0: und reich darfst du sein. Du bist von Gott geliebt, von Liebe umhüllt. Dein Leben ist immer von Gott ganz erfüllt. Maria, du Stille, du hörst schweigend hin. Auf Gott ist gerichtet dein Herz und dein Sinn. Du fragst, wie soll geschehen, was unmöglich ist? Doch glaubst du dem Worte, gesegnet du bist. Maria, du Gute, du bist stets bereit, den Menschen zu dienen in Freud und in Leid. Du eilst über Berge, kein Weg ist zu weit. Die Liebe will helfen, sie findet die Zeit. Maria, du Frohe, du singst Gott ein Lied, du preist seine Größe, verkündest auch Fried. Den Großen und Reichen verschließt Gott das Tor, die Armen und Kleinen, die hebt er empor. Maria, du Starke, du kannst nicht verstehen die Wege des Vaters, die Jesus muss gehen. Du schweigst und du vertraust, was Gott will, ist gut. Du kündest nur eines, was er sagt, das tut. Maria, du Treue, du lässt nicht allein den Sohn dort am Kreuze, du willst bei ihm sein. Du kannst nichts für ihn tun, du bist aber da, mit liebendem Herzen bist du ihm ganz nah. Maria, du Weise, du flehst um den Geist, begeistert vom Geiste, die Kirche Gott preist. Sie geht in alle Welt und sagt, Jesus lebt, dein Beten und Lieben die Menschen bewegt. Am Anfang des Weges Mariens, der Heilige Geist wird über dich kommen. Und die letzte Strophe des Textes, den ich gelesen habe, Maria fleht um den Geist inmitten der Jünger. Maria, Braut des Heiligen Geistes, Maria Erwählte. Es ist eine Frucht des Heiligen Geistes, dass wir erkennen, dass Gott uns erwählt hat, seine Geschöpfe zu sein. Wir sind alle Erwählte. Maria, du Stille, eine Frucht des Heiligen Geistes, still werden, schweigen können, glauben lernen. Wie soll das geschehen? Wie wird das weitergehen? Was kommt denn noch alles? Vertrauen haben. Maria, du Gute, sie ist nicht bitter geworden. Die Frucht des Geistes ist die Liebe. Die Liebe will helfen, sie findet die Zeit. Die Liebe sagt nie, ich habe keine Zeit, ich habe keine Zeit, ich habe keine Zeit. Die Liebe will helfen. Die Liebe findet immer Zeit. Maria, du Frohe, du singst Gott ein Lied, das Magnificat. Freude, eine Frucht des Geistes. Vorher haben wir das Regina Zöhl gebetet, o Himmelskönigin, frohlocke. Wir haben allen Grund, froh zu sein. Wir sind erlöst, wir sind noch nicht vollendet. Da müssen wir noch einen Weg zurückführen, bis wir in die Vollendung kommen. Aber es ist wirklich aller Grund da, froh zu sein. Maria, du Starke, Stärke, eine Frucht des Geistes, die brauchen wir in den Bedrängnissen des Lebens, in den Mühsalen, in den Verzweiflungen, in den Ängsten, in den Nöten, in den Krankheiten, die nicht mehr weiter können und weiter sehen. Sie versteht das vielleicht auch nicht alles auf Anhieb. Du schweigst und du vertraust, was Gott will, ist gut. Was Gott tut, wird letztlich auch für uns gut sein. Er wendet alles hin zum Guten. Was er sagt, das tut. Dann die treue Maria. Treu bleiben. Welche Frucht des Heiligen Geistes. Sie ist da unter dem Kreuz. Und Maria, Sitz der Weisheit. Maria, du Weise. Du flehst um den Geist. Begeistert vom Geist, die Kirche Gott preist. Sie geht in alle Welt, die Kirche, und sagt, Jesus lebt, dein Beten und Lieben, die Menschen bewegt. Liebe Schwestern, liebe Brüder, in diesen Zeilen, in diesen Strophen ist Mariens Leben beschrieben, erfüllt und geführt vom Heiligen Geist. Ich wünsche Ihnen von ganzem Herzen, dass Sie täglich den Heiligen Geist anrufen können, immer wieder ganz einfach innerlich sprechen: Heiliger Geist, komm, Heiliger Geist, komm, Heiliger Geist, führe mich, tröste mich, heile mich, stärke mich. Das ist das ganz große Geschenk. Morgen im Evangelium des 6. österlichen Sonntags werden wir es hören, dass der Herr uns verspricht, er wird den Geist schicken. Und das, was er uns ankündigt, das Abschiedsgeschenk Jesu ist der Heilige Geist. Und wo der Geist Gottes ist, da ist Jesus ganz und gar da. Und Maria ist da mitten unter uns drinnen. Und darüber freuen wir uns von Herzen, dass wir Maria in unserer Mitte haben. Und wie wir im Regina Zöli gebetet haben, bitt Gott für uns. Wir dürfen darauf vertrauen, liebe Schwestern, liebe Brüder, dass Maria für uns bittet. Und sie erbitte uns Lebensmut, Hoffnung, Trost, Licht und Freude inmitten der Bedrängnisse. Und so segne sie und ihre Angehörigen. Es behüte die abwesenden Schwestern und Brüder, sei denen nahe, die unterwegs sind, sei nahe allen, denen wir ein Gebetsgedenk versprochen haben, vor allem den Kranken und Leidenden, den Menschen in Kriegs-, Hunger- und Katastrophengebieten. Es segne und stärke Gott alle die, die ernsthaft den Frieden suchen, die Gerechtigkeit und die Versöhnung. Der lebendige Gott, der Vater, der Sohn und der Heilige Geist.
1: Amen.
0: Gelobt sei Jesus Christus.
1: In Ewigkeit. Amen.
0: Maria, mit dem Kinde lieb.
1: Uns alle deinen Segen gib.
0: Amen.
1: Amen.
2: Das war die Wiederholung der Mittagsansprache vom Tag bei Radio Horeb.

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2: Papst und Senegals Islamvertreter. Gemeinsame Front gegen Extremismus. Leo XIV. Würdigt bayerische Brauereitradition. Und das katholische Kirchenoberhaupt betont Verantwortung für ALS-Patienten. Das und mehr hören Sie in dieser Sendung. Ich bin Mario Galgano. Herzlich willkommen. Papst Leo XIV. Hat an diesem Samstag eine Delegation von Vertretern muslimischer Bruderschaften und Gemeinschaften aus dem Senegal sowie Repräsentanten der dortigen katholischen Kirche im Vatikan empfangen. In seiner Ansprache hob der Papst die Bedeutung dieses Treffens als Ausdruck einer tiefen Freundschaft und des gemeinsamen Engagements für eine inklusive und geschwisterliche Gesellschaft hervor. Der Papst verwies auf das senegalesische Konzept der Teranga, das für Gastfreundschaft und Solidarität steht. Er beschrieb den Senegal als ein Land lebendiger familiärer Bindungen und friedlicher Koexistenz zwischen Christen, Muslimen und Anhängern anderer Traditionen. Dieser Schatz der Geschwisterlichkeit stelle ein kostbares Gut dar, das nicht nur für die senegalesische Nation, sondern für die gesamte Menschheit von Bedeutung sei und sorgfältig bewahrt werden müsse. Mit Sorge blickte das Kirchenoberhaupt auf die anhaltenden bewaffneten Konflikte auf dem afrikanischen Kontinent, die zu humanitärer Not, tiefen Ungleichheiten und einem besorgniserregenden Anstieg des gewaltbereiten Extremismus führten. Er thematisierte zudem die wachsende Zahl von Migranten und Flüchtlingen sowie Hassreden, welche das soziale Gefüge vergifteten. In diesem instabilen Umfeld seien die Werte des interreligiösen Dialogs ein unverzichtbares Mittel, um Spannungen abzumildern und einen dauerhaften Frieden zu stiften. Diplomatie und Politik müssten sich auf moralische Kräfte stützen, um Radikalisierungen vorzubeugen und eine Kultur des gegenseitigen Respekts zu fördern. Papst Leo XIV. Hat an diesem Samstagmittag im Vatikan eine Pilgergruppe der Edith Haberland Wagner Stiftung sowie Vertreter der Augustiner Brauerei aus München begrüßt. Die Begegnung fand im Rahmen des ersten Jahrestags seiner Wahl auf den Stuhl des Apostels Petrus statt. Der Papst eröffnete die Audienz mit einer Bemerkung zu seiner Sprachwahl und erklärte, dass er die Ansprache auf Englisch und nicht auf Deutsch halten werde.
3: I speak in English, not in German. Deutsch, nein.
4: In seiner Rede nahm der Papst Bezug auf die historischen Wurzeln der Brauerei und deren Verbindung zum Augustinerorden. Er betonte, dass dieser Orden auch seinen eigenen Lebensweg geprägt habe. Unter Rückgriff auf eine frühere Botschaft zitierte er den heiligen Augustinus mit den Worten,
3: that we all have God-given gifts and talents.
4: Dass wir alle von Gott gegebenen Gaben und Talente haben und dass unser Sinn, unsere Erfüllung und unsere Freude darin bestehen, sie im liebevollen Dienen an Gott und an unseren Nächsten zurückzuschenken.
3: Back in loving service to God and in service to our neighbor.
4: Er verknüpfte diesen Gedanken mit der Hoffnung, dass die Reise der Pilger den Einsatz für bedürftige Menschen verstärken möge. Ein weiterer Schwerpunkt der Ansprache bildete die Enzyklika Laudato Si, die von Papst Franziskus verfasst worden war. Papst Leo XIV. Erinnerte dabei an den ersten Todestag seines Vorgängers. Er verwies auf die im Dokument beschriebene Erhabenheit der Schöpfung, welche auch Speisen und Getränke umfasse. Jedes Geschöpf sei demnach ein Spiegelbild der Liebe Gottes.
3: Each element and creature is a reflection of God's boundless love.
4: Aus dieser Erkenntnis leitete er die Verantwortung ab, Ressourcen weise und im Sinne der Gerechtigkeit zu verwenden. Der Papst forderte die Gäste auf, nach ihrer Rückkehr beruflich wie privat zur Bewahrung der Schöpfung und zum Gemeinwohl beizutragen. Zum Abschluss der Audienz vertraute er die Delegationsmitglieder und deren Familien dem Schutz Mariens an und erteilte den Segen. Bei der Edith Haberland Wagner Stiftung handelt es sich um die Mehrheitseigentümerin der Augustiner Brauerei in München. Die Stiftung wurde von Edith Haberland Wagner, einer Nachfahrin der Brauereifamilie Wagner, ins Leben gerufen, um den Fortbestand der Brauerei als Privatunternehmen zu sichern und gleichzeitig soziale sowie kulturelle Projekte zu unterstützen. Die Augustinerbrauerei ist die älteste Brauerei Münchens und hat ihren Ursprung in einem Kloster des Augustiner-Eremitenordens. Durch die Verbindung zur Stiftung fließen die Gewinne des Unternehmens in gemeinnützige Zwecke, was der vom Papst thematisierten Tradition des Dienens am nächsten entspricht. Für Radio Vatikan, Nele Maßmanns.
2: An diesem Samstag ist der Premierminister von Haiti, Alix Didier Fils-Aimé, von Papst Leo XIV. Im Vatikan empfangen worden. Im Anschluss an die Begegnung mit dem Oberhaupt der katholischen Kirche kam der Regierungschef zu weiteren Gesprächen mit Kardinalstaatssekretär Pietro Parolin und dem Sekretär für die Beziehungen mit den Staaten und internationalen Organisationen, Erzbischof Paul Richard Gallagher, zusammen. Während der Unterredungen im Staatssekretariat wurde die Qualität der diplomatischen Beziehungen zwischen dem Heiligen Stuhl und Haiti thematisiert. Ein wesentlicher Punkt der Gespräche war die Rolle der katholischen Kirche in Haiti. Die Beteiligten erörterten den Beitrag, den die kirchlichen Institutionen angesichts der aktuellen Situation im Land leisten. Die Gesprächspartner befassten sich ausführlich mit der gegenwärtigen soziopolitischen Lage Haitis. Dabei wurden insbesondere die Probleme in den Bereichen Sicherheit, Migration und humanitäre Versorgung analysiert. In diesem Kontext wurde die Bedeutung der internationalen Gemeinschaft hervorgehoben. Es herrschte Einigkeit darüber, dass eine verstärkte Unterstützung von außen notwendig ist, um den bestehenden Schwierigkeiten des Landes wirksam zu begegnen. Papst Leo XIV. Hat an diesem Samstagvormittag Mitglieder der italienischen Vereinigung für Amyotrophe Lateralsklerose, kurz ALS, zu einer Audienz empfangen. Er dankte den Anwesenden für ihren Einsatz bei der Betreuung und Pflege der Erkrankten. In seiner Rede bezeichnete er die Vereinigung als einen Zusammenschluss der Betroffenen, Familien und Pflegepersonal in einem therapeutischen Bündnis vereint.
5: Der Papst hob hervor, dass die an Amyotropher Lateralsklerose leidenden Menschen durch ihren täglichen Umgang mit der Krankheit bezeugten, dass der Wert des Lebens über der Diagnose stehe.
3: Il valore della vita sono più grandi della malattia.
5: Er bezeichnete die Betroffenen als Mana, die den Wert des Lebens in die Gesellschaft tragen. Parallel dazu verwies er auf die Aufgaben der Organisation in der wissenschaftlichen Forschung, der Ausbildung und der Informationsarbeit. Er betonte die Notwendigkeit, die Rechte der Hilfsbedürftigen auch auf ziviler Ebene gegenüber Institutionen zu vertreten.
3: Un importante ruolo di rappresentanza e di advocacy.
5: Ein zentraler Aspekt der päpstlichen Ansprache war die räumliche Nähe zu den Patienten. Die Anwesenheit in den Wohnungen der Leidenden sei wesentlich, da Gesundheitsfürsorge neben Kompetenz auch physische Präsenz erfordere. Dies diene dem Wohl der Personen in ihrer biologischen, psychischen und spirituellen Dimension. Die Kirche messe diesem Beistand eine hohe Bedeutung bei, insbesondere um auf Sinnfragen zu antworten, die durch Schmerz und Leiden stünden. In schwierigen Lebenssituationen dürfe niemand allein gelassen werden. Der Papst erklärte, dass ehrenamtliches Engagement ein Gegenmodell zu gesellschaftlichen Tendenzen darstelle, die schwache Leben an den Rand drängen.
3: Rispondendo con gesti di cura alla cultura dello scarto e della morte.
5: Er zog einen Vergleich zum Leidensweg Jesu Christi, der sich mit der menschlichen Zerbrechlichkeit solidarisiert habe. Leo XIV. Ermutigte die Mitglieder der Vereinigung, ihren Weg mit Ausdauer fortzusetzen und die Hoffnung nicht aufzugeben. Er schloss die Begegnung mit der Zusicherung seines Gebets und dem Segen für die Beteiligten. Bei der Associazione Italiana Sclerosi Laterale Amyotrophica handelt es sich um den italienischen Dachverband für Menschen, die an Amyotropher Lateralsklerose erkrankt sind. Diese neurodegenerative Erkrankung führt zu einer fortschreitenden Lähmung der Muskulatur bei meist voll erhaltenem Bewusstsein. Die 1983 gegründete Organisation setzt sich für eine Verbesserung der klinischen Versorgung, die Finanzierung der Forschung nach Heilungsmöglichkeiten sowie für eine umfassende psychologische Unterstützung der Familienmitglieder ein. Gudrun Seiler, Radio Vatikan.
2: Papst Leo XIV. Ist im Vatikan mit den Mitgliedern des Verwaltungsrats der Stiftung Johannes Paul II. Für die Sahelzone zusammengekommen. In seiner Ansprache hob der Papst die Bedeutung des Friedens hervor und zitierte den heiligen Augustinus, der die Christen dazu aufruft, eine untrennbare Freundschaft mit dem Frieden zu schließen. Der Papst dankte Bischof Hassa Florent Conet für dessen Arbeit als päpstlicher Delegierter, den Abstimmungen mit verschiedenen vatikanischen Behörden, wie dem Dikasterium für den Dienst zugunsten der ganzheitlichen Entwicklung des Menschen und dem Staatssekretariat Erfolge. Die Stiftung befindet sich nach über 40 Jahren an einem Wendepunkt, der durch internationale Wirtschaftskrisen und neue Herausforderungen geprägt ist. Im Februar wurden in Dakar neue Statuten verabschiedet, sowie ein neuer Präsident und neue Mitglieder des Verwaltungsrats gewählt. Diese Reformen sollen die Mission der Stiftung im Geiste ihres Gründers Johannes Paul II. Fortführen und gleichzeitig an moderne Standards anpassen. In der Rede wurden die komplexen Probleme der Gegenwart thematisiert, darunter geopolitische Spannungen, Terrorismus, politische Instabilität und die Auswirkungen des Klimawandels, die zu verstärkten Migrationsbewegungen führen. Leo XIV. Betonte, dass die Unterstützung von Opfern von Naturkatastrophen und schutzbedürftigen Personen in erster Linie eine Frage der Gerechtigkeit und nicht nur der Wohltätigkeit sei. Er rief dazu auf, durch Projekte der ganzheitlichen menschlichen Entwicklung die unantastbare Würde der Bevölkerung in der Sahelzone zu fördern. Trotz der enormen Herausforderungen mahnte er dazu, die Hoffnung nicht zu verlieren und den Weg in einem Geist der Gemeinschaft fortzusetzen. Papst Leo XIV. Hat Vertreter des Fußballvereins Inter Mailand in einer Privataudienz empfangen. Er gratulierte der Mannschaft, den Trainern sowie den Funktionären zu den jüngsten sportlichen Leistungen und hieß im Vatikan willkommen. In seiner Rede verwies er auf die Grundlagen des Erfolgs, die er in Teamarbeit, Disziplin und Beständigkeit verortete. Der Papst hob die Bedeutung der Athleten für die jüngere Generation hervor. Er erklärte, dass viele junge Menschen die Spieler als Vorbilder betrachten würden.
3: Specialmente alla crescita dei giovani.
2: Daraus resultiere eine Verantwortung, die über die rein sportliche Leistung hinausgehe. Leo XIV. Betonte, dass das Handeln der Sportler Auswirkungen auf das Leben Jugendlicher habe, die entweder positiv oder negativ ausfallen könnten. Der Papst forderte die Anwesenden dazu auf, sich dieser Rolle bewusst zu sein und als Zeugen für Werte aufzutreten.
3: Questa grande responsabilità che avete, qualcosa che vorrei veramente lasciarvi.
2: Während der Begegnung zitierte der Papst eine Ansprache von Johannes Paul II., die dieser vor 35 Jahren vor Vertretern desselben Vereins gehalten hatte. Er wiederholte die Aufforderung seines Vorgängers, durch Authentizität und Rechtschaffenheit zu überzeugen.
3: Fate sì che molti possano riconoscere in voi.
2: Sorgt dafür, dass viele in euch und in eurem Verhalten Authentizität und eine in jeder Hinsicht geprüfte Rechenschaft erkennen können.
3: Rettitudine a tutta prova.
2: Zum Abschluss der Begegnung sprach er den Anwesenden sowie deren Familien seinen Segen aus. Bei dem empfangenen Team handelt es sich um den italienischen Erstligisten Inter Mailand. Der 1908 gegründete Verein gehört zu den erfolgreichsten Clubs des Landes und trägt seine Heimspiele im San Siro-Stadion in Mailand aus. Die Mannschaft, die aufgrund ihrer Vereinsfarben auch als Nerazzurri, also Schwarzblauen, bezeichnet wird, sicherte sich kürzlich den italienischen Meistertitel, was den Anlass für die Einladung in den Vatikan bildete. Inter Mailand spielt am nächsten Mittwoch gegen den römischen Club Lazio das Finale des Italien-Cups im römischen Olympiastadion. Die Abschiedsreden Jesu führen ins Zentrum des christlichen Lebens, so Gabriele Rohart Bellet. Liebe, die konkret wird, und die Verheißung des Heiligen Geistes als bleibender Beistand. Eine Auslegung für Vertrauen, geistliche Wachsamkeit und die Gewissheit, ich lasse euch nicht als Waisen zurück. Hier ein Ausschnitt aus der Sendung Unser Sonntag mit Gabriele Rohart Bellet.
6: Bitten wir den Heiligen Geist, dass er uns stärkt, führt und verwandelt. Dass wir aus der Liebe Christi leben und sie voller Freude überzeugt und überzeugend in diese Welt tragen.
2: Und damit endet diese Sendung. 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Vatican News Deutsch auf WhatsApp. Aus dem Studio in Rom verabschiedet sich Mario Galgano. 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
1: Sie hören Radio Horeb mit dem Wochenmagazin an diesem Samstagmittag. Aus dem Studio hier im sonnigen Balderschwang im Oberallgäu begrüßt Sie heute ganz herzlich an diesem Samstag Pascal Gigon. Unsere Themen heute. Vor bald 45 Jahren, genauer gesagt am 13. Mai 1981, brach Papst Johannes Paul II. Bei einer Fahrt durch die Menschenmenge beim Petersplatz von 3 Kugeln getroffen zusammen. Bilder, die um die Welt gingen und sich auf geheimnisvolle Weise schon in der Prophezeiung des dritten Geheimnisses von Fatima angekündigt finden. Papst Johannes Paul II. Überlebte wie durch ein Wunder, blieb aber mit der Botschaft der Marienerscheinung von Fatima eng verbunden. Diese Zusammenhänge, die beleuchtet der Bestsellerautor und Historiker Michael Hesemann im Wochenkommentar heute. Außerdem, im Interview der Woche, da geht es um den heutigen Europatag. Dieser Tag geht zurück auf die Initiative des ehemaligen französischen Außenministers Robert Schuman. Er war bekennender Katholik und einer der Gründerväter der Europäischen Union. Über diesen besonderen Menschen und Tag sprechen wir heute hier im Interview bei Radio Horeb mit Bernd Posselt. Er ist ehemaliges Mitglied des Europaparlaments und Präsident der Pan-Europa-Union Deutschland. Grüß Gott, Herr Posselt.
2: Grüß Gott.
1: Heute am 9. Mai wird ja der Europatag begangen, auch im Gedenken an Robert Schuman und die sogenannte Schuman-Erklärung. Welche Bedeutung hat denn dieser Europatag heute aus Ihrer Sicht noch?
2: Also zunächst einmal, Robert Schuman hat die Grundidee der europäischen Einigung geboren, nämlich den Versöhnungsgedanken. Die ehemaligen Erbfeinde Deutschland und Frankreich sollten 7 Jahre nach dem größten Krieg der Menschheitsgeschichte, da ist die Kohlenstahlgemeinschaft in Kraft getreten, die Erklärung war sogar 50, also 5 Jahre nach dem größten Krieg der Menschheitsgeschichte, da sollten die ehemaligen Erbfeinde nicht wieder gegeneinander Stellung nehmen. Also vorher war es immer so, der Sieger hat den Besiegten ausgeplündert, bis der Besiegte in der Lage war, sich zu rächen. Und das hat der Christ Robert Schuman unterbrochen, den Teufelskreis unterbrochen und hat auf der Gleichberechtigung der Völker ein Europa der Völkerverständigung und der Versöhnung aufgebaut, von dem wir bis heute profitieren und leben.
1: Sie haben ja gerade eben schon angesprochen, Robert Schuman und Christ. Er gilt als einer der Gründerväter Europas, wie Sie schon gesagt haben. Und wie hat denn sein christlicher Glaube seine Vision für dieses geeinte Europa geprägt? Welche Rolle hat denn sein Glaube dabei gespielt?
2: Also zunächst einmal muss man sagen, dass Robert Schuman niemand war, der den christlichen Glauben vor sich hergetragen hat. Sie wissen ja, dass seine Seligsprechung ansteht und man hat ihn genannt schon den Heiligen im Straßenanzug. Also er ist einfach jeden Tag in die Messe gegangen, er hat persönlich geglaubt, hat es aber nie irgendwie demonstrativ herausgestellt. Es war eher seine Privatsache, aber es hat ihn in seiner Haltung restlos geprägt, dass einfach Feindschaft überwunden werden kann und überwunden werden muss. Er hatte einen deutschen Namen, er wurde geboren in Luxemburg, er war Lothringer, hat Französisch mit deutschem Akzent gesprochen und nach dem Zweiten Weltkrieg haben ihn die Nationalisten in Frankreich als Verräter bezeichnet, der Frankreich an die Deutschen verkauft. Umgekehrt wurde der Bundeskanzler Adenauer, auch ein überzeugter Christ und Europäer und Partner von Robert Schuman, der wurde umgekehrt als Kanzler der Alliierten diskreditiert von der Opposition. Es waren damals mutige Männer, die einfach gegen den Zeitgeist und gegen den Vorwurf, Verräter an der Nation zu sein, an einem geeinten Europa gebaut haben. Und das war ein christlich, urchristlicher Gedanke.
1: Und diese beiden mutigen Männer, die ja beide Christen waren, welche christlichen Werte sind denn in ihren Augen in ihr Denken und in die Europäische Union eingeflossen, in dieses Projekt des Friedens?
2: Das war außerdem Versöhnungs- und Friedensgedanken, vor allem auch der Freiheitsgedanke. Wenn Sie sich die Europäische Grundrechtecharta anschauen, dann beginnt die ganz klar mit der Würde des Menschen, die unantastbar ist, wie im deutschen Grundgesetz. Das ist der christliche Personalismus, der da einfließt. Jeder Mensch ist ein Geschöpf und Ebenbild Gottes mit einer ganz eigenen Würde und mit Rechten, die unantastbar sind. Und dieser Gedanke, der ist auch akzeptabel für Menschen, die persönlich nicht glauben. Und der ist die Grundlage unserer Demokratie. Robert Schumann hat übrigens gesagt, ohne Christentum hätte es nie eine wirkliche Demokratie in unserem Sinne gegeben. Die antike Demokratie war was ganz anderes. Die war nicht auf Gleichheit aufgebaut. Da gab es auch Sklaverei. Aber die moderne europäische Demokratie ist auf der christlichen Idee der Gottesebenbildlichkeit des Menschen aufgebaut. Und ein weiterer Punkt ist in meinen Augen ganz wesentlich, das ist der Solidaritätsgedanke. Robert Schumann war ganz tief verwurzelt in der katholischen Soziallehre, im Gedanken des Gemeinwohls, in der Subsidiarität, die den Einzelnen Gestaltungsfreiheit lässt, aber auch in der Solidarität, Einsatz für den Schwächsten. Das waren die Grundgedanken, die diese Politiker geprägt haben, wie Adenauer, Schumann und die Gaspari, und die prägen heute schon noch auch zahlreiche Politiker, ob sie persönlich Christen sind oder nicht, und die prägen auch den EU-Vertrag, in dem ganz klar von diesen Grundwerten die Rede ist.
1: Und was würden Sie sagen, hätte es ohne Robert Schumann diese Europäische Union, wie sie jetzt heute haben, dieses Friedensprojekt, würde es dieses überhaupt in dieser Art und Weise geben?
2: Also ein elsässischer Politiker, Josef Daul, der war mal Vorsitzender der EVP-Fraktion, also der Christdemokraten im Europaparlament. Der hat so schön gesagt, wenn ein Robert Schumann die Franzosen gefragt hätte, ob sie sich 5 Jahre nach dem Krieg mit den Deutschen versöhnen wollen, da hätten mehr als 90% Nein gesagt. Die besondere Leistung von einem Mann wie Robert Schumann war, er war ein antipopulistischer Politiker. Er hat sich nicht nach dem Zeitgeist gerichtet oder nach dem Mainstream, wie man das heute so schön sagt, sondern er hat sich gegen den nationalistischen Zeitgeist gestellt und hat ihn überwunden. Man hat im französischen Parlament, als er da kam und seinen Plan vorstellen wollte, da hat man im Chor Bosch, Bosch, Bosch gerufen, Kommunisten und Nationalisten. Man wollte damit ein unfreundliches Wort für Deutscher benutzen, obwohl er ein durch und durch französischer Patriot war. Also es ist die Frage des Mutes, die ihn vor allem auszeichnet. Ich glaube, ohne den Mut von solchen Persönlichkeiten wäre die Aussöhnung nicht zustande gekommen. Später hat sich ja General de Gaulle dem angeschlossen, obwohl die beiden völlig unterschiedlicher Meinung waren und sich auch nicht verstanden haben, hat de Gaulle als der große Kriegsheld die deutsch-französische Aussöhnung und die europäische Einigung fortgesetzt. Und vom General de Gaulle gibt es ein schönes Wort, nämlich Friede der Tapferen. Man muss tapfer sein, um Frieden zu schließen. Krieg führen und Hass predigen kann jeder Idiot.
1: 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Im Studio Pascal Gigon. Im Interview des Tages sprechen wir heute mit Bernd Posselt, dem Präsidenten der Pan-Europa-Union Deutschland, über den Europatag heute am 9. Mai und den früheren französischen Außenminister Robert Schumann, der mit seiner Schumann-Erklärung den Grundstein für die europäische Einigung gelegt hat. Jetzt, wenn wir aktuell auf die Europäische Union schauen, da gibt es ja einige Herausforderungen, einige Krisen. Die Europäische Union ist von verschiedenen Seiten, wird sie attackiert. Was würden Sie sagen, wo sind denn aktuell die größten Herausforderungen für die europäische Einigung?
2: Ja, wir sind von außen her bedroht durch Wladimir Putin, der Krieg gegen Europa führt, nicht nur gegen die Ukraine, die ja ein zutiefst europäisches Land ist. Übrigens, Robert Schumann hat sich ganz klar schon direkt in den 50er Jahren eingesetzt, dafür die Ukraine eines Tages in die europäische Integration zu beziehen. Er war ein Freund des ukrainischen Volkes schon damals, aber die waren ja von der Sowjetunion natürlich unterdrückt, die Ukrainer. Heute droht dieselbe Gefahr, nicht nur für die Ukraine, sondern für ganz Europa. Herr Putin sagt, für den Raum von Vladivostok bis Lissabon. Das wird er zwar nicht erreichen, aber das vertritt er ganz offen mit seiner eurasischen, von Moskau gesteuerten Idee. Und wir sind herausgefordert durch Herrn Trump, der einen absoluten hemmungslosen Nationalegoismus und persönlichen Egoismus zum Maßstab der Politik macht. Wir sind bedroht durch das leise Dominanzstreben Chinas, das zum Beispiel in ganz Afrika versucht, die Vorherrschaft zu erlangen in unserem Nachbarkontinent. Es gibt also ganz, ganz viele Gefahren von außen. Und dann gibt es natürlich die Gefahren von innen. Das ist der Nationalismus. Für mich ist Nationalismus die größte Pest des 20. und 21. Jahrhunderts. Nationalismus ist nichts anderes als historisch oder kulturell verbrämter Totalegoismus, brandgefährlich, antichristlich. Wir sind aber auch bedroht durch Rechtsextremismus, Linksextremismus. Und deshalb geht es darum, dass wir als Christen alles tun müssen, um die europäische Einigung und die Demokratie zu stärken. Wir wissen, dass es auch Kräfte gibt, die leider auch das Christentum massiv in Frage stellen. Wir können von anderen Menschen nicht verlangen, dass sie Christen sind. Als Christen sagen wir ganz klar, man muss aus dem Glauben heraus Christ sein und nicht, weil man dazu gezwungen wird. Aber umgekehrt ist es so, diejenigen Nichtchristen, die an den christlichen Werten sägen, die sägen an den Fundamenten, von denen auch sie leben.
1: Dann vielen herzlichen Dank, Herr Posselt, für diese Ausführungen zum Europatag und zu Robert Schumann. Vielen herzlichen Dank Ihnen. Auf Wiederhören.
2: Auf Wiederhören.
1: Das war Bernd Posselt, Präsident der Pan-Europa-Union Deutschland und ehemaliges langjähriges Mitglied des Europäischen Parlaments für die CSU, über den Europatag, der heute ist. Und der Europatag, der geht auf die wegweisende Initiative des französischen Außenministers und gläubigen Katholiken Robert Schumann zurück, der mit seiner Schumann-Erklärung den Grundstein für die europäische Einigung gelegt hat. Das Interview, das finden Sie zum Nachhören in der Mediathek auf unserer Website unter der Rubrik Interview des Tages. 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Im Studio Pascal Gigor.

0: Wochenmagazin bei Radio Horeb, Ihrer christlichen Stimme. Hier im Studio für Sie an diesem Samstagmittag Pascal Gigon. Am kommenden Mittwoch, dem 13. Mai, ist es genau 45 Jahre her, dass Papst Johannes Paul II. Auf dem Petersplatz bei einer Fahrt im offenen Papamobil durch die Menge von 3 Kugeln getroffen zusammenbrach. Wie durch ein Wunder überlebte der Papst das Attentat. Ein Augenzeuge des Angriffs auf Papst Johannes Paul II. War der spätere Weihbischof von Berlin, Wolfgang Weider. In einem Gespräch mit meinem Kollegen Gregor Dornes hat er geschildert, was er damals am 13. Mai 1981 auf dem Petersplatz erlebte.
1: Zur Zeit des Attentates auf dem Petersplatz, das war meine erste Begegnung mit ihm. Ich habe ihn allerdings da nur aus der Ferne gesehen, ich habe die Schüsse gehört und die große Aufregung miterlebt. Die Audienzen waren damals am Nachmittag, nicht Vormittag wie heute. Er sollte eigentlich danach noch zu diesem Kongress kommen, aber diese unmittelbare Begegnung war uns da dann doch nicht geschenkt. Wir waren schon so dankbar, dass er überlebt hat.
2: Sie waren also am 13. Mai 1981 auf dem Petersplatz. Was geht da in einem vor?
1: Ja, ich war natürlich sehr erschrocken. Wir haben dann am Abend pausenlos am Fernseher gesessen und es gab natürlich eine allgemeine Befangenheit, aber auch ein Zittern und Beten, dass er durchkommt. Und das ist ja dann ihm auch geschenkt worden, zumal es ja wirklich auf die Fürsprache der Mutter Gottes von Fatima, denke ich, so geschehen ist. An diesem Tag war ja auch die erste Erscheinung in Fatima, 13. Mai 1917.
0: Dass das Attentat auf den Erscheinungstag der Mutter Gottes in Fatima fiel, darin erkannte Papst Johannes Paul II. Schnell die Vorsehung Gottes und sah sein Überleben als einen Auftrag der Gottesmutter. Noch im Krankenhaus, da ließ er sich die Dokumente und vor allem das nicht veröffentlichte sogenannte dritte Geheimnis von Fatima bringen und setzte damit eine Kette geschichtlicher Ereignisse in Gang, die die Welt in Staunen versetzte. Im Wochenkommentar beleuchtet der Historiker und Bestsellerautor Michael Hesemann geschichtlichen Zusammenhang und die Entwicklungen nach dem Attentat, die zur Weihe Russlands an das unbefleckte Herz Mariens führten.
3: Das Attentat auf Johannes Paul II. War einer der entscheidenden, wenn nicht der entscheidende Moment in seinem Pontifikat. Weil es fand am 13. Mai statt, um 17 Uhr 19, sagen andere, auf jeden Fall mit einem eindeutigen Bezug auf die Botschaft von Fatima. Und im Krankenhaus hat Johannes Paul sich alle Unterlagen über Fatima geben lassen und hat sich selber im dritten Geheimnis in der Vision von dem Bischof in Weiß, der Kugeln und Pfeilen zum Opfer fällt, wiedererkannt. Und hat dann überlegt, was will die Gottesmutter von mir? Warum habe ich überlebt? Er hat ja sehr knapp überlebt. Die Kugel hat nur einen Millimeter seine Aorta, die Hauptschlagader, verfehlt. Und er wäre wirklich beinahe gestorben. Und dann fand er die Aussage der Gottesmutter, der Papst wird mir Russland weihen, es wird sich bekehren und auf der Welt wird eine Zeit des Friedens herrschen. Und dann flog er ein Jahr später nach Fatima, traf die Schwester Lucia und hat mit ihr darüber gesprochen, was denn genau die Gottesmutter wünscht. Und dann am 25.03.1984 hat er im Beisein nach Einladung aller Bischöfe der Welt und zum Beginn des heiligen Jahres der Gottesmutter, also ein marianisches Jahr wurde damals ausgerufen, hat er diese Weihe durchgeführt. Und was geschah? Innerhalb von einem Jahr kam Michael Gorbatschow an die Macht und es begann Glasnost und Perestroika.

0: waren, wurden über den Haufen geworfen. Tschernenko hat Herzprobleme entwickelt, ist innerhalb von Monaten danach gestorben. Und wie gesagt, die Zeichen standen dann nicht mehr auf Krieg, sondern auf Umgestaltung, auf Befreiung, auf Freiheit, auf Bekehrung. Und Gorbatschow selber hat mal gesagt, die ganze Wende wäre nicht ohne den Papst möglich gewesen. Aber eben nicht das Signal des polnischen Papstes oder Solidarność, wie man vordergründig denken möge, sondern das entscheidende Moment war eben das Wirken der Gottesmutter, war das Wirken der Gottesmutter nach der Botschaft von Fatima. Diese Weihe an das unbefleckte Herz Mariens. Und was war innerhalb von 7 Jahren, war die Sowjetunion Geschichte. Während Gorbatschow war die Bekehrung schon im Gange. Und in den Jahren danach fand ein regelrechtes Wiedererwachen der russisch-orthodoxen Kirche statt. Eine Rückkehr der Menschen in der vorher atheistischen Sowjetunion zum christlichen Glauben. Und man kann heute über Russland sagen, was man will. Natürlich, der Präsident Putin ist ein Diktator. Natürlich, der Angriffskrieg gegen die Ukraine ist fatal. Aber dass die kommunistische Ideologie im Denken der Menschen ersetzt wurde durch den christlichen Glauben, dass die Kirchen heute voll sind, dass die orthodoxe Kirche Macht hat, eine Rolle spielt, leider Hand in Hand mit Putin, aber das ist eine andere Frage. Aber das heutige Russland ist einfach kein kommunistischer Staat mehr, sondern ein Staat mit einer, wenn auch vielleicht in vielen Punkten fehlgeleiteten, aber christlichen Grundlage. Und insofern hat auch Johannes Paul die ganze Öffnung der Mauer, die Wende in Europa, das Fallen der Mauern, die Umkehr so vieler Staaten, ohne dass ein Schuss fiel, wurden Hunderte von Millionen Menschen befreit, immer der Gottesmutter von Fatima zugeschrieben und hat dann auch die Kugel, die seinem Körper entnommen wurde, die Kugel des Attentäters Ali Aksha, in die Krone der Gottesmutter von Fatima einarbeiten lassen, wo sie sich noch heute befindet. Und auch da wieder die Vorsehung in der Krone war dort, wo eine Smaragdkugel war, ein Loch, was genau groß genug war, um die Kugel zu fassen. Die brauchte nur noch dort befestigt werden, aber die passte perfekt rein. Auch da sieht man, bei Gott gibt es einfach keine Zufälle. Geschichte ist mit göttlichem Werkzeug geschmiedet.
1: Michael Hesemann, Historiker und Bestsellerautor, hier im Wochenkommentar bei Radio Horeb zum Attentat auf Papst Johannes Paul II. Vor bald 45 Jahren. Das Attentat am 13. Mai 1981 war mehr als nur ein dramatischer Moment der Zeitgeschichte. Es wurde für den Papst selbst zu einem Schlüsselereignis. Dass der Papst überlebte, verstand er nicht als Zufall, sondern als Auftrag. Ein Auftrag, der ihn mit dem Auftrag und der Botschaft von Fatima verband und schließlich zu jener Weihe führte, die er als Beitrag zum Frieden und zur geistlichen Erneuerung Russlands und Osteuropas verstand. 45 Jahre später bleibt dieses Ereignis ein beeindruckendes Zeugnis dafür, wie Geschichte nicht nur von Macht und Gewalt geprägt, sondern von der Vorsehung Gottes geleitet wird. 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Hier im Studio in Balderschwang für Sie, Pascal Gigon.
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Guter Jesus, wir kommen jetzt zu dir. In dem Vertrauen, dass du unsere Heilung willst und unser Heilsein. Dein Ziel mit uns ist das ewige Heil, die ewige Erlösung. Das Eindringen in deine Herrlichkeit, das Leben mit dir. Herr, du selber hast deinen Aposteln aufgetragen, für die Kranken zu beten, ihnen die Hände aufzulegen und sie mit Öl zu salben. Du hast ihnen aufgetragen, die Dämonen auszutreiben und dein Reich zu verkünden. Das sind die drei zentralen Aufträge, die du den Aposteln mitgibst auf ihrem Weg bis an die Grenzen der Erde. Herr, wir wenden uns jetzt also zu dir und bitten dich um Dinge, die du deinen Aposteln für das Gebet und für die wirksame Tätigkeit aufgetragen hast, nämlich um Heilung zu beten. Und dabei bringen wir dir jetzt alle Menschen, auch die da zu Hause zuhören, auch in ihren Krankenbetten, vielleicht sogar dem Tode nahe. Wir bringen dir die vielen Tränen, die jetzt vielleicht auch bei alleinfahrenden Autofahrern vergossen werden. Wir bringen dir alles, was hinter unseren Kulissen und Fassaden so rumort und brennt und nach Heil und Heilung, nach Trost und Aufrichtung schreit. Herr, wir bringen dir nicht nur das Gebet für körperliche Heilung, wir beten auch um Befreiung von allem, was uns in diese unglaubliche Isolation menschlichen Lebens bringt. Das kann die Krankheit sein, aber vieles andere auch. Jede Form von Zurückweisung, jede Form von Vergessenwerden, das Alleingelassensein. All die zerbrochenen Hoffnungen und Pläne, das lange Warten, dass liebgewordene Menschen einen nochmal besuchen würden, aber sie haben sich ohne Kontakt abgewandt. Herr, wir bitten dich gleichzeitig auch um Befreiung und Heilung von den Einflüssen böser Mächte, die Menschen zu Gewalttätigkeiten treiben, die Menschen auch in Worten hasserfüllt und lieblos sein lassen können. Wir bitten dich um Heilung von allen Verletzungen, die auch durch Worte, dann aber auch durch Taten und wenn sie auch lange zurückliegen, gelegen haben. Wir bitten dich um heilsame Kraft deiner Berührung. Wir bitten dich um heilsame Begegnung. Wir bitten dich um Heilung, damit wir dankbar und aufrecht vor dir stehen können, damit wir dir dienen können, ungehindert. Und mit wirklich guten und mutigen Schritten auch durch die Mauer unserer Angst. So löse und befreie auch alle Angst, alle psychischen Defekte und Behinderungen, sodass wir dir wirklich mit frohem Mut als treue Zeugen deiner Liebe dienen können. Und was du auch immer an Krankheit belässt, dafür gib uns die Kraft, dass wir auch in dieser so wichtigen Zeit unseres Lebens unsere Schmerzen dir aufopfern, zu dir ans Kreuz hängen. Und dass wir eben auch die Kraft haben, selbst im Leiden Zeugnis für dich zu geben, bis zum letzten Atemzug. Du, Herr Jesus, sollst gepriesen werden. Und das ist die Kraft unseres Lebens. Amen.

Herr Jesus, wir danken dir, dass du diesem Abend eine ganz besondere Salbung schenken willst. Die Salbung, die ja unser Christsein ausmacht. Christsein heißt ja gesalbt sein. Die Salbung des Heiligen Geistes, lass reichlich über diesen Abend fließen. Danke für den Lobpreis. Danke, dass du jetzt bereits Herzen berührst. Danke, dass heilsame Gnade fließt. Noch bevor wir den Mund öffnen und bitten, aussprechen. Herr, deine Salbung erreicht die Herzen derer, die sich für dich öffnen und das Heil erwarten, das du uns verheißen hast. Jesus, komm und dringe ein in unsere Herzen. Wir ersehnen dich, wir brauchen dich, Herr Jesus, damit wir im Herzen, im Kern gesund sind, selbst wenn die Schale krank ist. Denn nur wenn du bei uns bist und wenn wir darum wissen, dass deine Liebe uns trägt, dann können wir auch das äußerlich Schwere ertragen, viel besser ertragen. Wir werden nicht trauern wie die, die keine Hoffnung haben. Herr, in deiner Salbung, in der Verheißung deiner Gegenwart, im Gebet der Hingabe, bringen wir dir jetzt unser Leben. Wir bringen dir auch die Menschen, die uns nahestehen, und an die wir denken, die ganz besonders zu leiden haben. Die Menschen, die eben mit schlimmen Erkrankungen, mit todbringenden Krankheiten zu Hause im Bett liegen oder die vielleicht durch Krankheit so behindert sind und mit der Krankheit leben müssen. Schmerzhafte, lähmende Krankheiten. All diese Menschen, die jetzt zu Hause sind und auf unser Gebet hoffen, auch die schließen wir in dieses Gebet mit ein. Herr Jesus. Du hast gebetet im Johannesevangelium im 17. Kapitel, dass der Vater die Apostel, also uns, nicht aus der Welt nehme, aus der Welt, die eben aus Leiden und Sterben müssen, auch besteht. Dass wir nicht herausgenommen werden aus diesen Herausforderungen und Prüfungen des Lebens. Wir sollen nicht herausgehoben werden, sondern vor dem Bösen bewahrt werden. Vor der Anfechtung des Bösen, dich zu vergessen, dir Vorwürfe zu machen und nicht mehr zeugenhaft im Leiden zu dir zu stehen. Wenn wir herausfallen aus deiner Liebe, schaden wir uns nur selbst. So gib all denen, die jetzt furchtbar leiden müssen, die Kraft im Leiden stark zu sein, mit dir stark zu sein. Dass sie dieses mutige Bekenntnis immer und immer wieder aussprechen, Jesus, ich gehöre dir und nicht meiner Krankheit, nicht meinen Schmerzen, nicht meiner Angst. Ich gehöre dir und nicht meiner Sterblichkeit und meinen Sorgen, die ich mir um alles andere mache. Jesus, ich erlaube den Schmerzen und der Krankheit nicht, mich zu beherrschen. Jesus, ich gehöre dir und niemandem sonst. Und aus diesem Bekenntnis und dieser klaren, hingebenden Gebetshaltung möge den Kranken, die jetzt zuhören, die Kraft erwachsen, souverän zu sein über den Schmerzen. Die Schmerzen sind da, aber sie mögen in ihrem Herzen gestärkt werden, um treue Zeugen der Liebe zu sein, sodass alle, die zu ihnen kommen, sich wundern über die Kraft, über das Lächeln, über den Mut, sich nicht besiegen zu lassen von den Mächten der Finsternis. Nicht das Sterben müssen ist die Katastrophe, sondern Gott zu verlieren ist die Katastrophe. Herr, hilf denen, die bitter leiden müssen, dass sie dich nicht verlieren, dass das Leiden sie nicht so herausreißt aus deiner Liebe, dass sie ins Finstere rutschen. Herr, bewahre sie in deinem Licht, in deiner Liebe, in deiner Gegenwart. Herr Jesus, wir kommen zu dir mit unserem eigenen Leben. Wir kommen zu dir vom ersten Augenblick unserer Zeugung. Im Psalm 139 lesen wir, du warst dabei, als wir geformt wurden im Finsteren der Erde. Bei all unserer Planung warst du dabei. All die Umstände, die dazu geführt haben, dass wir entstanden sind, sind dir vertraut. Du bist bei uns vom ersten Augenblick der Zeugung an. Wie auch immer die äußeren Umstände waren, vielleicht waren meine Eltern schon getrennt und haben sich später scheiden lassen. Vielleicht bin ich auf diese Weise entstanden, wie ein Zufall, weil die Eltern noch einmal zusammengekommen sind.
was ich hier im Gebet ausspreche, Herr, du selber weißt, wie viele Menschen das betrifft, wie viele Menschen das betrifft. Von Anfang an als Unfall angesehen. Ach, hätten wir uns doch bloß besser vorgesehen. Jetzt ist dieses Kind entstanden. Komm, Herr Jesus, in den Augenblick und die Umstände unserer Zeugung. Vielleicht war ich schon das so und so vielte Kind und meine Eltern waren überfordert. Vielleicht war ich auch das Erste und die Schwangerschaft war geprägt von Angst. Vielleicht war die ganze Schwangerschaft geprägt von einer Sorge und einer Angst. Vielleicht eine geheime Ablehnung. Das Leben wird sich durch diese Schwangerschaft und durch die Geburt so sehr verändern, dass es unzeitgemäß ist, es ist zu früh wie unpassend. Also mit letzter Kraft hat man sich vielleicht entschieden, mich dann doch zu haben, mich doch zu bekommen. Herr, ich bringe dir hier in diesem Gebet die Extremfälle, die eine Schwangerschaft zustande bringen. Ich danke dir, Vater im Himmel, wenn die Zeugungsumstände und die Schwangerschaft meiner Mutter mit mir von Freude geprägt waren und freudiger Erwartung. Wir halten das für den Normalfall. Wenn es so ist in meinem Leben, dann danke, Jesus. Danke, Vater. Ich bitte dich um heilsame Berührung, wenn es ein Ringen war im Innersten meiner Mutter und meines Vaters, mich dann doch zu bekommen, mir das Leben zu schenken. Komm, berühre heilsam die Tage, die Wochen, die Monate der Schwangerschaft. All die Erlebnisse, vielleicht auch den Neid von engen Verwandten, Neid und Ablehnung, vielleicht weil sie kinderlos geblieben sind oder keinen Mann gefunden haben, haben sie meiner Mutter die Schwangerschaft nicht gegönnt, haben meine Mutter schlecht geredet und sie hat so gelitten unter diesem Urteil der Verwandten oder der Freunde. Vielleicht ist sogar ein Fluch ausgesprochen worden. Du sollst keine Freude haben an diesem Kind. Herr, brich diesen Fluch, was auch immer und wie immer er ausgesprochen worden ist. Brich jeden Fluch, der in der Zeit der Schwangerschaft meiner Mutter mit mir ausgesprochen worden ist und jeden Neid und jedes Niedermachen der Ehre meiner Mutter. Und heile und befreie mich, die ich im Mutterleib all diese Dinge intuitiv gespürt habe und aufgesogen habe. Der Mutterleib ist der Ort äußerster Symbiose, Zusammenleben in vollkommener Abhängigkeit. Ich kenne das Innenleben meiner Mutter. Ich kenne ihren Pulsschlag. Ich kenne ihre Atmung. Ich kenne ihre Verdauungsgeräusche. Ich kenne ihre Stimme, wie sie sich anhört, wenn sie froh ist. Das leise Summen, wenn sie im Frieden ist. Das Müdewerden. Und das Einschlafen im Bett, sodass ihr das Buch, das sie gerade las, aus der Hand fiel. Ich kenne dieses Gefühl der Geborgenheit, weil meine Mutter sich glücklich gefühlt hat. Ich kenne aber auch die Stimme, wie sie sich anhört, wenn sie aufgeregt ist. Wenn vielleicht schon der Vater aufgeregt das Zimmer betritt und meine Mutter von innen her die Pulsfrequenz schon anders spürt, weil sie schon wieder in Spannung ist, vielleicht in Angst, was kommt jetzt wieder heraus? Vielleicht bin ich auch während der Schwangerschaft Zeuge von Geschrei geworden, Türen knallen und weg war er, der Vater. Ich kenne das Innenleben meiner Mutter. Ich kenne meine Mutter von innen. Ich weiß, wie sie atmet, wenn sie im Frieden ist. Ich weiß, wie kurzatmig sie wird, wenn sie aufgeregt ist. Ich kenne die Schrecksekunden, das plötzliche Herzjagen. Intuitiv habe ich alle Gefühle schon mitbekommen, die meine Mutter hat, bevor ich geboren wurde. Ich kenne Gefühle der Angst, der Ablehnung, der Freude, des Jubels. Gefühle der Dankbarkeit.
das Müdewerden in Geborgenheit, das Aufwachen mit Entsetzen und Schrecken. Jesus, ich danke dir für alles, was meine Mutter getragen hat, als sie mich in sich trug. Berühre heilsam jeden Augenblick und führe mich eine ganz neue Dankbarkeit meiner Mutter gegenüber, wie immer meine Beziehung zu ihr später war. Sie ist meine Mutter, das ist die Frau, die du für mich ausgesucht hast. Das ist die Frau, durch die ich geprägt wurde, viel, viel mehr, als ich mir je vorstellen kann. Herr, komm und berühre mich heilsam in den Augenblicken der Geburt, die Presswehen, das hinausgepresst werden aus der Vertrautheit, die Angst, ins ewige Nichts hinausgepresst zu werden, katapultiert zu werden, Todesangst, alles Vertraute, alles Warme, alles schön Dunkle, alles Feuchte und Warme, musst dich verlassen in dieses helle, grausame, kalte der Luft, unbekanntes Leben, Angst vor dem Tod. Ich habe geschrien wie am Spieß und alle haben sich gefreut. Es ist ein Mädchen, es ist ein Junge. Der Schrei meines Entsetzens, der Angst vor dem Tod war notwendig, damit die Lungen sich öffnen und auf einmal war ich da. Ich habe mich geirrt, schon einmal, als ich dachte, die Geburt ist der Tod. Vielleicht hat sich eine Angst vor dem Tod auf diese Weise festgesetzt. Jesus, wir kommen zu dir mit dieser Todesangst der Geburt, die wir übertragen auf die Todesangst am Ende. Jesus, wir wissen, dass wir uns schon einmal geirrt haben, dass alle Todesangst, diese Angst hätten, hinauskatapultiert zu werden ins kalte Dunkel, in das ewige Nichts. Dass es vielleicht nur die Sicht aus dieser Welt ist und dahinter ist Licht und die bergenden und empfangenden Arme deines Vaterherzens. So wie liebende Hände uns aufgefangen haben bei der Geburt, so werden deine Hände uns am Ende auch auffangen. Die Offenbarung des Johannes erzählt uns, am Ende wird Licht sein und liebende Gegenwart. Und du selber wirst unser Licht sein. Herr, verwandle jede Todesangst, die uns jemals im Leben begleitet hat, die sich entwickelt hat. Begleite jede Todesangst, die uns in bestimmten Momenten wieder einholt. In der Krankheit, in plötzlichen Unfallsituationen oder in den Augenblicken, wo es gerade noch mal gut gegangen ist. In zerbrochenen Beziehungen, in den Ängsten, in den Augenblicken, wo wir dachten, wir können nicht mehr existieren. Wo wir dachten, wir fallen durch alle Maschen. Nichts und niemand fängt uns auf. Berühre uns heilsam in all den Augenblicken unseres Lebens, wo wir diese Angst hatten, wie eine Panik erlebt, weil wir Angst vor dem Tod haben. Berühre heilsam den Augenblick unserer Geburt, diesem Geburtstrauma, der panischen Todesangst. Berühre uns heilsam in Stunden der Todesangst, am Ende unseres Lebens und mitten in unserem Leben. Heile uns von jeder Angst, die im tiefsten eine Todesangst ist. Heile uns von Angst, die sich aufgebaut hat in Momenten, wo wir liegen gelassen wurden, wo wir verachtet und zurückgewiesen wurden, wo wir nicht geliebt wurden, wo wir einfach so mitgelaufen sind, wo wir übersehen wurden, wo niemand gemerkt hat, wie es mir in Wirklichkeit geht. In Augenblicken furchtbarer Einsamkeit. Herr, berühre mich in all den Augenblicken, wo sich krankhafte Ängste und Phobien entwickelt haben, bis hin zu psychischen Defekten. Komm, Jesus, berühre uns jetzt heilsam in all den Stunden unserer Ängste. Jesus, komm auch in die Augenblicke unseres Lebens, wo sich andere Fehlhaltungen entwickelt haben,
Zum Beispiel, weil wir zu wenig Liebe empfangen haben vom Vater, von der Mutter. Vielleicht war es nicht so, aber ich habe es vielleicht so empfunden. Die daraus entwickelnde sich Angst, ich könnte nur existieren, wenn ich genügend leiste, wenn ich gut genug bin, mir Liebe verdienen zu müssen durch Leistung. Berühre mich heilsam in den Augenblicken, wo eine schwierige oder krankhafte Beziehung zu meiner Mutter entstanden ist, was sich auf das Gottesbild übertragen hat, dass ich feststelle, ich suche wirklich nur das Väterliche an Gott und nicht das Mütterliche. Oder umgekehrt, wo sich eine schwierige Beziehung zum Vater entwickelt hat und ich habe Schwierigkeiten, dem Vater im Himmel zu vertrauen. Komm und berühre heilsam all die Augenblicke, wo ich ein gebrochenes Verhältnis zu Mutter oder Vater oder zu beiden entwickelt habe, wo ich mich vielleicht zurückgezogen habe in meine Einsamkeit und Angst, wo ich das Alleinsein kultiviert habe. Berühre mich heilsam, Herr, in all den Augenblicken, wo ich, wie gesagt, durch Leistung versucht habe, mein Daseinsrecht zu erkaufen, wo sich ein gnadenloser Perfektionismus entwickelt hat. Immer nur höchste Leistung. Ich fühle mich wie ein Ertrinkender und muss immer nur paddeln, um die rettende Planke des untergehenden Schiffes zu erreichen, um mich irgendwie mühsam über Wasser zu halten. Noch mehr schuften, noch mehr machen, noch mehr leisten, um eine Daseinsberechtigung zu haben. Wie grausam. Berühre mich heilsam, Herr, darin. Oder vielleicht hat sich auch genau das Gegenteil entwickelt. Ich habe resigniert, habe gespürt, ich kann die Leistung doch nicht bringen, die von mir erwartet wird. Ich habe aufgegeben. Was ich auch anfange, ist sowieso nicht genug. Es hat sich vielleicht eine resignative Haltung entwickelt, ein mangelndes Selbstwertgefühl. Ich tauge sowieso nicht. Ich bin nicht wert, geschätzt und geliebt zu werden. Vielleicht hat sich auch genau das Gegenteil entwickelt, weil ich wie Prinz und Prinzessin behandelt worden bin. Ich bin immer nur der Beste, ich bin das Besondere. Bloß die Welt ist so dumm und begreift es nicht. Die Welt ist eigentlich nur dafür da, um mir zu dienen. Und niemand hat begriffen, wie toll ich bin, was für ein Held, was für eine Heldin ich bin. Herr, befreie mich und berühre mich heilsam von falscher Überheblichkeit. Befreie mich von diesem Stolz und diesem Aburteilen von Menschen. Herr, wir bitten dich, komm und berühre heilsam alle Augenblicke in unserem Leben, wo sich falsche Haltungen entwickelt haben, auch in der Zeit unserer geschlechtlichen Reife, in der Identität als Junge, als Mädchen, als Mann oder Frau. Befreie mich auch heilsam von diesem geistigen Gift unserer Zeit, diese Gender-Ideologie, jede geschlechtliche Identität zerstört durch Relativierung. Herr, berühre mich auch heilsam in all den Augenblicken, wo ich in meinem Frausein, in meinem Mannsein verletzt wurde, wo ich vielleicht missbraucht wurde, wo es Übergriffigkeiten gab, denen ich ausgeliefert war. Berühre mich heilsam, wo ich vielleicht auch falscher Ideologie folgend meine Sexualität falsch ausgelebt habe, wo ich in die Sünde geraten bin, vielleicht ohne mir dessen bewusst gewesen zu sein, vielleicht aber auch in trotziger Absetzung von denen, die es mir anders beigebracht haben. Befreie mich heilsam von der falschen Vorstellung, dass durch Absetzung von Überkommenem, von Moral, von Glauben, von Erziehung durch Eltern, wo dadurch die große Freiheit zu erwarten wäre. Was habe ich mich getäuscht? Ich habe Freiheit mit Haltlosigkeit verwechselt und Verlorenheit. Berühre mich heilsam auf all den Umwegen meines Lebens, wo ich mich wirklich für die Sünde entschieden habe, in der Hoffnung, das Leben zu finden in Fülle. Komm, Herr, berühre uns heilsam in all den Augenblicken unseres Lebens, wo wir vielleicht durch Freundschaft, Liebe und Partnerschaft neue Aspekte in unserem Leben gewonnen haben. Berühre mich heilsam in den Zeiten der Partnersuche und der Partnerfindung, Versuche und Enttäuschungen. Vielleicht war ich einmal so furchtbar verliebt und meine Eltern haben diese Verliebtheit nicht akzeptiert und haben mir diese Liebe ausgeredet
Ich bin ihnen heute vielleicht noch übel, Gram deswegen. Und habe im Innersten nicht verziehen. Herr, komm und berühre mich heilsam in all den Augenblicken, wo ich anderen Menschen, vielleicht besonders meinen Eltern, nicht verzeihen konnte. Mich nicht verstanden gefühlt habe und mich trotzig oder enttäuscht abgewendet habe. Vielleicht ist der Bruch in der Beziehung bis heute da. Komm, Herr, berühre heilsam all diese Augenblicke, wo Unversöhntheit in meinem Leben vorrangig war, wo ich Mauern aufgerichtet habe, Mauern der Enttäuschung, der Ablehnung, der Wut. Komm, Herr, berühre mich heilsam, wo ich diese Enttäuschung nie wirklich aufgegeben habe, wo die Unversöhnlichkeit, wenn ich genau hingucke, bis heute eigentlich noch da ist. Hilf mir, Schritte der Versöhnung zu machen. Hilf mir jetzt in diesem Augenblick, Menschen zu segnen und sie auf dich hin loszulassen, damit sie neu in das Licht deiner Gnade gesetzt werden und Heil und Heilung erfahren können, dass ich in den Frieden zurückfinde, in den Frieden der Versöhntheit mit dir, mit den Menschen, die mir übel mitgespielt haben, mit mir selbst. Herr, wir bitten dich jetzt um die Kraft der Vergebung, um die Kraft der Versöhnung. Halten wir einen Augenblick Gebetsstille und singen dabei ein Lied der Anbetung.

Herr Jesus Christus, wir kommen vertrauensvoll zu dir mit all unseren Erinnerungen, die jetzt im Heilungsgebet auch wach geworden sind. Wir kommen zu dir auch mit unseren körperlichen Leiden und Krankheiten und bitten dich um heilsame Berührung durch deinen Segen im Zeichen der Eucharistie. Herr, wir vertrauen dem Auftrag, den du deinen Aposteln gegeben hast, dass wir für die Gesundung der Kranken beten. Herr, wir vertrauen deiner heilsamen Berührung, die wir jetzt durch dich empfangen, in all unseren Erinnerungen, in all dem unverarbeiteten Leiden, in all dem Aktuellen, was uns bedrängt und umtreibt, in all den körperlichen und geistigen Leiden, die wir mit uns tragen. Vielleicht auch mit dem, was irgendwann zum Tode führt. Herr, dein Segen verleihe uns Gesundheit, Befreiung aus der Krankheit. Und wenn es dann eine Krankheit zum Tode ist, dann möge dieser Segen uns mit Kraft ausrüsten, dass wir dich lieben und loben und dich bezeugen bis zum letzten Atemzug. Nicht die Krankheit oder Lebensumstände entscheiden über unseren Tod, sondern nur du, Herr, entscheidest über Leben und Tod. Wir entscheiden uns für dich, für den Herrn des Lebens, der uns allein die Herrlichkeit und das Leben in Fülle verheißen und schenken kann. So stelle uns jetzt gleich nach dem Segenslied in die Kraft deines Segens. Amen.

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0: Im Namen des Vaters und des Sohnes und des Heiligen Geistes. Amen. O Jesus, göttlicher Erlöser, sei uns und der ganzen Welt barmherzig.
1: Amen.
0: Heiliger Gott, heiliger starker Gott, heiliger unsterblicher Gott.
2: Erbarme dich über uns und über die ganze Welt.
0: Gnade und Barmherzigkeit, o mein Jesus, in der gegenwärtigen Gefahr. Bedecke uns mit deinem kostbaren Blut.
1: Amen.
0: Ewiger Vater, wir flehen dich an um dein Erbarmen durch das kostbare Blut deines vielgeliebten Sohnes.
1: Amen.
0: Ewiger Vater, ich opfere dir die Wunden unseres Herrn Jesus Christus auf,
3: um die Wunden unserer Seelen zu heilen.
0: Mein Jesus, Verzeihung und Barmherzigkeit.
3: Durch die Verdienste deiner heiligen Wunden.
0: Mein Jesus, Verzeihung und Barmherzigkeit.
3: Durch die Verdienste deiner heiligen Wunden.
0: Mein Jesus, Verzeihung und Barmherzigkeit.
3: Durch die Verdienste deiner heiligen Wunden.
0: Mein Jesus, Verzeihung und Barmherzigkeit.
3: Durch die Verdienste deiner heiligen Wunden.
0: Mein Jesus, Verzeihung und Barmherzigkeit.
3: Durch die Verdienste deiner heiligen Wunden.
0: Mein Jesus, Verzeihung und Barmherzigkeit.
3: Durch die Verdienste deiner heiligen Wunden.
0: Mein Jesus, Verzeihung und Barmherzigkeit.
3: Durch die Verdienste deiner heiligen Wunden.
0: Mein Jesus, Verzeihung und Barmherzigkeit.
3: Durch die Verdienste deiner heiligen Wunden.
0: Mein Jesus, Verzeihung und Barmherzigkeit.
3: Durch die Verdienste deiner heiligen Wunden.
0: Mein Jesus, Verzeihung und Barmherzigkeit.
3: Durch die Verdienste deiner heiligen Wunden. Ewiger Vater, ich opfere dir die Wunden unseres Herrn Jesus Christus auf,
0: um die Wunden unserer Seelen zu heilen.
3: Mein Jesus, Verzeihung und Barmherzigkeit.
0: Durch die Verdienste deiner heiligen Wunden.
3: Mein Jesus, Verzeihung und Barmherzigkeit.
0: Durch die Verdienste deiner heiligen Wunden.
3: Mein Jesus, Verzeihung und Barmherzigkeit.
0: Durch die Verdienste deiner heiligen Wunden.
3: Mein Jesus, Verzeihung und Barmherzigkeit.
0: Durch die Verdienste deiner heiligen Wunden.
3: Mein Jesus, Verzeihung und Barmherzigkeit.
0: Durch die Verdienste deiner heiligen Wunden.
3: Mein Jesus, Verzeihung und Barmherzigkeit.
0: Durch die Verdienste deiner heiligen Wunden.
3: Mein Jesus, Verzeihung und Barmherzigkeit.
0: Durch die Verdienste deiner heiligen Wunden.
3: Mein Jesus, Verzeihung und Barmherzigkeit.
0: Durch die Verdienste deiner heiligen Wunden.
3: Mein Jesus, Verzeihung und Barmherzigkeit.
0: Durch die Verdienste deiner heiligen Wunden.
3: Mein Jesus, Verzeihung und Barmherzigkeit.
0: Durch die Verdienste deiner heiligen Wunden. Ewiger Vater, ich opfere dir die Wunden unseres Herrn Jesus Christus auf,
3: um die Wunden unserer Seelen zu heilen.
0: Mein Jesus, Verzeihung und Barmherzigkeit.
3: Durch die Verdienste deiner heiligen Wunden.
0: Mein Jesus, Verzeihung und Barmherzigkeit.
3: Durch die Verdienste deiner heiligen Wunden.
0: Mein Jesus, Verzeihung und Barmherzigkeit.
3: Durch die Verdienste deiner heiligen Wunden.
0: Mein Jesus, Verzeihung und Barmherzigkeit.
3: Durch die Verdienste deiner heiligen Wunden.
0: Mein Jesus, Verzeihung und Barmherzigkeit.
3: Durch die Verdienste deiner heiligen Wunden.
0: Mein Jesus, Verzeihung und Barmherzigkeit.
3: Durch die Verdienste deiner heiligen Wunden.
0: Mein Jesus, Verzeihung und Barmherzigkeit.
3: Durch die Verdienste deiner heiligen Wunden.
0: Mein Jesus, Verzeihung und Barmherzigkeit.
3: Durch die Verdienste deiner heiligen Wunden.
0: Mein Jesus, Verzeihung und Barmherzigkeit.
3: Durch die Verdienste deiner heiligen Wunden.
0: Mein Jesus, Verzeihung und Barmherzigkeit.
3: Durch die Verdienste deiner heiligen Wunden. Ewiger Vater, ich opfere dir die Wunden unseres Herrn Jesus Christus auf,
0: um die Wunden unserer Seelen zu heilen.
3: Mein Jesus, Verzeihung und Barmherzigkeit.
0: Durch die Verdienste deiner heiligen Wunden.
3: Mein Jesus, Verzeihung und Barmherzigkeit.
0: Durch die Verdienste deiner heiligen Wunden.
3: Mein Jesus, Verzeihung und Barmherzigkeit.
0: Durch die Verdienste deiner heiligen Wunden.
3: Mein Jesus, Verzeihung und Barmherzigkeit.
0: Durch die Verdienste deiner heiligen Wunden.
3: Mein Jesus, Verzeihung und Barmherzigkeit.
0: Durch die Verdienste deiner heiligen Wunden.
3: Mein Jesus, Verzeihung und Barmherzigkeit.
0: Durch die Verdienste deiner heiligen Wunden.
3: mein Jesus, Verzeihung und Barmherzigkeit.
0: Durch die Verdienste deiner heiligen Wunden.
3: Mein Jesus, Verzeihung und Barmherzigkeit.
0: Durch die Verdienste deiner heiligen Wunden.
3: Mein Jesus, Verzeihung und Barmherzigkeit.
0: Durch die Verdienste deiner heiligen Wunden.
3: Mein Jesus, Verzeihung und Barmherzigkeit.
0: Durch die Verdienste deiner heiligen Wunden. Ewiger Vater, ich opfere dir die Wunden unseres Herrn Jesus Christus auf,
3: um die Wunden unserer Seelen zu heilen.
0: Mein Jesus, Verzeihung und Barmherzigkeit.
3: Durch die Verdienste deiner heiligen Wunden.
0: Mein Jesus, Verzeihung und Barmherzigkeit.
3: Durch die Verdienste deiner heiligen Wunden.
0: Mein Jesus, Verzeihung und Barmherzigkeit.
3: Durch die Verdienste deiner heiligen Wunden.

0: Wunden.
1: Mein Jesus, Verzeihung und Barmherzigkeit
0: durch die Verdienste deiner heiligen Wunden.
1: Ewiger Vater, ich opfere dir die Wunden unseres Herrn Jesus Christus auf,
0: um die Wunden unserer Seelen zu heilen.
1: Ewiger Vater, ich opfere dir die Wunden unseres Herrn Jesus Christus auf,
0: um die Wunden unserer Seelen zu heilen.
1: Ewiger Vater, ich opfere dir die Wunden unseres Herrn Jesus Christus auf,
0: um die Wunden unserer Seelen zu heilen.
1: Der Herr sei mit euch
0: und mit deinem Geiste.
1: Segne, heile und behüte euch der allmächtige und gütige Gott, der Vater, der Sohn und der Heilige Geist.
0: Amen.
1: Gelobt sei Jesus Christus.
0: In Ewigkeit. Amen.

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1: Radio Horeb, Leb mit Gott, guten Morgen. Im Impuls hören wir heute Pfarrer Armin Kögler aus Königstein im Taunus.
2: Liebe Zuhörer, an den Wochentagen der Osterzeit hören wir Abschnitte aus der Apostelgeschichte. Die Texte zeigen, wie der Glaube zu uns kam. An der Hand von Paulus, seinen Gefährten und Lukas gehen wir den Weg durch Kleinasien nach Europa, zurück nach Jerusalem und dann in die Gefangenschaft nach Rom mit. Die Texte wirken oft wie ein Reisetagebuch. Sie zeigen uns theologisch begründete Beispiele über die Weitergabe des Glaubens und die Überwindung von Schwierigkeiten bei dieser Glaubensweitergabe. Aber spricht die Lesung heute davon? Paulus kommt vom Apostelkonzil. Dort wurde die Freiheit von Beschneidung und jüdischem Gesetz formuliert. Nun aber lässt Paulus Timotheus mit Rücksicht auf die Juden beschneiden. Untergräbt Paulus die Entscheidungen, für die er vorher gekämpft hat? Ich glaube nicht. Paulus will mögliche Brücken zu seinem Volk begehbar halten. Wichtig sind in der heutigen Lesung die Verse 6 bis 10. Lukas beschreibt das tastende Fragen und Suchen des Paulus und seiner Begleiter nach dem Willen Gottes in ihrer konkreten Situation. Der Heilige Geist, Geist Jesu, lenkt sie durch Verwehren von Wegen. Ein wichtiger Punkt im geistlichen Leben. Sie lassen es wie selbstverständlich zu und gehorchen den Impulsen des Heiligen Geistes. In der nächtlichen Vision wird ihnen der Weg gezeigt und ohne Wenn und Aber gehen sie. Mit Vers 10 beginnt der erste Wir-Bericht. Er zeigt deutlich, Lukas ist der Schreiber des Reiseberichtes. Er gehört zum Team des Paulus. Die frühe Tradition sagt, er sei der begleitende Arzt des Apostels gewesen. Dieser erste Augenzeugenbericht geht bis Vers 16. Weitere Augenzeugenberichte sind Apostelgeschichte 20, 5 bis 21, 8 und 27, 1 bis 28, 16. Bis heute lässt sich der Zeitpunkt, das geht von Kleinasien nach Europa, genau bestimmen. Da Paulus sich von Winter 49 bis Sommer 51 in Korinth aufhielt, kommt für den Übergang nach Europa der Zeitraum Frühjahr, Frühsommer 49 in Frage. Seit dieser frühen Zeit ist Lukas der Paulus begleitende Arzt und daher oft Augenzeuge der Ereignisse. Auf diese Vision hin beschlossen wir sofort aufzubrechen, denn wir waren davon überzeugt und so weiter. Das Evangelium heute steht bei Johannes im Passionskontext. Der Bericht über Jesu Passion und die damit zusammenhängenden Ereignisse reichen bei Johannes vom Kapitel 13 bis Kapitel 19. Die Kapitel 20 und 21 berichten über Jesu Auferstehung und die Begegnung der Jünger mit dem Auferstandenen. Johannes 15, 18 bis 21 ist also auf diesem Hintergrund, auf dem Hintergrund des bewussten Gehens Jesu in die Passion zu lesen und zu deuten. Wenn die Welt euch hasst, dann wisst, dass sie mich schon vor euch gehasst hat. Jesus sagt nicht bedenkt oder denkt daran, sondern wisst. Beim Hassen verwendet das Griechische eine Verbform, die ein andauerndes, beständiges Tun beschreibt. Die Welt mit dem sie leitenden Fürsten der Welt hasst Jesus und alle, die sich an Jesus ausrichten und aus dem beständigen Hören auf Gott zu leben versuchen, da sie nicht von dieser Welt stammen und nicht Eigentum der Welt sind. Die Welt liebt nur das Ihre. Wieso? Weil sie den nicht kennt, der Jesus gesandt hat. Mit anderen Worten, aus sich ist die Welt unfähig, Gott zu erkennen und zu lieben. Mit Welt ist nicht unsere Umwelt, die Landschaft um uns herum gemeint. Welt meint alle, die sich unter dem Einfluss des Bösen zu Handlungen verleiten lassen, die Gottes Geboten entgegenstehen. Der Sündenfallbericht Genesis 3 bringt das in erzählender Weise klar zum Ausdruck. Zuerst ist es, wie bei Eva, ein sich auf ein Gespräch, in Anführungsstrichen Gespräch, mit dem einzulassen, dessen List wir selten bis gar nicht durchschauen. Der Böse führt auf eine Ebene, die einen sehr, sehr geringen Neigungswinkel hat. Dieser ist aber wie mit Schmierseife belegt. Und wer sich auf ihn einlässt, kommt mehr und mehr ins Rutschen. Und am Ende steht die Entscheidung gegen Gottes Gebot, der Weg in den Tod. Unter der Ursünde der Verweigerung des Gehorsams Gott gegenüber, des Missbrauchs der uns von Gott geschenkten Freiheit, leiden wir bis heute. Daher ist die Welt nicht nur unfähig, Gottes Gebot zu erkennen und anzunehmen, sie will es gar nicht, weil sie dann ja ihr eigenes Denken als Illusion, als platzende Seifenblase erkennen und bekennen muss. Dann lieber in der Illusion von vermeintlicher Macht bleiben, als sich der Wahrheit zu stellen und sie anzunehmen. Wir haben genug Beispiele in der Geschichte über die Folgen. Es sind immer Hunderttausende Tote, zerstörte Seelen, zerstörte Menschschaften, Menschen, zerstörte Landschaften, aber nie, nie Glück. Ideologen können kein Glück bringen, nur Ideen, die der Prüfung durch Gott nicht standhalten. So wünsche ich Ihnen, dass Sie in sich selbst alle Anhänglichkeiten an die Welt, jede subtile Verweigerung Gott gegenüber und jeden versteckten Missbrauch der geschenkten Freiheit aufdecken. Erbitten Sie immer neu von Gott die Gnade, das alles restlos im Bußsakrament bei ihm abzugeben, damit Sie ganz aus der Liebe und Geborgenheit Gottes leben können. Dazu segne Sie der barmherzige und gütige Gott, der Vater und der Sohn und der Heilige Geist. Amen.
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1: Die Steinpalme. Vorgetragen und meditiert von Schwester Maria Theresia und Schwester Franziska Katharina von dem Kloster der ewigen Anbetung der Klarissenkapuzinerinnen in Mainz.

0: Es war spät Nachmittag und es war ein Wind aufgekommen, der leise über die Haare streicht und auf dem Gesicht eine Ahnung von Kühle hinterlässt. Es war die Zeit, die zum Sprechen verführt. Der kluge alte Mann lächelte. Er überlegte einen Augenblick und rief dann:
1: Wir treffen uns an der Steinpalme, wenn die Feuer angezündet werden. Steinpalme? Was bedeutet das?
0: Riefen sie hinter dem Alten her.
1: Sucht sie.
0: Er sagte dies schon im Fortgehen.
1: Sucht sie. Der Baum ist nicht zu verfehlen.
0: Ehe noch die Nacht plötzlich hereinfiel, hatten sie den Baum gefunden. Neben den vielen Palmen am Strand, die in ihrer schlanken Schönheit wie winkende Frauen zu sein schienen, stand diese eine etwas abseits, doch so, dass ihre starken, dunkelgrünen Blattfächer die neben ihr stehenden Bäume leicht berührten. Es war eine eigenartig geformte Palme. Sie war gedrungen, mit einem mächtigen Stamm und starken Fächern, die in ihren Bewegungen sichtbare Mäßigung zu zeigen schienen und nichts von der Heiterkeit hatten, die alle anderen Palmen so weiblich machte. Das Merkwürdigste aber war die Krone der Palme. Der Baum schien sich mit seinen Blattfächern zur Mitte hin zu neigen.
1: Seht nur genau hin,
0: sagte der alte Erzähler, der sich in ihre Mitte gesetzt hatte.
1: Achtet auf das nächste Wehen des Windes.
0: Und sie konnten es sehen. Als der Wind die Fächer der Palme etwas auseinanderwehte, da sahen sie es. Im Herzen der Palme, dort, wo sonst die neuen, hellgrünen Triebe aus der Mitte des Stammes nach oben drängten, lag ein mächtiger, rötlicher Stein. Ein Stein, wie sie am Strand ungezählt herumlagen. Rahman ließ keine Zeit zum Fragen. Mit einer weiten Armbewegung zeigte er, dass sich alle zum Kreis setzen sollten. Ein Feuer wurde in der Mitte angezündet und die Nacht kam schnell und fiel über alles wie ein dunkles Tuch. Der Schein des Feuers erreichte den Stamm der großen Palme und malte auf den Schuppen bizarre Zeichen. Wenn eine Flamme hell aufflackerte, konnte man die Krone des mächtigen Baumes ahnen.

0: Ihr wollt wissen, wie der große Stein dort oben hinaufgekommen ist?
1: Begann Rahman seine Erzählung.
0: Nun, dies geschah vor vielen, vielen Jahren, als diese mächtige Palme noch ein winziger Bäumling war. Hier waren damals noch keine Häuser und es gab auch noch keinen Brunnen. Nur einige Palmen standen am Strand. Ihnen und dem kleinen Palmbaum genügte das, was sie aus dem Sandboden an Nahrung und vom Himmel an Feuchtigkeit bekamen. Die kleine Palme liebte das Meer und die Musik des Wassers. Sie liebte den leisen Wind an den Spätnachmittagen und die plötzlich kommende, oft kalte Nacht mit ihrer schattenlosen Dunkelheit. Und sie liebte den Mond in den klaren Nächten, dessen Licht harte Umrisse malt und auf dem Meer lange Streifen zieht, die eine Ahnung von Unendlichkeit geben. Der kleine Baum wusste, dass wenige Meter hinter ihm die Wüste war. Aber er hatte keine Vorstellung von ihr. Er wusste nicht, was wasserlos und leer bedeutete. Er war ein kräftiger, glücklicher Palmenschößling. Bis zu dem Tag, an dem der Mann kam.

0: Er kam durch die Wüste. Er war tagelang herumgeirrt, hatte sein Hab und Gut verloren und war vor Durst und Hitze fast um den Verstand gekommen. Seine Hände brannten wund vom vergeblichen Grabe nach Wasser, und alles an ihm und in ihm war grenzenloser Schmerz. So stand er vor dem Wasser, vor dem endlosen, weiten, salzigen Wasser. Der Mann warf seinen ausgedörrten Körper in das Wasser hinein, aber in seinem Mund mit den aufgerissenen Lippen und der dickpelzigen Zunge brannte der Durst, den das Salzwasser nicht stillen konnte. Da packte ihn ein rasender Zorn.
1: »Ich habe Anspruch auf Wasser«,
0: schrie er.
1: »Ich will leben, weil ich einen Anspruch darauf habe.«
0: Er griff nach einem großen Stein. Sein Zorn gab ihm Kräfte, die sein ausgedörrter Körper kaum noch herzugeben hatte. Und er schrie über die Grenzenlosigkeit des Wassers, schrie gegen die Unauslöschbarkeit der Sonne, schrie gegen die Wüste hin und hinauf zu den unerreichbaren Kronen der Palmen. Drohend hatte er den Stein erhoben. Seine Arme zitterten und es schien, als wolle alle Kraft ihn endgültig verlassen. Da sah er neben den großen Palmen zwischen Geröll und Sand den Palmenschößling stehen, in hellem Grün und voller Hoffnung auf jeden neuen Tag.
1: »Warum lebst du?«
0: schrie der Mann.
1: »Warum findest du Nahrung und Wasser und ich verdurste hier? Warum bist du jung und schön? Warum hast du alles und ich nichts? Du sollst nicht leben.«
0: Mit aller noch vorhandenen Kraft presste er den Stein mitten in das Kronenherz des jungen Baumes. Es knirschte und brach. Es war, als vervielfachte sich das Knirschen und Brechen bis in die Unendlichkeit der Wüste und des Meeres.

Und dann kam eine entsetzliche Stille. Der Mann brach neben der kleinen Palme zusammen. Zwei Tage später fanden ihn Kameltreiber. Man erzählt, dass er gerettet wurde. Von den Treibern hatte sich keiner um den kleinen, zerschmetterten Palmbaum gekümmert. Er war unter der Last des Steines fast begraben. Sein Tod schien unausweichlich. Seine hellgrünen Fächerblätter waren abgebrochen und in der heißen Glut der Sonne verdorrten sie schnell. Sein weiches Palmherz war zerquetscht und der große Stein lastete so schwer auf dem zierlichen Stamm, dass er bei jedem leisen Windhauch abzubrechen drohte. Doch der Mann hatte die kleine Palme nicht töten können. Er konnte sie verletzen, aber nicht töten. Als sich in dem jungen Baum das entsetzliche Geräusch der brechenden Zweige, das der Fasern der jungen Triebe und der brennende Schmerz zusammenballten, als alles eine ungeheure, wolkenähnliche Masse von Schmerz und immer wieder Schmerz war, da regte sich gleichzeitig daneben, ohne Verbindung zum Schmerz und allen zerstörenden Geräuschen, eine erste kleine Welle von Kraft. Und diese Welle vergrößerte sich, fiel in die Wellenbewegung des Schmerzes, wuchs, machte die Pausen zwischen Schmerz und Widerschmerz länger und länger, bis die Kraft größer wurde als der Schmerz. Der Baum versuchte, den Stein abzuschütteln. Er bat den Wind, ihm zu helfen, aber es gab keine Hilfe. Der Stein blieb in der Krone, dem Herzen der kleinen Palme und rührte sich nicht.

0: gib es auf, sagte sich die kleine Palme.
1: Es ist zu schwer. Es ist dein Schicksal, so früh zu sterben. Füge dich. Lass dich selber los, der Stein ist zu schwer.
0: Aber da war eine andere Stimme, die sagte,
1: nein, nichts ist zu schwer. Du musst es nur versuchen, du musst es tun. Wie soll ich es tun?
0: Fragte die Palme.
1: Der Wind kann mir nicht helfen. Ich stehe allein in meiner Schwachheit. Ich kann den Stein nicht abwerfen. Du musst ihn nicht abwerfen,
0: sagte wieder die andere Stimme.
1: Du musst die Last des Steines annehmen. Dann wirst du erleben, wie deine Kräfte wachsen.
0: Und der junge Baum nahm in all seiner Not seine Last an und verschwendete keine Kraft mehr an das Bemühen, den Stein abzuschütteln. Er nahm ihn in die Mitte seiner Krone. Er klammerte sich mit langen, kräftiger werdenden Wurzeln in den Boden, denn er brauchte mit seiner doppelten Last dort einen doppelten Halt.

Dann kam der Tag, an dem sich die Wurzeln der Palme so tief gesenkt hatten, dass sie auf eine Wasserader stießen. Befreit schoss eine Quelle nach oben, und sie hat diesen Platz hier zu einem Ort der Freude und des Wohlstands gemacht. Nun, als der Baum festen Halt im Grund hatte und dort dauernde Nahrung fand, begann er, nach oben zu wachsen. Er legte breite, kräftige Fächerzweige um den Stein herum. Man konnte manches Mal sehen und meinen, dass er den Stein beschützte. Sein Stamm gewann mehr und mehr an Umfang und mochten auch alle anderen Palmen am Strand höher und lieblicher sein. Der Palmbaum, den die Leute bald die Steinpalme nannten, war unbestritten der mächtigste Baum. Seine Last hatte ihn aufgefordert, und er hatte den Kampf gegen seinen Kleinmut aufgenommen. Er hatte diesen Kampf gewonnen. Er hatte eine Quelle freigelegt, die seither den Durst vieler löscht. Und, was sicher das Wichtigste war, der Baum hatte seine Last angenommen und hoch hinausgetragen. Sie lag auch heute noch auf seinem Herzen, aber sie war in seinem Dasein an eine Stelle gerückt, die sie tragbar machte. Nur die äußere Last erscheint uns untragbar. Ist sie angenommen, wird sie Teil von uns selbst.

0: Rahman, der Erzähler, legte beide Hände an den Stamm der großen Palme. Das Feuer war fast niedergebrannt. Die Zuhörer verließen einer nach dem anderen den Platz. Nur einer blieb noch. Er war spät gekommen und hatte ein wenig abseits gesessen. Er setzte sich nun zu Rahman und beide saßen lange ohne Worte.
1: Ich bin der Mann, der den Stein auf die Palme drückte,
0: sagte der Mann.
1: Ich hatte es vergessen, doch deine Erzählung weckte alles wieder auf. Was soll ich tun? Ich fühle Schuld.
0: Rahman antwortete,
1: dann trage diese Schuld wie der Baum den Stein. Nimm die Schuld an. Versuche, so viel du vermagst, von dieser in Liebe zu verwandeln. Vergiss dabei nicht, dass Liebe etwas ist, was man tun muss. Es nützt nichts, sie nur zu erkennen und um ihre Notwendigkeit zu wissen. Liebe ist Leben und wächst allein aus dem Tun.
0: Die Männer saßen noch lange unter der Palme und es war ein leichter Wind, der das Feuer wieder zum Brennen brachte.

0: Liebe Hörerinnen und Hörer von Radio Horeb, dies war die Erzählung von Pete Partish, die Steinpalme. Ich möchte den wichtigsten Satz herausgreifen, der über Resignieren oder Weiterkämpfen entscheidet, der bestimmt, ob die Palme unter dieser Last nun abstirbt oder ob sie weiterlebt. Du musst ihn nicht abwerfen. Du musst die Last des Steines annehmen, dann wirst du erleben, wie deine Kräfte wachsen.
1: Dabei ist es für uns ganz wichtig, dass wir erkennen, dass wir zugeben, dass solche Kräfte nicht aus einem Selbst kommen, dass man sie sich nicht selbst geben kann. Für uns als Christen ist es ganz wichtig, dass wir unsere Kraft aus Gott schöpfen und dass wir uns an ihn wenden, um von ihm unsere Kraft zu bekommen. Und wenn in der Erzählung geschildert wird, wie die Steinpalme sich immer mehr mit ihren allmählich wachsenden Wurzeln in den Boden gräbt und immer

0: immer wieder den eigentlichen Quellgrund finden.
1: Jesus, du hast uns mit den Worten eingeladen. Kommt alle zu mir, die ihr schwere Lasten zu tragen habt. Ich will euch Ruhe verschaffen. Herr, du weißt, wie oft uns etwas belastet, das uns wie ein Stein auf dem Herzen liegt. Wir können uns selber nicht helfen. Hilf du uns. Und wenn du uns diese Last nicht abnehmen kannst, weil sie zu unserer Reife, zu unserem Heil werden soll, dann gib, dass wir unsere Wurzeln immer tiefer in dich eintreiben, dass unsere Wurzeln zu dir, der Quelle des lebendigen Wassers, finden, dass wir aus dir heraus stark werden, um die Last unseres Lebens zu tragen. Es ist wichtig für uns, dass wir in dir Halt haben, denn du bist der eigentliche Halt des Lebens. Und wenn wir uns in dir fest verwurzeln, dann werden wir stark, dann werden wir fähig, diese Last, die uns bedrückt, zu tragen. Wir bitten dich darum. Wir bitten dich auch für alle Menschen, die unter der Last ihres Kreuzes, ihres Leidens stöhnen, die es kaum tragbar finden. Schenke auch ihnen deine helfende Nähe. Amen.

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1: Herzlich willkommen zur Sendereihe Spiritualität hier bei Radio Horeb und Radio Maria, sagt Ihnen Marion Kuhl. Marie-Marthe Chambon, die Verehrung der heiligen Wunden, das ist heute unser Thema mit Pater Hans Burb, Palutinerpater und Exerzitienmeister aus Hochaltingen. Mit dem Lied »Durch seine Wunden sind wir geheilt« stimmen wir uns bei Radio Horeb und Radio Maria auf das Beten des Wundenrosenkranzes ein. Ein Lied, das ein Zitat aus der Heiligen Schrift beim Propheten Jesaja bzw. aus dem Petrusbrief aufgreift. Durch seine Wunden sind wir geheilt. Der Wundenrosenkranz geht auf Marie-Marthe Chambon zurück, die französische Ordensfrau, hatte 1841 bis 1907 gelebt. Sie verbreitete die Andacht zu den Wunden Jesu Christi. Heute wollen wir uns einmal genauer mit dieser Frau und ihrer Spiritualität befassen. Und dazu haben wir Pater Hans Burb, Palutinerpater und Exerzitienmeister aus dem Haus St. Ulrich in Hochaltingen, eingeladen. Grüß Gott, Pater Burb.
2: Grüß Gott, Frau Kohl.
1: Wie sind Sie denn auf Marie-Marthe Chambon gestoßen?
2: Ganz einfach. Meine Mutter hat mit mir als Kind und als Bub schon immer diesen Wundenrosenkranz gebetet vor dem gegeißelten Heiland bei uns daheim. Und dann haben wir halt interessiert dafür später, ja, woher der kommt. Und so bin ich auf Sie gestoßen. Ganz einfach.
1: Gut, dann freuen wir uns jetzt auf Ihren Vortrag.
2: Liebe Zuhörerinnen und Zuhörer, ich habe Ihnen ja soeben gesagt, wie ich auf diese Schwester gestoßen bin, eben durch das Gebet mit meiner Mutter. Nun, diese Schwester Marie-Marthe Chambon, die lebte vom Jahre 1841 bis 1907 im Kloster der Heimsuchung in Frankreich. Und sie wurde dann genannt die Gesandte der heiligen Wunden. Manche nennen sie heute auch die Faustina Frankreichs. Sie kennen ja, liebe Zuhörerinnen und Zuhörer, die heilige Faustina, diese Botschaft vom barmherzigen Jesus, nicht? Daher auch eben diese Parallele. Und ihr, gerade der Schwester Faustina, ihr gibt der Herr das Versprechen, meine Wunden werden eure Wunden heilen. Also hier diese Parallele zu Schwester Marie-Marthe Chambon. Und dieses, ja, trostreiche Versprechen an Schwester Marie-Marthe gilt auch heute allen Menschen. Dieses Versprechen gilt auch uns heute, die trotz ihrer Fehler und Sünden nach Heiligkeit streben. Und der Herr sagt ihr, ich achte nicht auf deine Fehler, ich schaue nur auf deine Liebe, denn die Liebe tilgt alles. Und hier spüren wir schon, was das Entscheidende ist überhaupt des ganzen Christentums. Es ist wirklich die Liebe. Und Liebe, das ist nicht einfach ein Gefühl oder kein Gefühl, je nachdem, sondern ist ein Tun, ist ein Sichgeben, aber auch ist die Fähigkeit, dort, wo es nötig ist, zu vergeben. Und diese Schwester ist eine Analphabetin, also sie hat nie schreiben und lesen gelernt. In ihrem Leben, da finden wir unwahrscheinliche Gegensätze, wie zum Beispiel Heiligkeit trotz auffallender Fehler oder grauer Alltag neben außergewöhnlichen Wundern. Dann auch die totale Verborgenheit in diesem Kloster und doch ein Auftrag zu einem weltumspannenden Apostolat. Also diese Schwester aus dem Heimsuchungskloster von Chambéry, eben in Frankreich, ist ein lebendiger Beweis für das Schriftwort, dass der Vater die Geheimnisse seines Reiches den Unmündigen, also den schlichten Herzen, offenbart. Ein wunderbarer Trost für mich und für Sie sicher auch. Und Jesus sagt ja einmal zu ihr, geh immer dorthin, wohin dich die Pflicht ruft. Also es geht überhaupt nicht um weiß ich was Großes, sondern einfach nur in diesem Gehorsam, das ist Liebe. In diesem Gehorsam zum Willen Gottes, und das ist die Pflicht. Da bin ich am sichersten, dass ich den Willen Gottes erfülle, dass ich jetzt in der ganzen Liebe bin. Und sie lebte ganz verborgen. in diesem Kloster. Es war ja ein geschlossenes Kloster. Und sie tat die einfachsten, ja, schlichtesten Dienste. Sie lebte praktisch das, was der Gründer des Heimsuchungsklosters eigentlich sich wünschte, der heilige Franz von Sales, nämlich nicht eine glorreich bewunderte Heiligkeit, sondern ein Streben nach Vollkommenheit durch liebevolle Hingabe im Gewöhnlichen. Keine großartigen Werke, sondern selbstvergessener Dienst im Alltäglichen. So wie Maria und der heilige Josef und Jesus selbst bis 30 Jahre lang in Nazareth gelebt haben. Das muss ich Ihnen noch einmal vorlesen. Das ist so wichtig für uns alle. Das ist so ein Trost, weil wir immer unter Heiligkeit strahlen und weiß eh was Außergewöhnliches und Schweben verbinden. Das, was der Franz von Sales und seinen Schwestern wünscht. Nicht eine glorreich bewunderte Heiligkeit, sondern ein Streben nach Vollkommenheit durch liebevolle Hingabe im Gewöhnlichen. Also das Gewöhnliche außergewöhnlich gut tun, könnte man es auch so ausdrücken. Dann sagt er, keine großartigen Werke, sondern selbstvergessener Dienst im Alltäglichen, so wie die heilige Familie. Also das ist für mich etwas unheimlich Tröstliches. Wenn man mal so alt ist und dann auf sein Leben schaut und die Heiligkeit immer noch nicht im Schweben besteht und irgendwas Außergewöhnliches geschieht, sondern man kommt sich so erbärmlich Tag für Tag vor Gott vor, dann ist das wirklich ein wunderbarer Trost und deshalb habe ich es betont. Nun, mit 21 Jahren ist sie in das Kloster eingetreten als Laienschwester und bekam den Namen Maria Martha. Bei Maria Martha denken Sie an die zwei Schwestern von Bethanien zur Zeit Jesu. Und diesem Namen hat sie wirklich entsprochen in all ihren Diensten. Sie war sowohl so, wie Maria zu Füßen Jesus saß, so war sie vor dem Tabernakel, vor dem Kreuz. Aber sie war zugleich auch wie die Martha, also die Schwester von Maria in Bethanien, die einfach diente. Sie tat beides. Und bei der Kreuzverehrung am Karfreitag, als sie 9 Jahre alt war, sah sie zum ersten Mal Jesus voll von Wunden. Und sie beschreibt es so. Er war ans Kreuz geheftet, mit Blut bedeckt und von Wunden wie zerrissen. Oh, welchem Zustand befand er sich. Er sprach aber nichts zu mir. Dann, bei ihrer Erstkommunion, erlebte sie Folgendes. Als ich kommuniziert hatte, sah ich den kleinen Jesus, den ich empfangen hatte. Er sagte zu mir, Kind, mein Liebling, so wird es jedes Mal sein, wenn du zur Heiligen Kommunion gehst. Und von da an habe ich ihn immer gesehen. Wir waren immer beisammen. Also diese Schwester hat Jesus immer in seiner Kindheit gesehen. Eben, sie war selber dieser kindliche Mensch. Und Jesus hat sich hier offenbart, eben in dieser Nähe des Kindes. Ein Kind löst keine Angst und nichts aus. Und sie ist mit dem umgegangen, so ja, wie man mit einem Kind umgeht, mit dem man lebt. Nun, später erzählte sie erstaunt, sie habe nie mit jemand darüber gesprochen, eben dass sie bei der Kommunion immer dieses Kind Jesus gesehen habe. Denn, so sagte sie, ich habe immer geglaubt, alle sehen das Jesuskind so wie ich. Interessant ist, wieder ein Trost für uns alle, glaube ich. Ihre Mitschwestern haben sie später folgendermaßen beschrieben. Ihr Äußeres ist sichtlich geprägt von ungebildeter Sprache, derbem und ungeschliffenem Benehmen, etwas halsstarrigem und sturem Charakter. Kurz, sie hat in ihren Umgangsformen wenig Anziehendes. Das war die Beschreibung ihrer Mitschwestern. Nach vielen Jahren im Kloster hat sie sich einmal bei Jesus beklagt deshalb. Und sie sagte, mein Jesus, trotz all deiner Gnade belässt du mir meine Fehler. Und er erwiderte ihr, deine Fehler und Unvollkommenheiten sind der beste Beweis, dass das, was in dir vorgeht, wirklich von Gott kommt. Ich werde sie dir niemals nehmen. Sie sind der Deckmantel, mit dem ich meine Gaben verberge. Du bist ja auch darauf bedacht, sie verborgen zu halten. Ich bin es noch viel mehr. Und jede Demütigung, die sich aus diesem ihrem Charakter ja ergeben hat für sie, jede Demütigung, sagt er, vereinigt dich inniger mit meinem Herzen. Ich verlange von dir keine großen Dinge. Ich will ganz einfach die Liebe deines Herzens. Auch wieder einfach ein wunderbarer Text. Er deckt mit unseren Fehlern das, was geistlich in uns wächst. Vielleicht ist mancher unter Ihnen, der wirklich ernsthaft schon Jahre mit Jesus lebt und wirklich ihm nachfolgen will, tagtäglich, ungesehen kann man sagen, seine Pflichten erfüllt, nichts Besonderes gleichsam nach außen hin wirkt und vielleicht immer wieder spürt, wie viele negativen Dinge dauernd aus ihm heraussteigen, negative Gefühle, falsche Reaktionen, die einfach vielleicht aus Verletzungen der Kindheit kommen, im emotionalen Bereich. Und Jesus nimmt sie nicht weg, er lässt sie ihnen. Wenn sie manche leiden darunter und meinen, das sei ein Widerspruch zur Heiligkeit, also zur Frömmigkeit, sagen wir es ganz einfach. Nein, sagt ihr Jesus, und das ist jetzt wichtig, nehmen Sie das ernst. Nein, er benutzt unsere Begrenztheit, er benutzt das, was nach außen hin uns immer wieder als unheilig zeigt, ja, wenn wir wieder so komisch reagieren, ungut reagieren, obwohl wir es doch recht machen wollen, dass er mit diesen Dingen entweder das bedeckt, was er geistlich, göttlich in ihnen wachsen lässt. Und das Göttliche erkennen wir jetzt nicht am Wachstum, Wachstum kann man nicht sehen und nicht hören, sondern man erkennt es im Nachhinein. Dass wir manches verkraften, manches Alltägliche, manches Außergewöhnliche, das wir uns nie zugetraut haben. Und plötzlich merken im Nachhinein, es wächst das Göttliche in mir. Es wächst eine göttliche Kraft in mir, die mich zu manchem befähigt, was ich mir früher vielleicht nicht zugetraut hätte. Sehen Sie, es wächst, aber man hört es nicht, man sieht es nicht, man erfährt es im Nachhinein. Und das ist gleichsam von Gott geschützt. Wie er sagte, er legt einen Deckmantel drüber, damit die Gaben, die er in uns bewirkt, nach außen verborgen bleiben. Wissen Sie, wir sind zu schnell in der Gefahr, stolz zu werden, sogar im geistigen Leben. Und wissen Sie, das müssen Sie auch ernst nehmen. Wenn Sie dann falsch reagiert haben, wenn Sie plötzlich wieder geplatzt sind oder weiß ich was, für komische Gefühle hatten und lieblose Gedanken und Zeug, was alles, was Sie nicht wollen, dass Sie sich klar sind. Ich nehme diese Demütigung an. Das ist ja demütigend für den Menschen, der es recht machen will, der es vollkommen machen will, der es gut machen will, der liebevoll leben will. Denn sie und immer wieder, wenn er wieder versagt, wieder bei den Menschen, dass man dann leicht in der Gefahr ist, aus dem Stolz heraus sich zu rechtfertigen, sich zu entschuldigen. Entschuldigen ja, wenn ich mich ihnen verletzt habe, aber sich selbst zu entschuldigen, dass man eigentlich, dass man doch anders ist, als man jetzt wieder gezeigt hat, sondern dass man diese Demütigung annimmt. Dass man das annimmt, dass andere eben mich so sehen, wie ich reagiert habe. Und Jesus sagt, diese Verdemütigung, jede dieser Verdemütigungen, die du da erlebst, durch eben deine Charakterschwächen, Grenzen, durch jede dieser Demütigungen vereinige dich inniger mit seinem Herzen. Wenn Sie darauf achten, darauf müssen Sie achten, das ist wichtig. Die Demütigung, die durch mein eigenes Versagen in mir kommt, anzunehmen, stillzuhalten, Jesus gleichsam übergeben, sie vereinigt mich inniger mit seinem Herzen. Gott verlangt von mir keine großen Dinge, wie er sagt zu ihr, sondern ich will ganz einfach die Liebe deines Herzens. Und die drückt sich aus, indem ich mich auch so liebe, annehme, wie ich halt bin. Mit diesen Schwächen, die immer wieder nach außen treten. Also Sie spüren, diese Schwester hat uns vieles zu sagen, große Hilfen zu sein für denjenigen, der ernsthaft mit Jesus vereint leben will. Also als ihr wieder einmal zum Beispiel so ein Fehler passiert, nicht, ob sie stur war oder sonst was, da tröstete sie Gott Vater, indem er sagte, ein Vaterherz ist nicht so schnell beleidigt. Ein Vater schaut nicht auf die Dummheiten der ganz kleinen Kinder. Das ist wieder dieses Kleinsein vor Gott, diese Kindschaft vor Gott. Er sagt, ich liebe die kleinen Kinder. Ich liebe die Seelen, die nach ihrem Fehler voll Vertrauen zu mir kommen. Das ist das Entscheidende. er liebt sie, die voll Vertrauen zu ihm kommen. So wie ein Vater, wenn ein Kind Dummheiten gemacht hat und zum Vater geht, dass der es wieder richtig macht. Es sind so wunderschöne Gedanken. Und wir beten ja immer, das Vater unser Vater. Also bin ich sein Kind, anerkenne ich das. Ja. Nun, das Jesuskind, das sie ja immer sehen durfte und dem sie ja gleichsam gelebt hat, war auch ihr innerer Lehrmeister. Also er bewahrte sie vor allem vor so mancher Überheblichkeit. Sie erzählt ihr einmal, wenn ich es an Demut habe fehlen lassen, verbirgt es sich, das Jesuskind, und kommt erst wieder, wenn ich alles wieder gut gemacht habe. Also es war die Art, wie er als Lehrmeister sie geführt hat. Also sie sagt dann, nur das sich demütigen, sich klein machen, also Kind sein, bringt das Jesuskind wieder zurück. Das hat es gern, sagt sie. Und so kann ich, sagt sie weiter, einfach nicht anders, ich muss sofort um Verzeihung bitten. Ich kann ohne dieses Jesulein nicht leben. Sie selber ist ja ein ganz kindlicher Mensch, einfach gestrickt, wie man so sagt. Ja. Wenn also unsere Schwestern, so schreibt sie, nicht zufrieden waren mit mir, wenn ich mich ungehobelt benommen habe oder wenn ich nicht nachgegeben habe, dann geht der kleine Jesus einfach fort. Ich gehe dann in den Chor, also in die Kapelle, in der Hoffnung, ihn dort zu finden, aber ich finde ihn nicht. So gehe ich heraus, suche die Schwester, bitte sie um Verzeihung und das Jesuskind kommt zurück. Wir zwei können getrennt voneinander nicht leben. Soweit ihr Zitat. Also es ist einfach eine Ausdrucksweise, wo man diese Kindlichkeit, mit der sie mit Jesus umgeht, aber auch wie Jesus sich in dieser Kindlichkeit ihr zeigt. Verstehen? Nun, der wahre Liebende ist natürlich auch bereit, vereint mit dem Geliebten zu leiden. Und so bittet Jesus sie eines Tages, mit ihm zusammen Seelen zu retten. Und zwar auf konkrete Weise. Das war damals ein Bußgürtel oder eine Art Dornenkrone bei Nacht. Später erbat Jesus von ihr auch das Opfer des Schlafes, dass sie also die ganze Nacht Wache hält vor dem Allerheiligsten. Oft war es ein heroischer Kampf gegen Müdigkeit, Lustlosigkeit und verschiedene Versuchungen. Also Dinge, die wir alle kennen. Sie hat einfach durchgehalten, sie war einfach bei ihm. Nicht, was sie getan oder gesagt hat, war wichtig, sondern das einfach bei ihm sein. Und dann kam hinzu das Wunder der Nahrungslosigkeit. Wobei sie ja gerne, da sie einen sehr feinen Geschmackssinn hatte, auch etwas Gutes aß. Und oft hatte sie wirklich Hunger in dieser Nahrungslosigkeit. Also sie hat nichts mehr gegessen. Jesus hatte ihr das Hungergefühl nicht ganz genommen. Und so lebte sie nur noch von der Eucharistie. Sie kennen das ja von der Esel von Gonnersreuth, von Bruder Klaus und Ähnlichen, die ja dann oft durch tiefes Leiden viel Blut verloren haben, Kraft verloren haben, sogar Gewicht verloren haben, aber dann durch die Heilige Kommunion wieder zugenommen haben, wieder gestärkt wurden. Ist interessant, Jesus sagt ja auch einmal, zu meinem Stifter nach der Kommunion, dem heiligen Vinzenz Palotti, die heilige Kommunion gibt dir jeden Tag die Kraft und ergänzt das, was du an Kraft nicht hast. Und er war ja den ganzen Tag unterwegs und in allen möglichen Menschen zu begegnen, zur Beichte, zum Gespräch, zur Lehre, ganz gleich. Die große Theresia spricht ebenfalls davon, von dem Ernährtwerden, gestärkt werden durch die heilige Eucharistie. Ich denke, das sollte man nicht einfach geschwind so überhören, sondern so als etwas Außergewöhnliches, sondern das gilt auch für uns, auch wenn wir noch Nahrung brauchen, um leben zu können. Aber wir dürfen auch wissen, wir beten ja im Vaterunser um das tägliche Brot und Brot ist in der Heiligen Schrift das Lebensnotwendige. Wein ist das Bild für den Überfluss, also für die Gnade, das ist Überfluss, überfließend. Aber das tägliche Brot ist das Lebensnotwendige. Deshalb darf man dabei auch an die Eucharistie denken. Gib uns täglich dieses Brot, das uns die Kraft gibt, die wir heute brauchen. Für das, was heute ansteht. Das, was heute von Gott uns als Pflicht auferlegt ist. Also versuchen Sie auch einmal zu beobachten, ob Sie nicht selber auch Erfahrungen sogar machen. Ich meine jetzt nicht, dass Sie da Mord suchen und weiß ich, was Sie vorstellen. Aber vielleicht mal zulassen, dass ich vielleicht manchmal merke, wenn ich aus der Eucharistie komme, dass ich irgendwie wieder Kraft habe. Dass ich das, was dann ansteht, gut schaffen kann. Und so sagt der Herr zur Schwester Maria Mart einmal, meine Tochter, würdest du mich nicht jeden Morgen eucharistisch empfangen, so hättest du überhaupt keine Kraft zum Arbeiten. Die heilige Kommunion ist dein Leben. Ohne den Gnadenbeistand der täglichen Kommunion wärst du das ganze Jahr hindurch krank und bettlägerig. Also Eucharistie, das Heilsakrament. Ja. Nun mit der Zeit empfing sie auch die Wunden Christi, und zwar eine nach der anderen, um gleichsam mit ihm für die Rettung der Menschen zu leiden. Also Jesus, wenn wir mit ihm gehen, ihm geht es ja um das Heil der Menschen. Dafür ist er Mensch geworden, dafür hat er den ganzen Weg der Erlösung bis ans Kreuz gegangen und ist auferstanden. Und deshalb, wenn wir es mit ihm ernst nehmen, wird dieses Sitio am Kreuz, dieses mich dürstet, Jesu am Kreuz, auch mein Sitio. Für Vincent Spallotti war das ein ganz wichtiges Wort. Mich dürstet nach dem Heil der Menschen. Ich kann nicht Jesus lieben und zugleich ist mir das Heil der Menschen egal und wurschtig. Das ist nicht möglich, da stimmt was nicht. Und auch da sich mal bewusst werden, wenn es geht nicht darum, dass Sie jetzt in diese Leidenssituation wie diese Schwester hineingerufen werden, das ist etwas Außergewöhnliches. Aber das, was ich alltäglich lebe, dass ich das bejahe. Wenn Sie, wir grämen uns ja schon manchmal und sind surrig, wenn nur ein bisschen was nicht so läuft, wie wir es gerne hätten, oder wenn uns irgendwie ein Schnork stickt, weiß ich was, Kleinigkeiten oft, sind wir schon unzufrieden, ungehalten. Wenn sie sagt einmal, glaubt zu Heiligen Gertrud, die gefragt hat, was ist dir das Liebste? Und er sagt, wenn du ja sagst zu den alltäglichen Widerwärtigkeiten, das ist ihm das Liebste. Darin zeigt sich meine Liebe, darin zeigt sich dieses Sitio, mich dürste nach dem Heil der Menschen. Gleichsam es ist ein mit Jesus ertragen, leiden. Das ist das tägliche Kreuz, das jedem ganz individuell, persönlich, täglich begegnet. Dass die Welt erlöst. Wenn Sie, wir ahnen einfach nicht, ich glaube, wir können es uns gar nicht vorstellen, welche Kraft, welche erlösende Kraft von einem Menschen ausgeht, der mit Jesus lebt und zu kleinsten Kleinigkeiten, kleinsten Überwindungen, das sind ja die alltäglichen Widerwärtigkeiten, dann ja sagt und es annimmt, ohne zu meckern und zu überhaupt manchmal reagieren, Sie wissen es ja selber. Machen wir unser Leben fruchtbar. Fruchtbar für das Heil vieler Menschen. Werden wir wirklich, ja, ich möchte mal sagen, zur Mutter vieler, vieler Menschen, die durch uns das ewige Heil finden. Ich denke, wir werden dann einmal staunen am Ende unseres Lebens, wenn die alle um uns rumstehen und wir uns überlegen, was haben wir denn besonders gemacht? Wir haben unauffällig gelebt, aber wir haben mit Jesus gelebt. Haben das Unangenehme, das Alltägliche mit Jesus bejaht, mit ihm in Liebe getragen. Und das hat solche Früchte gebracht. Wir können es nicht ermessen, weil es ja mit Jesus getan ist. Er lebt ja in uns. Nicht mehr ich lebe, Christus lebt in mir, sagt heilige Paulus. Und Jesus sagt ja, wer mein Fleisch isst und mein Blut trinkt, der bleibt in mir. Und ich bleibe in ihm. Also das, was ich tue, ist sein Tun in mir. Hat unendliche Kraft der Erlösung. Das müssen wir uns immer wieder bewusst werden. Nun, manchmal steigen in ihr, in dieser geistigen Dunkelheit, Gedanken der Mutlosigkeit oder auch Gedanken der Einbildung, Gedanken des Stolzes oder Gedanken der Auflehnung gegen ihre Obern in ihr auf. Und dann eilt sie zu Jesus und er sagt ihr einfach bloß, bleibe bei mir und bete, dann wird der Teufel fliehen. Das heißt also, dass auch die Macht der Finsternis uns nicht in Ruhe lassen wird, wenn wir es ernst nehmen mit Jesus. Und daran erkennen Sie die mächtige Fruchtbarkeit eines einzigen Tages, den wir mit Jesus gelebt haben, wo wir ja gesagt haben zu den Unannehmlichkeiten, die aus unserer Arbeit kommen oder aus unseren Beziehungen zu Menschen, je nachdem. oder auch unsere Beziehung zu Gott, dass alles so trocken und so, ja, wie soll ich sagen, so lustlos ist. Aber sagen, ja, aus Liebe zu dir. Und dann natürlich, weil das so machtvoll ist, wissen Sie, deshalb wird die Versucher kommen. Und es wird immer die Versuchung sein, wenn Sie wieder merken, dass es Gedanken der Mutlosigkeit sind. Oder dann auch wieder Gedanken der Einbildung. Ja, wer bin ich denn? Was habe ich denn schon alles getan? Oder des Stolzes? Oder des Ungehorsams, also der Auflehnung gegen die, meine Vorgesetzten, je nachdem. Und Jesus sagt, bleib einfach bei mir und bete. Dann wird der Teufel fliehen. Nun, die schwerste Not war eben dieses Verschwinden Jesu, wenn sie an dieser Verlassenheit Jesu im Ölgarten oder auf Kalvaria teilgenommen hat. Ich habe vorhin gesagt, er ist weggegangen, wenn sie einen Fehler gemacht hat, damit sie sofort wieder zurückkehrt und um Vergebung bittet, je nachdem, ob es um Menschen geht. Aber es gibt noch eine andere Weise dieser, ich möchte mal sagen, Gottverlassenheit. Das ist, wenn sie dann eben, da sie ja die Wunden Jesu in Händen und Füßen und am Herzen auch gehabt hat, wie der Pater Pio zum Beispiel, nicht? Und das sind ja, da hat sie ja dann am Freitag jeweils mit Jesus auch ein Stück teilgenommen am Leiden. Und in dieser schwersten Not, wenn sie dann gleichsam Jesus am Ölgarten erlebt hat und gleichsam in dieses Leiden mit hineingenommen wurde, nicht? Da war ja Jesus verlassen. Am Kreuz erst recht, mein Gott, warum hast du mich verlassen? Und das war ihre schwerste Not. Wenn Jesus da plötzlich nicht mehr, ja, sichtbar da ist für sie, der Nähe ist, wenn sie diese Verlassenheit Jesu, wie gesagt, am Ölgarten auf Kalvaria erlebt hat. Aber Jesus sagte ihr, die Liebe verbirgt sich, damit man sie sucht. Liebe Brüder und Schwestern, ich glaube, ist auch wieder ein wichtiger Satz für uns. Wenn wir manchmal meinen, wir spüren nichts und fühlen nichts von Gott, wir sollen auch nichts fühlen und spüren wollen, wir sollen einfach nur lieben. Wenn sie, je weniger ich suche für mich selber, je weniger ich auch etwas an Gefühl, weiß ich was suche, richtig suche, sehen Sie, je mehr ich einfach so wie es ist, bejahe, dass ich sage, Jesus, ich bin nicht bei dir und ich bete nicht, weil ich jetzt einen Genuss haben will und große Gefühle haben will, sondern ich bin da, weil ich dich liebe. Es geht mir nur um dich und nicht um mich. Und einfach dieses Wissen, die Liebe verbirgt sich, damit man sie sucht. Ja, und das ist ein Suchen, dass ich sage, ich suche nur durch, ich will nur dich, nicht mich. Dann, als sie 26 Jahre alt ist, wird ihr ihre eigentliche Mission geoffenbart. Nämlich, es ist ihre Berufung, die kostbaren heiligen Wunden Jesu der ganzen Welt zu verkünden und sie im Namen aller Menschen Gott aufzuopfern. Vielleicht, weil ich immer wieder auch gefragt werde, ja, aber können wir das aufopfern? Wissen Sie, das ist ja dieses Priestertum, dieses persönliche Priestertum aus der Taufe und der Firmung, wo ich immer den Eindruck immer noch habe, dass die wenigsten Christen das eigentlich bewusst wahrnehmen. Denn nur der Priester kann ein Opfer darbringen. Wir Menschen können eine Gabe Gott bringen, aber das ist für Gott gleichsam ein Null. Was können denn wir Begrenztes dem unendlichen Gott geben? Der braucht's doch nicht. Ja, er ist ja vollkommen. Ich kann ihm nichts geben, was ihn ehren würde, aus mir selber. Verstehen Sie? Denn alles, was ich ihm gebe, gehört ihm ja schon. Hat er selber geschaffen. Aber aufgrund, dass er uns zu Priestern gesalbt hat, im Augenblick der Taufe, aufgrund dessen hat er uns eine Vollmacht gegeben, dass wir eine Gabe Gott darbringen können als Priester und damit wird die Gabe zum Opfer. Und Opfer ist die höchste Verherrlichung Gottes, ist die tiefste Weise der Anbetung Gottes. Und das ist das Großartige, wir können dem Vater jeden Tag dauernd, wenn wir dran denken, wenn wir Zeit haben, unser Leben aufopfern, wie es Paulus und auch Petrus in ihren Briefen schreiben. Ja, wir können die Wunden Jesu, wie er es ja der Schwester aufträgt, wir können dem Vater die Wunden Jesu aufopfern, weil wir dieses Priestertum in uns tragen, weil wir vom Vater im Himmel bevollmächtigt sind, jetzt ein Opfer darzubringen. Und so kann ich jede Kleinigkeit, wissen Sie, das ist das Fruchtbare unseres Lebens, jede Kleinigkeit, die ich tue, Gott aufopfern. Unsere Vorfahren haben immer gesagt, man muss es halt aufopfern. Ja, zwar ganz einfach gesagt, aber dahinter steckt ja dieses Anerkennen des Priestertums, das mir vom Vater gegeben ist, diese Vollmacht, dass ich aus allem, von allem, was ich erlebe und denke und tue, kann ich ein Opfer machen. Höchste Form Gottes Anbetung, Gottes Verherrlichung. Also versuchen Sie das nicht mehr zu vergessen. Denken Sie an diese unheimliche Vollmacht. Wenn Sie das überlegen, ich bin Priester und kann dem Vater wirklich Christus, das Opferlamm am Kreuz, darbringen. Ja? Das, was wir nach der Wandlung tun, wenn Sie das sakramentale Priestertum, also der Priester, das ist jenes Priestertum, wo wir Christus darstellen können, wo ich also praktisch Brot und Wein verwandeln kann in Leib und Blut Christi. Aber dann, wenn er dann da ist, wenn er verwandelt ist, wenn wir auf dem Altar Brot und Wein nicht mehr haben, sondern Leib und Blut Christi, dann heißt es, wir, dein heiliges Volk und wir, deine Diener, die Priester, wir opfern dir, Vater, den Leib und das Blut Christi auf. Ist Ihnen das noch nie aufgefallen? Ja, machen Sie das bewusst. Verstehen Sie? Das ist der erste Kanon, da steht es ganz klar drin. Aber auch in den anderen Kanonen, es geht immer wir, da heißt es immer wir, der Priester und das Volk. Das tun wir aus der Kraft dieses Priestertums, aus der Taufe. Und da merken Sie, wie groß das ist, wie gewaltig diese Vollmacht ist, die uns in der Taufe gegeben ist. Darum ist das Taufe das größte Ereignis im Leben eines Menschen. Aber die Menschen wissen nicht davon, sonst würden sie nicht ihre Kinder dieses großen, großen Ereignisses entbehren lassen und sie nicht taufen lassen. Nun, von da an erscheint also ihr Jesus oft mit blutenden und verklärten Wunden und fordert sie auf, diese zu betrachten und dem Vater aufzuopfern. Und er sagt, Kind, deine Aufgabe besteht darin, eine Gesandte meiner Liebe zu sein, damit ich besonders in der Zukunft durch meine Wunden erkannt und geliebt werde. Dass also durch seine Wunden erkannt wird, eben durch diese Quellen seiner Barmherzigkeit und Liebe und geliebt wird. Ich will, dass durch diese Andacht, also die Aufopferung seiner heiligen Wunden, ich will, dass durch diese Andacht nicht nur die Seelen gerettet werden, die gegenwärtig leben, sondern noch viele andere dazu. Also das heißt, die gelebt haben und noch leben werden. Also die Verstorbenen und die noch Kommenden. Das heißt, eine Wirkung in Vergangenheit und Zukunft. Ich habe dich auserwählt, damit du die Verdienste meines heiligen Leidens allen zuwendest. Dabei sollst du stets im Verborgenen bleiben, also unerkannt. Mein Stifter, der heilige Vinzenz Palotti, hat immer wieder so ausgedrückt, unendlich unerkannt sein, damit nur Jesus bekannt wird. Nun, diese Schwester empfängt die göttliche Verheißung, indem sie also ein Bild sieht. Sie sieht die 5 Lichtstrahlen aus den Wunden des Auferstandenen hervorgehen. Und sie sieht die Weltkugel einhellen von diesen Lichtstrahlen und vernimmt die Verheißung. Meine Wunden werden euch unfehlbar retten. Sie werden die Welt retten. Liebe Brüder und Schwestern, Sie spüren, das ist nicht einfach so ein einfaches Angebot Gottes an uns. Es ist ein unwahrscheinliches Angebot Gottes an uns, wo wir die Zusage, die Verheißung haben, seine Wunden werden uns unfehlbar retten, aber sie werden die Welt retten. Wenn Sie täglich vielleicht diesen Wundenrosenkranz beten, auf den ich noch komme, oder auch einfach immer wieder nur die eine Bitte, ewiger Vater, ich opfere dir auf, die Wunden unseres Herrn Jesu Christi, um die Wunden unserer Seelen zu heilen. Wenn Sie oder einfach mit eigenen Worten, Jesus Vater, ich opfere dir die Wunden Jesu Christi auf, zur Rettung dieser Menschen, die mir da gerade begegnet sind, die so ganz weit weg von dir sind vielleicht. Sehen Sie, ich kann das auch mit eigenen Worten machen. Aber diese Möglichkeit, das ist ein grandioses Wissen. Wir können die Welt retten. Dann sagt er ihr noch, meine Tochter, versenke deine Handlungen in meine Wunden. All eure Handlungen, also alles, was wir tun, unsere Pflichten und so weiter, mögen sie noch so unscheinbar sein, erlangen, wenn sie in mein Blut getaucht sind, in meine Wunden getaucht sind, einen großen Wert und erfreuen mein Herz. Also wir sollen einfach in der Verbindung mit den heiligsten Wunden Jesu und seinem Blut einfach alles tun, was wir tun. Einfach diese Meinung machen. Sie bekommen dann alles, was wir tun, wenn es noch so unscheinbar ist, einen großen Wert, eben Ewigkeitswert. Jesus lehrte sie dann den sogenannten Wundenrosenkranz, den ich gerade genannt habe. Bei den großen Perlen betet man nach Anweisung des Herrn, ewiger Vater, ich opfere dir auf die Wunden unseres Herrn Jesus Christus, um die Wunden unserer Seelen zu heilen. Und bei den 10 kleinen Perlen jeweils meint Jesus Verzeihung und Barmherzigkeit durch die Verdienste deiner heiligen Wunden. Also, das kann ich auch einzeln beten, allein. Also einfach nur jetzt im Moment, wo ich jetzt gerade im Moment Zeit habe. Das geschieht Wunderbares. Wir können die Welt retten. Und dieses Gebet wurde gleichsam zum Herzensgebet der Schwester Marie-Marthe, aber auch ihrer Mitschwestern in diesem Kloster. Sie haben das alle übernommen. Und Jesus sagte ihr, ich habe euch ein Gebet gelehrt, das mich selbst entwaffnet und besiegt. Mit ihm kann man alles erlangen. Also das ist schon ein unheimliches Wort. Ich habe euch ein Gebet gelehrt, das mich selbst entwaffnet und besiegt. Mit ihm kann man alles erlangen. Also versuchen Sie immer, wenn Sie für die armen Seelen beten, wenn Sie für die Rettung der Sünder beten, wenn Sie für die Weltfrieden, für die Menschen beten, vor all die, die so große Verbrechen begehen in der Menschheit, wenn Sie, dass Sie einfach dieses Gebet beten, Jesus Verzeihung und Barmherzigkeit für Sie durch die Verdienste deiner heiligen Wunden. Und dieses Gebet, wie gesagt, war dann das, was Sie praktisch den ganzen Tag begleitet hat. Wer diese Botschaft über die Verehrung der heiligen Wunden liest, wird unweigerlich auch, wie ich schon am Anfang sagte, an Schwester Faustina denken, wo der Herr ihr sagt, ihr könnt euch immer in meinen Wunden reinwaschen. Meine Wunden werden eure Wunden heilen und niemand ist ausgeschlossen. Niemand ist ausgeschlossen. Und ich glaube, das ist so wichtig auch, dass wir dieses Gebet beten bei Sterbenden und überhaupt für die armen Seelen. Denken Sie immer wieder an dieses Sitio Christi am Kreuz, mich dürstet, und versuchen Sie es immer mehr zu Ihrem Wort zu machen. Mich auch, mich dürstet, Herr, nach dem Heil aller Menschen, nicht bloß von ein paar, aller, auch der größten Verbrecher. Denn die Hölle ist etwas so Abscheuliches, Furchtbares, ewig in der Verzweiflung zu sein, ohne ein Ende, ohne Erfüllung, fern vom Licht, nur dunkel. Einfach also die Bilder, die menschliche Bilder. Sehen Sie, das kann man nicht mal seinem Todfeind eigentlich wünschen. Lassen Sie den Durst zu. Und ich glaube, wenn wir gerade auch, wie Jesus verlangt, für die Feinde beten und dass gerade auch hier dieses Gebet benutzen, die Wunden Jesu, um sie zu retten, dann wird, glaube ich, dieses Gebet ganz besonders erhört. Wenn Sie, solange wir für Menschen beten, die uns nahe sind, ist immer auch viel von mir dabei. Ja, was denn Sie, ich möchte es ja auch, es hat auch mit mir was zu tun. Aber wenn ich für Fremde bete, vielleicht sogar für Feinde, also für Menschen, die mich angreifen, oder Menschen, die jetzt so Schreckliches in der Welt tun, da ist man immer in der Gefahr, dass man die verwünscht und weiß ich was, sondern dass ich dann für sie bete, das ist total selbstlos. Und das hat auch die größte Wirkkraft. Vergessen Sie das nicht. Nun, meine Wunden sind groß genug für alle, sagt er. Ich werde alles gewähren, um was immer man mich durch die Anrufung meiner Wunden bittet. Man muss diese Andacht verbreiten, sagt er. Nun, Jesus lädt sie immer wieder ein. Komm, mein Kind, und hilf mir, viele, viele Seelen zu retten. Und er fügt hinzu, meine Tochter, du musst deine Aufgabe gut erfüllen. Sie besteht darin, meine heiligen Wunden dem ewigen Vater aufzuopfern. Denn dadurch wird die Kirche zum Triumph gelangen. Und zwar durch die Vermittlung meiner makellosen Mutter. Der wahre Endsieg der Kirche besteht in der Rettung der Seelen. Die heiligen Wunden sind der größte Schatz für die Seelen im Reinigungsort. Also er bittet noch einmal, und wissen Sie, man spürt hier diese Sehnsucht Gottes nach dem Heil aller Menschen. Kein Mensch ist Gott egal. Und ich denke, dass wir ihm am nächsten sind, am tiefsten verbunden, wenn wir diese seine Sehnsucht zu unserer Sehnsucht machen. Und wenn wir so ein Mittel wie die Wunden Jesu benutzen, um für alle Sünder, die heute noch sterben, überhaupt dem Vater aufzuopfern. Und das immer wieder. Und wir haben so viele kleine Pausen, wo wir das machen können. Man muss einfach es einüben und uns dran gewöhnen, aber es bewusst tun. Nicht einfach was runterleiern, sondern ganz bewusst ausdrücken, meint Jesus, Verzeihung und Barmherzigkeit durch die Verdienste deiner heiligen Wunden. Wenn Sie das mit dem ganzen Herzen ausgesprochen, ist mehr wert, als wenn Sie was runterhudeln. Ja? Also es ist wichtig. Es kommt nicht auf die Zahl an, wie oft ich sage, sondern ob ich es wirklich aus diesem Durst heraus, aus dieser Sehnsucht heraus ausspreche. Und der Triumph der Kirche ist ja der Leib Christi, die Braut Christi. Es ist eine geistliche Wirklichkeit. Sie wird zum Triumph kommen, wenn die Seelen, wenn die Menschen gerettet werden. Das ist der Endsieg der Kirche. Und da kann jeder von uns mächtig mitwirken durch die Kraft der Wunden Jesu und auf die Fürbitte der Mutter Gottes. Sie ist die Mutter der Kirche und sie darf mit uns zusammen mitwirken an der Rettung der Seelen. Und er sagt auch, die heiligen Wunden sind der größte Schatz für die Seelen im Reinigungsort. Wenn ich habe heutzutage auch ein bisschen so den Eindruck, wenn ich mich täusche, wäre ich ja sehr froh, dass die noch Glaubenden, die anderen sowieso, kaum für ihre Verstorbenen beten. Sie eigentlich ganz vergessen. Sie sind sich gar nicht bewusst, dass die in einem Zustand sind, wo sie sich selbst nicht mehr helfen können, wo wir ihnen aber zu Hilfe kommen können, gerade mit der Aufopferung der Wunden Jesu. Zum Beispiel, als die Schwester Maria Martha einmal den Wundenrosenkranz betet, sieht sie bei jeder Aufopferung der heiligen Wunden eine Seele in den Himmel eingehen. Also aus einem Fegfeuer. Und bei der 20. Aufopferung erscheint ihr der göttliche Vater und sagt, ich verleihe dir dieselbe Vollmacht, wie ich sie meinem Sohn gegeben habe, wenn du mir dein Herz vereint mit dem Seinen darbringst. Also, dass wir uns mit dem Herzen Jesu vereinen und uns mit zusammen mit seinem Herzen ihm darbringen und dann in dieser Einheit beten. Wenn sie um genau das geschieht, ja, in der Eucharistie. Die Eucharistie ist das Opfer der Kirche. Das heißt, es ist das Opfer Jesu, da ist das Haupt, aber es ist auch das Opfer seines Leibes, das sind wir, die Kirche. Es ist das Opfer des ganzen Christus. Und deshalb werden wir in der Kommunion eins mit Christus. Und wir opfern dem Vater den ganzen Christus, also ihn und uns selbst, opfern wir dem Vater auf. Sind wir also ganz eins mit ihm. Und in dieser Einheit dann zu beten, also dem Vater die Wunden Jesu aufzuopfern, sagt der Vater gleichsam zur Schwester Maria Martha, dass dann noch Größeres geschehen wird. Und sie erlebt dann Folgendes. Sie hat sich sofort darum bemüht, eins zu werden mit dem Herzen Jesu, mit dem Herzen Jesu sich dem Vater hinzugeben, zu opfern. Und bei jedem weiteren Akt der Aufopferung der Wunden Jesu gehen nun viele Seelen auf einmal, gleich einem Vogelschwarm, schreibt sie, in den Himmel ein. Sie begreift, dass sie nicht kleinlich berechnend von Gott denken soll, sondern von seiner großen Güte alles erwarten darf. Wenn sie das hört sich so ein bisschen, zu manchen ein bisschen komisch an, wenn sie dann schreibt, sie erlebt dann, wenn sie es in dieser Einheit mit Christus sogar tut, dass sie viele Seelen nach einer Aufopferung auf einmal wie ein Vogelschwarm aus dem Fegfeuer in den Himmel ziehen sieht. Aber wissen Sie, dieses Bild ist aber trotzdem, glaube ich, sehr hilfreich, um zu verstehen, dass Gott nicht kleinlich berechnend ist, sondern wenn wir, je mehr wir mit der Einheit mit ihm und in der Einheit in ihm beten, leben oder eben auch die Wunde Jesu aufopfern, dass Gott Großes tut. dass Gott nicht kleinlich ist in seinem Tun und seinem Geben, dass er nicht berechnend ist, sondern wir dürfen von ihm Großes erwarten. Das ist das, was ich vorhin schon gemeint habe. Wir denken oft zu klein von dem, was wir im Gebet oder auch in dieser Aufopferung der Wunden Jesu eigentlich erwarten oder uns vorstellen. Was braucht in unserem geistlichen Leben? Jesus erklärte ja auch, wie sie und die Schwestern ihres Klosters damals den heiligen Vater Pius IX. Geistig stützen können. Damals, das war zur Zeit dieses 70er Kriegs. Und Jesus sagte ihr, der heilige Vater wird noch viel zu leiden haben. Für ihn wird es keinen Frieden mehr geben, aber dank des Gebetes wird er sich in der Drangsal halten können. Ich will, dass diese Kommunität eine Stütze des heiligen Stuhles ist, durch das Gebet und vor allem durch die Anrufung meiner heiligen Wunden. Damit stellt ihr seinen Feinden einen Wall entgegen. Also auch hier wieder eine unheimliche Aussage. Durch euer Gebet, durch die Aufopferung der Wunden Jesu, stellt ihr den Feinden der Kirche, also gerade auch dem Papst gegenüber, den Feinden der Kirche einen Wall entgegen. Also auch dieses Gebet, ein Schutz gegen die Mächte der Finsternis, die uns angreifen. Ein anderes Wort Jesu ist, in der Betrachtung meiner heiligen Wunden findet man alles für sich und für die anderen. Und noch ein letztes Wort, wenn ihr im Sterben liegt, küsst meine heiligen Wunden, wenn sie so Sterbekreuz haben, wo Christus am Kreuz ist, wenn sie einfach das küssen und die Wunden. Also wenn ihr im Sterben liegt, küsst meine heiligen Wunden, denn für die Seele, die in meinen Wunden stirbt, gibt es keinen Tod. Meine Wunden geben ihr das Leben. Liebe Brüder und Schwestern, ich glaube, Sie spüren, wenn Sie ein glaubender Mensch sind, was für eine Schatztruhe uns hier angeboten ist, wie wir mit dieser Kraft der Wunden Jesu, dieser Andacht, dieser Aufopferung die Welt verändern können, Menschen für Gott gewinnen können, die armen Seelen vom Fegfeuer befreien können. Wir haben solche Macht aufgrund unseres Priesterseins, aufgrund der Gabe, die wir dem Vater aufopfern können, nämlich Jesus selbst, sein Blut und seine Wunden. Nutzen Sie es für viele.
1: Vielen Dank, Pater Hans Burb, für diesen Vortrag über Marie-Marthe Chambon und die Verehrung der heiligen Wunden. 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Pater Burb, dürfen wir Sie am Schluss noch um den Segen bitten.
2: Ja, so segne euch und schütze euch und ermutige euch, diesen Weg dieser Vollmacht zu gehen, der allmächtige Gott, der Vater und der Sohn und der Heilige Geist. Amen.
1: Amen. Vielen Dank und vergelt's Gott nach Hochaltingen.
2: Bitte sehr.
1: Auf Wiederhören, sagt Marion Kuhl.
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1: Radio Horeb, Leben mit Gott. Guten Morgen am Sonntag, den 10. Mai, dem 6. Sonntag der Osterzeit. Aus dem Radio Horeb Studio in München begrüßen Sie herzlich
2: Renate
1: und Lothar Brixius. Willkommen im Deutschland.

0: zweiten Live-Programm. Und ein herzliches Grüß Gott auch allen Hörerinnen und Hörern von Radio Maria.
1: Heute ist Muttertag. Ein Tag, an dem wir allen Müttern von Herzen danken. Für ihr Ja zum Leben, für ihre Liebe, ihre Fürsorge und ihre oft verborgenen Opfer. Wir wünschen allen Müttern einen gesegneten und frohen Muttertag im Kreis ihrer Familien. Zu Beginn dieses Tages verbinden wir uns im Gebet des Rosenkranzes und bitten besonders für alle Mütter und schwangeren Frauen, für den Schutz des ungeborenen Lebens und um Frieden in der Welt und in den Herzen der Menschen.

0: In der Osterzeit beginnen wir den Tag mit dem österlichen Freudenruf, dem Regina Zöli.
1: Im Namen des Vaters und des Sohnes und des Heiligen Geistes. Amen.
0: Freu dich, du Himmelskönigin, Halleluja!
2: Den du zu tragen würdig warst, Halleluja!
0: Er ist auferstanden, wie er gesagt hat, Halleluja!
2: Bitt Gott für uns, Halleluja!
0: Freu dich und frohlocke, Jungfrau Maria, Halleluja!
2: Denn der Herr ist wahrhaft auferstanden, Halleluja!
0: Lasset uns beten. Allmächtiger Gott, durch die Auferstehung deines Sohnes, unseres Herrn Jesus Christus, hast du die Welt mit Jubel erfüllt. Lass uns durch seine jungfräuliche Mutter Maria zur unvergänglichen Osterfreude gelangen. Darum bitten wir durch Christus, unseren Herrn.
2: Amen.
0: Wir beten für unsere Verstorbenen. Vater unser im Himmel, geheiligt werde dein Name, dein Reich komme, dein Wille geschehe, wie im Himmel so auf Erden.
2: Unser tägliches Brot gib uns heute und vergib uns unsere Schuld, wie auch wir vergeben unseren Schuldigern. Und führe uns nicht in Versuchung, sondern erlöse uns von dem Bösen. Amen.
0: Gegrüßet seist du, Maria, voll der Gnade, der Herr ist mit dir. Du bist gebenedeit unter den Frauen, und gebenedeit ist die Frucht deines Leibes, Jesus.
2: Heilige Maria, Mutter Gottes, bitte für uns Sünder, jetzt und in der Stunde unseres Todes. Amen.
0: Herr, gib den Verstorbenen die ewige Ruhe.
2: Und das ewige Licht leuchte ihnen.
0: Herr, lasse sie ruhen in Frieden.
2: Amen.

0: 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Wir beten den glorreichen Rosenkranz und bekennen uns zum dreifaltigen Gott.
1: Im Namen des Vaters und des Sohnes und des Heiligen Geistes. Amen.
0: Ich glaube an Gott, den Vater, den Allmächtigen, den Schöpfer des Himmels und der Erde, und an Jesus Christus, seinen eingeborenen Sohn, unseren Herrn. Empfangen durch den Heiligen Geist, geboren von der Jungfrau Maria, gelitten unter Pontius Pilatus, gekreuzigt, gestorben und begraben, hinabgestiegen in das Reich des Todes, am dritten Tage auferstanden von den Toten, aufgefahren in den Himmel, er sitzt zur Rechten Gottes, des allmächtigen Vaters. Von dort wird er kommen, zu richten die Lebenden und die Toten.
1: Ich glaube an den Heiligen Geist, die heilige katholische Kirche, Gemeinschaft der Heiligen, Vergebung der Sünden, Auferstehung der Toten und das ewige Leben. Amen.
0: Ehre sei dem Vater und dem Sohn und dem Heiligen Geist.
1: Wie im Anfang, so auch jetzt und alle Zeit und in Ewigkeit. Amen.
0: Vater unser im Himmel, geheiligt werde dein Name. Dein Reich komme, dein Wille geschehe wie im Himmel, so auf Erden.
1: Unser tägliches Brot gib uns heute und vergib uns unsere Schuld, wie auch wir vergeben unseren Schuldigern. Und führe uns nicht in Versuchung, sondern erlöse uns von dem Bösen. Amen.
0: Gegrüßet seist du, Maria, voll der Gnade, der Herr ist mit dir. Du bist gebenedeit unter den Frauen, und gebenedeit ist die Frucht deines Leibes, Jesus, der in uns den Glauben vermehre.
1: Heilige Maria, Mutter Gottes, bitte für uns Sünder, jetzt und in der Stunde unseres Todes. Amen.
0: Gegrüßet seist du, Maria, voll der Gnade, der Herr ist mit dir. Du bist gebenedeit unter den Frauen, und gebenedeit ist die Frucht deines Leibes, Jesus, der in uns die Hoffnung stärke.
1: Heilige Maria, Mutter Gottes, bitte für uns Sünder, jetzt und in der Stunde unseres Todes. Amen.
0: Gegrüßet seist du, Maria, voll der Gnade, der Herr ist mit dir. Du bist gebenedeit unter den Frauen, und gebenedeit ist die Frucht deines Leibes, Jesus, der in uns die Liebe entzünde.
1: Heilige Maria, Mutter Gottes, bitte für uns Sünder, jetzt und in der Stunde unseres Todes. Amen.
0: Ehre sei dem Vater und dem Sohn und dem Heiligen Geist.
1: Wie im Anfang, so auch jetzt und alle Zeit und in Ewigkeit. Amen. O mein Jesus, verzeih uns unsere Sünden, bewahre uns vor dem Feuer der Hölle, führe alle Seelen in den Himmel, besonders jene, die deiner Barmherzigkeit am meisten bedürfen. Amen.
0: Im ersten Gesetz des glorreichen Rosenkranzes betrachten wir Jesus, der von den Toten auferstanden ist. Vater unser im Himmel, geheiligt werde dein Name. Dein Reich komme, dein Wille geschehe, wie im Himmel so auf Erden.
1: Unser tägliches Brot gib uns heute und vergib uns unsere Schuld, wie auch wir vergeben unseren Schuldigern. Und führe uns nicht in Versuchung, sondern erlöse uns von dem Bösen. Amen.
0: Gegrüßet seist du, Maria, voll der Gnade, der Herr ist mit dir. Du bist gebenedeit unter den Frauen, und gebenedeit ist die Frucht deines Leibes, Jesus, der von den Toten auferstanden ist.
1: Heilige Maria, Mutter Gottes, bitte für uns Sünder, jetzt und in der Stunde unseres Todes. Amen.
0: Gegrüßet seist du, Maria, voll der Gnade, der Herr ist mit dir. Du bist gebenedeit unter den Frauen, und gebenedeit ist die Frucht deines Leibes, Jesus, der von den Toten auferstanden ist.
1: Heilige Maria, Mutter Gottes, bitte für uns Sünder, jetzt und in der Stunde unseres Todes. Amen.
0: Gegrüßet seist du, Maria, voll der Gnade, der Herr ist mit dir. Du bist gebenedeit unter den Frauen, und gebenedeit ist die Frucht deines Leibes, Jesus, der von den Toten auferstanden ist.
1: Heilige Maria, Mutter Gottes, bitte für uns Sünder, jetzt und in der Stunde unseres Todes. Amen.
0: Gegrüßet seist du, Maria, voll der Gnade, der Herr ist mit dir. Du bist gebenedeit unter den Frauen, und gebenedeit ist die Frucht deines Leibes, Jesus, der von den Toten auferstanden ist.
1: Heilige Maria, Mutter Gottes, bitte für uns Sünder, jetzt und in der Stunde unseres Todes. Amen.
0: Gegrüßet seist du, Maria, voll der Gnade, der Herr ist mit dir. Du bist gebenedeit unter den Frauen, und gebenedeit ist die Frucht deines Leibes, Jesus, der von den Toten auferstanden ist.
1: Heilige Maria, Mutter Gottes, bitte für uns Sünder, jetzt und in der Stunde unseres Todes. Amen.
0: Gegrüßet seist du, Maria, voll der Gnade, der Herr ist mit dir. Du bist gebenedeit unter den Frauen, und gebenedeit ist die Frucht deines Leibes, Jesus, der von den Toten auferstanden ist.
1: Heilige Maria, Mutter Gottes, bitte für uns Sünder, jetzt und in der Stunde unseres Todes. Amen.
0: Gegrüßet seist du, Maria, voll der Gnade, der Herr ist mit dir. Du bist gebenedeit unter den Frauen, und gebenedeit ist die Frucht deines Leibes, Jesus, der von den Toten auferstanden ist.
1: Heilige Maria, Mutter Gottes, bitte für uns Sünder, jetzt und in der Stunde unseres Todes. Amen.
0: Gegrüßet seist du, Maria, voll der Gnade, der Herr ist mit dir. Du bist gebenedeit unter den Frauen, und gebenedeit ist die Frucht deines Leibes, Jesus, der von den Toten auferstanden ist.
1: Heilige Maria, Mutter Gottes, bitte für uns Sünder, jetzt und in der Stunde unseres Todes. Amen.
0: Gegrüßet seist du, Maria, voll der Gnade, der Herr ist mit dir. Du bist gebenedeit unter den Frauen, und gebenedeit ist die Frucht deines Leibes, Jesus, der von den Toten auferstanden ist.
1: Heilige Maria, Mutter Gottes, bitte für uns Sünder, jetzt und in der Stunde unseres Todes. Amen.
0: Gegrüßet seist du, Maria, voll der Gnade, der Herr ist mit dir. Du bist gebenedeit unter den Frauen, und gebenedeit ist die Frucht deines Leibes, Jesus, der von den Toten auferstanden ist.
1: Heilige Maria, Mutter Gottes, bitte für uns Sünder, jetzt und in der Stunde unseres Todes. Amen.
0: Ehre sei dem Vater und dem Sohn und dem Heiligen Geist.
1: Wie im Anfang, so auch jetzt und alle Zeit und in Ewigkeit. Amen. O mein Jesus, verzeih uns unsere Sünden, bewahre uns vor dem Feuer der Hölle, führe alle Seelen in den Himmel, besonders jene, die deiner Barmherzigkeit am meisten bedürfen. Amen. Im zweiten Gesetz des glorreichen Rosenkranzes betrachten wir Jesus, der in den Himmel aufgefahren ist. Vater unser im Himmel, geheiligt werde dein Name, dein Reich komme, dein Wille geschehe, wie im Himmel so auf Erden.
0: Unser tägliches Brot gib uns heute und vergib uns unsere Schuld, wie auch wir vergeben unseren Schuldigern. Und führe uns nicht in Versuchung, sondern erlöse uns von dem Bösen.
1: Gegrüßet seist du, Maria, voll der Gnade. Der Herr ist mit dir. Du bist gebenedeit unter den Frauen, und gebenedeit ist die Frucht deines Leibes, Jesus, der in den Himmel aufgefahren ist.
0: Heilige Maria, Mutter Gottes, bitte für uns Sünder, jetzt und in der Stunde unseres Todes. Amen.
1: Gegrüßet seist du, Maria, voll der Gnade. Der Herr ist mit dir. Du bist gebenedeit unter den Frauen, und gebenedeit ist die Frucht deines Leibes, Jesus, der in den Himmel aufgefahren ist.
0: Heilige Maria, Mutter Gottes, bitte für uns Sünder, jetzt und in der Stunde unseres Todes. Amen.
1: Gegrüßet seist du, Maria, voll der Gnade. Der Herr ist mit dir. Du bist gebenedeit unter den Frauen, und gebenedeit ist die Frucht deines Leibes, Jesus, der in den Himmel aufgefahren ist.
0: Heilige Maria, Mutter Gottes, bitte für uns Sünder, jetzt und in der Stunde unseres Todes. Amen.
1: Gegrüßet seist du, Maria, voll der Gnade, der Herr ist mit dir. Du bist gebenedeit unter den Frauen, und gebenedeit ist die Frucht deines Leibes, Jesus, der in den Himmel aufgefahren ist.
0: Heilige Maria, Mutter Gottes, bitte für uns Sünder, jetzt und in der Stunde unseres Todes. Amen.
1: Gegrüßet seist du, Maria, voll der Gnade, der Herr ist mit dir. Du bist gebenedeit unter den Frauen, und gebenedeit ist die Frucht deines Leibes, Jesus, der in den Himmel aufgefahren ist.
0: Heilige Maria, Mutter Gottes, bitte für uns Sünder, jetzt und in der Stunde unseres Todes. Amen.
1: Gegrüßet seist du, Maria, voll der Gnade, der Herr ist mit dir. Du bist gebenedeit unter den Frauen, und gebenedeit ist die Frucht deines Leibes, Jesus, der in den Himmel aufgefahren ist.
0: Heilige Maria, Mutter Gottes, bitte für uns Sünder, jetzt und in der Stunde unseres Todes. Amen.
1: Gegrüßet seist du, Maria, voll der Gnade, der Herr ist mit dir. Du bist gebenedeit unter den Frauen, und gebenedeit ist die Frucht deines Leibes, Jesus, der in den Himmel aufgefahren ist.
0: Heilige Maria, Mutter Gottes, bitte für uns Sünder, jetzt und in der Stunde unseres Todes. Amen.
1: Gegrüßet seist du, Maria, voll der Gnade, der Herr ist mit dir. Du bist gebenedeit unter den Frauen, und gebenedeit ist die Frucht deines Leibes, Jesus, der in den Himmel aufgefahren ist.
0: Heilige Maria, Mutter Gottes, bitte für uns Sünder, jetzt und in der Stunde unseres Todes. Amen.
1: Gegrüßet seist du, Maria, voll der Gnade, der Herr ist mit dir. Du bist gebenedeit unter den Frauen, und gebenedeit ist die Frucht deines Leibes, Jesus, der in den Himmel aufgefahren ist.
0: Heilige Maria, Mutter Gottes, bitte für uns Sünder, jetzt und in der Stunde unseres Todes. Amen.
1: Gegrüßet seist du, Maria, voll der Gnade, der Herr ist mit dir. Du bist gebenedeit unter den Frauen, und gebenedeit ist die Frucht deines Leibes, Jesus, der in den Himmel aufgefahren ist.
0: Heilige Maria, Mutter Gottes, bitte für uns Sünder, jetzt und in der Stunde unseres Todes. Amen.
1: Ehre sei dem Vater und dem Sohn und dem Heiligen Geist.
0: Wie im Anfang, so auch jetzt und alle Zeit und in Ewigkeit. Amen.
1: O mein Jesus, verzeih uns unsere Sünden, bewahre uns vor dem Feuer der Hölle, führe alle Seelen in den Himmel, besonders jene, die deiner Barmherzigkeit am meisten bedürfen. Amen.
0: Im dritten Gesetz des glorreichen Rosenkranzes betrachten wir Jesus, der uns den Heiligen Geist gesandt hat. Vater unser im Himmel, geheiligt werde dein Name, dein Reich komme, dein Wille geschehe wie im Himmel so auf Erden.
1: Unser tägliches Brot gib uns heute und vergib uns unsere Schuld, wie auch wir vergeben unseren Schuldigern. Und führe uns nicht in Versuchung, sondern erlöse uns von dem Bösen. Amen.
0: Gegrüßet seist du, Maria, voll der Gnade, der Herr ist mit dir. Du bist gebenedeit unter den Frauen, und gebenedeit ist die Frucht deines Leibes, Jesus, der uns den Heiligen Geist gesandt hat.
1: Heilige Maria, Mutter Gottes, bitte für uns Sünder, jetzt und in der Stunde unseres Todes. Amen.
0: Gegrüßet seist du, Maria, voll der Gnade, der Herr ist mit dir. Du bist gebenedeit unter den Frauen, und gebenedeit ist die Frucht deines Leibes, Jesus, der uns den Heiligen Geist gesandt hat.
1: Heilige Maria, Mutter Gottes, bitte für uns Sünder, jetzt und in der Stunde unseres Todes. Amen.
0: Gegrüßet seist du, Maria, voll der Gnade, der Herr ist mit dir. Du bist gebenedeit unter den Frauen, und gebenedeit ist die Frucht deines Leibes, Jesus, der uns den Heiligen Geist gesandt hat.
1: Heilige Maria, Mutter Gottes, bitte für uns Sünder, jetzt und in der Stunde unseres Todes. Amen.
0: Gegrüßet seist du, Maria, voll der Gnade, der Herr ist mit dir. Du bist gebenedeit unter den Frauen, und gebenedeit ist die Frucht deines Leibes, Jesus, der uns den Heiligen Geist gesandt hat.
1: Heilige Maria, Mutter Gottes, bitte für uns Sünder, jetzt und in der Stunde unseres Todes. Amen.
0: Gegrüßet seist du, Maria, voll der Gnade, der Herr ist mit dir. Du bist gebenedeit unter den Frauen, und gebenedeit ist die Frucht deines Leibes, Jesus, der uns den Heiligen Geist gesandt hat.
1: Heilige Maria, Mutter Gottes, bitte für uns Sünder, jetzt und in der Stunde unseres Todes. Amen.
0: Gegrüßet seist du, Maria, voll der Gnade, der Herr ist mit dir. Du bist gebenedeit unter den Frauen, und gebenedeit ist die Frucht deines Leibes, Jesus, der uns den Heiligen Geist gesandt hat.
1: Heilige Maria, Mutter Gottes, bitte für uns Sünder, jetzt und in der Stunde unseres Todes. Amen.
0: Gegrüßet seist du, Maria, voll der Gnade, der Herr ist mit dir. Du bist gebenedeit unter den Frauen, und gebenedeit ist die Frucht deines Leibes, Jesus, der uns den Heiligen Geist gesandt hat.
1: Heilige Maria, Mutter Gottes, bitte für uns Sünder, jetzt und in der Stunde unseres Todes. Amen.
0: Gegrüßet seist du, Maria, voll der Gnade, der Herr ist mit dir. Du bist gebenedeit unter den Frauen, und gebenedeit ist die Frucht deines Leibes, Jesus, der uns den Heiligen Geist gesandt hat.
1: Heilige Maria, Mutter Gottes, bitte für uns Sünder, jetzt und in der Stunde unseres Todes. Amen.
0: Gegrüßet seist du, Maria, voll der Gnade, der Herr ist mit dir. Du bist gebenedeit unter den Frauen, und gebenedeit ist die Frucht deines Leibes, Jesus, der uns den Heiligen Geist gesandt hat.
1: Heilige Maria, Mutter Gottes, bitte für uns Sünder, jetzt und in der Stunde unseres Todes. Amen.
0: Gegrüßet seist du, Maria, voll der Gnade, der Herr ist mit dir. Du bist gebenedeit unter den Frauen, und gebenedeit ist die Frucht deines Leibes, Jesus, der uns den Heiligen Geist gesandt hat.
1: Heilige Maria, Mutter Gottes, bitte für uns Sünder, jetzt und in der Stunde unseres Todes. Amen.
0: Ehre sei dem Vater und dem Sohn und dem Heiligen Geist.
1: Wie im Anfang, so auch jetzt und alle Zeit und in Ewigkeit. Amen. O mein Jesus, verzeih uns unsere Sünden, bewahre uns vor dem Feuer der Hölle, führe alle Seelen in den Himmel, besonders jene, die deiner Barmherzigkeit am meisten bedürfen. Amen. Im vierten Gesetz des glorreichen Rosenkranzes betrachten wir Jesus, der dich, o Jungfrau, in den Himmel aufgenommen hat. Vater unser im Himmel, geheiligt werde dein Name, dein Reich komme, dein Wille geschehe wie im Himmel, so auf Erden.
0: Unser tägliches Brot gib uns heute und vergib uns unsere Schuld, wie auch wir vergeben unseren Schuldigern. Und führe uns nicht in Versuchung, sondern erlöse uns von dem Bösen. Amen.
1: Gegrüßet seist du, Maria, voll der Gnade. Der Herr ist mit dir. Du bist gebenedeit unter den Frauen. Und gebenedeit ist die Frucht deines Leibes, Jesus, der dich, o Jungfrau, in den Himmel aufgenommen hat.
0: Heilige Maria, Mutter Gottes, bitte für uns Sünder, jetzt und in der Stunde unseres Todes. Amen.
1: Gegrüßet seist du, Maria, voll der Gnade, der Herr ist mit dir. Du bist gebenedeit unter den Frauen, und gebenedeit ist die Frucht deines Leibes, Jesus, der dich, o Jungfrau, in den Himmel aufgenommen hat.
0: Heilige Maria, Mutter Gottes, bitte für uns Sünder, jetzt und in der Stunde unseres Todes. Amen.
1: Gegrüßet seist du, Maria, voll der Gnade, der Herr ist mit dir. Du bist gebenedeit unter den Frauen, und gebenedeit ist die Frucht deines Leibes, Jesus, der dich, o Jungfrau, in den Himmel aufgenommen hat.
0: Heilige Maria, Mutter Gottes, bitte für uns Sünder, jetzt und in der Stunde unseres Todes. Amen.
1: Gegrüßet seist du, Maria, voll der Gnade. Der Herr ist mit dir. Du bist gebenedeit unter den Frauen. Und gebenedeit ist die Frucht deines Leibes, Jesus, der dich, o Jungfrau, in den Himmel aufgenommen hat.
0: Heilige Maria, Mutter Gottes, bitte für uns Sünder, jetzt und in der Stunde unseres Todes. Amen.
1: Gegrüßet seist du, Maria, voll der Gnade. Der Herr ist mit dir. Du bist gebenedeit unter den Frauen, und gebenedeit ist die Frucht deines Leibes, Jesus, der dich, o Jungfrau, in den Himmel aufgenommen hat.
0: Heilige Maria, Mutter Gottes, bitte für uns Sünder, jetzt und in der Stunde unseres Todes. Amen.
1: Gegrüßet seist du, Maria, voll der Gnade, der Herr ist mit dir. Du bist gebenedeit unter den Frauen, und gebenedeit ist die Frucht deines Leibes, Jesus, der dich, o Jungfrau, in den Himmel aufgenommen hat.
0: Heilige Maria, Mutter Gottes, bitte für uns Sünder, jetzt und in der Stunde unseres Todes. Amen.
1: Gegrüßet seist du, Maria, voll der Gnade. Der Herr ist mit dir. Du bist gebenedeit unter den Frauen. Und gebenedeit ist die Frucht deines Leibes, Jesus, der dich, o Jungfrau, in den Himmel aufgenommen hat.
0: Heilige Maria, Mutter Gottes, bitte für uns Sünder, jetzt und in der Stunde unseres Todes. Amen.
1: Gegrüßet seist du, Maria, voll der Gnade, der Herr ist mit dir. Du bist gebenedeit unter den Frauen, und gebenedeit ist die Frucht deines Leibes, Jesus, der dich, o Jungfrau, in den Himmel aufgenommen hat.
0: Heilige Maria, Mutter Gottes, bitte für uns Sünder, jetzt und in der Stunde unseres Todes. Amen.
1: Gegrüßet seist du, Maria, voll der Gnade. Der Herr ist mit dir. Du bist gebenedeit unter den Frauen, und gebenedeit ist die Frucht deines Leibes, Jesus, der dich, o Jungfrau, in den Himmel aufgenommen hat.
0: Heilige Maria, Mutter Gottes, bitte für uns Sünder, jetzt und in der Stunde unseres Todes. Amen.
1: Gegrüßet seist du, Maria, voll der Gnade. Der Herr ist mit dir. Du bist gebenedeit unter den Frauen, und gebenedeit ist die Frucht deines Leibes, Jesus, der dich, o Jungfrau, in den Himmel aufgenommen hat.
0: Heilige Maria, Mutter Gottes, bitte für uns Sünder, jetzt und in der Stunde unseres Todes. Amen.
1: Ehre sei dem Vater und dem Sohn und dem Heiligen Geist.
0: Wie im Anfang, so auch jetzt und alle Zeit und in Ewigkeit. Amen.
1: O mein Jesus, verzeih uns unsere Sünden, bewahre uns vor dem Feuer der Hölle, führe alle Seelen in den Himmel, besonders jene, die deiner Barmherzigkeit am meisten bedürfen. Amen.
0: Im fünften Gesetz des glorreichen Rosenkranzes betrachten wir Jesus, der dich, o Jungfrau, im Himmel gekrönt hat. Vater unser im Himmel, geheiligt werde dein Name. Dein Reich komme, dein Wille geschehe wie im Himmel so auf Erden.
1: Unser tägliches Brot gib uns heute und vergib uns unsere Schuld, wie auch wir vergeben unseren Schuldigern. Und führe uns nicht in Versuchung, sondern erlöse uns von dem Bösen. Amen.
0: Gegrüßet seist du, Maria, voll der Gnade, der Herr ist mit dir. Du bist gebenedeit unter den Frauen, und gebenedeit ist die Frucht deines Leibes, Jesus, der dich, o Jungfrau, im Himmel gekrönt hat.
1: Heilige Maria, Mutter Gottes, bitte für uns Sünder, jetzt und in der Stunde unseres Todes. Amen.
0: Gegrüßet seist du, Maria, voll der Gnade, der Herr ist mit dir. Du bist gebenedeit unter den Frauen, und gebenedeit ist die Frucht deines Leibes, Jesus, der dich, o Jungfrau, im Himmel gekrönt hat.
1: Heilige Maria, Mutter Gottes, bitte für uns Sünder, jetzt und in der Stunde unseres Todes. Amen.
0: Gegrüßet seist du, Maria, voll der Gnade, der Herr ist mit dir. Du bist gebenedeit unter den Frauen, und gebenedeit ist die Frucht deines Leibes, Jesus, der dich, o Jungfrau, im Himmel gekrönt hat.
1: Heilige Maria, Mutter Gottes, bitte für uns Sünder, jetzt und in der Stunde unseres Todes. Amen.
0: Gegrüßet seist du, Maria, voll der Gnade, der Herr ist mit dir. Du bist gebenedeit unter den Frauen, und gebenedeit ist die Frucht deines Leibes, Jesus, der dich, o Jungfrau, im Himmel gekrönt hat.
1: Heilige Maria, Mutter Gottes, bitte für uns Sünder, jetzt und in der Stunde unseres Todes. Amen.
0: Gegrüßet seist du, Maria, voll der Gnade, der Herr ist mit dir. Du bist gebenedeit unter den Frauen, und gebenedeit ist die Frucht deines Leibes, Jesus, der dich, o Jungfrau, im Himmel gekrönt hat.
1: Heilige Maria, Mutter Gottes, bitte für uns Sünder, jetzt und in der Stunde unseres Todes. Amen.
0: Gegrüßet seist du, Maria, voll der Gnade, der Herr ist mit dir. Du bist gebenedeit unter den Frauen, und gebenedeit ist die Frucht deines Leibes, Jesus, der dich, o Jungfrau, im Himmel gekrönt hat.
1: Heilige Maria, Mutter Gottes, bitte für uns Sünder, jetzt und in der Stunde unseres Todes. Amen.
0: Gegrüßet seist du, Maria, voll der Gnade, der Herr ist mit dir. Du bist gebenedeit unter den Frauen, und gebenedeit ist die Frucht deines Leibes, Jesus, der dich, o Jungfrau, im Himmel gekrönt hat.
1: Heilige Maria, Mutter Gottes, bitte für uns Sünder, jetzt und in der Stunde unseres Todes. Amen.
0: Gegrüßet seist du, Maria, voll der Gnade, der Herr ist mit dir. Du bist gebenedeit unter den Frauen, und gebenedeit ist die Frucht deines Leibes, Jesus, der dich, o Jungfrau, im Himmel gekrönt hat.
1: Heilige Maria, Mutter Gottes, bitte für uns Sünder, jetzt und in der Stunde unseres Todes. Amen.
0: Gegrüßet seist du, Maria, voll der Gnade, der Herr ist mit dir. Du bist gebenedeit unter den Frauen, und gebenedeit ist die Frucht deines Leibes, Jesus, der dich, o Jungfrau, im Himmel gekrönt hat.
1: Heilige Maria, Mutter Gottes, bitte für uns Sünder, jetzt und in der Stunde unseres Todes. Amen.
0: Gegrüßet seist du, Maria, voll der Gnade, der Herr ist mit dir. Du bist gebenedeit unter den Frauen, und gebenedeit ist die Frucht deines Leibes, Jesus, der dich, o Jungfrau, im Himmel gekrönt hat.
1: Heilige Maria, Mutter Gottes, bitte für uns Sünder, jetzt und in der Stunde unseres Todes. Amen.
0: Ehre sei dem Vater und dem Sohn und dem Heiligen Geist.
1: Wie im Anfang, so auch jetzt und alle Zeit und in Ewigkeit. Amen. O mein Jesus, verzeih uns unsere Sünden, bewahre uns vor dem Feuer der Hölle, führe alle Seelen in den Himmel, besonders jene, die deiner Barmherzigkeit am meisten bedürfen. Amen.
0: Wir haben den glorreichen Rosenkranz gebetet und würden uns freuen, wenn wir noch den Segen empfangen dürfen. Und zwar nach den Anliegen, nachdem wir für den Heiligen Vater und in seinen Anliegen gebetet haben. 089 517 008 008.
1: Wir beten nun in den Anliegen unseres Heiligen Vaters, Papst Leo XIV., und bitten um Weisheit, Kraft und Beistand für seinen Hirtendienst. Das Gebetsanliegen des Monats Mai, dass Erzeuger und Verbraucher von Lebensmitteln sich gemeinsam dafür einsetzen, Verschwendung zu vermeiden und allen Menschen eine qualitätsvolle Ernährung zu ermöglichen.
0: Vater unser im Himmel, geheiligt werde dein Name, dein Reich komme, dein Wille geschehe wie im Himmel so auf Erden.
1: Unser tägliches Brot gib uns heute und vergib uns unsere Schuld, wie auch wir vergeben unseren Schuldigern. Und führe uns nicht in Versuchung, sondern erlöse uns von dem Bösen. Amen.
0: Gegrüßet seist du, Maria, voll der Gnade, der Herr ist mit dir. Du bist gebenedeit unter den Frauen, und gebenedeit ist die Frucht deines Leibes, Jesus.
1: Heilige Maria, Mutter Gottes, bitte für uns Sünder, jetzt und in der Stunde unseres Todes. Amen.
0: Ehre sei dem Vater und dem Sohn und dem Heiligen Geist.
1: Wie im Anfang, so auch jetzt und alle Zeit und in Ewigkeit. Amen.
0: Maria, du Königin des Friedens,
1: bitte für uns.
0: Maria mit dem Kinde lieb,
1: uns allen deinen Segen gib.
0: Jetzt dürfen wir noch den Segen für diesen Tag empfangen. Guten Morgen.
2: Ja, guten Morgen. Da ist Pater Michael aus dem Franziskanerkloster in Füssen.
0: Ah, schön.
2: Der Herr sei mit euch.
1: Und mit deinem Geiste.
2: Gott, der allmächtige Vater, segne euch und schenke euch gedeihliches Wetter. Erhalte Blitz, Hagel und jedes Unheil von euch fern. Er segne die Felder, die Gärten, das Wasser und den Wald und schenke euch die Früchte der Erde.
0: Amen.
2: Er begleite eure Arbeit, damit ihr in Dankbarkeit und Freude gebrauchet, was durch die Kräfte der Natur und die Mühe des Menschen gewachsen ist.
0: Amen. Amen.
2: Und der Segen des allmächtigen Gottes, des Vaters und des Sohnes und des Heiligen Geistes komm über euch und unser Land, über eure Arbeit und die Früchte der Erde und bleibe bei uns alle Zeit.
0: Amen.
2: Einen gesegneten Tag und eine gesegnete Woche.
0: Herzlichen Dank, Pater Michael aus dem Franziskanerkloster in Füssen.
2: Ja, ich bedanke mich.
0: Wir wünschen Ihnen einen gesegneten 6. Sonntag der Osterzeit und auch allen Müttern einen von Gott reich gesegneten Muttertag.
2: Ja, ebenfalls. Danke.
0: Danke.
1: Danke Ihnen allen für das gemeinsame Rosenkranzgebet. Heute ist der Gedenktag unserer lieben Frau von Shezhan in China. An diesem Marienheiligtum wird Maria als Hilfe der Christen verehrt. Mit einem Marienlied grüßen wir die Gottesmutter und kommen dann zu den Morgengebeten. 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

0: 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Einen guten Morgen, heute am 6. Sonntag der Osterzeit, Muttertag. Aus dem Studio in München grüßen Sie Renate und Lothar Brixius. Herzliche Einladung jetzt zu den Morgengebeten.
1: Im Namen des Vaters und des Sohnes und des Heiligen Geistes. Amen.
0: Heute am Muttertag beten wir besonders für unsere Familien. Gott, du hast unsere Familien mit großer Würde ausgestattet. Du hast sie berufen, mitzuwirken an der Zukunft der Schöpfung. Die Familie soll das Leben weitertragen und die heranwachsende Generation dazu anleiten, für ihr eigenes Glück und das Wohl aller Menschen zu wirken. Dein Werk ist es, allmächtiger Gott, dass Liebe auf diesem Weg spürbar wird.
1: Gott, du hast die Familie ausgezeichnet, als dein Sohn Jesus Christus in Nazareth Maria und Josef untertan war und den großen Teil seines Lebens in dieser Gemeinschaft verbrachte.
0: Wir bitten dich, lass uns die hohe Würde unserer Familien erkennen. Segne überall auf Erden diese Gemeinschaften und schenke ihnen die Kraft, allen Spannungen und Stürmen zu trotzen. Bleib nahe allen unseren Vätern und Müttern. Bleib nahe all ihren Söhnen und Töchtern.
1: Herr, wir empfehlen dir aus ganzem Herzen unser eigenes Daheim. Lass uns darin Geborgenheit erfahren. Schöpfer der Menschen, schaffe Verbundenheit von Herz zu Herz. Hilf, dass wir alle, die uns anvertraut sind, lieben und achten, ihnen beistehen und in Treue verbunden bleiben. Amen.

0: Ein Gebet von Rabanus Maurus aus dem 9. Jahrhundert. Komm, Heiliger Geist der Leben schafft, erfülle uns mit deiner Kraft. Dein Schöpferwort rief uns zum Sein, nun hauch uns Gottes Odem ein.
1: Komm, Tröster, der die Herzen lenkt, du Beistand, den der Vater schenkt. Aus dir strömt Leben, Licht und Glut. Du gibst uns Schwachen Kraft und Mut.
0: Dich sendet Gottes Allmacht aus, im Feuer und in Sturmesbraus. Du öffnest uns den stummen Mund und machst der Welt die Wahrheit kund.
1: Entflamme Sinne und Gemüt, dass Liebe unser Herz durchglüht und unser schwaches Fleisch und Blut in deiner Kraft das Gute tut.
0: Die Macht des Bösen banne weit, schenk deinen Frieden alle Zeit. Erhalte uns auf rechter Bahn, dass Unheil uns nicht schaden kann.
1: Lass gläubig uns den Vater sehen, sein Ebenbild den Sohn verstehen. Und dir vertrauen, der uns durchdringt und uns das Leben Gottes bringt. Amen.

Wir bitten dich, Herr, schenke unserem Papst Leo dem 14. deinen Segen, damit er die Freude und Kraft dafür behält, in deiner Kirche täglich neu Frieden stiften zu können. Weil wir wissen, nur die Kirche kann die Quelle sein für den Frieden in der Welt. Das erbitten wir durch Jesus Christus, unseren Herrn. Amen.

0: Ein Gebet von Papst Benedikt XVI. Zu unserer lieben Frau von Xuzhan in China. Heilige Jungfrau Maria, Mutter des menschgewordenen Gottes und unsere Mutter, du wirst im Heiligtum von Xuzhan als Hilfe der Christen verehrt. Auf dich schaut mit Andacht und Liebe die ganze Kirche in China. Zu dir kommen wir heute, um dich um deinen Schutz anzuflehen. Richte deine Augen auf das Volk Gottes und führe es mit mütterlicher Sorge auf den Wegen der Wahrheit und der Liebe, damit es unter allen Umständen Sauerteig für ein harmonisches Zusammenleben aller Bürger sei.
1: Unsere liebe Frau von Xuzhan, unterstütze den Einsatz all derer, die in China unter den täglichen Mühen weiter glauben, hoffen und lieben, damit sie sich nie fürchten, der Welt von Jesus und Jesus von der Welt zu erzählen. An der Statue, die über dem Heiligtum thront, hältst du deinen Sohn hoch und zeigst ihn der Welt mit ausgebreiteten Armen in einer Geste der Liebe. Hilf den Katholiken, stets glaubwürdige Zeugen dieser Liebe zu sein, indem sie mit dem Felsen Petrus vereint bleiben, auf den die Kirche gebaut ist. Mutter von China und von Asien, bitte für uns jetzt und immer da. Amen.

0: Heilige Maria, Mutter der Kirche, deine Hilfe begleitete die Kirche durch alle Jahrhunderte. Mit deiner Fürsprache bist du ihr auch in unseren Tagen nahe. Ehrfürchtig und vertrauensvoll, demütig und dankbar nennen wir dich die Mutter der Kirche.
1: Sieh die Bedrängnisse, denen das pilgernde Volk ausgesetzt ist. Sieh die Gefahren, die der Kirche von innen und außen drohen. Sei mit einer mütterlichen Hilfe allen nahe, die der Kirche dienen, dem Heiligen Vater, den Bischöfen und Priestern, den Ordensleuten und Missionaren und allen, die durch ihren gläubigen Dienst in der Welt die Kirche deines göttlichen Sohnes gegenwärtig machen. Erweise dich gerade in unserer Zeit als unsere gütige Mutter. Maria, Mutter der Kirche, bitte für uns. Amen.

0: Heiliger Schutzengel, seitdem ich lebe, bist du immer bei mir. Du kennst mich und weißt um das Gute und Schwache in mir. Ich vertraue mich dir an.
1: Führe mich heute und alle Tage meines Lebens näher zu Gott. Gib mir Mut zum Glauben und hilf mir, Gott und meine Mitmenschen zu lieben.
0: Mach, dass ich erkenne, was Gott von mir will und dass ich mich für das Gute entscheide. Ich danke dir für deinen Schutz auf meinem Weg und bitte dich, bleibe immer bei mir. Danke. Amen.

0: Zum Abschluss der Morgengebete bitten wir Gott um seinen Segen. Mit seinem Segen begleite uns Gott, der Vater, der uns das Leben schenkt, der Sohn, der Angst und Tod besiegt hat, der Heilige Geist, der tröstet und aufrichtet. Mit seinem Segen begleite uns Gott, er, der Treue und Barmherzige, der Vater und der Sohn und der Heilige Geist. Amen.
1: Danke für das gemeinsame Gebet hier bei Radio Horeb. Leben mit Gott.

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0: 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Einen schönen Sonntagmorgen, heute am Muttertag, wünschen Ihnen aus dem Münchner Radio Horeb Studio Renate und Lothar Brixius. Ein Ausblick auf ausgewählte Sendungen von heute. Die Heilige Messe übertragen wir heute als Pontifikalamt zur Eröffnung der Spendenaktion von Renovabis aus dem Hohen Dom zu Augsburg mit Bischof Diözesanbischof Dr. Bertram Mayer. Renovabis ist ein katholisches Hilfswerk zur Unterstützung der Kirche in Osteuropa.
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Es ist kurz vor sieben. 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Einen guten Morgen heute am Muttertag wünschen Ihnen Renate und Lothar Brixius. Die Laudes singen und beten heute die Klarissenkapuzinerinnen von der ewigen Anbetung in Mainz. Herzliche Einladung dazu.

Wir singen die Laudes vom sechsten Sonntag in der Osterzeit in unserem Stundenbuch, Seite 431.

Aus der Apostelgeschichte. Gott hat Jesus am dritten Tag auferweckt und hat ihn erscheinen lassen. Zwar nicht dem ganzen Volk, wohl aber den von Gott vorherbestimmten Zeugen. Uns, die wir mit ihm nach seiner Auferstehung von den Toten gegessen und getrunken haben. Und er hat uns geboten, dem Volk zu verkündigen und zu bezeugen, das ist der von Gott eingesetzte Richter der Lebenden und der Toten. Von ihm bezeugen alle Propheten, dass jeder, der an ihn glaubt, durch seinen Namen die Vergebung der Sünden empfängt.

Gepriesen sei Christus, der Auferstandene, der dem Apostel Thomas erschienen ist. Zu ihm lasst uns beten.

0: Bei verschlossenen Türen bist du in die Mitte der Apostel getreten und hast gesagt, der Friede sei mit euch. Schenke uns, schenke dieser friedlosen Welt deinen Frieden.
1: Mein Herr und mein Gott.
0: Du hast dem Thomas deine verklärten Wundmale gezeigt. Lass uns dankbar deines glorreichen Leidens gedenken.
1: Mein Herr und mein Gott.
0: Du hast zu Thomas gesagt, selig, die nicht sehen und doch glauben, hilf uns glauben.
1: Mein Herr und mein Gott.
0: Du hast Thomas von seinem Unglauben geheilt. Lass uns mit ihm dich gläubig anbeten.
1: Mein Herr und mein Gott.
0: Du hast uns erlöst von aller Angst und Furcht. Wir bitten dich heute, morgen für unsere Zuhörer, für alle, die mit uns deinen Lobpreis beten, stärke sie. Lass sie erfahren, dass du, der Auferstandene, ihren Weg begleitest. Sei besonders den Kranken nahe und lass sie wieder gesund werden.

0: Allmächtiger Gott, lass uns die österliche Zeit in herzlicher Freude begehen und die Auferstehung unseres Herrn preisen, damit das Ostergeheimnis, das wir in diesen 50 Tagen feiern, unser ganzes Leben prägt und verwandelt. Darum bitten wir durch Jesus Christus, deinen Sohn, unseren Herrn und Gott, der in der Einheit des Heiligen Geistes mit dir lebt und herrscht in alle Ewigkeit.
1: Amen. Der Herr segne uns, er bewahre uns vor Unheil und führe uns zum ewigen Leben.
2: Amen.
3: 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Ein herzliches Vergelt's Gott an die Schwestern von der ewigen Anbetung in Mainz für das Gebet der Laudes.
4: Unser nächster Beitrag führt uns von Belgien nach Hawaii. Diesen Weg wählte im zu Ende gehenden 19. Jahrhundert der belgische Ordensmann Damian de Föster, um als Missionar und Seelsorger in dem damaligen Inselkönigreich den Menschen zu dienen. Wieso er heute vor allem als der Apostel der Leprakranken bezeichnet wird, erzählen wir Ihnen in unserem Kalenderblatt um 7:30 Uhr hier auf Radio Horeb.

0: Herzlich willkommen zum Kalenderblatt auf Radio Horeb. Heute am 10. Mai, dem Gedenktag des heiligen Damian, der Föster. Eigentlich hatte sich der junge belgische Ordensmann Damian auf dem Weg nach Hawaii gemacht, um als Missionar und Seelsorger zu arbeiten. Doch dann nahm er sich vor allem der Pflege der Leprakranken des damaligen Inselstaats an, wodurch er große Bekanntheit erlangte. Mehr über sein Leben und Wirken berichtet Ihnen nun Werner Loss.
1: Geboren wird Josef, so sein Taufname, am 3. Januar 1840 in der belgischen Stadt Tremolo. Er ist das siebte von acht Kindern. Seine Kindheit ist durch die Frömmigkeit der Eltern geprägt. Vor allem die Mutter, Anne-Kathrin, unterweist ihre Kinder im Glauben. Ein großes und eindrucksvolles Buch fasziniert die Kinder. Es sind die Lebensgeschichten von Heiligen, aus denen die Mutter ihren Kindern immer wieder vorlesen muss. Josef ist ein Kind wie alle anderen. Er beteiligt sich auch an Streichen und Mutproben, die ihm so manche Schramme einbringen. Er entwickelt sich als junger Mann zu einem kräftigen Bauern. Doch dieses Leben erfüllt ihn nicht. Er sucht nach etwas anderem. Drei seiner älteren Geschwister haben das Ordensleben gewählt. Auch Josef hat den Wunsch, wie sein älterer Bruder, Ordenspriester zu werden. In ihm regt sich der Wunsch, Jesus im Ordensleben nachzufolgen. Und schließlich wird seine Berufung zur Gewissheit. So tritt er mit 19 Jahren in das Mutterhaus der Kongregation der Heiligsten Herzen Jesu und Maria in Löwen ein, wo sein Bruder ihn schon freudig erwartet. Die Jahre im Kloster formen Bruder Damian, wie er mit Ordensnamen jetzt heißt, zu einem innerlich tiefgläubigen, reifen Mann. Mit 21 beginnt er das Studium der Theologie in Paris. Und hier in der Großstadt wächst in ihm der Wunsch, ganz weit wegzufahren, in die Mission zu gehen. Doch zunächst wird sein älterer Bruder ausgewählt, in die Mission auf die Hawaii-Inseln zu gehen. Doch kurz vor der Einschiffung erkrankt dieser an Typhus. So springt Damian sozusagen für ihn ein. Ganz überraschend wird Damian zum Missionar. Er ist jung, dynamisch, von strotzender Gesundheit und voller Hoffnung, große Dinge zu vollbringen. Die Trennung von seiner Familie und seiner Heimat fällt schwer, und er verlässt im Alter von 23 Jahren Flandern, seine Heimat, die er nie mehr sehen wird. Es ist ein Abschied für immer. Die Schiffsreise von Bremerhaven nach Hawaii dauert zu jener Zeit 5 Monate. Im Frühjahr 1864 erreicht das Schiff Honolulu, die Hauptstadt von Hawaii. Damian steht nun am Strand eines fremden Landes, in dem er sein neues Vaterland sieht. Sein erster Weg führt ihn ins Missionskolleg, um sich auf die Priesterweihe vorzubereiten, die er auf Hawaii im Alter von 24 Jahren empfängt. Niemand von seiner großen Familie, weder Eltern noch Geschwister, können dabei sein. Schnell erlernt Damian die Landessprache und schon bald kann er den Einheimischen die Beichte abnehmen. Auf der stark zerklüfteten Insel hat er in seinem Seelsorgbezirk ausgesprochen weite Wege zurückzulegen. Zu Pferd, zu Fuß, im Kanu, ja selbst schwimmend. Manche Dörfer sind schier unzugänglich. Schluchten, Steilwände, reißende Flüsse. Im Jahre 1850 tritt auf Hawaii die Lepra auf. In kurzer Zeit entwickelt sich diese Krankheit zu einer Epidemie. Es gibt kein Gegenmittel. Die Regierung im damaligen Königreich Hawaii isoliert die Kranken, um die Gesunden vor einer Ansteckung zu schützen. Ort der Verbannung ist die Insel Molokai. Regelmäßig fahren Schiffe auf diese Insel. Dort herrschen trostlose Zustände. neben der schrecklichen Krankheit herrscht schlimme Anarchie. Man sagt, an diesem Ort gibt es kein Gesetz. Der wahre Herrscher auf Molokai ist der Tod. Der zuständige Ortsbischof sucht einen Seelsorger für die Ärmsten der Armen auf Molokai, doch er will von keinem seiner Priester verlangen, dorthin zu gehen. Eines Tages im Frühjahr 1873, Damian ist 33 Jahre alt, spricht er mit seinem Bischof über die Seelsorge auf Molokai. Und Damian hat keinen Zweifel, dass Gottes Wille ihn nach Molokai führt und sein bisheriges Leben gleichsam eine Vorbereitung für diesen neuen Lebensabschnitt war. Am 10. Mai 1873 kommt Damian auf Molokai an. Diesen Tag wählt die Kirche später bezeichnenderweise als seinen liturgischen Gedenktag. In der ersten Woche schläft er unter freiem Himmel. Noch kann er sich nicht dazu entschließen, in der Hütte eines Aussätzigen zu übernachten. In der Siedlung leben 600 Aussätzige. Damian ist der einzige Weiße mit einem gesunden Körper. Sein Leben als Seelsorger vollzieht sich in einer nicht vorstellbaren Umgebung. Grässliche Gestalten, Würmer, ein Gestank, der einem den Atem raubt, fürchterliche körperliche und seelische Qualen. Damian ist auf Molokai nicht nur Priester. Man nennt ihn den Mann mit den vielen Handwerken. Er zimmert Särge, hebt Gräber aus und hilft von Stürmen umgeworfene Häuser wieder aufzubauen. Er ist Gärtner und Verwalter. Und da kein Arzt auf der Insel ist, praktiziert er als Amateurmediziner. Er reinigt und verbindet offene Wunden. Anfang der 80er Jahre verspürt Damian de Föster zum ersten Mal Schmerzen im linken Bein. Und er weiß, nun hat auch er sich angesteckt. Die Krankheit schreitet unerbittlich fort. Sein Aussehen wird angegriffen. Die Hände sind geschwollen, die Stirne höckrig, sein Gesicht ist entstellt. Aber er arbeitet weiter, so gut es eben geht. Er verbindet weiter Wunden, leistet Seelsorge, zimmert Särge und begräbt Tote. Nun ist er den Aussätzigen ein Aussätziger geworden. Einer der Iren. Im Frühjahr 1889, 49 Jahre alt, spürt er, dass das Ende kommt. Er kann nicht mehr aufstehen und sagt zu den Anwesenden, dass zwei Gestalten an seinem Bett stehen, aber er sagt nicht, wer sie sind. Am 15. April stirbt er in Molokai, um im Himmel geboren zu werden. Sein Leichnam wird inmitten 2000 anderer verstorbener Aussätziger begraben.
0: Werner Loss hat Ihnen das Lebensbild des heiligen Damian de Föster aufgezeigt. Zusammen mit 4 anderen Ordensleuten wurde Damian am 11. Oktober 2009 von Papst Benedikt XVI. In Rom heilig gesprochen. Heute ist sein Gedenktag. In Kürze können Sie diesen Beitrag nachhören in unserer Mediathek unter der Rubrik Kalenderblatt.

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Einen schönen Sonntagmorgen, heute am Muttertag. Am Mikrofon Lothar Brixius. Mit den Lesungen der Lesehore geht es um 7:45 weiter. Wir lesen in der Osterzeit weiter aus der Apostelgeschichte. Heute Kapitel 20, die Verse 17 bis 38. Die zweite Lesung ist entnommen aus den geistlichen Reden auf alle Sonntage des Jahres von Sigismund von Storchenau. Er war österreichischer Jesuit, Philosoph und Theologe im 18. Jahrhundert. Wenn Sie das rote Lektionar zur Osterzeit zur Hand haben, finden Sie die Texte in Heft 3 der zweiten Jahresreihe ab der Seite 163. Den Text aus der Apostelgeschichte natürlich auch im Neuen Testament.

7.42 Uhr, gleich Viertel vor acht. 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Einen guten Morgen heute am Muttertag wünschen Ihnen Lothar und Renate Brixius. Es folgen die beiden Lesungen der Lesehore. Sie gehören zum Stundengebet der Kirche. Wir lesen die Texte jetzt hier bei Radio Horeb, Leben mit Gott.

0: Wir beginnen mit der Apostelgeschichte, Kapitel 20, die Verse 17 bis 38.
1: Die Abschiedsrede des Paulus in Milet, einer damaligen Hafenstadt in der heutigen Türkei. Von Milet aus schickte Paulus jemand nach Ephesus und ließ die Ältesten der Gemeinde zu sich rufen. Als sie bei ihm eingetroffen waren, sagte er: Ihr wisst, wie ich vom ersten Tag an, seit ich die Provinz Asien betreten habe, die ganze Zeit in eurer Mitte war und wie ich dem Herrn in aller Demut diente, unter Tränen und vielen Prüfungen, die ich durch die Nachstellungen der Juden erlitten habe, wie ich nichts verschwiegen habe von dem, was heilsam ist. Ich habe es euch verkündigt und habe euch gelehrt, öffentlich und in den Häusern. Ich habe Juden und Griechen beschworen, sich zu Gott zu bekehren und an Jesus Christus, unseren Herrn, zu glauben. Nun ziehe ich, gebunden durch den Geist, nach Jerusalem, und ich weiß nicht, was dort mit mir geschehen wird. Nur das bezeugt mir der Heilige Geist von Stadt zu Stadt, dass Fesseln und Drangsale auf mich warten. Aber ich will mit keinem Wort mein Leben wichtig nehmen, wenn ich nur meinen Lauf vollende und den Dienst erfülle, der mir von Jesus, dem Herrn, übertragen wurde. Das Evangelium von der Gnade Gottes zu bezeugen. Nun aber weiß ich, dass ihr mich nicht mehr von Angesicht sehen werdet, ihr alle, zu denen ich gekommen bin und denen ich das Reich verkündet habe. Darum bezeuge ich euch am heutigen Tag: Ich bin unschuldig, wenn einer von euch allen verloren geht. Denn ich habe mich der Pflicht nicht entzogen, euch den ganzen Willen Gottes zu verkünden. Gebt Acht auf euch und auf die ganze Herde, in der euch der Heilige Geist zu Bischöfen bestellt hat, damit ihr als Hirten für die Kirche Gottes sorgt, die er sich durch das Blut seines eigenen Sohnes erworben hat. Ich weiß, nach meinem Weggang werden reißende Wölfe bei euch eindringen und die Herde nicht schonen. Und selbst aus eurer Mitte werden Männer auftreten, die mit ihren falschen Reden die Jünger auf ihre Seite ziehen. Seid also wachsam und denkt daran, dass ich 3 Jahre lang und Tag und Nacht nicht aufgehört habe, unter Tränen jeden Einzelnen zu ermahnen. Und jetzt vertraue ich euch Gott und dem Wort seiner Gnade an, das die Kraft hat, aufzubauen und das Erbe in der Gemeinschaft der Geheiligten zu verleihen. Silber oder Gold oder Kleider habe ich von keinem verlangt. Ihr wisst selbst, dass für meinen Unterhalt und den meiner Begleiter diese Hände hier gearbeitet haben. In allem habe ich euch gezeigt, dass man sich auf diese Weise abmühen und sich der Schwachen annehmen soll. In Erinnerung an die Worte Jesu, des Herrn, der selbst gesagt hat: Geben ist seliger als nehmen. Nach diesen Worten kniete er nieder und betete mit ihnen allen. Und alle brachen in lautes Weinen aus, fielen Paulus um den Hals und küssten ihn. Am meisten schmerzte sie sein Wort, sie würden ihn nicht mehr von Angesicht sehen. Dann begleiteten sie ihn zum Schiff. Sie hörten die erste Lesung der Lesehore zum 6. Sonntag der Osterzeit aus der Apostelgeschichte, Kapitel 20, die Verse 17 bis 38. Die Abschiedsrede des Paulus in Milet.

0: 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Wir kommen zur zweiten Lesung der Lesehore. Aus den geistlichen Reden auf alle Sonntage des Jahres von Sigismund von Storchenau.
1: Die Rangordnung der Güter. Wahrlich, wahrlich, ich sage euch, wenn ihr um etwas den Vater in meinem Namen bitten werdet, wird er es euch geben. Jesus Christus versichert uns da mit einem Eidschwur, dass unser Gebet allzeit erhört werden soll, wenn wir erstens um etwas, zweitens den Vater, drittens in seinem Namen, viertens bitten werden. Das sind die Eigenschaften eines guten Gebetes. Der heilige Augustinus mahnt uns, auf das Wörtchen etwas gut Acht zu geben. Etwas soll der Gegenstand unseres Gebetes sein, nicht ein Nichts. Nun aber ist in den Augen Gottes alles Nichts, was weder zu seiner Ehre noch zu unserem Seelenheil beiträgt. Jesus selbst bestätigt diese Wahrheit, da er gleich darauf zu seinen Jüngern spricht: Bis dahin habt ihr noch um nichts gebeten. Und hätten sie ihm die mannigfachen Dinge vorzählen wollen, um die sie ihn wirklich schon gebeten hatten, wie zum Beispiel auf dem Tabor zu bleiben, die ersten Sitze in seinem Reich einzunehmen und anderes, dann würde er ihnen deutlich erklärt haben, dass alle dergleichen menschlichen und irdischen Vorteile im Vergleich mit jenen Gnaden nichts wären, die sie zum Heil ihrer Seelen und zur besten Verwaltung ihres Apostelamtes hätten begehren sollen, aber nicht erbeten hatten. Nichts sind also die zeitlichen Güter wie Gesundheit, Reichtum, Ehren und Würden oder was immer der sinnliche Mensch denkt. Freilich nur insoweit nichts, als sie entweder der Seligkeit zuwider oder ihr fremd sind. Haben sie aber dazu doch eine Beziehung, so legt ihnen dieselbe schon einen Wert bei. Und sie werden etwas, auch vor Gottes Angesicht. Daher können sie unter dieser Bedingung Gaben Gottes sein. Und daher unter den würdigen Gegenständen unserer Gebete einen Platz einnehmen. Aber nur den untersten, nach den geistlichen Gütern. Das stimmt mit der Lehre Christi überein, wo er uns gebietet, zuerst nach dem Reich Gottes zu streben. Mit der Verheißung, dass die Güter des Leibes schon mitkommen würden. Alles andere wird euch dazugegeben. Da sehen wir also die notwendige Bedingung, derentwegen wir um das Irdische beten dürfen. Es mag danach entweder um den Erhalt eines irdischen Gutes oder um die Befreiung von einem Übel gehen. Die äußeren Güter müssen sich mit den innerlichen der Seele vereinbaren lassen. Sie müssen auch zur Erhaltung und Vermehrung derselben etwas beitragen. Weil wir nun dieses als von Natur kurzsichtige und noch dazu von der angeborenen Eigenliebe verblendete Menschen nie genug einsehen, so können

ein Abschnitt aus den geistlichen Reden auf alle Sonntage des Jahres von dem österreichischen Jesuiten Sigismund von Storchenau. Er starb 1798.

0: Herzlich willkommen zu Weltkirche aktuell auf Radio Horeb und Radio Maria. Aus dem Studio der päpstlichen Stiftung Kirche Not begrüßt Sie an diesem Sonntag Ihr Volker Niggewöhner. Die katholische Kirche kennt viele Helden und Heldinnen des Glaubens, also Menschen, die oft fernab der Öffentlichkeit unter schwierigsten Bedingungen Zeugnis für Christus geben. Einer von ihnen ist Pater Bobby Amprail aus Indien. In der nordostindischen Krisenregion Manipur, die seit Jahren von Gewalt, Vertreibung und religiösen Spannungen erschüttert wird, setzte er sich bis vor kurzem für Versöhnung, Heilung und Frieden ein. Bei einem Besuch des Studios von Kirche Not in München berichtete er von seiner bewegenden Kindheit in Armut, seiner Berufung zum Priestertum und davon, wie christlicher Glaube Menschen selbst mitten im Leid Hoffnung schenken kann. Ein herzliches Willkommen, Pater Bobby.
1: Thank you, dear Volker.
0: Pater Bobby, könnten Sie uns zunächst etwas über Ihre Herkunft und Ihren familiären Hintergrund erzählen?
2: Ja, es ist gut, mit meiner Familie anzufangen. Meine Kindheit war nämlich sehr wichtig für meinen Dienst und meine heutige Arbeit. Es gibt viel Einfluss aus meiner Kindheit. Ich wurde am 28. Dezember 1975 in einem sehr ärmlichen Dorf in den Höhenlagen von Kerala, Indien, geboren. Meine Eltern sind beide noch am Leben. Ich habe drei Geschwister. Wir gehören zu den syrischen St. Thomas-Christen. Wissen Sie, die katholische Kirche bei uns ist eine orientalisch-katholische Kirche. So waren meine Eltern und meine Großeltern, vor allem meine Großeltern väterlicherseits, sehr heiligmäßige Persönlichkeiten. Und sie hatten einen großen Einfluss auf mich von Kindheit an. Ursprünglich stamme ich aus einer Mittelklassefamilie, aber meine Eltern gerieten nach meiner Geburt in eine tiefe finanzielle Krise. Wir verloren unser Land, unser Haus. Und bis ich 15 war, hatte ich bereits in mindestens 12 unterschiedlichen Häusern gewohnt. Die Armut und die Kämpfe, die wir durchgemacht haben und die ich bei meinen Eltern miterlebt habe, haben mich also sehr geprägt und gestärkt. Wenn ich jetzt zurückblicke, würde ich sagen, dass es der größte Segen war. Die Kämpfe, die ich in meiner Kindheit hatte, haben mir sehr geholfen, die Person zu sein, die ich heute bin.
0: Das waren also die familiären Umstände. Aber wer hat Ihren Glauben geprägt?
2: Die wichtigste Person war meine Mutter. Sie kam aus einer sehr wohlhabenden Familie und geriet nach der Heirat in diesen Existenzkampf hinein. Mein Vater

0: war ein sehr guter Mann, ein Grundschullehrer. Aber später ging er in die Politik. Das war der Anfang seines Abstiegs. Die Politik war kein guter Ort für ihn. Er war so großzügig und hat allen geglaubt und er hat so viel verloren. Und so geriet er in die falschen Hände, würde ich sagen. Er hat also alles verloren. Das war die Zeit, in der meine Mutter in die charismatische Erneuerung eintrat. Und das veränderte ihr Leben. Inmitten all der Existenzkämpfe begann sie, die Schätze zu finden, die in der Dunkelheit verborgen sind. Und sie begann, Jesus mehr als alles andere zu lieben. Als sie alles verloren hatte, bekam sie den wahren Glauben. Als ich aufwuchs, habe ich den Glauben meiner Mutter gesehen. Und eine Erinnerung, die ich nicht vergessen kann, ist, ich stand irgendwann mitten in der Nacht auf. Ich sah meine Mutter, wie sie ihre Hände ausstreckte, sich hinkniete und Tränen vergoss und betete. Und dieses Bild kann ich nicht vergessen. Das war also das Bild, das ich von meiner Mutter hatte.
1: Ihre Mutter war also sehr entscheidend für ihren Glauben. Aber wann haben Sie Ihre Berufung zum Priestertum erkannt?
0: Ich würde sagen, das liegt an der Prägung durch meine Familie und auch an meinen Großeltern. Für sie war die Heilige Messe, die Eucharistie, das Wichtigste in ihrem Leben. Und deshalb wurden Priester von ihnen sehr geehrt und es wurde so gut über sie gesprochen. Ich habe es oft gehört, wir heißen Priester willkommen, als wären sie die besten Menschen auf Erden. Seit meiner Kindheit hatte ich einen großen Wunsch. Also habe ich als kleiner Junge so getan, als würde ich die Messe feiern. Ich habe das Abendmahl mit Bananenchips ausgeteilt und so weiter. Ich hatte also das Bild in mir, wissen Sie, ich wusste schon als Kind, dass ich Priester werden würde und habe das beibehalten. Als ich in der Schule aufwuchs, dachte ich immer, dass ich Priester werden würde, obwohl ich viele Kämpfe hatte, wie zum Beispiel emotionale Probleme und Minderwertigkeitskomplexe aufgrund dieser Kämpfe. Und so viele Menschen haben mir geholfen. Mein Onkel zum Beispiel war ein Missionspriester, der in Nordindien arbeitete. Meine beiden Tanten waren Ordensfrauen und sie schrieben mir. Wann immer sie kamen, erzählten sie mir viel, besonders die eine der beiden, vor allem über Don Bosco, weil sie zu dieser Kongregation gehörte. Sie sprach viel über Dominic Savio und ich hatte als Kind eine Sammlung von Dominic Savio Bildern. So viele, dass ich einer von ihnen werden wollte. Das war der Grund.
1: Gab es auch besondere Ereignisse, die Sie auf diesem Weg inspiriert oder beeinflusst haben?
0: Wenn ich zurückblicke, habe ich so viele Erfahrungen mit Kämpfen und Leiden gemacht, wie zum Beispiel, dass ich meine Onkel und Tanten um finanzielle Hilfe bitten musste, um zur Schule zu gehen. Oder dass ich die Schule schwänzte, um meinen Vater zu besuchen, der hart arbeitete, um von ihm etwas Geld zu bekommen. Ich hatte als heranwachsendes Kind viele Probleme und Kämpfe. Aber inmitten all dessen wusste ich immer, dass der Herr bei mir ist und dass ich ein Missionar sein werde. Das hat mir geholfen. Auch die Gebetsunterstützung meiner Mutter war immer da und ich erinnere mich, dass so viele Leute zu den Gebetsgruppen kamen. Wissen Sie, meine Mutter war sehr oft die Leiterin der Gebetsgruppe. Früher kamen so viele Menschen zu unserem Haus, egal wo wir waren. Wir haben die Häuser gewechselt, aber es kamen immer Leute und beteten zusammen. Ich habe das Bild vor Augen, wie einige Leute das Wort Gottes lasen und auslegten, darunter charismatische Prediger. Sie kamen mit der Bibel und ich war begeistert. Und ich dachte mir, ich werde das auch machen.
1: Sie wollten also Missionar werden. Was bedeutet es für Sie, Priester zu sein, ganz allgemein?
0: Sehen Sie, ich bin seit meinem 8. Lebensjahr Messdiener. Ich habe also immer gesehen, wie Priester Jesus geben. Für mich war der Priester automatisch der Geber von Jesus. Er gibt Jesus, er nimmt Jesus, er bringt Jesus, er gibt Jesus. So hatte auch ich den Wunsch, ein Geber von Jesus zu sein. Ich hatte immer den Wunsch, weit weg zu gehen. Ich möchte irgendwo sehr weit weg sein und Jesus denen geben, die ihn noch nicht empfangen haben. Das ist also der Aspekt eines Missionars bei uns. Der Wunsch war immer da und hat mich nie verlassen, nicht mal für einen Tag.
1: Das ist wunderschön. Ich habe gehört, Sie haben einen hervorragenden Universitätsabschluss. Warum haben Sie keine Karriere an der Universität gemacht?
0: In der Tat war ich sehr gut in der Schule und ich war immer Klassenbester. Da meine Familie in finanziellen Schwierigkeiten steckte, wollten alle meine Verwandten, dass ich einen guten Abschluss mache und gut weiterkomme, weil ich sehr gut in meinen Studien war.
2: You know, get a good degree and go ahead because I was very good in my studies and so I am the first born.
0: Und ich bin der Erstgeborene in der Familie, der erste Junge. Ich habe eine ältere Schwester, die verheiratet ist. Sie wollten also, dass ich derjenige bin, der sich um die Familie kümmert. Ich war dadurch sehr verwirrt. Sollte ich mich um meine Familie kümmern oder meinem Traum folgen, um mit Jesus weiterzugehen? Ich erinnere mich an die Zeit, als meine Mutter krank war, nachdem ich ins Seminar eingetreten war und mein Bruder geboren wurde. Also meine Mutter war zu dieser Zeit kränklich. Und ich habe meine Mutter gefragt, was meinst du, was soll ich tun? Ich wollte ins Priesterseminar gehen. Und sie sagte, mein Sohn, du wirst Priester, wenn du diesen Wunsch hast. Und schau einfach nicht auf die familiäre Situation. Mach weiter. Der Herr wird sich darum kümmern. Sie war so krank, als ich mein Zuhause verließ. Aber sie tröstete mich durch ihre Worte. Als ich gerade 15 Jahre alt war, verließ ich mein Zuhause und fuhr 2500 Kilometer weit weg, um ein Seminar zu besuchen. 2500 Kilometer in einen anderen Staat, nach Nordindien. Ich bin also gegangen und so habe ich angefangen. Es war also möglich für mich. Es war so, dass mein Verlangen mich gezogen hat. Ich musste weitergehen, immer weiter.
2: So that pulled me. Das
1: hört sich nach einer Mission an. Jeder Bischof stellt seinen Dienst unter ein Motto. Was wäre das Ihre?
0: Als ich 2003 Priester wurde, wählte ich zwei Worte Gottes als mein Motto. Und ich habe sie auf Karten und anderswo aufgeschrieben. Zwei Worte Gottes aus dem 2. Korintherbrief, Kapitel 2, Vers 15. Dort heißt es, wir sollen zum Duft Christi werden. Das war also mein Vorbild, Duft Christi zu werden. Und ein zweiter Vers aus dem Epheserbrief, Kapitel 1, Vers 12. Dort steht geschrieben, wir sind zum Lob seiner Herrlichkeit bestimmt. Ich wusste also immer, dass ich zur Ehre Gottes leben soll. So heißt auch der Dienst, den ich in Manipur leite, Divine Glory Ministry. Deshalb wollte ich immer die Herrlichkeit Gottes verbreiten und für seine Herrlichkeit leben. Wo immer ich hingehe, wollte ich seine Herrlichkeit bekunden. Das ist also mein Motto, den Duft und die Herrlichkeit Gottes zu verbreiten.
1: Das sagt der indische Vinzentinerpater Bobby Emprail, der viele Jahre lang ein katholisches geistliches Zentrum in der Krisenregion Manipur geleitet hat. Und genau über dieses Zentrum und seinen Einsatz in einer Region, in der es immer wieder zu Gewalt und christenfeindlichen Ausschreitungen kommt, sprechen wir gleich weiter. Hier bei Weltkirche aktuell auf Radio Horeb. Bleiben Sie bei uns.

0: Radio Horeb, Ihre christliche Stimme in Deutschland mit dem Magazin Weltkirche aktuell. Heute blicken wir nach Manipur in den Nordosten Indiens. Eine Region, die seit Jahren von ethnischen Konflikten, Gewalt und Angriffen auf Christen erschüttert wird. Dort entstand auch ein geistliches Zentrum, das vielen Menschen Hoffnung, Heilung und Orientierung schenkt. Sein langjähriger Leiter ist heute unser Gesprächsgast, der indische Vinzentinerpater Bobby Amprail. Nachdem er uns im ersten Teil der Sendung von seiner Berufung und seinem persönlichen Glaubensweg erzählt hat, sprechen wir nun über dieses katholische Zentrum in Manipur und über seine Bedeutung für die Menschen vor Ort. Lassen Sie uns über die Gegenwart sprechen. Was charakterisiert diese Region im äußersten Nordosten Indiens? Und was hat sie dorthin geführt?
1: In fact, als ich Priester wurde, war ich erst einmal 7 Jahre lang in einer Mission mit den Hindus. Wissen Sie, nur Hindus, keine Christen. 7 Jahre lang ging ich unter ihnen umher, ging in die Dörfer, und von dieser Zeit an hatte ich den Wunsch, Märtyrer zu werden. Denn seit meiner Kindheit hörte ich von den vielen Märtyrern. Ich erinnere mich noch daran, dass meine Mutter mir von Maria Goretti und anderen erzählte. Ich hatte also einen Wunsch, ich wollte auch für Christus sterben. Irgendwie hatte ich also den großen Wunsch, Märtyrer zu werden. Später kam ich in den Nordosten. Ich war fast 8 Jahre in Margarita, im Bundesstaat Assam, bevor ich dorthin kam. Damals wusste ich, dass Manipur zu dieser Zeit der gefährlichste Ort in Indien war.
0: Warum ist es dort so gefährlich?
1: Es liegt an der politischen Situation und auch an der Geografie, dass die Menschen sich bekämpfen. In den letzten 5 Jahrzehnten gab es viel Gewalt zwischen den Stämmen und zwischen den Religionen, weil es dort 40% Christen und 60% Hindus gibt. Und sie sind so angesiedelt, dass es zwischen ihnen immer wieder Kriege um Land gibt. Aus diesem Grund gab es viel Gewalt. Wir haben in den letzten Jahrzehnten viel über Gewalt in Manipur und den Tod von Tausenden von Menschen gehört. Also begann ich 2010 zu beten. Ich fing an, für Manipur zu beten. Ich wollte dort eine Mission gründen, weil ich dachte, dass es eine Chance geben könnte, Märtyrer zu werden. Das war also auch ein Grund für mich. Also begann ich zu beten und nach 7 Jahren des Gebets bekam ich die Chance, nach Manipur zu kommen. Und dort gab es viele Entwicklungen, aber auch viele Wunder. Eins nach dem anderen. Die Dinge waren klar und deutlich, sie fügten sich zusammen. So kam ich im Dezember 2017 nach Manipur, aber ich konnte noch nicht anfangen mit meiner Arbeit. Es gab viel Widerstand und ich wurde aus 2 Orten verjagt. Aber ich habe bis 2018 ein ganzes Jahr durchgehalten. Ich habe mich auf einen Berggipfel zurückgezogen und dort gebetet. Ich habe ein ganzes Jahr lang auf einem Berggipfel für Manipur gebetet.
0: Und was hat Gott dann zu Ihnen gesagt? Was war die Vision für das, was Sie jetzt in Manipur tun?
1: Als wir dort ankamen, erhielten wir zunächst keinen Platz, um das Exerzitienzentrum in Manipur zu gründen. Dann bekamen wir schließlich einen Platz durch die Salesianer. Sie hatten ein großes Zentrum, das verlassen worden war, weil dort 3 Priester erschossen worden waren. Danach verließen sie diesen Ort. Der Platz war also frei, 20 Hektar Land, ein riesiges Haus dort, kein Schatten. Also wollten wir das übernehmen. Ich ging also dorthin, aber die Regierung und einige Leute waren dagegen und wir wurden verjagt. Später bekam ich einen anderen Platz zugewiesen, aber eine Untergrundgruppe, wissen Sie, eine Terrorgruppe kam. Und wir wurden wieder verjagt. Ich habe gebetet, dann gab es eine Menge Kämpfe. Ich wurde in den letzten 4 Jahren 4-mal operiert und es gab viel Blutvergießen. Wissen Sie, ich musste dadurch. Der Herr bereitete mich also vor, indem er mir sagte, dass ich selbst leiden muss, um ein Werkzeug des Segens für einen Ort zu sein, an dem es viel Gewalt gibt. So lehrte mich der Herr, irgendwie voranzugehen und zwei Exerzitienhäuser zu gründen. Und so konnten wir an zwei verschiedenen Orten in Manipur beginnen. Es war also ein großer Segen für die Menschen, vor allem im letzten Jahr der Gewalt, in dem 350 Kirchen zerstört und mehr als 500 Menschen getötet wurden und mehr als 50.000 Menschen obdachlos sind, sodass wir ihnen sehr helfen konnten.
0: Jetzt lassen Sie uns über die Früchte dieser Zentren sprechen. Wie konnten Sie den interreligiösen Dialog und das Zusammenleben in diesem multikulturellen Gebiet fördern?
1: Es ist wunderschön. Das Wichtigste, was Manipur braucht, ist Frieden. Denn jeden Tag hören wir von Gewalt und ich treffe viele Familien, die Angehörige verloren haben. Die meisten Familien haben jemanden verloren. Sie haben Gewalt erlebt, die zu Blutvergießen geführt hat. Sie haben viel Armut und schwierige Momente erlebt. Als wir dort waren, haben wir angefangen, das Wort Gottes zu predigen. Und zwar ununterbrochen. Es geht um die Liebe Gottes, wie man vergibt. Das Wichtigste, was wir predigen, ist die Bedeutung der Vergebung, die wir geben sollen. Die bedingungslose Vergebung inmitten all unserer Schwierigkeiten. Wie wir unsere Feinde lieben sollen, das ist die größte Lehre Christi. Zusammen mit dieser Aktion hatten wir also 24 Stunden Fürbitte. Das ist eine der größten Aufgaben, die wir haben. Wir haben so viele Familien, mindestens 100 Familien, die sich für diese Fürbitte engagieren. Und wir haben immer etwa 50, die bei uns sind, die bleiben und beten. Daher konnten wir sie ausbilden. Wissen Sie, verschiedene Stämme kommen und bleiben. Das ist also das Schöne daran. Auch viele Nicht-Katholiken kommen und bleiben bei uns. Und sie sehen Heilungen. Sie erfahren innere Heilung durch das Wort Gottes und sie gehen und verbreiten diesen Duft der Liebe Gottes. In den letzten 3 Jahren hat sich also eine Menge getan. Wissen Sie, tausende von Familien sind gekommen und haben an den Einkehrtagen teilgenommen. Das Wichtigste ist die Heilung, die innere Heilung, bereit sein zu vergeben und das Trauma der bitteren Erinnerungen an die Vergangenheit zu überwinden. Und das hat ihnen geholfen, vor allem jetzt, wo viele sagen, wir wurden durch das Wort Gottes langsam darauf vorbereitet, der gegenwärtigen Gewalt und den Problemen zu begegnen. Sie sind dadurch gestärkt worden. Und ich persönlich fand, dass der Herr mir so sehr geholfen hat. Ich habe selbst viele Jahre lang die Erfahrung der Heimatlosigkeit gemacht. Und so können wir jetzt ein Instrument des Segens für sie sein. Denn ich kenne den Schmerz der Heimatlosigkeit aus eigener Erfahrung. So haben wir in unserem eigenen Zentrum mindestens 50 Familien helfen können. Wir konnten Häuser bauen, mit der Hilfe von vielen guten Freunden von mir. Und wir haben Häuser für die Obdachlosen gebaut. Wir haben die Hälfte unseres Grundstücks zur Verfügung gestellt und jetzt wohnen bereits 50 Familien in unserem Gebäude. Und wir wollen noch viel mehr helfen, mindestens 600 katholischen Familien, deren Häuser abgebrannt sind, und auch vielen Nicht-Katholiken. Deshalb wollten wir auch ihnen in dieser schweren Zeit helfen. Viele kamen und blieben bei uns, und wir konnten sie stärken. Wir konnten mit ihnen beten und sie in ihrem Glauben bestärken, zu vergeben und für unsere Feinde zu beten. Das war eine schöne Erfahrung. Im letzten Jahr war Reisen zwar sehr gefährlich, aber zwischen diesen beiden Zentren konnte ich ständig pendeln, weil der Herr mir Mut gegeben hat. Und dafür danke ich ihm.
0: Sie verbreiten also das Evangelium, um Wunden zu heilen. Und das funktioniert.
1: Ja, ganz genau.
0: Haben Sie eine Vision für die Zukunft? Neue Pläne?
1: Wir haben einen großartigen Plan, um verschiedene Stämme zu vereinen und sie an diesem Ort zu versöhnen, an dem es so viel Gewalt gibt. Das soll ein Ort zur Ehre Gottes sein, denn ich halte mich immer an ein schönes Wort Gottes. Jesaja Kapitel 45, Vers 3. Ich gebe dir verborgene Schätze und Reichtümer, die im Dunkel versteckt sind. Wo also Finsternis ist, wo Erfahrung ist von Schmerz und Kreuz, da wird der Herr seinen Schatz offenbaren. Manipur wird also ein Ort sein, an dem sich die Herrlichkeit Gottes manifestieren wird. Dessen bin ich mir sicher. Und es wird so viele Menschen geben, die Christus und das Gesetz des Herrn kennenlernen werden. Es wird eine Lösung für all die Probleme geben, die gegenwärtig auftreten. Wir finden keine politische Lösung, menschlich gesprochen. Es gibt diese Lösung nicht wegen der unterschiedlichen Interessen der verschiedenen Stämme. Aber der Heilige Geist wird sicher etwas bringen, eine Lösung. Und er wird alle in Liebe zusammenhalten. Diesen Wunsch haben wir also. Also gehen wir langsam darauf zu, mit Gebet, Buße und der Verkündigung des Wortes Gottes, und ein weiteres Exerzitienzentrum soll entstehen.
0: Noch eine letzte Frage. Wir in Europa haben fast keine materiellen Bedürfnisse, dafür aber viele geistliche. Inwieweit können wir von den jungen, aber dynamischen Kirchen in anderen Ländern lernen? Sie wissen das aus Indien, aber auch Sie sind immer in der Welt unterwegs. Was können wir lernen?
1: Ich sage den Leuten immer, wenn ich hierher komme, das Leben, das ihr habt, ist ein Traum von Millionen. Das Leben, das ihr in Frieden habt und in dem ihr zumindest finanziell abgesichert seid und dass ihr in die Kirche gehen und Gottesdienst feiern könnt, wann immer ihr wollt, das Leben, das ihr habt, ist also ein Traum von Millionen. Nehmen Sie also den Segen des Herrn nie als selbstverständlich hin. Aber wem mehr gegeben wird, von dem wird auch mehr verlangt. Wir sollten also Menschen sein, die großzügiger sind, wenn es darum geht, Gott zu danken, Almosen zu geben und zu vergeben. Wir sollten mit diesen Dingen freigebig sein und den Duft der Liebe Christi verbreiten. Denn die Zeit ist begrenzt und wir sollten zur Ehre Gottes leben.
0: Vielen Dank, Pater Bobby, für Ihre Worte und für Ihre Zeit hier bei Kirche in Not. Ich danke Ihnen vielmals.
1: Ich bin dem Herrn so dankbar. Kirche in Not zu besuchen, ist wie eine Heimkehr für mich. Denn Kirche in Not hat uns so sehr geholfen und unseren Glauben gestärkt. Ich danke Ihnen. Gott segne Sie für Ihre tolle Arbeit.
2: Vergelt's Gott.
0: Das war unser Gespräch mit dem indischen Vinzentinerpater Thomas Bobby Emperyal über seinen Einsatz in der nordostindischen Krisenregion Manipur. Dieses Interview wurde im Jahr 2024 im TV-Studio von Kirche Not in München aufgezeichnet. Pater Bobby wurde inzwischen zum Provinzialoberen der St. Thomas-Provinz der Vinzentiner-Kongregation gewählt. Er ist aber darüber hinaus weiterhin als Exerzitienprediger und Leiter geistlicher Zentren in Indien tätig und auch immer wieder mal zu Besuch in Deutschland, wo er ebenfalls Exerzitien leitet. Vielleicht ein kurzes Update zur Lage in Manipur, das eigentlich kein Update ist, denn die Situation hat sich im Frühjahr 2026 nicht wesentlich geändert. Es gibt immer noch Zehntausende Menschen, die in Flüchtlingslagern leben, und Christen sind nach wie vor Zielscheibe von Gewalt und Einschüchterung. Aber umso wichtiger ist es, dass wir über dieses Thema sprechen. Und umso wichtiger bleibt auch der Einsatz von Menschen wie Pater Bobby Emperyal, die sich eben in dieser von Gewalt verseuchten Umgebung für Versöhnung, Heilung und Frieden einsetzen. Mehr Informationen zur Arbeit von Kirche in Not, auch in dieser Region, finden Sie wie gewohnt im Internet unter www.kircheinnot.de. Bleiben Sie bei uns, gleich sprechen wir über einen dramatischen Appell aus dem Heiligen Land. Der Jerusalemer Abt Nikodemus Schnabel hat bei seinem Besuch der Internationalen Zentrale von Kirche in Not eindringlich auf die Not der Christen im Nahen Osten aufmerksam gemacht. Und mehr dazu hören Sie gleich hier auf Radio Horeb, Ihrer christlichen Stimme des Glaubens in Deutschland.

0: 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In unserem Magazin Weltkirche aktuell geht es jetzt um das Heilige Land. Früher hat man damit, vor allem in der Osterzeit, volle Pilgerstraßen in Jerusalem, lebendige Gemeinden und Gottesdienste an den heiligen Städten verbunden. Doch seit dem Terrorangriff der Hamas auf Israel und dem folgenden Krieg hat dieses Bild tiefe Risse bekommen. Darauf macht ausgerechnet jemand aufmerksam, der eigentlich für Zuversicht und Optimismus steht. Abt Nikodemus Schnabel von der Domitio-Abtei in Jerusalem. Bei einem Treffen mit Vertretern von Kirche in Not hat er jetzt ungewöhnlich eindringliche Worte gefunden. Und über diesen fast schon dramatischen Appell spreche ich jetzt mit Florian Ripka, dem Geschäftsführer von Kirche in Not Deutschland. Herzlich willkommen, Herr Ripka.
1: Hallo, Herr Niggewöhner.
0: Herr Ripka, viele kennen Abt Nikodemus Schnabel genauso, wie ich ihn gerade beschrieben habe, also als jemanden, der anpackt und auch Hoffnung macht. Bei dem erwähnten Treffen mit Vertretern von Kirche in Not klang er aber ganz anders. Was hat Sie an seinen Worten besonders alarmiert?
1: Ja, ich war ja dabei, als er diese Dinge erzählt hat. Das hat er im Rahmen einer Konferenz von Kirche in Not gemacht. Ich konnte also auch seine Mimik und auch seinen Tonfall mitbekommen. Es ist halt jetzt nicht nur eine schwierige Lage, sondern eine tatsächliche Existenzfrage des Christentums dort. Er warnt ausdrücklich vor einem christlichen Disneyland und es ist wirklich eine Gefahr, dass zwar die heiligen Stätten bleiben, aber die Christen verschwinden. Besonders alarmierend finde ich, weil Abt Nikodemus, Sie haben es ja erwähnt, Herr Niggewöhner, sonst Hoffnung vermittelt. Mittlerweile gibt es weniger als 2% Christen in der Bevölkerung und das muss man einfach mal auch so benennen.
0: Ja, Sie sagen es, Abt Nikodemus hat sehr drastische Worte gewählt. Er warnt vor einem christlichen Disneyland, wie er sich ausdrückte. Und stellen wir uns das mal vor, was würde denn ein heiliges Land ohne Christen eigentlich bedeuten, auch für das Zusammenleben der Religionen?
1: Ja, es wäre genau dieses christliche Disneyland, diesen Begriff, den nutzt er, glaube ich, ganz gerne. Und da schwingt schon eine Spur von Oberflächlichkeit oder dass es hohl ist mit, es würden zwar die Kirchen und Pilgerstätten erhalten bleiben, aber es gäbe eben keine lebendige christliche Gemeinde mehr. Die Pilger würden Museumsorte statt lebendiger Kirche besuchen und es gäbe halt kaum mehr christliche Familien, Schulen oder christliches Alltagsleben. Also das heißt, das Christentum wäre nichts weiter als eine historische Kulisse.
0: Wer geht denn im Moment vor allem und wer bleibt? Sind das jetzt eher junge Familien, die keine Perspektive mehr sehen?
1: Es bleiben vor allem ältere Leute oder Familien ohne Ausreisemöglichkeit. Wer geht, sind junge Familien und Familien, die halt jetzt eher ans Auswandern schon denken. Warum? Es fehlt einfach an Sicherheit, an Arbeitsplätzen und generell an der Zukunftsperspektive. Viele Christen sind gut ausgebildet und haben Chancen im Ausland. Warum sollten sie die nicht nutzen? Und es ist ein schleichender Exodus der Mittelschicht, des Rückgrates der christlichen Gemeinschaft.
0: Ja, viele Christen leben vom Pilgertourismus und wir wissen alle, erst kam Corona und jetzt der Krieg. Die Pilger bleiben dementsprechend aus. Wovon leben denn die Familien heute überhaupt noch?
1: Ja, tatsächlich, viele hingen direkt am Pilgertourismus, denn Abt Nikodemus hat auch gesagt, natürlich möchte jemand, ein Pilger, lieber von einem christlichen Busfahrer gefahren werden oder er findet es gut, wenn man dann in ein christliches Restaurant geht. Es war eigentlich eine sehr, sehr clevere Nische in der Wirtschaft dieses Landes. Aber das ist jetzt natürlich Hotels, Restaurants, Reiseagenturen, auch Olivenholzkunst ist ganz stark betroffen und seit dem Krieg und eben auch seit Corona, eine Katastrophe jagte da die andere, gibt es tatsächlich massive Einbrüche. Viele Familien haben kein Einkommen mehr. Sie leben, ja, wovon leben sie? Sie erleben von den Ersparnissen oder von kirchlicher Hilfe. Die Not ist besonders in Bethlehem groß. Abt Nikodemus hat uns zum Beispiel auch gesagt, dass seine Domitio-Abtei die Leute so lang anstellt, wie überhaupt möglich, auch wenn keine Pilger kommen. Das ist keine wirtschaftliche Entscheidung, sondern wirklich eine Entscheidung der Nächstenliebe.
0: Abt Nikodemus Schnabel beschreibt aber nicht nur die wirtschaftliche Not, sondern auch wachsende Anfeindungen gegenüber Christen. Wie erleben die Menschen das konkret und warum gerät eine so kleine Minderheit überhaupt unter solch enormen Druck?
1: Nun, Abt Nikodemus erzählt uns tatsächlich von Beleidigungen und auch Einschüchterungen, also noch eine Stufe drüber, die zunehmen. Und die Christen haben laut ihm das Gefühl, im eigenen Land nicht mehr willkommen zu sein. Und dadurch wachsen natürlich Angst und Verunsicherung. Und wir haben es gerade schon gesagt, die Leute möchten dann auswandern. Das ist auch absolut nachvollziehbar. Und die kleine Minderheit fühlt sich oft alleine gelassen. Die Regierung ist, wie jede Regierung, verpflichtet, sich um die Menschen zu kümmern. Die Leute, wie gesagt, fühlen sich aber auch von der Regierung alleine gelassen.
0: Auch der lateinische Patriarch von Jerusalem, Kardinal Pier Battista Pizzaballa, hat eindrückliche Worte gefunden kürzlich. Er sagte, jeder Stein in Jerusalem sei zugleich Verheißung und Wunde. Woher nimmt er aus Ihrer Sicht trotz allem noch die Hoffnung?
1: Nun, er lebt ja sogar in diesem Land, das sogar als fünftes Evangelium bezeichnet wird. Also sprich, dort, wo Jesus gewandelt ist, wo er gelitten hat, aber auch auferstanden ist. Also das heißt, das Heilige Land ist gleichzeitig ein Land der Krise und der Hoffnung. Krieg, Angst und Perspektivlosigkeit sind jetzt zwar im Vordergrund und prägen den Alltag, aber wie gesagt, gleichzeitig ist es auch der Ort von Auferstehung und Verheißung. Und die Christen sind schon immer Brückenbauer gewesen zwischen den verfeindeten Parteien dort. Sie sind ja eigentlich keine wirkliche Partei in diesem Konflikt. Und Kardinal Pizzaballa betont deswegen auch immer wieder die Hoffnung und die Versöhnung. Und wir haben zwar gesagt, dass viele Christen das Land verlassen, aber es gibt auch viele Christen, die bewusst bleiben, trotz aller Schwierigkeiten. Und nach wie vor, das sagt auch Abt Nikodemus, es ist die größte Hoffnung für die Christen, sind die ganz normalen israelischen Staatsbürger, die eben auch ein gutes Zusammenleben wollen. Und da gibt's schon Hoffnung. Es sind eben diese, er sagt immer, diese Hooligans des Glaubens, die alles verderben in diesem Land, die wirklich zu diesen Gewalttaten führen. Aber die ganz normale Bevölkerung, sagt Abt Nikodemus, ist ja auch ganz normal. Die wollen ein normales Zusammenleben. Da wird sich gegenseitig geschätzt. Aber das müsste halt noch mehr durchschlagen, und die Hoffnung gibt's, weil es ist die ganz überwiegende Mehrheit, und deswegen gibt es definitiv Grund zur Hoffnung.
0: Wenn es um die Hilfe der Christen im Heiligen Land geht, hätte man früher vielleicht gesagt, fahrt als Pilger dorthin, besucht die Menschen dort. Das ist aber natürlich im Moment schwierig. Aber wie können wir denn trotzdem helfen, Herr Ripka, damit das Christentum dort wirklich eine Zukunft hat?
1: Ja, also wir dürfen zuallererst die Christen im Heiligen Land nicht vergessen. Solidarität und Aufmerksamkeit geben ihnen Kraft, weil die bekommen das natürlich mit. Und ganz zentral ist immer das Gebet der Christen vor Ort. Natürlich können wir auch schauen, dass wir den Christen im nahen Ort durch tätige Hilfe helfen. Die Kirche betreibt ja auch Schulen, Gemeinden und soziale Projekte. Und langfristig ist das Pilgern immer noch ein Weg, wie wir den Christen dort helfen können. Denn das Ziel ist klar ausgesprochen. Es braucht lebendige christliche Gemeinden im Heiligen Land und nicht nur heilige Orte. Also ich denke, wenn die Krisen vorbei sind, wenn wir auch in der Öffentlichkeit immer weiter bekannt machen, in unserem Wirkungskreis eben, dass die Christen im Heiligen Land eine schwierige Situation haben, dass wir für sie beten, dass wir für sie einstehen, dass wir sie unterstützen, auch tätig. Ich glaube, das sind die wichtigen Dinge, und jeder, der sich eine Wallfahrt vorgenommen hat, sollte das bitte auch tun, sobald es natürlich die Sicherheitslage wieder erlaubt.
0: Vielen Dank, Herr Ripka, für diese aktuelle Einordnung der Lage im Heiligen Land, und Gottes Segen für Ihre Arbeit.
1: Ich danke Ihnen, Herr Niggewöhner.
0: Soweit unser Gespräch mit Florian Ripka von Kirche in Not zur Lage der Christen im Heiligen Land. Abt Nikodemus Schnabel ist übrigens seit vielen Jahren ein Projektpartner von Kirche in Not. Unterstützt wurde zuletzt unter anderem ein besonderes Projekt in Tapka am See Genezareth. Dort konnte auch dank ihrer Spenden das sogenannte Julius-Itzel-Haus gerettet und als Ort der Erholung und Seelsorge für Menschen gestaltet werden, die in der Seelsorge mit Jugendlichen und Menschen mit Behinderungen arbeiten. Ganz herzlichen Dank an alle, die mitgeholfen haben, auch im Namen von Abt Nikodemus. Und noch ein Hinweis: beim Katholikentag in Würzburg spricht Abt Nikodemus Schnabel auch über die Zukunft der Christen im Nahen Osten. Dort gibt es eine Podiumsveranstaltung unter dem Titel »Christen im Nahen Osten – Bleiben oder gehen?« Mit dabei ist neben anderen auch der Paderborner Erzbischof Dr. Udo Markus Benz. Diese Veranstaltung findet am Donnerstag, also Christi Himmelfahrt, um 19 Uhr im Main-Franken-Theater statt. Und natürlich finden Sie auch Kirche Not auf dem Katholikentag. Der Standort ist in der Nähe der Friedensbrücke auf der Mainseite. Kommen Sie gerne vorbei zu einem Gespräch, einem Kaffee oder auch um Infomaterial mitzunehmen. Das war Weltkirche aktuell für heute. Vielen Dank Ihnen fürs Zuhören und Ihnen allen einen gesegneten Tag hier bei Radio Horeb. Am Mikrofon verabschiedet sich Ihr Volker Niggewöhner.

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8.43 Uhr. 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Am Mikrofon heute am Muttertag sind für Sie das Ehepaar Renate und Lothar Brixius. In Kürze hören wir aus Wien das Evangelium zum heutigen Sonntag mit einer Auslegung von Christoph Kardinal Schönborn, dem emeritierten Erzbischof von Wien.

Wir hören das Evangelium des Sonntags und anschließend die Auslegung von Kardinal Dr. Christoph Schönborn.

Aus dem Heiligen Evangelium nach Johannes. In jener Zeit sprach Jesus zu seinen Jüngern: Wenn ihr mich liebt, werdet ihr meine Gebote halten. Und ich werde den Vater bitten, und er wird euch einen anderen Beistand geben, der für immer bei euch bleiben soll. Den Geist der Wahrheit, den die Welt nicht empfangen kann, weil sie ihn nicht sieht und nicht kennt. Ihr aber kennt ihn, weil er bei euch bleibt und in euch sein wird. Ich werde euch nicht als Waisen zurücklassen. Ich komme zu euch. Nur noch kurze Zeit und die Welt sieht mich nicht mehr. Ihr aber seht mich, weil ich lebe, und auch ihr leben werdet. An jenem Tag werdet ihr erkennen, ich bin in meinem Vater, ihr seid in mir und ich bin in euch. Wer meine Gebote hat und sie hält, der ist es, der mich liebt. Wer mich aber liebt, wird von meinem Vater geliebt werden, und auch ich werde ihn lieben und mich ihm offenbaren. Evangelium unseres Herrn Jesus Christus.

Alles, was wir sagen oder tun, hat seinen Sitz im Leben. Was war die Situation, in der ich dies oder das gesagt oder auch getan habe? Es hilft oft entscheidend, danach zu fragen, um es besser einordnen und verstehen zu können. Was war der Sitz im Leben dieses Wortes oder dieser Tat? Was war der Sitz im Leben des heutigen Evangeliums? Er könnte kaum dramatischer gewesen sein. Was Jesus an diesem Abend gesagt und getan hat, geschah im Angesicht des Todes. Es war der letzte Abend seines Lebens auf Erden und er wusste es. Sein letztes Abendmahl war auch der Ort seiner Abschiedsreden. Einen Abschnitt daraus bildet das heutige Sonntagsevangelium. Um es besser zu verstehen, hilft es, seinen Sitz im Leben zu befragen. Doch vorweg eine kritische Frage. Hat Jesus wirklich all das gesagt? Es gibt weder eine Videoaufnahme noch eine genaue Mitschrift davon. Und zudem schreibt Johannes sein Evangelium Jahrzehnte später. Ist es glaubwürdig? Dazu zwei praktische Hinweise. Die Menschen lebten damals in einer Kultur der mündlichen Überlieferung. Sie hatten ein unvergleichlich besseres Gedächtnis als wir, die wir durch den pausenlosen Handykonsum zerstreute Zeitgenossen geworden sind. Zudem waren die Teilnehmer dieses unvergleichlichen Abends aufmerksam auf alles, was Jesus sagte. Es war sein Abschied, es waren seine Abschiedsworte, sein Testament. Die eine große Frage stand im Raum. Was wird aus uns allen werden, wenn Jesus nicht mehr da ist? Er war für sie das Ein und Alles. Für ihn haben sie alles verlassen. Auf ihn haben sie sich ganz verlassen. Bleiben sie jetzt alleine übrig? Jesus tröstet sie. Ich werde euch nicht als Waisen zurücklassen. Ich komme zu euch. Bald werden sie erleben, dass Jesus Wort hält. Sie machen die Erfahrung, die sich bis heute immer wieder bestätigt. Ihr seht mich, weil ich lebe und auch ihr leben werdet. Am Abend vor seinem Tod spricht Jesus vom Leben. Jesus lebt. Dass es wirklich so ist, davon sind bis heute viele Menschen überzeugt. Woher nehmen sie diese Gewissheit? Sie ist nicht das Ergebnis eigener Überlegungen. Sie hat mit dem zu tun, was Jesus damals versprochen hat. Ich werde den Vater bitten und er wird euch einen anderen Beistand geben, der für immer bei euch bleiben soll, den Geist der Wahrheit. Wer ist das und was tut er, dieser Geist der Wahrheit? An diesem letzten Abend hat Jesus viel von ihm gesprochen. Er nennt ihn in der Redeweise seiner Heimat mit einem griechischen Wort, Paraklet. Was bedeutet so viel wie Helfer, Beistand, Berater, Fürsprecher, Verteidiger, Anwalt, Tröster. Paulus sagt von ihm, er tritt für uns ein. Genau das erwartet man von einem Anwalt. Und das tut der Heilige Geist für uns. In 2 Wochen ist Pfingsten, das Fest des Heiligen Geistes. Jesus nennt ihn einen anderen Beistand. Wozu neben Jesus noch einen anderen Helfer? Ich glaube, aus der Erfahrung sagen zu können, warum wir ihn brauchen. Unser Leben spielt sich die meiste Zeit an der Oberfläche ab. Die täglichen Pflichten, die Unterhaltungen, die Meinungen. Viel zu selten gelingt es uns, tiefer einzudringen in die Wahrheit, den Sinn des Lebens, die Liebe zu Gott und zueinander. Der andere Beistand hilft uns, auf die meist leise Stimme des Herzens zu hören. Dieser Helfer gibt uns die Kraft, dieser inneren Stimme des Herzens zu folgen.

0: Christoph Kardinal Schönborn, der emeritierte Erzbischof von Wien, hat uns das Sonntagsevangelium ausgelegt. Danke an Radio Maria Österreich, dass wir die Auslegung übernehmen durften.
1: Wir, Renate und Lothar Brixius, arbeiten ehrenamtlich bei Radio Horeb und haben Sie heute Morgen durch die ersten 3 Stunden begleitet. Danke für Ihr Dabeisein, für Ihr Gebet, Ihre Verbundenheit und Ihre Unterstützung. Wir wünschen Ihnen und Ihren Familien einen gesegneten Sonntag und allen Müttern einen wunderbaren Muttertag.

Einen schönen guten Morgen. Mit Radio Horeb wünscht Ihnen, liebe Hörerinnen und Hörer, Ingrid Seiringer am 6. Sonntag der Osterzeit und Muttertag. Um 9 Uhr folgt die Sendung Danke, Frère Rocher. Einmal im Monat steht bei Radio Horeb am Donnerstagabend eine Lobpreiszeit aus Tessé im Programm. Dieser Ort im französischen Burgund ist bekannt geworden durch die Gründung der Kommunität von Frère Rocher, dessen ökumenische Berufung ganz im Mittelpunkt seines Lebens und das der Gemeinschaft

9 Uhr. Hier bei Radio Horeb geht es nun weiter mit der Erzählung am Sonntag. Sie trägt den Titel Danke, Frère Rocher. Autor ist Klaus Hamburger.

Wenn Ihnen Klänge dieser Art vertraut sind, waren Sie vielleicht schon einmal selbst in Taizé, der französischen Kommunität im Burgund. Oder Sie kennen die Nacht der Lichter aus einer Kirche in Ihrer Nähe. Die Tradition dieser schlichten Gottesdienstform mit vielen Kerzen, Stille und Gebet geht auf den Taizé-Gründer Frère Roger zurück. Er wurde 2005 von einer geistig verwirrten Frau mit einem Messer angegriffen und erlag seinen Verletzungen. Über dieses Ereignis, seine Folgen und das Vermächtnis von Frère Roger berichtet sein ehemaliger Mitbruder Klaus Hamburger in seinem Buch mit dem Titel »Danke, Frère Roger«. Zu dieser heutigen Abschlusslesung begrüßt Sie bei Radio Horeb in der Erzählung Claudia Kiesel. Mit dem Geist der Zuversicht, der Freiheit und vor allem der Liebe zog der gebürtige Schweizer Roger Schutz nach dem Zweiten Weltkrieg nach Frankreich. Nach seinem Theologiestudium wollte er helfen und versöhnen. Mit Hilfe dieser Sehnsucht schuf er einen Ort für junge

0: Menschen aus der ganzen Welt. 1961 baute die Kommunität am Ortsrand von Tessé ihre Versöhnungskirche. Bis heute ist der in warmen Rottönen gestaltete Raum Mittelpunkt für Andachten, Stille und Gebet. Tessé hat sich längst zu einer weltweiten Bewegung auf fast allen Kontinenten weiterentwickelt. Rund 200.000 Besucher empfängt Tessé jährlich, hauptsächlich junge Erwachsene, aber nicht nur. Wer war Frère Roger? Dieser Frage geht das Buch von Klaus Hamburger auf sehr persönliche Weise nach. Aus dem Buch »Danke, Frère Roger« im Schlusskapitel liest jetzt Johannes Kolk, Mitarbeiter bei ERF, der Sinnsender. Diese Sendung haben wir aus der Sendereihe Lesezeichen von ERF Plus mit freundlicher Genehmigung von ERF Medien, unserem Medienpartner in Wetzlar, übernehmen dürfen.
1: Ich kenne kaum ein Land, über das er nicht ein Buch gelesen hätte. Dabei war er kein neugieriger Tourist. Reisen zu Gottesdiensten oder zu den Armen in aller Welt, die enge Beziehungen zu Menschen mit sich brachten, vertrugen sich für ihn nicht damit, gleichzeitig wie ein Eindringling deren Kultur zu besichtigen. Was ihm Einheimische stolz vorführten, betrachtete er mit der gebotenen Höflichkeit. Mit den Jahren fehlte ihm dazu allerdings immer mehr die Geduld. Darüber haben wir schöne Bildbände zu Hause, war dann seine stehende Redewendung. Auch für die Natur begeisterte er sich, abgesehen von Spaziergängen in der Umgebung von Tessé, eher durch Erzählungen anderer oder beim Blättern in prächtigen Fotobänden, wovon er kaum genug bekam. Er zitierte auswendig aus dem Libretto von Operetten, die er als Kind gehört hatte. Damals, an den Pfarrstellen seines Vaters, erlebte er keinen Tag ohne Musik. Das Haus war voll Gesang, Klavierspiel und Melodien aus dem Grammophon, das seine Eltern als erste im Dorf angeschafft hatten. Mit seinem geschulten Geschmack bevorzugte er die kernigen, herben Molltonarten vor den gefälligeren in Dur. Ich kann Bachs Allegro, den ersten Satz aus dem Klavierkonzert in D-Moll, nicht hören, ohne dass es mir so vorkommt, als sei Frère Roger ganz in der Nähe. Die Musik war für Frère Roger ein Raum, in dem man wohnen konnte. Einfach zusammen sein, ohne Worte, wie auf einer gemeinsamen Reise, in der jeder unbekannte Schönheiten der eigenen Landschaft entdeckt. Musik, nicht nur politische Strategien und religiös motivierter guter Wille, war für ihn nötig, um die Erde bewohnbar zu machen. Vielleicht war sie für ihn eine Art Zuhause. Sicher ist das nicht. Frère Roger hatte eine Lieblingsfarbe, Orange. Das ist in Tessé unschwer zu erkennen. Satte Orangetöne waren für ihn eine Art Gold der Armen, vergleichbar dem Grund der Ikonen, der in die Ewigkeit weist, in Gottes Gegenwart. Gott ist zwar, wie Christen glauben, Mensch geworden, er bleibt aber auch für sie der Unbegreifliche, jenseits von allem, über alles hinaus, wie es auch in anderen Religionen mit dieser Farbe angedeutet wird. Lange Zeit konnten Besucher dies nicht nur im Altarraum der großen Kirche, sondern auch in Frère Rogers Zimmer erleben. Es war in einem orange gehaltenen Farbton ausgemalt. Seine Türen und die der beiden Wandschränke waren hellblau gestrichen.

Eine etwas über 30-jährige Rumänin hatte Frère Roger auf ihre Weise ins Herz geschlossen. Doch es war ein ruheloses, getriebenes Herz und es fand keine Ruhe bei Gott. Sie konnte nicht anders, als sich ein Messer zu besorgen und zwanghaft ihrem Irrsinn zu erliegen. Sie riss Frère Roger aus dem Leben, als er keinen Grund hatte, darum zu fürchten. Anders als Jahrzehnte zuvor, da er sich durch seine verdeckte Flüchtlingsarbeit den Nachstellungen der Gestapo und ihrer französischen Zuträger ausgesetzt hatte. Ein Mann des Friedens stirbt nicht unweigerlich sanft und friedlich in seinem Bett. Bei Frère Roger konnte ich mir keine feierliche Sterbestunde vorstellen, bei der er blass, umgeben von seinen Vertrauten, auf sein Lager gebettet, einschläft, vielleicht mit einem letzten, bedeutungsschweren Wort auf den Lippen, das ehrfürchtig weitergeflüstert und schließlich wie unumstößlich eingemeißelt der Nachwelt als Vermächtnis überliefert wird. Er war kein Anhänger von Gewalt und Erregung. Deshalb war es widersinnig, dass sie in einem entscheidenden Augenblick seines Lebens maßgeblich bestimmten. Oft erzählte er, was seine Mutter sagte, wenn sie auf einen wütenden Schreihals stieß. Der Arme, wie rot er angelaufen ist, wie schlimm, dass er so schreien muss, und niemand kann ihm helfen. Das hatte er sich zu Herzen genommen. Laut wurde Frère Roger nie, und wenn seine Stimme einmal weitertragen musste, begann er zu singen, fast zu jodeln. Es strengte nicht an und verletzte niemand. Das passte ganz und gar nicht zu den spitzen Schreien der Täterin, die die Bluttat begleiteten. An jenem Abend im August 2005 zeigte sich, wie schnell das, was Frère Rogers Leben ausmachte, nach seinem Tod auf andere überging. Die mehreren Tausend auf dem Hügel waren erschüttert, aber nicht verzweifelt. Es gab keine Massenhysterie. Stattdessen trat eine Ruhe ein, die mit jeder Stunde stiller und getragener wurde, bis um Mitternacht die Glocken in sie hineinzuschwingen begannen und zu einem Gebet noch einmal in die Kirche riefen. Eine Ruhe, der kein Fluch anhaftete, auch nicht an dem durch die Polizeibänder abgeriegelten Tatort, wo wie in einem Kriminalfilm Spuren gesichert wurden. Da war die Frau, die sich nach ihrer krankhaften Attacke seelenruhig in Gewahrsam hatte nehmen lassen, nicht mehr unter den Betenden. Ich musste dennoch an sie denken. Wie erginge es mir, wenn ich der Täter gewesen wäre? Wie sollte ich damit leben, wenn mir bewusst würde, dass ich an einem harmlosen Ort einen alten, wehrlosen Mann während eines friedlichen Gebets das Leben genommen hätte? Könnte ich jemals noch einmal in einen Spiegel lächeln? Würde es mich trösten zu erfahren, dass Frère Roger bei meinen Stichen wohl keinen Schmerz verspürt habe, weil Schmerzen bei Stichwunden mit Verzögerung eintreten und er sogleich ohne Bewusstsein war? Hätte es mich erleichtert zu hören, dass er mit ergebenem Ausdruck und nicht mit verzerrtem Gesicht auf dem Totenbett lag? Welche Beweggründe hatte die junge Frau? Wollte sie, eine ihrer zahlreichen, einander häufig widersprechenden Aussagen, das Böse treffen und ausschalten? Oder meinte sie, die um jeden Preis Nonne werden wollte und im Dom ihrer Heimatstadt kaum eine Messe versäumte, auf diesem Weg ihr Ziel, die Liebe ihres Lebens zu erreichen? Es blieb ungeklärt. 3 Jahre nach dem Vorfall wurde sie mangels Schuldfähigkeit freigesprochen und kam in Sicherheitsverwahrung. Sie wurde in die forensische Psychiatrie eingewiesen, ausgerechnet in einem ehemaligen Kartäuserkloster, wo das mönchische Leben während der Französischen Revolution ein jähes Ende gefunden hatte. Dort wurden ihr später von einer Mitinhaftierten 17 Messerstiche zugefügt. Sie stand zur Tatzeit weder unter Alkohol noch unter Drogeneinfluss und war bislang nicht mit Gewaltdelikten aufgefallen.
es könnte eine Beziehungstat gewesen sein, in der wahnhaften Vorstellung, dass Frère Roger, der zunächst als Vorbild im Glauben erscheint, plötzlich als ein Übel wahrgenommen wird, das es zu beseitigen gilt. Dazu kann es durch religiöse Erfahrungen oder Verletzungen kommen. Ein Druck baut sich auf, von dem sich manche nur durch eine Gewalttat befreien können. Was aber ist an jenem Dienstagabend im August eigentlich geschehen? Wie hängt der Vorfall mit dem Lebensweg Frère Rogers zusammen? Die nächstliegende Antwort ist eine ganz einfache. Der erste Bruder von Thésée starb als Märtyrer der Gastfreundschaft. Jahrzehnte hindurch rückte er immer näher an die Gäste heran. Als die Kirche der Versöhnung für die gemeinsamen Gebete in Gebrauch genommen wurde, saß er mit den Brüdern zunächst in einem Betonviereck. Das wurde wenige Jahre später in harter Arbeit herausgebrochen. Bald umgrenzte nur noch ein einfaches Seil die Plätze der Brüder. Danach ausgelegte Buchsbaumzweige, die schließlich wie eine kurze Hecke in Blumenkästen gesteckt wurden. Die Öffnung war gewollt. Sie war für Frère Roger eine Frage der Gastlichkeit. Es gab Zeiten, in denen er vorn an der Seite Platz nahm. Später zog es ihn immer weiter nach hinten. Er verlängerte das Feld, in dem die Brüder fast alle auf dem Boden saßen, bis in den hinteren Teil der Steinkirche und dann in die Vorbauten hinein. Die Buchsbaumhecke verbarg nichts. Sie ließ Ausstrahlung zu. Blickfreiheit auf die Brüder im Gebet. Wer ausstrahlt, setzt sich anderen aus. War das Risiko zu groß? War das Vertrauen naiv? Thésée hat durch den Mord an seinem Gründer keinen Sprung bekommen. Über Frère Rogers Grab, das manche aufsuchen, die der Betriebsamkeit auf dem Hügel für einen Moment entfliehen möchten, liegt die Ruhe, die eh und je auf dem Dorffriedhof herrschte. Wer sie sucht, kann für einige Augenblicke auch in die kleine romanische Kirche verschwinden. Sie ist von der Stille der Beter durchdrungen, die dort über Jahrhunderte Gott gesucht haben, wie eben auch Frère Roger. Wie er kann man darin die Kraft finden, im Alltag ein Mensch zu sein. Einer, der viele miteinander verbindet, selbst wenn und gerade weil er dabei auch immer wieder an sich selbst und an anderen scheitern mag. Das Grab Frère Rogers ist durch ein einfaches Holzkreuz bezeichnet, wie das aller, die in seiner Gemeinschaft gestorben sind und auf dem Dorffriedhof liegen. Es ist ständig mit Blumen geschmückt, Ausdruck liebender, lebendiger Verbundenheit. Dank ohne jede Übertreibung, ganz natürlich, mit einer kleinen Kerze oder auch einem besonderen kleinen Stein. Sonst keine Fundsachen, kein Strandgut der Erinnerung, keine Opfergaben, kein Zierrat, mit dem sich jemand von einer empfundenen Schuld am Verstorbenen loskaufen will. Es strahlt den Frieden aus, den Frère Roger jedem wünschte und ohne den, wie er zu betonen, nicht müde wurde, niemand aus der Unruhe seines Herzens heraus etwas Schöpferisches zustande bringen kann. Dieses Buch ist ein persönliches. Es zeigte sich mir in Thésée keine Institution, keine Strategie, keine Regel. Sie können keine Wärme verbreiten. In Thésée zeigte sich mir ein Mensch. Ein Mensch. Das war es. Einen so kühnen und bescheidenen zugleich habe ich sonst in der Kirche nirgendwo erlebt. Es gibt gewiss andere, von denen man dasselbe sagen kann. Darum geht es nicht. Bei mir war es eben Frère Roger. Nachdem das Buch geschrieben ist, ergeht es mir freilich wie am Ende mancher Bibeleinführung, die ich gebe. Ich spiele mit dem Gedanken, um Verzeihung bitten zu müssen. Es kommt mir so vor, als hätte ich mit klobigen Worten auf grobe Weise etwas unendlich Zerbrechliches, Feingebildetes besprochen. Oder anders gesagt, als hätte ich das schwere Tuch Frère Rogers zu fadenscheinigem Zellstoff gesponnen. Vielleicht eine übertriebene Vorstellung. Keiner kann aus seiner Haut. Der Blick, den ich auf Frère Roger geworfen habe, beschränkt sich weitgehend auf sein Verhältnis zum deutschsprachigen Raum.
Manchen Leserinnen und Lesern wird bei diesen Erinnerungen an Frère Roger freilich etwas ganz anderes fehlen. Sie werden sich fragen, ob sich außer ihnen niemand je über ihn geärgert hat. Sie könnten vorbringen, die abträglichen Seiten Frère Rogers seien in diesen Erinnerungen übergangen worden. Sie mögen sich fragen, ob man Frère Roger nicht verfallen sein musste, um so zu schreiben. Gerade weil ein Mensch wie Frère Roger andere mitten ins Herz traf, konnte er durch seine bloße Anwesenheit eine Herausforderung sein. Einfach dadurch, dass es ihn gab. Es blieb ihm nicht erspart, damit ein Gegenüber innerlich tief zu verletzen. Er hat, weiß Gott, gesucht, dies zu vermeiden. Es gelang ihm nicht. Ich kenne Menschen, die das eine oder andere nicht verwinden können, was sie mit oder an Frère Roger erfahren haben. Für meinen Teil möchte ich Frère Roger nicht anders sehen, als er mich gesehen hat. Und ich möchte in ihm nichts anderes sehen, als er in mir gesehen hat. Er hat nie über mich schlecht geredet. Warum sollte ich es anders halten? Vor allem soll dieses Buch in keiner Weise den frischen, unverbrauchten Blick trüben, den junge Leute, wie wir vor über einer Generation, jedes Jahr auf Taizé und seinen Gründer werfen. Sie, die Nachkommenden, stehen heute auf dem Prüfstand und mehr als gute Ratschläge suchen sie ein gutes Herz. Was sie bei Frère Roger finden können, lässt sich erstaunlich einfach zusammenfassen. Er verbannte aus seinem Leben jede zweideutige Rede über Gott. Für ihn stand fest, Gott ist die Liebe. Also kann er nichts anderes als lieben. Was nicht zur Liebe gehört, ist ihm fremd, bleibt für ihn ungehörig. Die Versuchung zur Zweideutigkeit, die den Menschen überkommen kann, auf Gott zu übertragen, hielt Frère Roger für die äußerste Ketzerei. Das eindeutige Ja zur Liebe ließ er sich nicht ausreden. Wo es augenzwinkernd oder mit erhobenem Zeigefinger eingeschränkt werden sollte, war mit ihm keine gemeinsame Sache zu machen. Er hielt das für die Sünde wider den Geist, für geradezu geistesgestört, zumindest unverfroren. Gott hat sich, das war für Frère Roger entscheidend, an das Leben der Menschen gebunden. Dies war für ihn nicht einmal davon abhängig, ob es sich der Einzelne vor Augen führen, ob er daran glauben kann oder nicht. Dass Christen diese Liebe verkünden, sie aber nicht als die unwiderrufliche Gabe Gottes an alle Menschen erkennen, die als einzige deren angeborenes Verlangen stillt, machte ihn ratlos und traurig. Nicht, was kannst du, was glaubst du, was hast du erreicht, wo bist du gescheitert, sondern liebst du mich? Das war die Frage, die Frère Roger von Gott hörte. Die Frage nach der Liebe, der nichts vorzuziehen ist, weil nichts anderes sie übertreffen kann. Was Wunder, dass er damit die Herzen erreichte. Er nahm dafür in Kauf, dass manchem sein Denken unabgeschlossen und sein Glaube wirklichkeitsfern erschienen. Wer liebt, denkt nicht zu Ende. Er verzeiht manchmal wieder jede Vernunft, weil er nicht anders kann. Alles andere ging für ihn an der Wirklichkeit vorbei, war nicht von ihr gedeckt. Die Wirklichkeit ist Christus, wie Paulus schreibt. Sie war für Frère Roger unbedingt. Deshalb war er schlicht außerstande, Strafen zu verhängen oder zu erdulden. Die Annahme, Gott könne strafen, um zu bestehen, war in seinen Augen lieblos. Dass er sie als reine Unterstellung wertete, reizte hier und da zu heiligem Zorn. Den ließ er seelenruhig über sich ergehen und bezog die Menschen umso glaubwürdiger in seine Sicht der Liebe Gottes ein. Unzählige erfuhren seine herzliche Güte schon in jungen Jahren. Jeder und jedem steht es frei, sie weiterzugeben und auf eigene Weise mit Frère Roger im Herzen etwas von ihr in eine andere Zeit hineinzutragen.

In der Radio Horeb Erzählung haben wir an Frère Roger erinnert, den Gründer des ökumenischen Zentrums Thésée, mit Auszügen aus dem Buch seines Freundes und Mitbruders Klaus Hamburger. Johannes Kolk las aus dem Buch »Danke, Frère Roger« von Klaus Hamburger. Hamburger war viele Jahre Mitglied der Bruderschaft von Thésée. Heute lebt er als Autor und Krankenhausseelsorger in Deutschland. Die Erinnerungen sind im Bene Verlag erschienen. Das Buch kostet 14 Euro und ist auch als E-Book erhältlich. Jeweils am ersten Donnerstag im Monat können Sie bei Radio Horeb um 19.45 Uhr Lobpreis aus Thésée hören. Ich verabschiede mich, sag Adieu und gerne auf ein Wiederhören. Ihre Claudia Kiesel.

9.30 Uhr. Dies ist der Tag, den der Herr gemacht hat. Simon Dach führt uns nun auf musikalische Weise hin zur Sonntagsliturgie. 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

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Das ist der Tag, den der Herr gemacht hat. Lasst uns jubeln und seiner uns freuen. 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

Mit diesem Leitvers unserer allwöchentlichen Musiksendungen um diese Zeit wünscht Ihnen, verehrte Hörerinnen und Hörer, einen gesegneten Sonntag, zu dessen Feier Sie wieder einstimmen möchte, Ihr Simon Dach. An diesem sechsten Sonntag hat die 50-tägige Osterzeit ihren zeitlichen Zenit bereits überschritten. Wir bewegen uns im Lauf des Kirchenjahres auf ihren Höhe- und Endpunkt zu, die Feier des hochheiligen Pfingstfestes. Ehe wir uns mit den überkommenen Bittagen und mit der Novene um das Kommen des Heiligen Geistes auf das Ausklingen dieser Zeit einstellen, soll heute noch einmal österliche Freude am Anfang unserer Betrachtungen stehen. An diesem österlichen Tag lasst uns den Vater loben, denn er, der alle Dinge vermag, hat seinen Sohn erhoben. Das ist der Tag, den Gott gemacht, das Leben ward uns neu gebracht.

Es soll musikalisch die Rede davon sein, was Grund unserer Freude und, wie Paulus sagt, Grund unserer Hoffnung ist. Im Glaubensbekenntnis bekennen wir es. Und der Christ lebt aus dieser Glaubensgewissheit. Christus ist auferstanden, et resurrexit, und ist aufgefahren in den Himmel. Dort sitzt er zur Rechten des Vaters und wird wiederkommen in Herrlichkeit.

Liebe Zuhörer, der Introitus des heutigen Sonntags ruft es uns zu: Wie sollten wir da schweigen können von unserer Hoffnung? Verkündet es jauchzend, damit man es hört, ruft es hinaus bis ans Ende der Erde. Ruft, der Herr hat sein Volk befreit. Halleluja. Das ist in der Tat der Inhalt unseres Erlösungsglaubens, der unser Leben bestimmen und auszeichnen soll, damit wir andere Menschen sind als jene, die keine Hoffnung haben. So bittet die Kirche Gott im Tagesgebet: Lass uns die österliche Zeit in herzlicher Freude begehen und die Auferstehung unseres Herrn preisen, damit das Ostergeheimnis, das wir in diesen 50 Tagen feiern, unser ganzes Leben prägt und verwandelt.

Im Offertoriumsgesang des sechsten Ostersonntags singt der Chor mit Worten des Psalms 66. Preist unseren Herrn und Gott, ihr Völker, lauscht auf den Schall seines Lobes. Benedicite gentes. Die Motette von Giovanni da Palestrina verleiht diesem Schall des Lobes wirklichen Klang und lässt das Halleluja der Osterzeit auch noch einmal erschallen.

Entsprechendes ruft uns auch der Antwortpsalm der heutigen Leserordnung zu, der dem Psalm 66 entnommen ist. Jauchzt vor Gott alle Länder der Erde, spielt zum Ruhm seines Namens. Alle Welt bete dich an und singe dein Lob, sie Lob singe deinem Namen. Kommt und seht die Taten Gottes.

Am heutigen Sonntag steht allerdings nicht allein das österliche Freudenlob im Vordergrund. Wie ich anfangs schon sagte, geht die Zeit der 50 Tage auf das Kommen des Heiligen Geistes zu, den Jesus uns angekündigt und versprochen hat. Davon hören wir schon in der ersten Lesung aus der Apostelgeschichte. Er nennt ihn den Beistand, der immer bei der Kirche bleiben soll, weil der Herr uns nicht als Waisen zurücklassen will. Im Johannesevangelium wird die Art und Weise, wie dieser Helfer und Beistand wirkt, durch einen Zusammenhang beschrieben, den wieder einmal der heutige Vers zum Evangelium auf den Punkt bringt. Denn der Heilige Geist ist die Liebe Gottes in Person. Wer mich liebt, hält fest an meinem Wort. Mein Vater wird ihn lieben und wir werden bei ihm wohnen. Diese Liebe ist das Vermächtnis Jesu an seine Jünger und alle, die ihm nachfolgen wollen. Unser Glaube, indem wir an Jesu Wort festhalten und wohl auch die grundlegende Liebe zu Gott, besteht darin, dass wir die Liebe, die Gott zu uns zeigt, erkannt und geglaubt haben. Unsere Liebe, Gottes und Nächstenliebe, lebt von der uns zuvorkommenden Liebe Gottes, der uns zuerst geliebt hat. So ist sie nicht mehr Gebot von außen her, das uns Unmögliches vorschreibt, sondern geschenkte Erfahrung der Liebe von innen her, die ihrem Wesen nach sich weiter mitteilen muss.

Ein wichtiges Wort des heiligen Petrus, das uns heute in der zweiten Lesung verkündet wird, sollten wir, liebe Mitchristen, nicht überhören, sondern uns von Neuem als Maßstab unseres Lebens als Christen heranziehen. Haltet in eurem Herzen Christus, den Herrn, heilig. Seid stets bereit, jedem Rede und Antwort zu stehen, der nach der Hoffnung fragt, die euch erfüllt. Immer wieder spricht auch unser Papst von der missionarischen Kirche, die den Geist Christi empfangen hat, den Geist der Liebe und den Geist der Wahrheit. Sie muss das Empfangene weitergeben. Das ist das Gesetz ihres Lebens. Wir als Glieder ihres mystischen Leibes müssen denen Antwort geben, die auf diesen Dienst der Weitergabe warten.

kurz vor 10 Uhr. Hier bei Radio Horeb übertragen wir jetzt ein Pontifikalamt zur Eröffnung der Solidaritätsaktion von Renovabis aus dem Hohen Dom zu Augsburg.

Dr. Hachtel und Pfarrer Professor Dr. Schwarz. Wir übernehmen das Tonsignal von Katholisch 1 TV, dem Magazin von und für das Bistum Augsburg, und bedanken uns bei den Kolleginnen und Kollegen. Bereiten wir uns mit einem Gebet auf das heilige Geschehen vor. Im Namen des Vaters und des Sohnes und des Heiligen Geistes. Amen. Mein Herr und mein Gott, nimm alles von mir, was mich hindert, zu dir. Mein Herr und mein Gott, gib alles mir, was mich fördert, zu dir. Mein Herr und mein Gott, nimm mich mir und gib mich ganz zu eigen dir. Amen. Das war ein Gebet des heiligen Bruder Klaus von Flüe. Maria, Mutter der Kirche, erbitte uns viele geistliche Berufungen und christliche Familien.

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Wir übertragen für Sie jetzt den Eröffnungsgottesdienst, das Pontifikalamt zur Eröffnung der Renovabis Pfingstaktion. Wir sind im Hohen Dom zu Augsburg. Zelebrant ist der Augsburger Bischof Dr. Bertram Mayer. Sie werden gleich, der liturgische Dienst wird gleich einziehen. Konzelebranten. Unter anderem Domdekan Hacker, Domkapitulation, Benediktinerabt Theodor Hausmann. Natürlich auch der Hauptgeschäftsführer von Renovabis, Pfarrer Professor Schwarz, und auch zwei Gastpriester, Pfarrer Bodan Sabalo und Pfarrer Sandor Chibi, die Menschen in Osteuropa mitnehmen in diese heilige Messe, sicherlich geistig mitnehmen im Herzen, dabei haben, um für sie zu bitten. Kraft und Stärkung, Trost und Heilung. Und das, was diese von Leid geprüften Menschen in Osteuropa brauchen. Man sieht eine Ikone, eine Renovabis-Ikone, die hereingetragen wird. Menschen, Frauen in ihren traditionellen Gewändern. Der liturgische Dienst zieht ein. Zwei Diakone, sieben Konzelebranten, Bischof Dr. Bertram Mayer. Schön, dass Sie mit dabei sind zu diesem Pontifikalamt der Renovabis Pfingstaktion. Renovabis, die Solidaritätsaktion der deutschen Katholiken mit den Menschen in Mittel- und Osteuropa. Gegründet 1993 von der Deutschen Bischofskonferenz.

solidarisch zu sein mit all den Menschen, die Zusammenhalt brauchen, die Hilfe brauchen. Beginnen wir dieses Pontifikalamt. Schön, dass Sie mit dabei sind. Im Augsburger Dom, der Augsburger Dom ist gut gefüllt. Ein herzliches Willkommen an Sie, alle liebe Hörerinnen und Hörer, zu diesem Pontifikalamt.

Mein Name ist Stefanie Feil. Ich freue mich, Sie durch diese heilige Messe begleiten zu dürfen. Die Altarprozession. Mädchen in den traditionellen Gewändern.

Danke, Zehn. Unter dem Orgelklängen von Domorganistin Claudia Wassner zieht der liturgische Dienst ein. In Kürze wird das Eröffnungslied angestimmt werden. Gotteslob 481, Sonne der Gerechtigkeit. Gotteslob 481.

0: Im Namen des Vaters und des Sohnes und des Heiligen Geistes. Der Friede sei mit euch. Wie gut ist es und wie schön, wenn Brüder und Schwestern in Eintracht beisammen sind. Diese Erfahrung dürfen wir heute wieder einmal machen, hier in unserem Dom. Wir feiern Eucharistie, Danksagung im Herzen der diesjährigen Aktion des bischöflichen Werkes Miserio Adveniat. Jetzt komme ich noch ganz durcheinander. Renovabis natürlich. Also ich sage es doppelt. Renovabis ist heute hier bei uns zu Gast. Und ich begrüße das ganze Team von Renovabis mit Herrn Pfarrer Dr. Thomas Schwarz, einem unserer Diözesanpriester, an der Spitze. Ich heiße alle Gäste herzlich willkommen aus nah und aus fern. Wir haben es schon beim Einzug gesehen. Und besonders grüße ich den Kinderchor, der nachher auch singen wird. Ich freue mich auch über das Motto, das über der diesjährigen Aktion steht: Zusammenwachsen, damit Europa menschlich bleibt. Das schreibt uns Renovabis in diesem Jahr ins Stammbuch. Und dann weitet sich unser Blick. Und ich begrüße ganz herzlich alle, die über die Medien heute mit uns verbunden sind, aus nah und aus fern. Seien Sie herzlich willkommen.
1: Begrüßung durch Bischof Dr. Bertram Mayer, die Einführung jetzt. Gottesdienstteilnehmer bringen Spruchbänder zu einem auf der Altarinsel aufgestellten Netz.
2: Liebe Schwestern und Brüder, wir stehen am Beginn dieser Eucharistiefeier und schauen auf ein Netz, auf das Netz, das vor uns ausgespannt ist. Viele Fäden und doch ein Ganzes. So lautet auch das Leitwort der Renovabis Pfingstaktion 2026: Zusammen wachsen, damit Europa menschlich bleibt. Wo wir uns auf Christus hin verbinden, da wächst Vertrauen. Und aus Vertrauen wird Verantwortung füreinander.
1: Diese Worte von Pfarrer Thomas Schwarz, dem Hauptgeschäftsführer von Renovabis. Er wird jetzt ein Spruchband an das Netz anheften, das Netz.
3: Ich denke an die Geschichte und die Erfahrungen vieler Menschen, die Grenzen, Verlust und die Suche nach einem neuen Anfang kennen. Wenn wir zusammenwachsen, dann heißt das einander sehen, einander zuhören, einander tragen. Auch über Sprachen und Länder hinweg. So bleibt Europa menschlich, nicht durch Stärke allein, sondern durch Mitgefühl und gelebte Solidarität. Auf meinem Band steht einander sehen.
1: Ein Schüler vom St. Stephan-Gymnasium in Augsburg heftet ein weiteres Spruchband an das Netz.
4: Symbol in meiner Heimat Armenien leben viele Menschen, die gewaltsam aus Bergkarabach vertrieben worden sind. Zum Teil mehrere Male. Ich erhoffe mir, dass ihre Zukunft nicht von Angst, sondern von Zuversicht geprägt ist. Zusammenwachsen heißt für mich, niemand wird ausgesondert, jede und jeder hat einen Platz und eine Würde. Mein Band heißt Zuversicht.
1: Der Professor für Religionswissenschaft Harutyunyan aus Armenien war das. Der Bischof stimmt in Kürze das Gloria an. Der Kinder- und Jugendchor.
0: Mit Zuversicht dürfen wir knüpfen am Netz der Hoffnung. Liebe Schwestern und Brüder, es gilt für Europa als Ganzes. Es gilt aber auch im Kleinen, dass nicht alles Gold ist, was glänzt, dass wir selber immer wieder sündige Menschen sind. Deshalb bekennen wir: Ich bekenne Gott dem Allmächtigen, und allen Brüdern und Schwestern, dass ich Gutes unterlassen und Böses getan habe. Ich habe gesündigt in Gedanken, Worten und Werken durch meine Schuld, durch meine Schuld, durch meine große Schuld. Darum bitte ich die selige Jungfrau Maria, alle Engel und Heiligen und euch, Brüder und Schwestern, für mich zu beten bei Gott, unserem Herrn. Der allmächtige Gott erbarme sich unser, erlasse uns unsere Sünden nach und führe uns zum ewigen Leben. Gloria in excelsis Deo.
1: Der Kinder- und Jugendchor, der extra eigens aus Rumänien angereist ist, Marasike Kutai Scholtan, intoniert das Gloria, eine Komposition von einem Siebenbürgener Komponisten, Gheorghe Orban.

0: Das war der.
1: Lasset uns beten. Allmächtiger Gott, lass uns die österliche Zeit in herzlicher Freude begehen und die Auferstehung unseres Herrn preisen, damit das Ostergeheimnis, das wir in diesen 50 Tagen feiern, unser ganzes Leben prägt und verwandelt. Darum bitten wir durch Jesus Christus, deinen Sohn, unseren Herrn und Gott, der in der Einheit des Heiligen Geistes mit dir lebt und herrscht in alle Ewigkeit.
0: Das Tagesgebet ist folgt die erste Lesung, vorgetragen von einem Schüler aus dem Gymnasium St. Stephan in Augsburg.
2: Lesung aus der Apostelgeschichte. In jenen Tagen kam Philippus in die Hauptstadt Samariens hinab und verkündete dort Christus. Und die Menge achtete einmütig auf die Worte des Philippus. Sie hörten zu und sahen die Zeichen, die er tat. Denn aus vielen Besessenen fuhren unter lautem Geschrei die unreinen Geister aus. Auch viele Lahme und Verkrüppelte wurden geheilt. So herrschte große Freude in jener Stadt. Als die Apostel in Jerusalem hörten, dass Samarien das Wort Gottes angenommen hatte, schickten sie Petrus und Johannes dorthin. Diese zogen hinab und beteten für sie, dass sie den Heiligen Geist empfingen. Denn er war noch auf keinen von ihnen herabgekommen, sie waren nur getauft auf den Namen Jesu des Herrn. Dann legten sie ihnen die Hände auf und sie empfingen den Heiligen Geist. Wort des lebendigen Gottes.
0: Die erste Lesung, vorgetragen von einer Schülerin. Die zweite Lesung wird von einer ukrainischen Studentin vorgetragen, Anna Sobolewska. Gleich nach dem Antwortgesang.

0: Psalm 150.
1: Соборного послання апостола Петра читання.
0: Zweite Lesung.
1: Сестри і брати, у серцях своїх святіть Господа нашого Христа. Завжди будьте готові відповісти розсудливо тим, хто запитає вас, на чому ґрунтується ваша надія. Але робіть це з повагою і лагідно.
0: Нехай сумління ваше завжди. Lesung aus dem ersten Brief des Apostels Petrus. Schwestern und Brüder, heiligt in eurem Herzen Christus den Herrn. Seid stets bereit, jedem Rede und Antwort zu stehen, der von euch Rechenschaft fordert. Über die Hoffnung, die euch erfüllt, antwortet aber bescheiden und ehrfürchtig, denn ihr habt ein reines Gewissen, damit jene, die euren rechtschaffenen Lebenswandel in Christus in schlechten Ruf bringen, wegen ihrer Verleumdung beschämt werden. Denn es ist besser, für gute Taten zu leiden, wenn es Gottes Wille ist, als für böse. Denn auch Christus ist der Sünden wegen ein einziges Mal gestorben, ein Gerechter für Ungerechte, damit er euch zu Gott hinführe, nachdem er dem Fleisch nach zwar getötet, aber dem Geist nach lebendig gemacht wurde. Die zweite Lesung, soweit aus dem ersten Petrusbrief, vorgetragen von der ukrainischen Studentin Anna Sobolewska, die neben ihrem Studium sich ganz konkret engagiert und Mahlzeiten für ihre benachteiligten Mitbürger zubereitet. Es folgt die Evangelienprozession. Der Diakon trägt das Evangelium zum Ambo. Der Kantor intoniert das Halleluja.

0: Der Diakon verliest das Evangelium. Das ist im Johannesevangelium.
1: Der Herr sei mit euch. Aus dem heiligen

In jener Zeit sprach Jesus zu seinen Jüngern: Wenn ihr mich liebt, werdet ihr meine Gebote halten. Und ich werde den Vater bitten, und er wird euch einen anderen Beistand geben, der für immer bei euch bleiben soll, den Geist der Wahrheit, den die Welt nicht empfangen kann, weil sie ihn nicht sieht und nicht kennt. Ihr aber kennt ihn, weil er bei euch bleibt und in euch sein wird. Ich werde euch nicht als Waisen zurücklassen, ich komme zu euch. Nur noch kurze Zeit und die Welt sieht mich nicht mehr. Ihr aber seht mich, weil ich lebe und auch ihr leben werdet. An jenem Tag werdet ihr erkennen, ich bin in meinem Vater, ihr seid in mir und ich bin in euch. Wer meine Gebote hat und sie hält, der ist es, der mich liebt. Wer mich aber liebt, wird von meinem Vater geliebt werden. Und auch ich werde ihn lieben und mich ihm offenbaren. Evangelium, frohe Botschaft unseres

Evangelienprozession. Bischof Bertram segnet die Gemeinde mit dem Evangeliar. Danach wird das Evangeliar jetzt in einer Prozession zur Kreuzigungsgruppe im Ostchor gebracht, dort inthronisiert. 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

die pontifikalen Messe zur Eröffnung der Renovabis-Pfingstaktion im Hohen Dom zu Augsburg hier bei Radio Horeb Leben mit Gott mit Bischof Dr. Bertram Mayer, von dem Sie gleich die Predigt hören werden.

0: Liebe Mitbrüder im geistlichen Dienst, liebe Mitarbeiterinnen und Mitarbeiter des Hilfswerkes, jetzt sage ich es richtig, Renovabis, schön, dass Sie hier sind. Liebe Gäste aus nah und fern, liebe Schwestern und Brüder im Glauben an den auferstandenen Christus. Eine Aussage aus der eben gehörten Abschiedsrede bei Johannes rührt an die für viele Länder im europäischen Südosten, in Mittel- und Osteuropa sowie den Kaukasus und zentralasiatischen Staaten seit Jahrzehnten äußerst schmerzliche Realität. Es gab und gibt dort sehr viele Minderjährige, Kinder und Jugendliche, die kriegsbedingt halb- und vollwaisen sind. Darüber hinaus traf und trifft man in vielen Ländern, die nach dem Fall des Eisernen Vorhangs in die Europäische Union eintraten, auf das Phänomen der sogenannten EU-Waisen, deren Eltern fern der Heimat Arbeit suchen und ihre Kinder oft der Obhut von Großeltern oder Verwandten überlassen müssen. Spätestens aber mit der Invasion Russlands in der Ukraine und dem inzwischen mehr als 4 Jahre andauernden, erbitterten Krieg sind Kinder, Jugendliche, aber auch Erwachsene schwer traumatisiert und zermürbt angesichts des Scheiterns aller bisherigen Friedensbemühungen, und sie fühlen sich oft von allen verlassen und verwaist. Mutterseelen allein. Wir dürfen uns an diesen Krieg nicht gewöhnen. Worin liegt vor diesem frustrierenden Hintergrund die frohe Botschaft Jesu? Ich werde euch nicht als Waisen zurücklassen. Ich komme zu euch, hörten wir im Evangelium. Genau hier an der Sehnsucht nach dem Gesehenwerden, nach dem Aufgehobensein in einer größeren Gemeinschaft, setzt die Unterstützung von Renovabis in 29 Ländern an. Bis zu 28.000 kirchlich-pastorale Projekte wurden nach dem Partnerprinzip in solidarischer Leitsensibilität in den 33 Jahren seit der Gründung ermöglicht und so der Einsatz für Versöhnung, Gerechtigkeit und Frieden vor Ort gefördert. Ich war ja lange als Weltkirchenreferent in der Diözese Augsburg tätig und kenne dieses Jahr unser Werk Renovabis gut. Und auch jetzt in der Bischofskonferenz bin ich der Weltkirchebischof und bin allen Hilfswerken sehr, sehr verbunden. Aber durch meine Reisen, ich war schon 2-mal seit Kriegsbeginn in der Ukraine, stehe ich gerade Ihren Ländern sehr, sehr nahe. Erst in der Osterwoche war ich in Sarajevo, einer Stadt verwundet vom Krieg, aber auch mit großen Hoffnungen auf Frieden und letztendlich Versöhnung, Vertrauen. Denn nur so kann Frieden wachsen. Spenderinnen und Akteure setzen in die Tat um, was die heilige Teresa von Avila einst ihren Mitschwestern ans Herz gelegt hatte, wörtlich: Christus hat niemanden auf Erden außer euch, keine Hände außer die euren, keine Füße außer die euren. Deine Augen sind es, durch die Christi Erbarmen auf diese Welt blicken soll. Deine Füße sind es, mit denen er umhergehen will, um Gutes zu tun. Deine Hände sind es, mit denen er die Menschen jetzt segnen möchte. Soweit Teresa von Avila. Wo Menschen in Krisen Mitmenschlichkeit erfahren, da wachsen Vertrauen und Zusammenhalt. Ganz anschaulich sehen wir dies in dem Netz hier im Altarraum, das mit seinen Knotenpunkten symbolisch auf unzählige, ganz individuelle Lebensgeschichten, auf Begegnungen in Augenhöhe und gelingende Partnerschaft in den vergangenen 3 Jahrzehnten verweist. Gerade weil die Netzmetapher durch das World Wide Web in die globale Menschheitsgeschichte eingeschrieben wurde und heute immer deutlicher auch die zerstörerischen Seiten der Vernetzung, nämlich die Verstrickung in Schuld und Verbrechen zutage tritt, gerade deshalb ist es so wichtig, dass wir in der Nachfolge Jesu zu Menschenfischern werden, die Orientierung, Halt und Zukunft geben. Renovabis dient dazu, Menschen zu fischen, und zwar nicht als Nepperschlepper-Bauernfänger, sondern wer im Netz der Kirche aufgefangen wird, wer von Projekten von Renovabis gefördert wird, der findet Halt und Kraft. So setzen wir uns aktiv dafür ein, dass alle und jeder Einzelne für sich, ganz unabhängig von Nationalität, Bildungsgrad und sozialem Status, Hautfarbe, Geschlecht und Alter wachsen und sich entwickeln können. Hilfe zur Selbsthilfe setzt Fähigkeiten frei, stärkt das Selbstbewusstsein und macht weniger anfällig für populistische Ideologien, die im Zusammenhang mit der rasanten Säkularisierung Europas immer mehr Raum gewinnen und ihrerseits auf Menschenfang aus sind. Die Situation ist ernst. Lassen wir uns deshalb nicht auseinanderdividieren, sondern setzen wir den Vereinfachern und Einflüsterern unserer Tage die Botschaft Jesu von der alle umfassenden Nächstenliebe entgegen. Denn mit dem Gleichnis vom barmherzigen Samariter wissen wir, dass ich mich immer aus der jeweiligen Notsituation heraus als Nächster eines bedürftigen Menschen zeige. Werden wir angesichts derer, die auch in unserer Kirche Ausgrenzung etablieren wollen, nicht müde, auf das Beispiel unseres Herrn zu verweisen. Jesu erster Blick galt nicht der Sünde der anderen, sondern dem Leid der anderen, so wird der bedeutende Theologe Johann Baptist Metz, der uns zur Compassion, zum Mitleiden aufruft. Keiner von uns ist nämlich Christin oder Christ für sich, privat, sondern wir sind es immer als Gemeinschaft, für andere, Pro-Existenz nennt man das. So kann der Apostel Petrus seiner Gemeinde sagen, wir hörten es vorher in der 2. Lesung, die auf Ukrainisch vorgetragen wurde, heiligt in eurem Herzen Christus den Herrn, seid stets bereit, jedem Rede und Antwort zu stehen, der von euch Rechenschaft fordert über die Hoffnung, die euch erfüllt. An der Hoffnung also, der Unverwüstlichen, soll die Welt uns Christen erkennen. Die Analyse von Jan Lofeld stimmt. Menschen im Wohlstand fehlt oft nichts, wenn Gott fehlt. Doch Menschen in den Ländern im Osten Europas oder Zentralasien leben mehrheitlich in einer anderen Situation. Sie erfahren als praktizierende Christinnen und Christen oft politische und gesellschaftliche Repression. Hinsichtlich ihres Arbeitsplatzes und der Gesundheitsversorgung sind sie oft schlechter gestellt oder auch akut gefährdet von sozialen Unruhen, Bürgerkrieg beziehungsweise wie im Fall der Ukraine einem jahrelangen Abnutzungskrieg. Für sie ist der Glaube an Jesus Christus und seine Botschaft vom Reich Gottes, von seinem Frieden, nicht wie die Welt ihn gibt, existenziell. Oder wie es die palästinensische Christin Sumaya Farhat Nasser, Trägerin des Augsburger Friedenspreises vom Jahr 2000, bei einer Veranstaltung im letzten Herbst formuliert hat, wörtlich: Wir glauben an Gott, denn wir können es uns gar nicht leisten, es nicht zu tun, bei der täglichen Bedrohung die wir ausgesetzt sind. Soweit Frau Fahad-Naser. Meine lieben Schwestern, liebe Brüder, liebe Freundinnen und Freunde von Renovabis, liebe Gäste, lassen wir unsere Schwestern und Brüder im Glauben nicht im Stich. Leben wir praktische Solidarität und unterstützen wir alle, die selbstlos und nicht selten unter Einsatz ihres Lebens für das kirchliche Hilfswerk Renovabis tätig sind, damit Europa und unsere Welt als Ganze menschlich bleibt. Denn wir hoffen darauf, Christus hat uns mit dem Heiligen Geist einen Beistand gegeben, der für immer bei uns bleibt. Auch gerade bei Renovabis. Amen.
1: Sie hörten die Predigt von Bischof Dr. Bertram Mayer. Hier bei Radio Horeb, Leben mit Gott, haben Sie eingeschaltet zur Pontifikalmesse, zur Eröffnung der Renovabis-Pfingstaktion. Wir sind im Hohen Dom zu Augsburg.
0: Es folgt. Ich lade Sie nun ein, dass wir miteinander unseren Glauben bekennen.

0: Gott, du hast uns geschaffen und einander anvertraut, damit alle Menschen in Frieden und Gerechtigkeit miteinander leben können. Betroffen und machtlos angesichts des Leids, das Menschen durch Menschen zugefügt wird, stehen wir vor dir und bitten dich.
1: Für die christlichen Kirchen und Gemeinschaften, die durch die Verkündigung des Evangeliums und ihren solidarischen Einsatz den Menschen Sinn, Orientierung und Geborgenheit in Gottes Liebe zu vermitteln versuchen. Lass sie für die Glaubwürdigkeit ihres Zeugnisses immer mehr zur Einheit finden. Gott, unser Vater, wir bitten dich, erhöre uns.
2: Die zweite armenische Sprache vorgetragen. Für die Christinnen und Christen in der ganzen Welt, vertiefe ihren Glauben durch den Austausch der Gaben zwischen den Ostkirchen in Europa und überall auf der Welt und stärke so das Netz des Zusammenhalts. Gott, unser Vater.
3: Gott, unser Vater.
4: Für die Politikerinnen und Politiker und alle, die Einfluss haben auf die Geschicke der Menschheit und die Verantwortung tragen für den Zusammenhalt in Europa. Stärke sie im Einsatz für die schwächsten Glieder der Gesellschaft und in ihrem Mühen um Frieden. Gott, unser Vater, höre uns.
2: Die nächste Fürbitte in litauischer Sprache. Für die Kranken, die Menschen mit einer Behinderung und alle Menschen, die unter materieller und seelischer Not leiden, gib ihnen Trost und Zuversicht aus der Kraft des Heiligen Geistes.
5: Für die Verstorbenen, insbesondere für jene, die als Opfer von Ausgrenzung, Hass und Gewalt diese Welt verlassen mussten, erwecke sie zum ewigen Leben, in der Gemeinschaft mit dir und allen Heiligen. Gott, unser Vater.
0: Gott, unser Vater, wir bringen unsere Hilflosigkeit und Not vor dich und vertrauen auf deine Hilfe, Führung und Kraft. Hilf uns, Wege zu gehen, die unsere Welt gerechter machen und allen Menschen Heilung und Frieden schenken. Amen.
2: Es folgt die Gabenbereitung hier bei der Pontifikalmesse zur Eröffnungsfeier der Renovabis Pfingstaktion bei Radio Horeb Leben mit Gott. Verschiedene Gaben werden in Symbolen zum Altar gebracht, die der Bischof unter Assistenz eines der Diakone in
1: Im Gabengang nimmt. Bringen wir unsere Welt vor Gott. Die Gaben, die wir heute zum Altar bringen, symbolisieren unseren Auftrag und unser Bemühen, Zusammenhalt und Mitmenschlichkeit in Europa zu fördern.
2: Das erste Symbol wird in Form des Grundgesetzes zum Altar gebracht durch einen Schüler.
5: Wir bringen das Grundgesetz unserer Bundesrepublik zum Altar. Es hat die unantastbare Würde des Menschen zum Ausgangspunkt. Jeder Mensch ist Abbild Gottes. Das ist unverrückbares Fundament für unser Miteinander in Europa.
2: Das zweite Symbol.
1: Wir bringen ein Smartphone zum Altar. Es erinnert an die Chancen und Risiken in der zwischenmenschlichen Kommunikation. Wahrhaftige, ehrliche und respektvolle Verständigung fördert Dialog und Teilhabe und stärkt unseren Zusammenhalt.
2: Ein kleines Lächeln war das gerade, ein Smartphone übergroß aufgeblasen aus Gummi.
5: Wir bringen eine Landkarte von Europa zum Altar. Sie steht für die Vielfalt der Länder, die zugleich geeint sind in dem, was uns über soziale, kulturelle und politische Grenzen hinweg miteinander verbindet. Dies gilt es immer neu zu entdecken.
1: Wir bringen die Kollekte des heutigen Gottesdienstes zum Altar. Sie zeigt unsere Unterstützung der Arbeit von Renovabis. Sie ist auch Ausdruck des guten Willens, Zusammenhalt durch unser eigenes solidarisches Handeln zu fördern.
5: Wir bringen Brot und Wein zum Altar. Wie das Brot aus vielen Körnern eins geworden ist, so sind wir geeint im Glauben an Christus, unseren Herrn. Der Wein ist Zeichen der Freude, die aufbricht, wo menschliches Miteinander gelingt.
2: Es folgt die Bereitung des Altars. Zur Gabenbereitung singt erneut der Kinder- und Chor. Was soll man hier machen?

ein schmuckes Bild. Der Kinderchor, Kinder und Jugendliche, rund 50 in ihren traditionellen rot-weißen Kleidern, die Buben. Roten Westen. Altar. Zelebrantikon, Zelebranten werden jetzt lizenziert.

0: Betet, liebe Schwestern und Brüder, dass mein und euer Opfer Gott, dem allmächtigen Vater, gefalle.
1: Der Herr nehme das Opfer an, zum Lob und Ehre seines Namens, zum Segen seiner Herrlichkeit.
0: Herr, unser Gott, lass unser Gebet zu dir aufsteigen und nimm unsere Gaben an. Reinige uns durch deine Gnade, damit wir fähig werden, das Sakrament deiner großen Liebe zu empfangen. Darum bitten wir durch Christus, unseren Herrn.
2: Zum Sanktusgleich Gotteslob 197. Es folgt die Präfation Bischof Bertram.

Ja, du bist heilig, großer Gott. Du bist der Quell aller Heiligkeit. Darum kommen wir vor dein Angesicht und feiern in Gemeinschaft mit der ganzen Kirche Sonntag, als ersten Tag der Woche, an dem Christus von den Toten erstanden ist. Durch ihn, den du zu deiner Rechten erhöht hast, bitten wir dich. Sende deinen Geist auf diese Gaben herab und heilige sie, damit sie uns werden Leib und Blut deines Sohnes, unseres Herrn Jesus Christus. Denn am Abend, an dem er ausgeliefert wurde und sich aus freiem Willen dem Leiden unterwarf, nahm er das Brot und sagte Dank, brach es, reichte es seinen Jüngern und sprach: Nehmet und esset alle davon, das ist mein Leib, der für euch hingegeben wird.

0: Ebenso nahm er nach dem Mahl den Kelch, dankte wiederum, reichte ihn seinen Jüngern und sprach: Nehmet und trinket alle daraus, das ist der Kelch des neuen und ewigen Bundes, mein Blut, das für euch und für alle vergossen wird zur Vergebung der Sünden, tut dies zu meinem Gedächtnis.
1: Geheim

0: Darum, gütiger Vater, feiern wir das Gedächtnis des Todes und der Auferstehung deines Sohnes und bringen dir so das Brot des Lebens und den Kelch des Heiles dar. Wir danken dir, dass du uns berufen hast, vor dir zu stehen und dir zu dienen. Wir bitten dich, schenke uns Anteil an Christi Leib und Blut und lass uns eins werden durch den Heiligen Geist.
1: Gedenke deiner Kirche auf der ganzen Erde und vollende dein Volk in der Liebe. Vereint mit unserem Papst Leo, unserem Bischof Bertram und allen Bischöfen, unseren Priestern und Diakonen und mit allen, die zum Dienst in der Kirche bestellt sind.
2: Gedenke alle unserer Brüder und Schwestern, die entschlafen sind in der Hoffnung, dass sie auferstehen. Nimm sie und alle, die in deiner Gnade aus dieser Welt geschieden sind, in dein Reich auf, wo sie dich schauen von Angesicht zu Angesicht.
3: Vater, erbarme dich über uns alle, damit uns das ewige Leben zuteil wird, in der Gemeinschaft mit der seligen Jungfrau und Gottesmutter Maria, mit dem heiligen Josef, mit deinen Aposteln und

Der Friede sei auch mit Ihnen, liebe Hörerinnen und Hörer, die Sie im Hohen Dom zu Augsburg mit dabei sind über Radio Horeb zur Pontifikalmesse, zur Eröffnung der Renovabis Pfingstaktion. Pfingstaktion mit dem Anliegen, einander Halt zu geben, den Zusammenhalt in den Gesellschaften im Osten Europas zu fördern. Das Agnus Dei, Gotteslob 733.

0: Seht das Lamm Gottes, es nimmt hinweg die Sünde der Welt. Herr, ich bin nicht würdig, dass du eingehst unter mein Dach, aber sprich nur ein Wort, so wird meine Seele gesund. Frieden hinterlasse ich euch, meinen Frieden gebe ich euch. Halleluja.
1: Es folgt die Priesterkommunion und die Kommunionanteilung, Austeilung an das Volk. Sie, liebe Hörerinnen und Hörer, sind eingeladen, sich geistigerweise zu verbinden. Die Sehnsucht Gottes ist so groß, in unsere Herzen zu kommen, dürfen geistigerweise kommunizieren. Im festen Vertrauen, dass Gott auch Jesus Christus, der lebendige Gott, gegenwärtig in der heiligsten Hostie, auch in unsere Herzen kommen möchte. Herr Jesus Christus, ich glaube, dass du im allerheiligsten Sakrament des Altares gegenwärtig bist. Ich liebe dich über alles und meine Seele verlangt nach dir. Da ich dich jetzt nicht in der heiligen Eucharistie empfangen kann, bitte ich dich innig, komme geistigerweise zu mir und nimm Wohnung in meinem Herzen. Ich umfange dich, vereinige mich ganz mit dir. Ich bete dich an, mein Heiland und Erlöser. Lass nicht zu, dass ich mich je von dir trenne.

Wir sind noch in der Kommunionausteilung im Augsburger Dom hier. Der Dom, es sind sehr viele Menschen da. Hier bei Radio Horeb Leben mit Gott übertragen wir für Sie die Pontifikalmesse zur Eröffnung der Renovabis-Pfingstaktion im Hohendom zu Augsburg mit dem Augsburger Bischof Dr. Bertram Mayer. Es folgt das Danklied, ein Renovabis-Lied, komponiert von Kathi Stimmer-Salzeder.

0: Sende aus deinen Geist und das Gesicht der Erde wird neu. Diese Bitte haben wir vorher lateinisch im Kehrvers gesungen. Ich möchte es ergänzen. Sende aus deinen Geist und das Gesicht der Kirche wird neu. Bitten wir den Herrn darum, dass er uns bei dieser Erneuerung helfe. In der Gesellschaft, in der Kirche, in der kleinen und großen Welt. Noch einmal danke, dass Renovabis Augsburg unsere Diözese ausgewählt hat für die nationale Eröffnung. Es ist ja nicht nur dieser Festgottesdienst, es waren ja schon viele Veranstaltungen und es werden noch weitere folgen bis zu Pfingsten. Bitte öffnen Sie auch Ihren Geldbeutel oder Ihr Überweisungsformular und spenden Sie für Renovabis. Es ist gut angelegt. Der Herr wird durch diese Projekte das Gesicht der Gesellschaft, das Gesicht der Kirche erneuern. In diesem Sinne erbitten wir jetzt Gottes Segen. Der Herr sei mit euch.
1: Und mit deinem Geiste.
0: Der Herr segne und behüte euch. Der Herr lasse sein Angesicht über euch leuchten und sein

Ja, bei Radio Horeb Leben mit Gott übertrugen wir für Sie die Pontifikalmesse zur Eröffnung der Renovabis Pfingstaktion aus dem Hohen Dom zu Augsburg mit Bischof Dr. Bertram Mayer, dem Augsburger Bischof, 7 weiteren Konzelebranten. Ein herzliches Dankeschön an die Kollegen von Katholisch 1 TV, von denen wir den Ton übernehmen durften. Ein herzliches Dankeschön auch an alle Beteiligten, an alle Gäste aus Osteuropa mit ihren schönen traditionellen Gewändern. Mein Name ist Stefanie Feil. Schön, dass Sie mit dabei waren. Ihnen allen einen ganz gesegneten Sonntag. Bleiben Sie in Gottes Hand geborgen.

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11.45 Uhr. Hier ist Radio Horeb, Ihre christliche Stimme in Deutschland. Der Mittag ruft uns wieder zum Gebet. Zur Sext, einer der kleinen Horen der Kirche, bin ich jetzt verbunden mit Schwester Hedwig von der geistlichen Familie Das Werk in München. Heute ist der 6. Sonntag der Osterzeit, das heißt, wir befinden uns in der 2. Woche des Psalteriums. Im großen roten Stundenbuch finden Sie den Hymnus auf Seite 262, die Psalmen Seite 727 fortlaufend, die Kurzlesung Seite 433, die Oration eine Seite vorher. Im Internet stehen die Texte unter Stundenbuch katholisch.

0: vorstellen.
1: Beginnen Sie noch einmal bitte, Schwester Hedwig.
0: O Gott, komm mir zu Hilfe.
1: Herr, eile mir zu helfen.
0: Ehre sei dem Vater und dem Sohn und dem Heiligen Geist.
1: Wie im Anfang, so auch jetzt und alle Zeit und in Ewigkeit. Amen. Halleluja.
0: O Gott, du lenkst mit starker Hand den wechselvollen Lauf der Welt, machst, dass den Morgen mildes Licht den Mittag voller Glanz erhellt.
1: Lösch aus die Glut der Leidenschaft und tilge allen Hass und Streit. Erhalte Geist und Leib gesund, schenk Frieden uns und Einigkeit.
0: Du Gott des Lichts, auf dessen Reich der helle Schein der Sonne weist, dich loben wir aus Herzensgrund, Gott Vater, Sohn und Heiliger Geist. Amen. Halleluja, Halleluja, Halleluja.
1: Halleluja, Halleluja, Halleluja.
0: Der Herr ist mein Hirte, nichts wird mir fehlen.
1: Er lässt mich lagern auf grünen Auen und führt mich zum Ruheplatz am Wasser.
0: Er stillt mein Verlangen. Er leitet mich auf rechten Pfaden, treu seinem Namen.
1: Muss ich auch wandern in finsterer Schlucht? Ich fürchte kein Unheil.
0: Denn du bist bei mir. Dein Stock und dein Stab geben mir Zuversicht.
1: Du deckst mir den Tisch vor den Augen meiner Feinde.
0: Du salbst mein Haupt mit Öl. Du füllst mir reichlich den Becher.
1: Lauter Güte und Huld werden mir folgen mein Leben lang. Und im Haus des Herrn darf ich wohnen für lange Zeit.
0: Ehre sei dem Vater und dem Sohn und dem Heiligen Geist.
1: Wie im Anfang, so auch jetzt und alle Zeit und in Ewigkeit. Amen.
0: Gott gab sich zu erkennen in Juda. Sein Name ist groß in Israel.
1: Sein Zelt erstand in Salem. Seine Wohnung auf dem Zion.
0: Dort zerbrach er die blitzenden Pfeile des Bogens, Schild und Schwert die Waffen des Krieges.
1: Du bist furchtbar und herrlich, mehr als die ewigen Berge.
0: Ausgeplündert sind die tapferen Streiter, sie sinken hin in den Schlaf. Allen Helden versagen die Hände.
1: Wenn du drohst, Gott Jakobs, erstarren Rosse und Wagen.
0: Ehre sei dem Vater und dem Sohn und dem Heiligen Geist.
1: Wie im Anfang, so auch jetzt und alle Zeit und in Ewigkeit. Amen.
0: Furchtbar bist du, wer kann bestehen vor dir, vor der Gewalt deines Zornes?
1: Vom Himmel her machst du das Urteil bekannt. Furcht packt die Erde und sie verstummt.
0: Wenn Gott sich erhebt zum Gericht, um allen Gebeugten auf der Erde zu helfen.
1: Denn auch der Mensch voll Trotz muss dich preisen und der Rest der Völker dich feiern.
0: Legt Gelübde ab und erfüllt sie dem Herrn, eurem Gott. Ihr alle ringsum bringt Gaben ihm, den ihr fürchtet.
1: Er nimmt den Fürsten den Mut. Furchterregend ist er für die Könige der Erde.
0: Ehre sei dem Vater und dem Sohn und dem Heiligen Geist.
1: Wie im Anfang, so auch jetzt und alle Zeit. Und in Ewigkeit. Amen.
0: Halleluja, Halleluja, Halleluja.
1: Halleluja, Halleluja, Halleluja. Wir hören eine Kurzlesung aus dem Brief des heiligen Apostels Paulus an die Epheser. Gott, der voll Erbarmen ist, hat uns, die wir durch unsere Sünden tot waren, in seiner großen Liebe, mit der er uns geliebt hat, zusammen mit Christus wieder lebendig gemacht. Aus Gnade seid ihr gerettet. Er hat uns mit Christus auferweckt und uns zusammen mit ihm einen Platz im Himmel gegeben.
0: Der Herr ist den Jüngern erschienen. Halleluja!
1: Sie sahen ihn und freuten sich. Halleluja!
0: Lasset uns beten. Allmächtiger Gott, lass uns die österliche Zeit in herzlicher Freude begehen und die Auferstehung unseres Herrn preisen, damit das Ostergeheimnis, das wir in diesen 50 Tagen feiern, unser ganzes Leben prägt und verwandelt. Darum bitten wir durch Christus, unseren Herrn. Amen. Singet Lob und Preis.
1: Dank sei Gott dem Herrn. Und Ihnen auch vielen Dank, Schwester Hedwig, fürs Vorbeten.
0: Ja, gerne.
1: Und Ihnen allen, die Sie mit dabei waren, auch Dankeschön. In Kürze um 12 Uhr grüßen wir die Königin des Himmels mit dem österlichen Jubelruf Regina Celi Letare. Freu dich, du Himmelskönigin, gemeinsam mit dem Heiligen Vater live aus Rom. Mit einem herzlichen Adieu verabschiedet sich nun Ingrid Seiringer aus dem Radio Horeb Studio in München. Weiter durch das Programm begleitet sie Stefanie Feil aus unserem Medienhaus in Balderschwang im Oberallgäu.

Jesus Christus. Herzlich willkommen zu dieser Live-Übertragung von Radio Vatikan für Vatikan Media. Am Mikrofon begrüßt Sie herzlich Marlies Prinz. Wir übertragen an diesem 10. Mai, dem 6. Sonntag der Osterzeit, das Regina Coeli, das Mittagsgebet mit Papst Leo XIV. Vom Petersplatz in Rom. Einen herzlichen Gruß an alle, die dieser Live-Übertragung über unsere Website, YouTube oder die sozialen Medien zuschauen. Und ein herzliches Willkommen ebenso an alle, die das Mittagsgebet über unsere Partnersender verfolgen. Die katholischen Fernsehsender EWTN-TV und KTV, Radio Gloria, Radio Maria Österreich und Radio Maria Schweiz sowie Radio Horeb. Herzlich willkommen. Morgen vor einem Jahr, am 11. Mai 2025, da hat Papst Leo XIV. Sein erstes Mittagsgebet am Petersplatz gesprochen, nur wenige Tage, nachdem er am 8. Mai 2025 von den Kardinälen im Konklave zum neuen Papst gewählt wurde. Ein Jahr Papst Leo, ein Jahr gefüllt mit vielen Begegnungen, Veranstaltungen, Entscheidungen. Ein Jahr, in dem der Heilige Vater unter anderem einige Reisen unternommen hat. In den Köpfen geblieben, die Reise in die Türkei und in den Libanon. Und dann erst

0: als er die süditalienische Stadt Pompeji besucht hat, auch dort hat er dazu aufgerufen, dass jeder Einzelne ganz aktiv auf den Frieden hinwirken könne und hat dabei gesagt, wir dürfen uns nicht mit den Bildern des Todes abfinden, die uns die Nachrichten jeden Tag präsentieren. Sein Einsatz für Friede, genauso wie sein Einsatz für die Armen in der Welt, für die Einheit, für die Ökumene und für den interreligiösen Dialog. Es sind Themen, die Papst Leo mitbringt aus diesem ersten Jahr seines Pontifikats hinein in das zweite, hinein in die hoffentlich noch vielen weiteren Jahre. Und so ist auch das kommende Jahr bereits teilweise gut gefüllt. Es stehen Reisen an. Im Juni wird Papst Leo nach Spanien reisen, vom 6. bis zum 12. Juni. Und auch seine erste Enzyklika soll noch Mitte Mai erscheinen. Und die Menge am Petersplatz begrüßt jubelnd Papst Leo XIV., der in diesen Momenten am Fenster des Apostolischen Palastes erschienen ist, um zur Menge zu sprechen. Liebe Brüder und Schwestern, einen schönen Sonntag.
1: Oggi nel Vangelo abbiamo ascoltato alcune parole.
0: Heute haben wir im Evangelium einige Worte gehört, die Jesus während des letzten Abendmahls an seine Jünger richtet. Während er Brot und Wein zum lebendigen Zeichen seiner Liebe macht, sagt Christus, wenn ihr mich liebt, werdet ihr meine Gebote halten. Diese Aussage befreit uns von einem Missverständnis, nämlich von der Vorstellung, dass wir geliebt werden, wenn wir die Gebote halten. Unsere Gerechtigkeit wäre dann die Voraussetzung für die Liebe Gottes. Im Gegenteil, die Liebe Gottes ist die Voraussetzung für unsere Gerechtigkeit. Wir halten wirklich die Gebote nach dem Willen Gottes, wenn wir seine Liebe zu uns erkennen, so wie Christus sie der Welt offenbart. Die Worte Jesu sind also eine Einladung zu einer Beziehung, keine Drohung oder eine zweifelhafte Bedingung.
1: Ecco perché il Signore ci comanda di amarci gli uni gli altri.
0: Deshalb gebietet uns der Herr, einander zu lieben, wie er uns geliebt hat. Es ist die Liebe Jesu, die in uns die Liebe entstehen lässt. Christus selbst ist das Maß, der Maßstab wahrer Liebe, der ewig treuen, reinen und bedingungslosen Liebe. Die Liebe, die weder aber noch vielleicht kennt, die sich verschenkt, ohne besitzen zu wollen, die Leben schenkt, ohne etwas im Gegenzug zu verlangen. Weil Gott uns zuerst liebt, können auch wir lieben. Und wenn wir Gott wirklich lieben, lieben wir auch einander. Es ist wie mit dem Leben. Nur wer es empfangen hat, kann leben. Und so kann nur der lieben, der geliebt wurde. Die Gebote des Herrn sind daher eine Lebensordnung, die uns von falschen Formen der Liebe heilt. Sie sind ein geistlicher Weg, der zum Heil führt.
1: Il Signore non ci lascia soli nelle prove della vita.
0: Weil er uns liebt, lässt uns der Herr in den Prüfungen des Lebens nicht allein. Er verspricht uns den Parakleten, also den Beistand, den Geist der Wahrheit. Er ist ein Geschenk, das die Welt nicht empfangen kann, solange sie im Bösen verharrt, das den Armen unterdrückt, den Schwachen ausschließt und den Unschuldigen tötet. Wer hingegen die Liebe, die Jesus für alle empfindet, beantwortet, findet im Heiligen Geist einen Verbündeten, der niemals im Stich lässt. Ihr aber kennt ihn, sagt Jesus, weil er bei euch bleibt und in euch sein wird. Immer und überall können wir dann Gott bezeugen, der Liebe ist. Dieses Wort bezeichnet keine Idee des menschlichen Verstandes, sondern die Wirklichkeit des

0: göttlichen Lebens, durch das alle Dinge aus dem Nichts erschaffen und vom Tod erlöst wurden. Indem Jesus uns die wahre und ewige Liebe schenkt, lässt er uns an seiner Identität als geliebter Sohn teilhaben. Ich bin in meinem Vater, ihr seid in mir und ich bin in euch. Diese Lebensgemeinschaft, in die wir mit hineingenommen werden, widerlegt den Ankläger, also den Widersacher des Parakleten, den Geist, der unserem Beistand entgegensteht. Denn während der Heilige Geist die Kraft der Wahrheit ist, ist dieser Ankläger der Vater der Lüge, der den Menschen gegen Gott und die Menschen gegeneinander aufbringen will. Also genau das Gegenteil von dem, was Jesus tut, wenn er uns vom Bösen rettet und uns als ein Volk von Brüdern und Schwestern in der Kirche vereint. Meine Lieben, voller Dankbarkeit für dieses Geschenk, vertrauen wir uns der Fürsprache der Jungfrau Maria, der Mutter der göttlichen Liebe, an.
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0: Auf den Segen des Papstes folgt der Applaus der vielen Menschen auf dem Petersplatz, die sich eingefunden haben, um die Worte Leos des 14. an sie zu hören. Liebe Schwestern und Brüder,
1: in particolare in Chad e in Mali, colpiti da recente.
0: Mit Sorge habe ich die Nachrichten vernommen angesichts der zunehmenden Gewalt in der Sahelzone, insbesondere in Chad und in Mali.
1: Auspico che cessi ogni forma di violenza e incoraggio ogni sforzo per la pace e lo sviluppo in quell'amata terra.
0: Der Papst ermutigt zu Bemühungen um den Frieden und versichert der Sahelzone sein Gebet um den Frieden angesichts dieser zunehmenden Gewalt. Und des Weiteren erinnert er daran, dass heute der Tag der koptisch-katholischen Freundschaft stattfindet. Und er richtet einen geschwisterlichen Gruß an Tawadros II., das Oberhaupt der koptischen Kirche. Er sichert das Gebet zu für die gesamte koptische Kirche in der Hoffnung, dass unser Weg der Freundschaft die koptische Kirche und die katholische Kirche zur vollkommenen Einheit in Christus führt, der uns Freunde genannt hat.
1: In particolare, saluto il gruppo Guardie d'Onore al Sacro Cuore di Gesù.
0: Der Papst begrüßt Gruppen aus den verschiedenen Ländern, im Moment Gruppe aus Italien. Und eine Gruppe von Radio Maria begrüßt der Papst. Und die Zuschauerinnen und Zuschauer vor den Fernsehbildschirmen sehen das Transparent, das Radio Maria auf dem Petersplatz mitgebracht hat.
1: Quiero agradecer la acogida que caracteriza al pueblo de las Islas Canarias por permitir la llegada.
0: Und auf Spanisch dankt der Heilige Vater nun der Aufnahme des Schiffes Hondius mit den Erkrankten durch den Hantavirus, das von den Kanarischen Inseln aufgenommen wurde. Er dankt der Bevölkerung. Und er freut sich, dass er die Bevölkerung der Kanarischen Inseln auf seiner Reise nächsten Monat treffen kann. Und ebenso erwähnt der Papst den heutigen Muttertag, der in Italien und in weiteren Ländern am zweiten Sonntag im Mai gefeiert wird. Wir beten für alle Mütter, vor allem die sich in schwierigen Bedingungen befinden. Und der Papst bedankt sich und spricht: Gott möge sie segnen. An alle, ich wünsche einen guten Sonntag. Und die Menge schreit: Viva il Papa, es lebe der Papst. Papst Leo winkt, bedankt sich bei den Menschen, die auf den Petersplatz gekommen sind, und verabschiedet sich. Er hat uns Worte mitgegeben, Worte insbesondere für den Frieden in der Sahelzone, ein Thema, das ihn dieses Wochenende schon beschäftigt hat, als er gestern mit Mitgliedern des Verwaltungsrates der Stiftung Johannes Paul II. Für die Sahelzone zusammengekommen ist. Eine Stiftung, die 1984 von Papst Johannes Paul II. Gegründet wurde, um die Folgen der Dürre und Wüstenbildung in der afrikanischen Sahelregion zu bekämpfen. Es ist ein Aufruf für Verbundenheit, für Frieden und für Ökumene, den der Papst an diesem Sonntag, dem 10. Mai, am Petersplatz gesprochen hat. Und so bedanke ich mich ganz herzlich bei Ihnen, dass Sie heute mit dabei waren, dass Sie dabei waren, als Papst Leo diese Worte an die Menschen in Rom gerichtet hat und gleichzeitig an alle Menschen, die ihm zugeschaut und zugehört haben. Eine Zusammenfassung des heutigen Gebetes finden Sie wie immer auf unserer Homepage, wo Sie ebenfalls gerne unseren kostenlosen Newsletter abonnieren können, um über alle aktuellen Ereignisse im Vatikan und in der Weltkirche informiert zu werden. Unsere nächste Live-Übertragung ist dann am kommenden Mittwoch, wie üblich, die Generalaudienz vom Petersplatz. Und wir freuen uns sehr, wenn Sie auch dann wieder mit dabei sind. Für heute darf ich Ihnen einen schönen und gesegneten Sonntag wünschen. Am Mikrofon war für Sie heute Marlies Prinz. Laudetur Jesus Christus.
3: Das Regina Zöli mit Papst Leo dem 14. live aus Rom heute am 6. Sonntag der Osterzeit. Ein herzliches Dankeschön an die Kollegen von Radio Vatikan für das Signal, an Marlies Prinz für Kommentar und Übersetzung. 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Sie hören Radio Horeb, Leben mit Gott, am Mikrofon begleitet Sie an diesem Sonntagnachmittag Stefanie Feil. Ich wünsche Ihnen einen schönen, gesegneten Sonntag. In Kürze ein Blick auf unser weiteres Programm in den kommenden Stunden hier bei Radio Horeb, Leben mit Gott.

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Sie hören Radio Horeb, Leben mit Gott, 12.20 Uhr, einen gesegneten Sonntag in österlicher Freude. Das wünscht Ihnen hier aus dem Medienhaus, aus dem Radio Horeb Medienhaus in Balderschwang im Oberallgäu, dort wo wir unseren Hauptsitz haben, herzlich Stefanie Feil. Schön, dass Sie mit dabei sind. Und allen Mamas natürlich einen ganz gesegneten Muttertag. 800 Jahre Franziskus, unsere Reihe in Vorbereitung auf den 800. Todestag dieses großen Heiligen am 3. Oktober. Auf unserem geistlichen Pilgerweg durch Assisi mit der Franziskanerin Schwester Maria Petra Grünert sind wir heute in der Porziuncula-Kapelle, dort wo der Franziskanerorden seinen Anfang nahm bei Maria von den Engeln. Es geht also um marianische Spiritualität des heiligen Franziskus. Das erwartet sie in der Spiritualität um 14 Uhr. Ständig müde, Ursachen und Abhilfe bei andauernder Erschöpfung. Tipps, wie Sie wieder zu neuer Energie finden können, das bekommen Sie in der Talk- und Musiksendung um 13 Uhr von Bestsellerautor und Fernseharzt Carsten Lekutat. Ja, ein herzliches Dankeschön Ihnen allen für dieses überwältigende Ergebnis vom vergangenen Marathon am letzten Wochenende. 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In Kürze sind Sie eingeladen, wieder mit dabei zu sein in Rom, die aktuelle Generalaudienz mit Papst Leo dem 14. gleich um 12.30 Uhr.

0: 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Die Generalaudienz mit Papst Leo XIV. Immer mittwochs begrüßt der Papst die Gläubigen auf dem Petersplatz zur Generalaudienz. Dort gibt Papst Leo in Katechesen neue Impulse für das Glaubensleben und richtet unter anderem einen Gruß explizit an alle deutschsprachigen Pilger. Gerade hält Papst Leo XIV. Eine Katechesenreihe über die Dokumente des Zweiten Vatikanischen Konzils. Hören Sie jetzt die Lesung aus der Offenbarung des Johannes und dann die Katechese von Papst Leo XIV. Es übersetzt für Sie Kaplan Pascal Klose von Radio Vatikan.
1: Nel nome del Padre, del Figlio, dello Spirito Santo. La pace sia con voi.
2: Lesung aus der geheimen Offenbarung des Johannes. Danach sah ich und siehe eine große Schar aus allen Nationen und Stämmen, Völkern und Sprachen. Niemand konnte sie zählen. Sie standen vor dem Thron und vor dem Lamm, gekleidet in weiße Gewänder und trugen Palmzweige in den Händen. Sie riefen mit lauter Stimme und sprachen: Die Rettung kommt von unserem Gott, der auf dem Thron sitzt, und von dem Lamm. Wort des lebendigen Gottes.
3: Es folgt nun die Katechese des Heiligen Vaters, nachdem der Bibeltext in verschiedenen Sprachen vorgetragen worden war. Brüder und Schwestern, guten Tag. Und herzlich willkommen. Wenn wir uns heute mit einem Abschnitt aus Kapitel 7 der Konstitution des Zweiten Vatikanischen Konzils über die Kirche befassen, wollen wir über eines ihrer wesentlichen Merkmale nachdenken, die eschatologische Dimension. Die Kirche schreitet nämlich in dieser irdischen Geschichte stets auf ihr endgültiges Ziel zu, die himmlische Heimat. Es handelt sich um eine wesentliche Dimension, die wir jedoch oft vernachlässigen oder herunterspielen, weil wir uns zu sehr auf das unmittelbar Sichtbare und auf die konkreteren Dynamiken des Lebens der christlichen Gemeinschaft konzentrieren. Die Kirche ist das Volk Gottes auf seinem Weg durch die Geschichte, das das Reich Gottes zum Ziel all seines Handelns hat. Jesus hat die Kirche gerade dadurch ins Leben gerufen, dass er dieses Reich der Liebe, der Gerechtigkeit und des Friedens verkündet hat. Wir sind daher aufgerufen, die gemeinschaftliche und kosmische Dimension des Heils in Christus zu betrachten und unseren Blick auf diesen endgültigen Horizont zu richten, um alles in dieser Perspektive zu betrachten und zu beurteilen. Die Kirche lebt in der Geschichte im Dienst am Kommen des Reiches Gottes in der Welt. Sie verkündet allen und zu allen Zeiten die Worte dieser Verheißung. Sie empfängt ein Unterpfand davon in der Feier der Sakramente, besonders der Eucharistie, und verwirklicht und erfährt deren innere Logik in Beziehungen der Liebe und des Dienstes. Zugleich weiß sie sich als Ort und Werkzeug, an dem die Vereinigung mit Christus inniger verwirklicht wird. Erkennt jedoch zugleich an, dass das Heil durch Gott im Heiligen Geist auch außerhalb ihrer sichtbaren Grenzen geschenkt werden kann. In diesem Zusammenhang trifft die Konstitution Lumen Gentium eine wichtige Aussage. Die Kirche ist universales Heilssakrament. Das heißt, Zeichen und Werkzeug jener Fülle des Lebens und des Friedens, die Gott versprochen hat. Das bedeutet, dass sie sich nicht vollkommen mit dem Reich Gottes identifiziert, sondern dessen Keim und Anfang ist. Denn die Vollendung wird der Menschheit und dem Kosmos erst am Ende geschenkt werden. Die Gläubigen in Christus wandeln daher in dieser irdischen Geschichte, die von der Reifung des Guten, aber auch von Ungerechtigkeiten und Leiden geprägt ist, ohne sich Illusionen zu machen oder zu verzweifeln. Sie leben ausgerichtet auf die Verheißung, die sie von dem, der alles neu macht, empfangen haben. So erfüllt die Kirche ihre Sendung zwischen dem Schon des Beginns des Reiches Gottes in Jesus und dem noch nicht der versprochenen und erwarteten Vollendung. Als Hüterin einer Hoffnung, die den Weg erhält, ist sie auch mit der Aufgabe betraut, klare Worte zu sprechen, um alles abzulehnen, was das Leben beeinträchtigt und dessen Entfaltung verhindert, und Stellung zu beziehen zugunsten der Armen, der Ausgebeuteten, der Opfer von Gewalt und Krieg, sowie all jener, die an Leib und Seele leiden. Als Zeichen und Sakrament des Reiches Gottes ist die Kirche das pilgernde Volk Gottes auf Erden, das gerade ausgehend von der endgültigen Verheißung die Dynamiken der Geschichte im Lichte des Evangeliums liest und deutet, das Böse in all seinen Formen anprangert und in Wort und Tat das Heil verkündet, das Christus für die gesamte Menschheit verwirklichen will, sowie sein Reich der Gerechtigkeit, der Liebe und des Friedens. Die Kirche verkündet also nicht sich selbst. Im Gegenteil, in ihr muss alles auf das Heil in Christus verweisen. In dieser Perspektive ist die Kirche aufgerufen, demütig die menschliche Schwäche und Vergänglichkeit ihrer Institutionen anzuerkennen, die, obwohl sie im Dienst des Reiches Gottes stehen, das vergängliche Antlitz dieser Welt tragen. Keine kirchliche Institution darf verabsolutiert werden. Vielmehr sind sie, da sie in der Geschichte und in der Zeit leben, zu einer ständigen Umkehr, zur Erneuerung der Formen und zur Reform der Strukturen, zur ständigen Erneuerung der Beziehungen aufgerufen, damit sie ihrer Sendung wirklich gerecht werden können. Auch die Beziehung zwischen den Christen, die heute ihre Sendung erfüllen, und jenen, die das irdische Leben bereits vollendet haben und sich nun in einem Zustand der Läuterung oder der Seligkeit befinden, muss im Horizont des Reiches Gottes verstanden werden. Lumen Gentium bekräftigt nämlich, dass alle Christen eine einzige Kirche bilden, dass es eine Gemeinschaft und eine Teilhabe an den geistlichen Gütern gibt, die auf der Vereinigung aller Gläubigen mit Christus beruht, einer geschichtlichen Sorge, geschwisterlichen Sorge zwischen der irdischen und der himmlischen Kirche, jene Gemeinschaft der Heiligen, die besonders in der Liturgie erfahren wird. Che si sperimenta in particolare nella liturgia. Indem wir für die Verstorbenen beten und den Spuren jener folgen, die bereits als Jünger Jesu gelebt haben, werden auch wir auf unserem Weg gestärkt und vertiefen die Anbetung Gottes. Vom einen Geist geprägt und in der einen Liturgie vereint, loben und verherrlichen wir gemeinsam mit denen, die uns im Glauben vorausgegangen sind, die heiligste Dreifaltigkeit. Wir sind den Konzilsvätern dankbar, dass sie uns an diese so wichtige und so schöne Dimension des Christseins erinnert haben und wir versuchen, sie in unserem Leben zu pflegen.
2: Heiliger Vater, die Gläubigen deutscher Sprache möchten Ihnen ihre herzliche Zuneigung und aufrichtige Verbundenheit bekunden und versichern Sie zugleich Ihres Gebets in allen Anliegen Ihres universalen apostolischen Dienstes. Zum Schluss dieser Audienz singen wir gemeinsam das Vaterunser in lateinischer Sprache. Danach wird der Heilige Vater den apostolischen Segen erteilen. Gern schließt er darin ihre Angehörigen ein, besonders die Kinder, älteren Menschen und die Leidenden. Er segnet auch die Rosenkränze und die übrigen Andachtsgegenstände, die sie dafür mitgebracht haben. Es folgt nun eine Zusammenfassung der Katechese des Heiligen Vaters in deutscher Sprache. Liebe Brüder und Schwestern, das siebte Kapitel der Konzilskonstitution Lumen Gentium geht auf die eschatologische Dimension der Kirche ein, die als das pilgernde Volk Gottes durch die Geschichte hindurch ihrer himmlischen Heimat entgegengeht. Der auferstandene Herr Jesus Christus hat seinen lebendig machenden Geist den Jüngern mitgeteilt und durch ihn seinen Leib, die Kirche, zum allumfassenden Sakrament des Heiles gemacht. Als solches verkündet sie Gottes Reich der Liebe, der Gerechtigkeit und des Friedens. Dieses hat in Jesus Christus begonnen. Es nimmt Gestalt an in seinem Leib der Kirche und es wird seine Vollendung finden, wenn er wiederkommt in Herrlichkeit. Der Heilige Vater richtet nun einen kurzen Gruß auf Italienisch an die deutschsprachigen Gläubigen.
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2: Liebe Brüder und Schwestern deutscher Sprache, in diesem Monat, der der seligen Jungfrau Maria Zeichen der sicheren Hoffnung und des Trostes gewidmet ist, vertrauen wir ihr all unseren persönlichen Anliegen und die großen Herausforderungen unserer Zeit an. Sie begleite uns alle Zeit mit ihrer mütterlichen Fürsprache und ihrem Segen.
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3: Ich heiße die italienischsprachigen Pilger herzlich willkommen. Insbesondere grüße ich die Gläubigen aus Praia Amare mit ihrem Bischof Monsignore Stefano Rega aus Aversa, mit ihrem Bischof Monsignore Angelo Spinillo sowie die Gläubigen aus Monte Lupone. Meine Gedanken gelten schließlich den Jugendlichen, den Kranken und den frisch Vermählten. Die Kirche gedenkt heute des heiligen Dominikus Savio, einer der ersten Früchte der Heiligkeit, geformt durch die göttliche Gnade in der Schule Don Boscos. Möge sein Beispiel der Treue zum Herrn unter allen Umständen jedem von euch helfen, großzügig den Sehnsüchten des Guten zu entsprechen, die der Heilige Geist in euch weckt. Allen meinen Segen. Es folgt nun das Vaterunser und der Segen.

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Es hat für Sie Kaplan Pascal Klose von Radio Vatikan übersetzt. 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

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In der Spiritualität sind wir heute wieder unterwegs auf unserem geistlichen Pilgerweg durch Assisi. Gemeinsam mit der Franziskanerin Schwester Petra Grünert sind wir heute bei Franziskus in der Portiuncula-Kapelle bei Maria von den Engeln. Es geht also um Franziskus und seine marianische Spiritualität um 14 Uhr. Zuvor in der Talk- und Musiksendung ständig müde, Ursachen und Abhilfe bei andauernder Erschöpfung. Tipps, wie Sie wieder zu neuer Energie finden können, bekommen Sie von Bestsellerautor und Fernseharzt Carsten Lekutat. Außer Sie sind auf der UKW 92,4 im Großraum München mit dabei. Dann folgt jetzt ein anderes Programm. Wieder mit dabei sind Sie dann um 14 Uhr zur Spiritualität 800 Jahre Franziskus.

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0: Hallo und herzlich willkommen, liebe Hörerinnen und Hörer von Radio Horeb zur Senderei Lebenshilfe. Es begrüßt Sie Dominik Miller. Kommt Ihnen das bekannt vor? Die Stunden nachmittags im Büro, die ziehen sich endlos dahin und die Augen fallen immer wieder zu. Abends dann wird man vor dem Fernseher vom Schlaf übermannt, schläft dann dort ein und nur morgens wieder wie jeden Tag wacht man völlig gerädert auf. Und an einigen Tagen ist gerade so, dass man sich nach dem Frühstück gleich wieder hinlegen möchte. Deswegen kann sich müde sein ganz schön belastend anfühlen, zumindest manchmal. Es ist dann so, dass man seinen Tag vor lauter Müdigkeit eigentlich überhaupt nicht auf die Reihe bringt. Der Blick in eine Statistik zeigt, Müdigkeit und Konzentrationsschwächen kennen 96% der Deutschen. Und 60%, also zwei Drittel unserer Hörerinnen und Hörer, klagen mehrmals pro Woche über dieses Problem. So kann man es zum Beispiel in der Apothekenrundschau nachlesen. Diese ständige Müdigkeit, die kann vielerlei Ursachen haben, angefangen bei ganz simplem Schlafmangel, aber auch bis hin zu psychischen und physischen Faktoren oder Fragen Ihres persönlichen Lebensstils. In der heutigen Lebenshilfe wollen wir mit unserem Studiogast den Ursachen für diese ständige Müdigkeit nachspüren, die ja über die bloße Frühjahrsmüdigkeit hinausgehen. Und außerdem fragen wir nach, was denn konkret Abhilfe schaffen kann. Ganz herzlich begrüße ich dazu in der Sendung Dr. Carsten Lekutat. Der ist uns per Telefon aus Berlin zugeschaltet. Er ist nicht nur Mediziner mit eigener Praxis, sondern auch als Sprecher und als TV-Arzt unterwegs. Vielleicht kennen ihn daher einige auch sozusagen vom Sehen. Außerdem hat er ein Buch zum heutigen Thema geschrieben, das heißt Müde, warum wir so erschöpft sind und was wirklich dagegen hilft. Auf das Buch beziehen wir uns ein paar Mal in der Sendung und am Schluss der Sendung gebe ich noch ein paar Daten dazu durch. Also jetzt herzlich willkommen in der Lebenshilfe, Herr Dr. Lekutat. Schön, dass Sie sich heute Zeit für unsere Hörer genommen haben. Ich grüße Sie.
1: Na, vielen lieben Dank für die Einladung und auch einen herzlichen, schönen guten Morgen, wenn man das noch sagen kann, an alle Hörerinnen und Hörer. Und vor allen Dingen schön, dass Sie sich Zeit genommen haben für das Thema.
0: Herr Dr. Lekutat, Müdigkeit, das ist doch an sich ein schönes Gefühl. Der Körper sagt mir, dass Zeit ist, sich schlafen zu legen und ich kann mich auf mein weiches Bett freuen. Aber wie ist es denn gekommen, dass jetzt Sie als Mediziner über Müdigkeit ein Buch verfasst haben? Ist es bei Ihnen in der Praxis total ein Thema, das ständig aufpoppt? Oder wie kam es dazu, gerade darüber ein Buch zu schreiben?
1: Oder ich meine, Müdigkeit gehört irgendwie, das wissen wir alle, mit zum Leben dazu. Wenn ich eine große Wanderung gemacht habe, wenn ich einen sehr anstrengenden Tag hatte, mich mit vielen Menschen getroffen habe oder auch mit zu wenig Menschen getroffen habe, alles das, was mich anstrengen kann, und ich mich abends dann unter die Decke auf dem Sofa zusammenkuschel, vielleicht noch ein Glas Tee in der Hand halte, dann ist Müdigkeit was sehr wohlig Warmes, was mich empfängt und etwas, was ich auch erwarte. Das erwarte ich einfach am Abend, wenn der Tag vorbei ist, dass ich mich hinlegen kann und schlafen kann und müde sein darf. Aber das ist ja nicht die Müdigkeit, über die wir heute reden wollen, sondern tatsächlich eher so diese Erschöpfung, die, und das muss ich aus der Praxis tatsächlich sagen, in den letzten Jahren deutlich mehr geworden ist. Also wenn man zurückdenkt und ich weiß nicht, vielleicht bin ich mit dem Denken nicht mehr so offen. Ich denke immer so die Zeit vor der Pandemie, seit der Pandemie. Ja, da ist irgendwie so ein Schnitt drin in meiner Wahrnehmung. Und diese vor der Pandemie, sagen wir 2018, 2019, da kamen in meiner Hausarztpraxis häufig Leute, die sagten, sie sind müde und das war aber kein groß gemachtes Thema. Und das hat sich völlig geändert. Also wenn man jetzt in die letzten ein, zwei Jahre schaut, ist Müdigkeit ein sehr wesentlich dominantes Thema, auch bei uns in der Sprechstunde. Und die Müdigkeit, die einerseits den Menschen richtig zu schaffen macht, weil sie ihr Tagwerk nicht mehr schaffen, sie schaffen ihren Alltag nicht mehr und weil sie richtig körperlich darunter leiden.
0: Nochmal zur Abgrenzung. Jetzt gibt es ja auch, Sie haben die Pandemie,

0: erwähnt, es gibt seit der Pandemie das Fatigue-Syndrom, CFS auch genannt. Reden wir darüber in der Sendung oder ist diese ständige Müdigkeit, von der wir heute sprechen, was ganz anderes?
1: Das ist tatsächlich sehr wichtig, dass wir das jetzt an dieser Stelle schon miteinander mal unterscheiden. Also das CFS, diese chronische Fatigue-Syndrom, das ist etwas, worüber wir heute nicht den Hauptfokus setzen werden. Das ist eine Erkrankung, man weiß noch gar nicht so her, wo die kommt. Das scheinen immunologische Prozesse zu sein, also es scheint was mit dem Immunsystem zu tun zu haben, auch mit Entzündungsprozessen, über die wir übrigens auch sprechen werden bei unserer normalen Müdigkeit. Aber das CFS ist halt tatsächlich eine richtig starke Erkrankung und dabei helfen auch diese Tipps, die wir heute im Rahmen der nächsten Stunde miteinander entwickeln werden, helfen nicht richtig, weil das CFS halt ein ganz klares Syndrom ist. Und wenn man da den Verdacht hat, dann muss man relativ schnell tatsächlich mit Hilfe von seinem Hausarzt vielleicht zu Experten gehen, die sich mit CFS auskennen.
0: Jetzt, wie ist denn das aus Ihrer Erfahrung? Wer ist eigentlich von dieser ständigen Müdigkeit, also nicht von dem Fatigue-Syndrom, sondern von der ständigen Müdigkeit am meisten betroffen? Sind es eher Männer? Ist es ein Frauending? Sind es Junge oder nur die Alten? Oder kann das eigentlich jeden treffen?
1: Es kann jeden treffen. Es kann jeden treffen und das sehe ich auch. Es ist wirklich ein Querschnitt durch unser Patientengut, durch unsere Bevölkerung von Menschen, die kommen. Das sind die Schüler und Schülerinnen, das sind aber auch die Rentner und Rentnerinnen, es sind Männer, es sind Frauen, es sind alle, die in die Sprechstunde kommen. Jetzt muss man sagen, wenn wir so schauen, wer traut sich denn in die Sprechstunde? Weil ich meine, das ist jetzt keine wissenschaftliche Erhebung, wo ich einfach 1 Million Leute angerufen habe und gefragt habe, bist du müde? Ja, sondern das ist tatsächlich ein Abbild jetzt aus der Sprechstunde. Und dann sehe ich schon häufiger so die mittelalten Frauen, die kommen, die darüber sich beschweren. Aber das, glaube ich, hat nicht damit zu tun, dass da besonders die Müdigkeit in den Vordergrund spielt, sondern es sind einfach die Menschen, die auch sich trauen, in die Arztpraxis zu gehen. Wir kennen das ja aus anderen Bereichen der Medizin, dass Männer eher Probleme damit haben, ärztliche Hilfe zu suchen. Die gehen auch nicht so gerne zur Vorsorge, wie eine Frau zur Vorsorge geht. Dementsprechend sind sicherlich die müden Männer ein bisschen in der Sprechstunde unterrepräsentiert. Aber wenn man dann nachhakt, scheinen sie genauso häufig zu sein wie die Frauen.
0: Sie haben es vorhin schon ein bisschen anklingen lassen, ob diese Müdigkeit ein Thema unserer Zeit ist. Sie haben unterschieden zwischen vor der Pandemie, nach der Pandemie. Mal blöd gefragt, hatten das die alten Römer auch? Ist da irgendwas überliefert, irgendwelche Schriften? Ist es ein Thema, das sich echt so durch die Menschheit zieht? Oder kann man vielleicht auch sagen, hey, das ist echt ein Ding, das uns eigentlich, ich sag's mal so, die moderne westliche Welt betrifft?
1: Das ist eine sehr, sehr gute Frage und die kommt tatsächlich gleich zum Kern der Müdigkeit, über die wir heute reden.
0: Geh her damit.
1: Wenn wir über Müdigkeit reden, ist es nicht eine Krankheit. Es ist nicht, wenn ich sage, ich habe beispielsweise einen Kopfschmerz, ja, dann habe ich einen Kopfschmerz. Auch da können viele Krankheiten hinterstecken, von der Migräne über einen Spannungskopfschmerz bis hin zu einer Nasennebenhöhlenentzündung. Und genauso ist es bei der Müdigkeit letztendlich auch. Wir haben viele verschiedene Formen der Müdigkeit und ich gehe sehr stark davon aus, dass die alten Römer durchaus auch müde und erschöpft waren. Warum sollten es auch nicht gewesen sein. Aber in der heutigen Zeit kommen so ein paar extra kleine Faktoren noch mit dazu, die eine zusätzliche Müdigkeit machen können, die sicherlich die alten Römer nicht hatten. Und da reden wir dann über die Ernährung von heute. Wir reden aber auch über ganz spezifische Stressfaktoren, die eigentlich nur wir heutzutage haben, die halt im alten Rom noch nicht bekannt waren und die ja einen sicherlich großen Teil unserer Müdigkeit, übrigens die wir auch körperlich messen können, ja, ausmachen.
0: Wie messe ich denn bitte Müdigkeit?
1: Na, die Müdigkeit, also ich sage mal so, wenn wir in die Arztpraxis gehen und sagen, ich bin müde, Doktor, hilf mir bitte. Ja, dann hoffe ich, dass die Reaktion des Arztes nicht gleich zum Krankschreibungsblock ist und er sagt oder sie sagt, bleib mal zu Hause. Das ist zwar als Notfallmaßnahme, glaube ich, eine ganz gute Methode, aber es ist nicht das, was ich mir als Arzt tatsächlich wünsche. Ich wünsche mir ein bisschen differenzierteren Blick auf die Müdigkeit, nämlich die Ursachenforschung. Und da fangen dann die Messungen an, weil wenn wir gucken, was haben wir denn für Ursachen? Natürlich haben wir gesellschaftliche Faktoren, die es im alten Rom halt auch gab, aber wir haben halt heutzutage auch beispielsweise hormonelle Dysregulation. Das heißt, wir reden hier über die weiblichen und männlichen Geschlechtshormone oder über Entzündungshormone. Wir haben Probleme bei uns im Stoffwechsel. Wir haben Nährstoffprobleme. Es gibt Menschen, die sind gut ernährt, aber sind trotzdem unterernährt, weil sie halt nicht die richtigen Nährstoffe zu sich genommen haben. Das heißt, wenn wir auf diese Unterursachen der Müdigkeit gucken, dann gehen die Messungen erst richtig los.
0: Dazu später, wenn wir noch ins Detail gehen. Jetzt wollte ich noch fragen, gibt es denn so Lebensphasen, Lebenssituationen, wo eine ständige Müdigkeit eigentlich ganz normal ist. Also ich denke da zurück, ich bin Vater einer 17-Jährigen, ich denke da an junge Eltern, ja, die dann einfach chronisch müde sind, weil das Kind krank ist oder nicht schlafen kann oder berufliche Spitzenbelastungen. Also wo ist da so die Grenze, wo ich dann sage, also diese ständige Müdigkeit, die ist jetzt nicht mehr normal.
1: Ab und das wann? Ist ja, es ist tatsächlich so im Leben, und das wissen wir alle, die schon ein paar Jahre hier auf dieser Welt sind, wissen wir, das Leben ändert sich. Ne? Und wir haben Phasen, durch die man durch muss, Phasen, in denen wir gerne verweilen und Phasen, wo wir gerne nicht so gerne so lange wären. Nun ist die Phase mit dem Kind. Nehmen wir mal beispielsweise das neugeborene Kind, und ich habe zwei davon gehabt. Die eine ist inzwischen 21 und die andere ist 16, also das ist schon ein bisschen her. Aber ich erinnere mich noch ganz genau, als die geboren wurden, was das für eine anstrengende, aber doch schöne Zeit war. Und ich glaube, retrospektiv gesehen von heute, fand ich die Zeit, wo ich damals müde und kaputt war, in der Bewertung nicht mehr so schlimm, weil das gehörte irgendwie mit dazu. Während ich in dieser Müdigkeitsphase war, war ich einfach kaputt und müde. Ja. So, dass man vielleicht den Ansatz erstmal bringen sollte, zu sagen, pass mal auf, welche Müdigkeit ist denn, wenn ich sie jetzt gerade spüre, am heutigen Tag, in der heutigen Woche, welche ist denn da besonders auffällig? Dann würde ich ganz pragmatisch sagen, die, die mich an meinem normalen Alltag im Leben stört und behindert. Dann ist es nicht mehr okay. Wenn ich jetzt ein, zwei Tage müde bin, weil ich weiß, ich habe eine Reise gemacht und ich bin erschöpft, ist alles okay. Aber wenn das Ganze über Wochen und Monate andauert und ich meinen normalen Tag, meinen Alltag nicht mehr schaffen kann, dann ist das nicht normal. Da muss man dem Ganzen auf den Grund gehen.
0: Was sind denn so aus Ihrer Erfahrung so die klassischen großen Irrtümer über das Thema ständige Müdigkeit? Welchen Fehlinformationen sitzen wir da auch gerne auf?
1: Der größte Irrtum ist eigentlich in einem Satz zusammenzufassen: Du bist selber schuld. Ja, wenn ich mit Freunden drüber spreche, mit mir Bekannten drüber spreche, ich bin müde und kaputt, und ich kriege als Antwort, ja, kein Wunder, so wie du lebst. Ja, da musst du was ändern in deinem Leben. Du bist selber schuld, dass du dauernd so kaputt und müde bist. Das ist der größte Irrtum, weil wir sind nicht selber dran schuld. Selbst wenn wir anfänglich ein bisschen vielleicht dran schuld waren und uns überlastet haben oder Sachen im Leben falsch gemacht haben, die zu diesen Müdigkeitsprozessen letztendlich geführt haben, irgendwann verselbstständigen sich diese Prozesse im Körper und ich kann sie halt nicht mehr alleine einfangen. Wenn wir über Entzündungen sprechen, werden wir wahrscheinlich nachher noch ein bisschen länger, aber schon mal kurz angesprochen. Es gibt chronische Entzündungen im Körper, die nicht sich so deutlich darstellen wie eine normale Entzündung. Ja, die normale Entzündung ist immer eine Rötung, eine Schwellung, eine Überwärmung, vielleicht sogar eine Fieberreaktion. Das ist eine richtig starke Entzündung. Über die rede ich nicht. Ich rede über kleine, stille Entzündungen. Im englischsprachigen wissenschaftlichen Literatur nennt sich das Silent Inflammation, also stille Entzündungsprozesse. Und die sind irgendwann losgekoppelt. Wenn ich ein Feuer mache, ein Lagerfeuer im Garten, dann zünde ich das Holz an und es brennt und irgendwann ist es ausgebrannt. Und das ist im Körper nicht so. Wenn die Entzündung entfacht wurde, das Feuer brennt, hört die nicht mehr auf. Die brennt durch. Ich muss aktiv diese Entzündung wieder beenden, weil sonst ist die von sich selber gelöst. Und das ist das mit der Schuld. Vielleicht habe ich mich irgendwann im Leben nicht richtig verhalten, kann sein, aber ich bin nicht schuld, dass es weiterläuft. Und deshalb ist, glaube ich, der größte Mythos über Gesundheit ist den, oder über Entzündung, ist den Menschen aufzubürden, zu sagen, du bist selber schuld.
0: Dann lassen Sie uns doch mal einsteigen, auch in die Ursachenforschung. Bleiben wir einfach bei diesen stillen Entzündungen, die eben, ich habe sie nicht behandelt und die kokelt da so weiter vor sich hin in meinem Körper. Was macht die dann mit mir, mit meinem Körper? Und macht sozusagen der Kampf gegen die ständige Entzündung, der macht mich müde oder was ist es dann?
1: Exakt das ist es. Und zwar der Kampf gegen die stille Entzündung und die Entzündung an sich ist stoffwechselaktiv, ist energieintensiv, saugt mir sozusagen die Energie raus, aber saugt mir die Energie auf der zellulären Ebene raus. Also das ist nicht so, dass irgendwie nur ein Muskel jetzt anfängt, weh zu tun, sondern es ist so, als würde ein Hahn aufgedreht werden und meine gesamte Tagesenergie abfließen in diese Entzündungsprozesse. Und das Riesenthema ist, wenn ich jetzt zum Arzt gehe und sage, pass auf, ich habe jetzt heute im Radio gehört, es gibt stille Entzündungsprozesse, die könnten schuld an meiner Müdigkeit sein. Ich würde mal gerne wissen, habe ich die? Ja, und wenn man Glück hat, sagt der Arzt, okay, wir gucken mal nach und nimmt Blut ab und schaut dann in Entzündungswerte rein, Entzündungsparameter. Das kann man machen. Ne? Da gibt es bestimmte Blutuntersuchungen. Man kennt das, die weißen Blutkörperchen zum Beispiel. Das sind unsere Polizisten, ja, die versuchen, Infektionen abzuwehren. Wenn die hoch sind, hat man eine Entzündung. Oder den CRP-Wert, C-reaktives Protein, hat wahrscheinlich viele Menschen schon mal auf dem eigenen Blutergebnis Ausdruck gesehen. CRP-Wert sagt uns was über Entzündung. Das heißt, ich gehe zum Arzt, sage, ich habe das das im Radio gehört. Ich glaube, ich habe eine stille Entzündung. Der Arzt nimmt Blut ab. Eine Woche später kriege ich das Ergebnis und drauf steht, keine Entzündungsprozesse. Kann ich mich jetzt mit diesem negativen Ergebnis, du hast keine Entzündungsprozesse, kann ich mich zurücklehnen und sagen, okay, ich habe keine stille Entzündung, ich habe keine Silent Inflammation? Nein, kann ich nicht, weil diese normalen Blutwerte genau das nämlich nicht anzeigen können. Das heißt, wir müssen sozusagen einen Schritt nach hinten gehen, wir müssen hinter die Kulissen schauen und müssen die Blutwerte zueinander in Beziehung setzen. Und das ist etwas, was ganz, ganz neu in der Medizin als Erkenntnis ist, dass wir halt nicht aus einer Ansammelei von verschiedenen Blutwerten bestehen, wo jeder für sich eine Aussage macht, Blutwert A ist hoch, du hast das, Blutwert B ist hoch, du hast das. Nein, dass die miteinander in einem Netzwerk stehen und sich miteinander bedingen. Und über diese Bedingungen, das gegenseitige Bedingen, können wir dann lesen. Das heißt, wenn man beispielsweise schauen möchte und hat nichts anderes als ein Blutbild vor sich liegen, kann man aus diesem Blutbildergebnis der Blutzellen einen Hinweis kriegen über den sogenannten NLR, die neutrophile Lymphozytenratio. Und das ist einer der Werte, die kaum einer betrachtet, weil das so neu ist in der Medizin. NLR kann man googeln, neutrophile Lymphozytenrate. Man nimmt neutrophile Leukozyten, das sind bestimmte Unterformen der weißen Blutkörperchen, und setzt sie in Beziehung zu anderen Blutkörperchen und da kommt ein Score-Wert bei raus. Und dieser Score-Wert sagt, Achtung, Entzündung, ja oder nein.
0: Aber das weiß ja der normale Patient nicht. Jetzt nehmen wir mal an.
1: Jetzt ja.
0: Aber ich meine, da muss ich mich ja schon auch auf meinen Hausarzt auch verlassen können, dass ich sage, hey du, erklär mir das. Also ist man da sozusagen auch als Patient ein bisschen aufgefordert, ja, wie soll ich das sagen? Man traut sich ja oft nicht, seinem Doc was zu sagen, aber dass man sagt, kannst du bitte genauer hinschauen, da muss doch was sein. Weil, also ich hätte jetzt diese Werte alle wieder vergessen. In einer Stunde weiß ich nicht mehr, was NCR heißt oder NLR.
1: Ja. Genau, ja, das glaube ich. Und das ist leider das Problem generell von sich entwickelnder Wissenschaft, und letztendlich ist Medizin ja auch irgendwie eine Art von Wissenschaft, auch wenn sie ein bisschen anders funktioniert als Physik und, sage ich mal, Chemie. Aber das ist eine entwickelnde Sache, und das ist leider so, dass heute im Jahr 2026, wo wir beide miteinander reden, das halt noch nicht allgemein Wissen in den Praxen ist. Mhm. Nichtsdestotrotz, jetzt haben wir es ja gehört, und man muss ja vielleicht auch sich nicht diesen einen Wert jetzt merken, diesen NLR-Wert, den ich gesagt habe, sondern einfach nur wissen, wenn ich ein Blutergebnis bekomme und der sagt, du bist nicht entzündet, heißt es nicht, du bist nicht entzündet. Das heißt nur, ich habe es vielleicht noch nicht gesehen.
0: Ist es eigentlich ein Zusammenhang, den Sie auch in Ihrem Buch erklären?
1: Ja. Also im Buch erkläre ich das. Wir machen, also in diesem Buch ist es erstmal so, dass wir verschiedene Arten von Entzündungstypen versuchen, ganz ohne Kontakt mit dem Arzt erstmal rauszubekommen. Das heißt, in diesem Buch, das mache ich übrigens in der Praxis auch so, gibt es einen Test, das ist ein Farbtest, das ist so ein bisschen wie diese Psychotests, die man aus verschiedenen Zeitschriften kennt, aber natürlich ein bisschen wissenschaftlicher, und man beantwortet Fragen in diesem Buch. Und
0: zum Beispiel?
1: Das sind so Fragen, die auf Entzündung hingehen. Das sind Fragen, wann bist du erschöpft? Das sind Fragen, wie gehst du mit deinen Mitmenschen um? Also das sind so Fragen aus verschiedenen Bereichen. Und dann kommen verschiedene Typen raus. Da gibt es den blauen Typ, den roten Typ, den gelben Typ, den grünen Typ, den weißen Typ. Ich hätte auch sagen können, da gibt es eine Robbe und einen Elefanten und einen Wal. Wobei Wal bin ich froh, dass ich es nicht genommen habe zurzeit. Aber man hätte auch Tiere nehmen können oder Bäume und Blumen. Ich habe mich für Farben entschieden.
0: Ist neutral.
1: Ist neutral, genau. Und hat aber nichts zu sagen. Also der blaue Typ ist bei mir der Hormontyp, der rote Typ, der Entzündungstyp, der gelbe Typ, der Mangelzustandstyp und so weiter. Die Farbe ist jetzt nicht farbtherapeutisch zu sehen, sondern eine Klassifikation.
0: Okay.
1: Aber wenn man diesen Test gemacht hat, weiß man am Ende, ich bin ein roter Typ. Das ist der entzündliche Typ, über den wir gerade gesprochen haben. Also ich habe stille Entzündung im Körper. Und dann im Laufe des Buches kann man immer wieder nachlesen, was ist das meine Beschwerde gerade und was kann ich eigentlich persönlich tun? Und dieser Test, dieser Farbtest, wäre tatsächlich ein guter Ansatz, um damit zum Arzt zu gehen.
0: Also, sagen das mal auf. Also, liebe Hörerinnen und Hörer, jetzt nicht Panik kriegen, wenn Dr. Lekutat hier Abkürzungen und Begriffe bringt, die Ihnen völlig Bahnhof sind. Wenn Sie sein Buch lesen, es wird dort nochmal in Ruhe erklärt. Sie sind mittendrin in der Lebenshilfe, liebe Hörerinnen und Hörer. Unser Thema ist heute ständig müde. Wir reden über Ursachen und Abhilfe bei dauernder Erschöpfung. Unser Studiogast, zugeschaltet aus Berlin, ist Dr. Carsten Lekutat. Er ist ganz normaler Arzt und Mediziner mit einer Praxis in Berlin, aber er ist auch Autor, Buchautor, Sprecher und manche kennen ihn vielleicht auch schon aus dem Fernsehen.
1: Und bin nicht so Werbeikone. Ich wollte ganz kurz noch mal hinterher schieben, weil das soll jetzt nicht so klingen nach dem Motto, ey, ihr seid müde und ich sag euch nicht, was ihr habt. Ihr müsst dafür mein Buch kaufen. Diesen Müdigkeitstest, den gibt es kostenfrei im Internet auf der Webseite zum Buch. Und dazu muss man das Buch nicht kaufen. Und jetzt sage ich die Webseite einfach mal, das ist müde-trotz-schlaf.de. Also müde trotz Schlaf, jeweils mit einem Minuszeichen getrennt. Und müde natürlich mit UE, wie sie es im Internet gehört. Und da gibt es diesen Müdigkeitstest. Das heißt, den kann man auch online einmal durchführen und dann kann man mit dem Ergebnis zum Arzt und man muss nicht das Buch dafür gekauft haben.
0: Okay, jetzt muss ich gerade kurz meinen Faden wiederfinden.
1: Ja, weil ich so unterbrochen habe.
0: Obwohl ich hellwach bin. Jetzt sind es eine so entzündliche Prozesse, die im Körper ablaufen, von denen Sie gesprochen haben. Jetzt weiß ich nicht, ob das an meinem Umfeld liegt, aber das Thema Darmgesundheit hört man auch viel davon. Inwieweit hängt denn jetzt so mein Müdigkeitsgefühl mit der allgemeinen Darmgesundheit zusammen?
1: Ein Riesenthema. Und ich finde das sehr gut, dass wir das jetzt schon machen, weil jetzt könnten wir die nächsten 5 Stunden damit zubringen, nur über unsere Darmgesundheit zu reden. Und wir hätten das Thema nicht erschöpfend behandeln können.
0: Dann machen wir eine Extrasendung mal.
1: Wir machen eine Extrasendung über Ich und den Darm. Genau. Also wenn wir über Darmgesundheit reden, müssen wir erstmal 2 Wege unterscheiden. Das eine ist, was ist Darm und Schleimhaut? Das andere ist, was betrifft unsere Bewohner des Darms, nämlich unser Mikrobiom. Und wenn wir über Müdigkeit reden, sind beide Wege interessant. Das heißt, auch hier können natürlich in den Darmzellen Entzündungsprozesse laufen, die dazu führen, dass ich Nährstoffe nicht richtig aufnehme und dann letztendlich so ein Mangeltyp werde, was die Müdigkeit angeht. Aber interessanter ist eigentlich das Mikrobiom. Das heißt, diese Tausenden von Mikroorganismen, es sind nicht 1000 Organismen, sondern tausend unterschiedliche Mikroorganismen, die sich da in unserem Darm tummeln, das sogenannte Mikrobiom. Und das ist sehr interessant, weil das Mikrobiom ist ein Abbild unserer Welt. Wenn wir sehen, dass die Biodiversität in unserer Umgebung abnimmt. Biodiversität bedeutet, ich gehe in den Wald und ich schaue mir an, was wächst da. Was wachsen da für Pflanzen, was wachsen da für Tiere, was gedeihen da für Käfer und so weiter. Dann sehe ich global gesehen, dass die Biodiversität, also die Unterschiedlichkeit in der Natur abnimmt. Und das ist nicht gut. Ja, wir brauchen eine Vielfalt. Und genauso wie das im Globus abnimmt, nimmt in unserem Darm leider die Biodiversität auch ab. Das heißt, wir sehen in den letzten Jahren und Jahrzehnten eine Abnahme von unterschiedlichen Darmbakterien. Und das ist überhaupt nicht gut, weil das ist etwas, was unsere, ja, sag ich mal, Wehrfähigkeit nach außen einschränkt. Und dementsprechend gibt es tatsächlich auch Müdigkeitssymptome, die im Zusammenhang sind mit dem Mikrobiom. Jetzt haben wir aber ein großes Problem. Selbst wenn ich weiß, dass die Biodiversität im Darm abnimmt, selbst wenn ich weiß, dass mein Mikrobiom aus so und so vielen Bakterien dieser Klasse und dieser Klasse bestehen, weiß ich noch lange nicht, was ich damit anfangen kann. Denn der Mensch ist extremst individuell und auch das Darmmikrobiom ist extremst individuell. Und selbst wenn ich jetzt 250 Euro ausgebe für einen ganz tollen Test meines Mikrobioms, bin ich am Ende genauso klug wie davor. Und wir haben das auch häufig in der Praxis schon gemacht. Wir haben Tests gemacht von dem Darmmikrobiom unserer Patienten und am Ende kommt fast immer das Gleiche dabei raus. Eingeschränktes Mikrobiom. Bitte iss mehr Vergorenes, iss mehr Biologisches, wie beispielsweise Sauerkraut, Kimchi, Sauerteigbrot, Brottrunk, iss Joghurt, iss Buntes, iss viel Gemüse und bewege dich. Das sind immer die Ergebnisse, die am Ende dabei rauskommen. Und da kann man erstmal 250 Euro für den Stuhltest sich sparen.
0: Habe ich das richtig verstanden? Das heißt, also Ihr Mikrobiom unterscheidet sich von meinem total. Also das ist nicht gleich.
1: Ja, das ist richtig. Wahrscheinlich werden
0: ein Fingerabdruck.
1: Aber es ändert sich. Also der Fingerabdruck ändert sich im Laufe des Lebens nicht, unser Mikrobiom schon. Also ich gehe mal davon aus, dass Ihr und mein Mikrobiom unterschiedlicher sind als mein Mikrobiom und das meiner Frau. Ja, da gibt es auch so Angleichungsmechanismen, weil ich mit meiner Frau zusammenlebe, gleichen wir auch unser Mikrobiom an. Jetzt kann jeder sich vorstellen, wie das passiert, ja, dass diese Angleichungen stattfinden, halt über den normalen Umgang miteinander. Und da wir momentan nur telefonieren zwischen Berlin und München, glaube ich, ist das.
0: Ne? Ja, wir sitzen in München jetzt.
1: Genau, sind wir weiter entfernt und das Mikrobiom gleicht sich nicht so an. Das heißt, wir haben ein regionales Mikrobiom, was lokal regional läuft, was ich mir mit meiner Frau und meinen Nachbarn irgendwie teile und eins, was weiter entfernt. Ist auch gut so. Okay. Das Mikrobiom natürlich auch eine Wehrhaftigkeit nach außen ist und da muss es angepasst sein auf die Biodiversität, wo ich wohne. Übrigens, einen ganz tollen Tipp, wenn man was Gutes für sein Mikrobiom tun möchte und keine Lust auf Kimchi oder Joghurt hat. Ja, das ist etwas, wo wirklich Studien gezeigt haben, es ist der absolute Hammer, damit können wir eine Vielfalt des Mikrobioms verbessern, ist Buddeln im Garten. Und wenn ich keinen Garten habe, dann buddel ich in einem Haufen Muttererde. Dann kaufe ich mir halt vom Bauhaus hier eine Muttererdesack und pflanze eine Blume auf dem Balkon. Und dieses in der Erde buddeln verbessert die Biodiversität meines Mikrobioms.
0: Aber ich schluck doch die Erde nicht.
1: Richtig, das ist auch gut so. Aber dieses Mikrobiom, diese kleinen Viecher, die da drin sind, kleben trotz Seifenbenutzung danach nach dem Händewaschen immer noch an den Fingern dran. Und irgendwann ist der Finger doch mal in der Nase gewesen oder im Mund. Und schon habe ich doch was runtergeschluckt. Und wenn ich Glück habe, geht das auch dann durch den Magen durch und siedelt sich an. Also das ist wirklich spannend, dass die Auseinandersetzung mit der Umwelt bei uns das Mikrobiom verbessert. Und damit haben wir schon seltsamerweise eine Möglichkeit, die Müdigkeit geschaffen, dass ich sage, ich pflanze ein Blümchen.
0: Okay. Also jetzt an alle Hörerinnen und Hörer, Sie nehmen jetzt bitte nicht Blumenerde löffelweise zu sich. Bitte nicht. Aber okay, also Einfluss auf die Darmgesundheit, auf das Mikrobiom hat zum Beispiel der ganz normale Dreck, den ich an den Händen habe, meine Umgebung, die Leute, mit denen ich lebe, Darmgesundheit, eine Geschichte. Wir machen eine extra Sendung draus, habe ich notiert, Dr. Lekutat. Aber weiter mit der Müdigkeit. Also ich kann zum Beispiel durchs Garteln und indem ich mich einfach natürlichen Bakterien aussetze, was für meine Darmgesundheit tun und damit schon an der Stellschraube ständige Müdigkeit weiter drehen. Was gibt es denn noch für mögliche Ursachen, die ich habe? Ich meine, jetzt haben Sie vorhin die Frauen im mittleren Alter erwähnt, ohne denen jetzt nahe treten zu wollen, aber da ist ja zum Beispiel das Thema Hormone, Wechseljahre oder sowas ist dann Thema. Kann dessen Einfluss auf meine ständige Müdigkeit oder meine Fitness haben?
1: Absolut, absolut. Wir müssen uns mal vorstellen, aus welchem hormonellen Gewitter Frauen kommen. Das heißt, geboren als Mädchen, irgendwann in die Pubertät gekommen, mit dem ersten großen hormonellen Umschwung, dann plötzlich in die Gebärfähigkeit gekommen, das über viele Jahre auf dem gebärfähigen Status geblieben und dann plötzlich in die Wechseljahre kommend. Und nach den Wechseljahren sprechen wir Ärzte dann von der Postmenopause, also von der Zeit nach den Wechseljahren. Da passiert einfach sehr, sehr viel als programmierte Umstellung von Hormonen, was wir bei uns Männern in dieser Form nicht kennen. Es wird zwar immer wieder versucht, auch bei den Männern so eine männlichen Wechseljahre zu postulieren. Auch wir Männer haben hormonelle Umstellungen, aber die sind keinesfalls so dramatisch wie bei den Frauen. Und jeder Umstellungsmechanismus kostet Energie. Und natürlich ist das so hormonell bei den Frauen sehr, sehr dicht auch dran an der Zeit der Wechseljahre. Dementsprechend ganz klar zu sagen, ja, die Wechseljahre sind eine anstrengende Zeit und können dann auch einen sehr, sehr müde machen.
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0: 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Unser Thema heute: ständig müde, Ursachen und Abhilfe bei dauernder Erschöpfung. Wir sind mittendrin im Gespräch mit Dr. Carsten Lekutat. Er hat auch ein Buch darüber geschrieben, das nennt sich Müde, warum wir so erschöpft sind und was wirklich dagegen hilft. Und ich habe nicht das Gefühl, dass unsere Hörerinnen und Hörer müde sind, weil hier blinkt die Telefonanzeige wirklich wie ein Feuerwerk. Und wir fangen einfach an mit der ersten Hörerin aus Bayern. Hallo, ich grüße Sie. Willkommen in der Lebenshilfe.
1: Ja, grüß Gott. Ich nehme Hormonkapseln, Progesteron, bioidentische. Hab den Eindruck, dass mich die ganz munter machen oder halt, dass es besser ist, als wenn ich sie nicht nehme. Sind 50 Milligramm und Milligramm. Und jetzt meine Frage, ich habe nur ein bisschen Zweifel, weil sie einmal geheißen hat, wenn man Hormone nimmt, das könnte krebsfördernd sein. Und die sind aber bioidentisch. Also sie wird nicht irgendwelche nehmen. Und der Arzt, der mir die empfohlen hat...
0: Wir reden schon über Müdigkeit, oder?
1: Bitte?
0: Unser Thema heute ist Müdigkeit, nicht Krebs.
1: Ja, aber ich würde gerne den Referenten fragen, was er von bioidentischen Hormonen hält, auch gegen Müdigkeit zum Beispiel oder gegen, ja.
0: Das ist eine Frage.
2: Ja, okay. Genau, und Sie sagten ja auch schon, Sie sind munterer, ne? Wenn Sie das Progesteron nehmen, dann sind Sie auch gleich munterer. Darf ich kurz noch eine Rückfrage stellen? Nehmen Sie auch noch ein Gestagenpräparat als Gel dazu oder nehmen Sie nur Progesteron als Tablette?
1: Nur als Töpfchen.
2: Ach, als Zäpfchen, ist ja sogar nur als Zäpfchen, das heißt, das Ganze ist auch nur lokal in der Anwendung. Also, kurz mal, ganz kurzen Bogen mal geschlagen. Und das ist vielleicht deshalb ganz interessant, weil man darüber ein Verständnis bekommt, wie Medizin funktioniert und wie sich Meinungen der Medizin ändern und trotzdem irgendwie auch Bestand haben. Also wir haben, ich sage mal so, fast eine ganze Generation von Frauen nicht adäquat hormonell behandelt. Leider, muss ich sagen, leider. Und wenn ich wir sage, meine ich glücklicherweise nicht meine Praxis alleine, sondern die gesamte Ärzteschaft. Ja. Und zwar gab es eine große Studie, die genau das nämlich postulierte, was Sie eben sagten, diese Krebsgefahr unter der Hormongabe. Wir sind heute im Jahr 2026 glücklicherweise weiter. Wir wissen inzwischen, dass die Daten nicht immer ganz korrekt damals ausgewertet wurden, dass man die Krebsgefahr und die Gefahr von Hormongaben eher überschätzt hat. Das heißt, die sind sicherer, als wir glauben. Und heute der große Schlagwort ist das, was Sie schon sagten, bioidentische Hormone. Das heißt, wir versuchen die nicht mehr wie damals, als ich noch Weiterbildungsassistent war, haben die Frauen immer Spritzen bekommen, ja, Hormonspritzen einmal im Monat. Das weiß man, das ist nicht gut. Aber das, was wir heute tun, dass wir sagen, wir machen lokale Anwendungsformen, Zäpfchen oder auch bestimmte bioidentische Tabletten oder halt auch Gels. Das Ganze in Absprache mit dem Frauenarzt und der Frauenärztin durchgeführt, ist eine sehr, sehr sichere Therapie. Wir wissen sogar, dass sie gesundheitlich förderlich ist, sodass man diesen Schrecken der Hormone, die vor 10, 15 Jahren noch da war, eigentlich ja als Medizin historisch betrachten kann. Und das ist schon okay, wenn wir heute hormonell therapieren.
0: Und Einfluss auf die Müdigkeit oder Nichtmüdigkeit?
2: Definitiv dann, wenn die Hormone ursächlich sind. Das heißt, wenn ich eine Ursache habe im hormonellen Fehlstoffwechsel. Ich möchte es ein bisschen einfacher machen, hier kurz auch auf Hormone eingehen nochmal. Ein bisschen einfacher als bei diesem sehr komplexen Miteinanderspiel der weiblichen Hormone. Gucken wir mal bei den Männern rüber, damit die sich auch nicht ausgeschlossen fühlen. Und da reden wir mal über das Wachheitshormon, das Testosteron. Das ist jetzt ein bisschen einfacher, als wenn wir über Progesteron und Östrogen sprechen. Ja, deshalb wandle ich mal kurz zu den Männern rüber. Da ist es so, dass ich als normaler, nicht müder Mann, wenn ich mir dann Testosteron gebe, ich trotzdem noch munterer werde, auch wenn ich davor gar nicht sonderlich müde war. Und das kennen wir nicht aus der eigenen Erfahrung, sondern wahrscheinlich eher aus der Zeitung oder aus dem Fernsehen, dass es Leute gibt, die Bodybuilding betreiben und zwar nicht unbedingt Clean Bodybuilding, sondern Bodybuilding mit Doping. Und in diesem Bereich des Dopings weiß ich, Testosteron, viel hilft viel, ist tatsächlich, wenn ich viel davon gebe, wird der Mann munterer. Das ist nicht gut. Das ist nicht gut, weil es gehen mit dieser Munterheit des Testosterons wieder Gefahren einher, weil es halt nicht bioidentisch ist, wie von unserer Hörerin gerade, sondern weil es halt gerade ein Doping ist. Und das heißt, diese Männer werden nicht nur munter, die werden auch aggressiver. Das ist einer der Gründe, weshalb Menschen unter dem Testosteron, wenn sie das nehmen, schneller sterben. Ja, weil man geht dann durch die Welt, ist ganz munter und ganz aggressiv und irgendwann trifft man jemanden, der noch mehr Testosteron hat, noch munterer, noch aggressiver ist und dann haut man sich die Rübe ein. Das heißt,
0: beim Hormon... Politik.
2: Das nennt man dann Politik, genau, das können wir gerade beobachten. Ja. Nein, aber es ist tatsächlich so, beim Hormon ist es so, wir müssen die Hormone ja wie ein, ich sag mal, wie ein Musiker verwenden, wie ein Dirigent. Das heißt, es ist ein Orchester von Hormonen, die miteinander im Einklang sein müssen. Und da müssen wir sehr viel Klugheit herrschen lassen, auch gerade bei den verordnenden Ärzten und Ärztinnen müssen wir sehr viel Klugheit, dass man genau das gibt, was fehlt und halt nicht versucht, obendrauf noch ein Doping zu machen.
0: Vielen Dank dafür. Danke an die Hörerin in Bayern für die Hormonfrage. Und jetzt schalten wir nach Bonn zu Frau Heuschen. Frau Heuschen, ich grüße Sie. Willkommen in der Lebenshilfe.
3: Ja, guten Tag. Ja, ich bin auch in den Wechseljahren und habe sehr mit Müdigkeit zu kämpfen. Aber ich glaube, da kommen so viele Faktoren zusammen. Ich wollte das gerne mal untersuchen lassen, nur ich finde keinen Arzt, der das untersuchen möchte. Ich nehme selber schon sehr viel Nahrungsergänzungsmittel, die mich auch wieder fit machen. Aber ich habe Angst, dass ich da was verdecke, was dahinter stecken könnte noch. Anderes als nur Wechseljahr.
2: Also erstmal vielen Dank für dieses reflektive darüber nachdenken. Da sind Sie schon ganz weit vorne mit dabei, sage ich. Das ist toll, weil Sie bringen erstmal verschiedene Sachen. Sie sagen, ich bin in Wechseljahren und ich könnte vielleicht noch ein anderes Problem haben. Ich tue schon etwas dagegen, nämlich Nahrungsergänzungsmitteln, aber ich habe Sorge, dass ich vielleicht etwas falsch damit mache oder gar etwas verdecke. Und damit sind Sie wirklich sehr, sehr reflektiert. Also ja. Glückwunsch dazu. Und das ist wirklich schon eigentlich der beste Ansatz, mit dem man auch als Arzt sehr, sehr gut arbeiten kann. Gleich vorweg das Ende und dann komme ich wieder zurück nochmal, was man eigentlich macht. Ich glaube, der richtige Ansprechpartner bei Ihnen wäre tatsächlich zunächst der Hausarzt und dann vielleicht sogar nochmal ein Endokrinologe. Endokrinologen sind die Fachärzte, die sich mit unseren Drüsen auskennen. Ja, das heißt, ganz viele machen gerade im Bereich der Schilddrüse Diagnostik, im Bereich der Zuckerkrankheit Diagnostik. Und alles diese endokrinologischen Drüsengeschichten können in so milden Formen schon auftreten, ohne dass man sie Krankheit nennen würde, aber wo es noch vielleicht eine Fehlregulation ist. Und da ist dann der Endokrinologe der richtige Ansprechpartner, auch bei Ihnen jetzt in der Region um Bonn, wo Sie da geradeaus anrufen. Okay. Ich mache mal ganz kurz diesen Rückweg zu den Nahrungsergänzungen und stelle noch mal eine Rückfrage. Was nehmen Sie denn noch so für Präparate ein?
3: Also Proteine, sehr hoch dosiert Vitamin C, eigentlich alles möglich, auch teilweise pflanzliche, also trockene Sachen so.
2: Alles schmeiß mich sofort aufs Vitamin C rauf als erstes. Ja, ich schmeiß mich als erstes aufs Vitamin C rauf, weil was Vitamin C macht, es ist ein wunderschönes entzündungshemmendes Produkt. Ja? Ja. Und beim Vitamin C ist es so wie immer in der Medizin, wenn ich es isoliert nehme, als Brausetablette, als Pulver, als Kapsel, als Infusion, dann habe ich eigentlich kein Vitamin mehr, sondern eigentlich einen Wirkstoff, der ganz anders wirkt, als wenn ich dieses Präparat nehme, eingepackt in eine natürliche Matrix. Also das Vitamin C in einem Apfel wirkt komplett anders als in einer Tablette, auch wenn es die gleiche Menge an Vitamin C ist. Ja, es gab eine große Untersuchung, die hat bei Läufern gezeigt, wenn ich laufe, und also so Jogger, ja, und ich mache jetzt so, ich mache einen 100-Meter-Lauf, ja, und versuche immer besser zu werden. Und wenn ich am Ende des 100-Meter-Laufes Vitamin C nehme, dann kann ich mir das Training fast sparen, weil ich keine Wirkung mehr habe, weil die Schädigung, die ich durch den Lauf mache, ist die Schädigung, die ich haben möchte, dass der Muskel wächst, dass meine Zellen besser werden. Und wenn ich die abfange, indem ich Vitamin C direkt in Anschluss an die Belastung nehme, habe ich keinen Trainingseffekt. Und das ist etwas Typisches, was passiert, wenn ich einzelne Nahrungsergänzungsstoffe aus der Matrix rausziehe und sage, ich versuche damit irgendwie was zu verbessern in dem Bereich. Also mit dem Vitamin C kann man machen, muss man vielleicht nicht machen. Ich würde das Vitamin C eher so als Multivitamin nehmen. Wenn Sie sagen, Sie ernähren sich gesund, brauchen Sie eigentlich gar nichts zusätzlich am Vitamin C zu nehmen. Ich glaube, da haben Sie eher eine Schädigung, außer man hat tatsächlich schon jetzt einen Entzündungsprozess bei Ihnen gesehen.
3: Ja, der ist da, ja.
2: Deswegen der ist da. So. Gehen wir ganz kurz nochmal auf die Proteine, weil ich bin jetzt hier der Mythbuster. Ich zerkloppe jetzt alle Mythen irgendwie, die durch die Medizin gehen. Proteine, Eiweiße. Ja? Ja. Bei Proteinen und Eiweißen müssen wir 3 Phasen im Leben unterscheiden. Von der Geburt bis irgendwie Mitte 20, von irgendwie Mitte 20 bis um die 60 und von über 60 bis zum Ende. Und diese mittlere Phase vom jungen Erwachsenenalter bis zum, sage ich mal, ungefähr Renteneintritt oder noch Frührente mit 60, da müssen wir uns ein bisschen vorsehen mit Eiweißen. Weil wir wissen, dass Eiweiße Alterungsprozesse beschleunigen. Das machen die über bestimmte Nährstoffsensoren bei uns im Körper. Und der Körper fühlt sich dadurch ein bisschen übersättigt und altert schneller. Im jungen Lebensalter, wo ich Muskelaufbau betreibe, weil ich wachse, oder im älteren Lebensalter, wo meine Muskeln zurückgehen, wo ich eigentlich Eiweiße brauche, um sie zu halten, da macht es Sinn, Proteine zu nehmen. Im mittleren Lebensalter, wenn ich die nicht gleich durch Sport einbaue, nach dem Krafttraining, nach einem anderen Training, würde ich auch da eher zurückhaltend sein. Also was Nahrungsergänzungsmittel angeht, ich wäre eher auf der zurückhaltenden Seite. Ich finde, Magnesium ist sicher einzunehmen. Vitamin D kann man drüber diskutieren. Aber Proteine, weiß ich nicht, wäre jetzt nicht mein erstes.
0: Vielen Dank erstmal dafür. Danke, Frau Heuschen, für den Input auch zu den Nahrungsergänzungsmitteln. Jetzt schalten wir mal von Bonn Richtung Marburg zur Frau Bletsch. Frau Bletsch, willkommen in der Lebenshilfe. Was ist Ihr Thema?
4: Ja, grüß Gott. Ich habe eine Frage, und zwar, ich schlafe immer sehr schnell ein. Ich bin sehr müde und gehe zu Bett, aber nach 2 Stunden bin ich immer wach. Und dann gehe ich zur Toilette und dann schlafe ich aber nicht mehr sehr fest ein. Also dann bin ich häufig wach und ich döse immer wieder ein, aber es ist nicht mehr dieser feste Schlaf wie in den ersten 2 Stunden. Und ich weiß nicht, wie ich das in den Griff bekommen könnte.
2: Ein wunderbares Thema, weil es so schön überleitet in Schlaf. Und das ist doch seltsam, ne? Wir sind seit 41 Minuten jetzt schon dabei und haben eigentlich so das, was einem gleich in die Augen springen sollte, nämlich Schlaf, noch gar nicht besprochen. Weil wir reden über Müdigkeit und da müsste eigentlich das Thema Schlaf fallen. Aber man sieht schon, wie komplex Müdigkeit ist. Deshalb ist gut, dass wir auch nach 41 Minuten mal draufkommen.
0: Beim Schlaf, also Fanfare für Frau Bletsch.
2: Absolut. Ich würde jetzt trompeten, ich kann es nicht.
0: Okay.
2: Also, ich muss ganz kurz fragen, Frau Bletsch, wann gehen Sie denn ungefähr ins Bett, so von der Stunde? Wann ist das ungefähr?
4: Meistens, ja, ich möchte immer gerne abends rechtzeitig zu Bett gehen. Das heißt, um 9 Uhr gähne ich schon oftmals. Ja. Ich bin auch im fortgeschrittenen Alter, ich bin auch schon 80. Und aber dann lese ich immer noch und meistens wird es dann doch 10:30. Also um 10:30 liege ich dann im Bett.
2: Und sind Sie denn tagsüber müde? Oder schaffen Sie den gesamten Tag, wenn Sie denn morgens sich doch aus dem Bett rausgeschwungen haben, schaffen Sie denn den Tag ohne Mittagsschläfchen?
4: Das heißt, ich hatte, als ich sehr jung war, in den 20er Jahren, autogenes Training erlernt. Okay. Und ich hatte meinen Mittagsschlaf allerdings niemals im Bett oder auf dem Sofa. Also dann habe ich anschließend schlechte Laune. Ich lege mich auf einen dicken Teppich, eingewickelt in eine Decke und auf dem Rücken. Und dann denke ich an die Entspannung und an die Atmung und dann schlafe ich sofort ein. Und nach 20 Minuten, spätestens einer halben Stunde, bin ich wieder wach. Und dann stehe ich auf.
2: Also ich, Hut ab und eine große Verneigung, und ich lerne Trompete und mache irgendwann das Ständchen, was ich Ihnen blase. Das machen Sie alles sehr, sehr richtig und es ist erstmal sehr beruhigend für mich, was Sie da tun. Das klingt alles ganz gut. Also zunächst einmal, der Mittagsschlaf, das heißt etwas, was, dass wir tagsüber nochmal schlafen vielleicht, ist erstmal physiologisch, bedeutet normal. Ja, viele Menschen sind Phasenschläfer, das heißt, die können auch tagsüber durchaus noch ein Schläfchen gebrauchen. Problematisch ist eher, wenn man 1,5 Stunden dann einschläft und danach schlecht gelaunt und durchgeknautscht irgendwie in den Abend geht. Bezüglich des Aufwachens, wir haben verschiedene Schlafphasen. Also wir wissen heute, schlafen heißt nicht, ich mache die Augen zu, mache irgendwie etwas und mache morgens die Augen wieder auf, sondern dazwischen sind es verschiedene Phasen. Zwischen Leichtschlafphasen, Traumschlafphasen, Tiefschlafphasen mit kleinen Aufwachmomenten, die übrigens auch normal sind, die uns aber in der Regel halt nicht wirklich so zu Bewusstsein kommen lassen, dass wir das mitbekommen. Wir sind zwar kurz wach, drehen uns um und schlafen weiter, und das scheint bei Ihnen nicht zu funktionieren. Und das Erste, was Sie jetzt sagten, war, Sie stehen dann auf und gehen auf Toilette. Und jetzt frage ich mich, ob dieser Toilettengang damit ein bisschen zu tun haben könnte. Denn wenn ich so eine erste kurze, nach 1,5 Stunden ganz typisch eigentlich Aufwachphase habe und die nutze ich dazu, aus dem Bett rauszuspringen und auf Klo zu rennen, dann bin ich wach.
4: Ja.
2: Sodass das so dann Nummer 1 wäre, dass man sagt, naja, vielleicht müsste man kurz, bevor sie sich um 22:30 dann hinlegen, nochmal auf Toilette gehen oder vielleicht wirklich ein bisschen auch die Flüssigkeit reduzieren, die sie am Abend zu sich nehmen, einfach um diesen Blasendruck wegzubekommen.
4: Ja, genau.
2: Ich glaube, das wäre schon eine ganz, ganz gute Sache.
4: Danke.
2: Sonst, wenn sie sich wieder hinlegen nach der Toilette, seien sie nicht ärgerlich mit sich selbst, ja?
4: Nein,
2: im Bett liegen, nö. Genau, machen Sie Ihre Yoga-Übungen, ja, und versuchen Sie einfach natürlich wieder in den Schlaf zu kommen, solange die Tagesmüdigkeit Sie nicht übermannt, ist das doch alles gut.
4: Ja, ich freue mich dann, ich sehe auf den Wecker und sage mir, ach, wunderbar, ich habe noch 4 Stunden zu schlafen.
2: Wunderbar, das ist genau das.
4: Ich darf noch 4 Stunden im Bett liegen. Das und ist das ich Richtige, denke, Frau Mehl. Ja, auch wenn ich nicht schlafe, ja, dann liege ich im Bett und ich ruhe. Und reicht das vielleicht auch aus, oder?
2: Ja, also ich sag mal so, Sie sollten nicht jede Nacht nur ruhen, sondern Sie sollten auch durch die einzelnen Schlafphasen durchgehen. Aber da habe ich keine große Angst, dass Sie das nicht tun, dadurch, dass Sie am Tag nicht so beeinträchtigt sind. Glaube ich, dass die Schlafphasen bei Ihnen wahrscheinlich schon gut sind. Und so wie Sie mit mir sprechen, scheint das auch alles relativ munter zu sein. Da wäre ich, glaube ich, an Ihrer Stelle relativ entspannt. Wenn Sie es genau wissen wollen, kann man eine Schlafdiagnostik machen. Da kriegt man ein Gerät vom Schlafmediziner mit nach Hause. Aber sehe ich bei Ihnen jetzt gar nicht so notwendig an.
0: Also danke an die Frau Bletsch nach Marburg für den Input zum Thema einfach Schlaf, ja, ich nenne es mal so, Schlafhygiene. Wie schlafe ich, wie gehe ich vorher noch auf die Toilette und so weiter, trinke ich viel vorm Schlafengehen, einfach dafür sorgen, dass man einen gesunden Schlaf hat. Wir gehen von Marburg weiter ins heimische München, da erreicht uns eine Hörerin. Hallo, herzlich willkommen in der Lebenshilfe, was steht bei Ihnen an?
5: Ja, schönen guten Morgen, wunderbar. Ich habe gerade eine Tasse Kaffee getrunken und bin jetzt wieder wach. Das passt wunderbar zu der Dame, die gerade gesprochen hat. Ich gehe nämlich nicht nur einmal zur Toilette, sondern 4 bis 5 Mal. Und das ist ganz schlimm. Also ich gehe um ungefähr 22.30 Uhr ins Bett. Und dann geht es um alle 2 Stunden muss ich zur Toilette rennen. Dazu muss ich sagen, also dann schlafe ich wieder ein und ja, also es ist ganz schlimm. Und ich habe da eine Zeit lang im letzten Jahr ein Medikament nehmen müssen gegen zu hohen Blutdruck. Und dieses Medikament hat einen Wirkstoff, der heißt Amlodipin. Mhm. Und dieses Amlodipin wirkt entwässernd. Und wenn ich das am Abend nehme gegen diesen, hören Sie mich noch?
2: Ich höre Sie sehr gut, ja.
5: Ja, und wenn ich muss das dann am Abend nehmen, diesen Blutdrucksenker, morgens und abends. Und wenn ich das abends nehme, dann bin ich also zu der Zeit, wie gesagt, alle 2 Stunden nachts zur Toilette, weil das eben entwässernd wirkt und dadurch der Blutdruck sinkt. Und jetzt habe ich mit meinem Hausarzt gesprochen, das Medikament abgesetzt. Und jetzt geht es aber trotzdem weiter. Jetzt muss ich ein neues Medikament nehmen, ohne dieses Entwässerungswirkstoff. Und also inzwischen habe ich mich in einer Apotheke kundig gemacht und mir wurde gesagt, wenn man, also zum Beispiel, dass man nach ab 4 Uhr morgens früh da etwas eintritt, und zwar kommen da Hormone in Gang. Da geht die Nebenniere, wird da aktiv und man fängt an, da das Adrenalin zu produzieren und dadurch wird der Körper wieder wach. Und genau das erlebe ich, dass ich nämlich ab 4 Uhr morgens meistens nicht mehr schlafen kann.
2: Und wir haben da in der Medizin eine ganz, ganz tolle Bezeichnung, die noch viel schöner klingt als das, was die Apotheke Ihnen sagte, weil man sich das so schön merken kann. 4 Uhr morgens, das ist die sogenannte Wolfsstunde. Das ist, wo die Wölfe heulen sozusagen, die Wolfsstunde. Und das erleben Sie gerade sehr, sehr spannend tatsächlich. Und das werden ganz, ganz viele Hörerinnen und Hörer gerade mit einem großen Nicken bestätigen. Nachts um 4 ist für viele Menschen die Nacht vorbei. Schaffen Sie dann wieder einzuschlafen, wenn Sie einmal wach waren um 4?
5: Ja, na, also ich mache dann wie die Dame vor mir auch mit autogenem Training. Da gibt's dieses Trofo-Training, da kann man den rechten Arm entspannen und mit guter Atmung. Und das hilft mir ein bisschen. Und dann nehme ich am Abend, bevor ich ins Bett gehe, auch noch so ein Baldrian-Medikament. Und das nehme ich dann, wenn, wie gesagt, ich dann um 2 Uhr morgens nicht schlafen kann, nehme ich das nochmal ein zum Entspannen. Und zum Abendessen, da gibt es in der Drogerie einen Anti-Stress-Tee. Und den muss man 10 Minuten ziehen lassen. Da ist Baldrian und Lavendel. Da sind solche Kräuter drin. Und der tut sehr gut. Und ich bemühe mich auch, wie Sie eben so schön gesagt haben, also möglichst wenig zu trinken. Meine Frage an Sie, Herr Doktor, wie lange braucht denn Flüssigkeit, bis die Blase, bis das wieder rauskommt praktisch?
2: Ja, das ist also eine sehr, sehr gute Frage. Das ist eine sehr, sehr gute Frage. Und wir müssen mal so ein bisschen aufräumen. Wir hatten ja gerade über Amlodipin gesprochen, ne? Hören Sie mich noch?
0: Ja, die Hörerin hört Sie, aber ich habe Sie jetzt erstmal rausgenommen, damit wir hier beim Thema bleiben.
2: Genau, wir bleiben mal beim Thema. Das Thema ist natürlich ganz interessant, weil das Thema heißt, wie bekomme ich um alles in der Welt einen guten Nachtschlaf? Damit ich den Tag nicht müde bin. Das ist eigentlich so das Thema. Ne? So, da gibt es verschiedene Faktoren, beispielsweise Medikamente, die den Nachtschlaf verändern können. Amlodipin ist ein Blutdruckmedikament, was selber nicht harntreibend wirkt. Aber was es macht, ist es herzkräftigend. Und in dem Moment, wenn ich das nehme und ich lege mich hin und meine Beine gehen nach oben, weil ich liege, dann läuft Wasser zurück Richtung Niere, also Blut zurück Richtung Niere, und dann habe ich vermehrten Harndrang. Und dann muss ich nachts raus pieseln gehen, weil ich einfach eine bessere Nierendurchblutung habe. Das ist erstmal etwas, was prinzipiell ja nicht schlecht ist, eine bessere Durchblutung. Das Problem ist eher, dass im Laufe des Tages das Wasser halt nicht rausgetrieben werden konnte, was wahrscheinlich an der beteiligten Herzschwäche liegt. Das ist etwas, wo ich sage, das wird jetzt sehr, sehr schwer, wenn wir das übers Radio jetzt versuchen auszufieseln. Da muss man irgendwie mit dem Hausarzt drüber sprechen und sagen, na klar, keine wassertreibenden Medikamente am Abend, keine großen Beruhigungsteemengen am Abend, dann habe ich nämlich das Wasser mit drin aus dem Tee. Ja. Baldrian übrigens wirkt, wenn ich 2 Wochen lang einnehme, wirkt es, muss ich regelmäßig einnehmen. Bei der akuten Gabe hat Baldrian 0 Wirkung. Ich brauche 2 Wochen lang Aufsättigung. Hopfen und Melisse würde schneller wirken. Aber da ganz klar, wenn ich einen Beruhigungstee am Abend nehme, muss ich mich nicht wundern, wenn ich nachts um 1 raus muss und den Tee zur Toilette trage.
0: Dr. Lekut, hat jetzt sind wir so am Ende der Sendung. Wir laufen jetzt so gerade in die Zielgerade rein. Was wäre jetzt für Sie, Sie haben ein Buch geschrieben, etliche Vorträge auch schon darüber gehalten, jetzt die Sendung mit uns hier gemacht. Was meinen Sie, was wäre jetzt ein gutes, ermutigendes Schlusswort für unsere Hörerinnen und Hörer?
2: Ich glaube, was wichtig ist beim Thema Müdigkeit, wie generell, wenn es um Krankheit oder um Probleme im Körper gibt, nehmt euch ernst. Ja? Nicht sich unbedingt mit allen anderen vergleichen. Es gibt Menschen, die sind halt niemals müde und andere, die schlafen nur, sondern gucken, was ist denn bei mir individuell? Hat sich was geändert? Ist es etwas, was mein Leben beeinträchtigt? Ist es etwas, was mir schadet, was ich nicht schön finde? Und dann lesen, gucken, mit anderen Menschen reden, letztendlich in die Hausarztpraxis gehen, hinterfragen. Gucken, werde ich ernst genommen? Was kann ich für Tests machen? Stehen Krankheiten dahinter? Oder kann ich selber vielleicht jetzt schon etwas steuern. Gerne auch sagen, bitte lieber Hausarzt, schick mich mal weiter, schick mich zum Endokrinologen, schick mich zum Frauenarzt, wenn es um Hormone geht, schick mich zum Urologen, wenn es um männliche Hormone geht. Guck mal, ob ich Entzündungen habe, guck, ob ich was Böses habe, schau, ob ich Nährstoffmangel habe und so weiter. Also einfach das Ganze auch tatsächlich als Prozess sehen, sich ernst nehmen und bitte nicht das Schuldgefühl haben, denn ich sag's noch einmal, du bist nicht schuld. Wer müde ist, ist nur in den seltensten Fällen selber daran schuld.
0: Danke, Dr. Lekutat, dass Sie so geduldig und so ausführlich bei uns in der Sendung Rede und Antwort gestanden haben. Danke auch an die Hörerinnen und Hörer, die angerufen haben. Wir haben nicht mal die Hälfte reinnehmen können. So viele haben angerufen. Vielen Dank dafür für Ihr Engagement, liebe Hörerinnen und Hörer. Dr. Lekutat, alles Gute weiter in Ihrer Praxis bei dem, was Sie tun und bei Inspiration für neue spannende Buchtitel. Ganz herzlichen Dank, dass Sie bei uns waren.
2: Ja, vielen lieben Dank für die Zeit, die wir uns gemeinsam genommen haben. Dankeschön.
0: Fein. Wenn Sie, liebe Hörerinnen und Hörer, der Buchtitel, wenn Sie den jetzt nicht so schnell mitschreiben konnten, müde, warum wir so erschöpft sind und was wirklich dagegen hilft, dann seien Sie beruhigt beim Radio Horeb Hörerservice unter www.horeb.org. Sind alle Daten hinterlegt, bei welchem Verlag Sie das Buch bestellen können. Und es sind auch andere Bücher hinterlegt, die Dr. Lekutat geschrieben hat, auch zu anderen Themen. Es verabschiedet sich an der Stelle Dominik Miller. Behüt Sie alle Gott.

0: Einen schönen Sonntag wünscht Ihnen Sebastian Moll aus dem Nachrichtenstudio von Radio Horeb hier in Balderschwang. Heute ist Muttertag. Der Muttertag als Feiertag zu Ehren der Mütter wird in mehr als 40 Ländern immer am 2. Maisonntag begangen. Er geht zurück auf die amerikanische Methodistin Ann Jarvis. US-Präsident Woodrow Wilson erklärte 1914 per Gesetz den Muttertag zum offiziellen Staatsfeiertag. In Deutschland wurde der neue Brauch vor allem durch die Förderung des Verbandes Deutscher Blumenhändler nach dem Ersten Weltkrieg übernommen. Die weiße Nelke galt damals als Symbol des Muttertags. Die Nationalsozialisten machten den Muttertag 1934 erstmals zum offiziellen Staatsfeiertag. Sie vereinnahmten ihn für ihren Mutterkult. Seit 1950 wirbt das von der Ehefrau des ersten deutschen Bundespräsidenten, Elli Heuss-Knapp, gegründete Müttergenesungswerk am Muttertag für seine Anliegen und Spenden. Freiburg. Im Erzbistum Freiburg werden heute zwei neue Priester geweiht. Erzbischof Stefan Burger spendet im Freiburger Münster dem 33-jährigen Lukas Röder und dem 44-jährigen Markus Rombach das Weihsakrament. Röder stammt aus Laudau-Königshofen im Main-Tauber-Kreis und war zuletzt Diakon in Wiesloch bei Heidelberg. Er ist ausgebildeter Elektroniker für Betriebstechnik. Rombach stammt aus dem Schwarzwald. Als Pastoralassistent und Diakon war Rombach in Tauberbischofsheim tätig. Vor seiner Entscheidung, Priester zu werden, arbeitete er als Grund- und Hauptschullehrer. Glasgow. Forscher der Universität Glasgow haben 42 verlorene Seiten des Codex H, einer griechischen Paulusbriefabschrift aus dem 6. Jahrhundert, digital rekonstruiert. Ein internationales Team nutzte neueste Bildgebungsverfahren, um die jahrhundertelang verborgenen Texte sichtbar zu machen. Der Durchbruch ergab sich aus einem wichtigen Ausgangspunkt. Man wusste, dass das Manuskript zu einem bestimmten Zeitpunkt neu mit Tinte beschriftet wurde. Die Chemikalien der neuen Tinte hinterließen auf gegenüberliegenden Seiten Abdruckspuren. Im Wesentlichen ein Spiegelbild des Textes, heißt es. In eigener Sache. 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
0: 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Er tritt als ungarischer Sonderbotschafter für die Belange von Ehe und Familie ein. Allen Müttern und ihren Familien wünscht das gesamte Team von Radio Horeb einen wunderschönen Muttertag.

0: 800 Jahre Franziskus, der heilige Franziskus und die Gottesmutter Maria. Das ist die Spiritualität hier bei Radio Horeb und Radio Maria. Es grüßt Sie dazu ganz herzlich Stefanie Feil. Schön, dass Sie mit dabei sind. Wir sind in einer Reihe zum heiligen Franziskus von Assisi in Vorbereitung auf seinen 800. Todestag am 3. Oktober. Auf unserem geistlichen Pilgerweg durch Assisi sind wir heute wieder unterwegs auf den Spuren des Heiligen, um ihn und seine Spiritualität näher kennenzulernen. Heute sind wir erneut in der Porziuncula-Kapelle, wo die franziskanische Gemeinschaft ihren Anfang nahm. Die kleine Kapelle, die der heilige Franziskus wieder aufgebaut hat, die der heiligen Gottesmutter geweiht ist, Maria von den Engeln. Auf unserem Pilgerweg führt uns heute wieder Schwester Maria Petra Grünert, Franziskanerin von Maria Stern. Und ich freue mich, dass Sie uns jetzt live zugeschaltet sind. Grüß Gott und herzlich willkommen, Schwester Petra.
1: Ja, ein herzliches Grüß Gott und ein herzliches Willkommen Ihnen, liebe Frau Feil, und allen Zuhörern in unserer gemeinsamen Betrachtungsstunde heute.
0: Schwester Petra, als Franziskanerin von Maria Stern kommt Maria und Franziskus ja schon in ihrem Ordensnamen vor. Ein Wort dazu.
1: Ja, ich bin ehrlich gesagt ganz stolz auf den Namen unserer Gemeinschaft Franziskanerinnen von Maria Stern, dass wir eben neben Franziskus die Gottesmutter als Patronin haben. Unsere Gemeinschaft hat sich in großer Bedrängnis inmitten des 30-jährigen Krieges der Gottesmutter geweiht und unter ihren Schutz, als auch die Stadt Augsburg belagert worden ist. Und seit diesem Zeitpunkt tragen auch alle Schwestern, alle Franziskanerinnen von Maria Stern zu ihrem Rufnamen auch den Namen der Gottesmutter Maria. Und so darf ich auch seit meinem Einkleidungstag den Namen Maria bei meinem Namen mittragen. Und da bin ich in einer gewissen Weise stolz, Maria auch als meine geistliche Mutter und mein Vorbild zu haben.
0: Franziskus und Maria, Franziskus in Porziuncula bei Maria von den Engeln. Darauf schauen wir heute mit Schwester Maria Petra Grünert in der Spiritualität hier bei Radio Horeb und Radio Maria. Später sind Sie dann auch eingeladen, liebe Hörerinnen und Hörer, Ihre persönliche Beziehung zur Gottesmutter uns mitzuteilen, mit Ihren Fragen sich an Schwester Petra zu wenden, zur Sendung, die Telefonnummer dann später. Dann sind wir jetzt erstmal gespannt auf Ihre Betrachtungen, Schwester Petra.
1: Ja, liebe Schwestern und Brüder der großen Radio Maria und Radio Horeb Hörerfamilie, aber auch lieber Zuhörer, wenn Sie vielleicht heute das erste Mal oder zufällig im Auto vielleicht diesen Radiosender eingeschaltet haben, ein herzliches Willkommen zu unserer geistigen Pilgerreise in diesem großen Jubiläumsjahr, 800 Jahre Sterben, Hinübergang des heiligen Franziskus zu seinem Ziel, zum himmlischen Vater. Ich möchte uns einladen in jeder Sendung, dass wir mit einem Gebet beginnen. Und nachdem wir heute in dieser Sendung uns den Blick auf Franziskus und mit ihm auf seine Beziehung zur Gottesmutter Maria richten, an diesem Tag, den wir auch in vielen Ländern als Muttertag feiern, möchte ich uns einladen, dass wir zu Beginn der Sendung auch unseren Herzensblick auf Maria, unsere himmlische Mutter, richten und in einem Gebet des Ave Maria ihr auch danken und dem himmlischen Vater für unsere leibliche Mutter, wenn sie noch lebt oder auch schon im Himmel ist. Im Namen des Vaters und des Sohnes und des Heiligen Geistes. Amen. Amen. Himmlischer Vater, wir danken dir für das Geschenk unseres Lebens und das Geschenk, dass wir eine Mutter haben, die uns zur Welt gebracht hat, aber auch das große Geschenk, Maria als himmlische Mutter zu haben. So beten wir für unsere Mütter. Gegrüßet seist du, Maria, voll der Gnade. Der Herr ist mit dir. Du bist gebenedeit unter den Frauen. Und gebenedeit ist die Frucht deines Leibes, Jesus, der uns dich auch als Mutter geschenkt hat.
0: Heilige Maria, Mutter Gottes, bitte für uns Sünder jetzt und in der Stunde,
1: unseres Todes.
0: Amen.
1: Ja, so segne uns für diese gemeinsame Betrachtungszeit mit Franziskus und der Gottesmutter Maria, der lebendige Gott, der Vater und der Sohn und der Heilige Geist.
0: Amen.

Ja, liebe Hörerfamilien, liebe Zuhörer, liebe Zuhörerinnen, heute am Muttertag wollen wir auf den heiligen Franziskus schauen, aber auch auf seine Beziehung zur Gottesmutter Maria. So frage ich Sie zu Beginn unserer Betrachtungszeit, welche persönliche Beziehung haben Sie zu Ihrer eigenen Mutter und welche Beziehung haben Sie auch zu Maria, der Mutter Jesu, der Gottesmutter, ja sogar unserer Mutter. Unsere persönlichen Erfahrungen, die wir mit unserer Mutter gemacht haben, hat auch immer was auch mit unseren geistlichen Erfahrungen und Beziehungen zu tun. Und so lade ich uns ein, dass wir auf das Modell, auf das Vorbild des heiligen Franziskus schauen, welche Erfahrungen hat er gemacht in seinem Leben. In einer der ersten Sendungen haben wir ja auch gehört, in welcher Familie Franziskus hineingeboren ist und dass er von seiner Mutter, der Donna Pica, sehr wohlwollend erzogen worden ist. Sie war eine Französin, die der Vater auf einer der Geschäftsreisen in Frankreich kennengelernt hat und mit nach Italien gebracht hat, wo sie Franziskus in Assisi geboren hat. Die meiste Zeit seines Lebens in der Kindheit und Jugend hat sicherlich Franziskus mit seiner Mutter und seinem später geborenen Bruder verbracht. Und die Mutter hat sein Leben geprägt. Sie hat ihm das Singen und das Tanzen beigebracht. Franziskus hatte eine gute Beziehung zu seiner Mutter und eher eine distanzierte zu seinem Vater, der sehr viel auf Reisen war. In den letzten Sendungen kamen wir nach dem Erlebnis seiner Bekehrung, wo er einerseits vor dem Kreuzbild in San Damiano die Stimme Jesu hörte, vor dem Kreuz: Franziskus, schau, wie meine Kirche zerfällt und baue sie wieder auf. Diese tiefgreifende Erfahrung in San Damiano, wo Jesus, der Gekreuzigte, im Mittelpunkt steht, den er über eine lange Zeit in seinem persönlichen Gebet und Suchen vor dem Kreuz betrachtet hat, wo Jesus als der Gekreuzigte vor ihm stand. Und wer diese Kreuzikone kennt, der weiß, dass nicht nur Jesus allein auf diesem Kreuz zu sehen ist, sondern das ganze Geschehen, wie es der Evangelist Johannes uns in seinem Evangelium betrachtet. Und so finden wir im Kreuzbild von San Damiano schon unter den Armen Jesu an der geöffneten Seite Maria und den Lieblingsjünger Johannes. Wenn Franziskus also auf Jesus, den Gekreuzigten, in seinen Gebetszeiten in San Damiano blickt, sieht er auch immer schon Maria unter dem Kreuz stehen. Und so möchte ich uns die Worte des heiligen Evangelisten Johannes kurz zu Gehör bringen, der auch den Künstler dieser Kreuzikone inspiriert hat, wo wir in der Passion Folgendes lesen und hören. In Johannes im 19. Kapitel, ab dem Vers 25. Bei dem Kreuz Jesu standen seine Mutter und die Schwester seiner Mutter, Maria, die Frau des Klopas, und Maria von Magdala. Als Jesus die Mutter sah und bei ihr den Jünger, den er liebte, sagte er zur Mutter: Frau, siehe dein Sohn. Dann sagte er zu dem Jünger: Siehe deine Mutter. Und von jener Stunde an nahm sie der Jünger zu sich. Danach, da Jesus wusste, dass nun alles vollbracht war, sagte er, damit sich die Schrift erfüllte: Mich dürstet. Eine seiner letzten bedeutenden Handlungen vor seinem Sterben am Kreuz ist auf dieser Kreuzikone in San Damiano abgebildet, was wir gerade gehört haben. Maria und der Jünger Johannes, sie stehen unter dem Kreuz ganz nah bei Jesus. Und Jesus übergibt seine Mutter der Fürsorge des Jüngers Johannes. Aber auch den Jünger übergibt er der Fürsorge seiner Mutter. Und so wird Maria auf geistige Weise die Mutter des Johannes. Ja, sie wird auch zur Mutter aller Getauften, zur Mutter der Kirche. Papst Franziskus hat in den letzten Jahren
den Montag nach dem Pfingstsonntag als neuen Fest- und Gedenktag kreiert, wo er Maria in den Blick nimmt und sagt, Maria ist die Mutter der Kirche. Sie ist aber auch ganz persönlich unsere Mutter seit dem Karfreitag. Franziskus hat also Jesus immer wieder im Zentrum seines Blickes und seines Gebetes und Maria ist zur Seite. Sie fehlt nicht, wenn Franziskus auf Jesus blickt. Ich habe gerade diese erste bedeutende Kirche und dieses tiefgreifende Erlebnis von Franziskus in San Damiano versucht, Ihnen noch einmal zu wiederholen und vor Augen zu führen. Und wir wissen aus den letzten Sendungen, dass Franziskus ja nach seiner Bekehrung begonnen hat, nachdem er sich vom Vater getrennt hatte, von seinem Kaufmannsideal, dieses Kirchlein von San Damiano zu renovieren, wieder aufzubauen. Als zweites ein kleines Petruskapellchen, das heute leider nicht mehr zu finden ist. Und die dritte Kapelle, die Franziskus renoviert, war eben dieses kleine Kapellchen Maria von den Engeln genannt Portiuncula geweiht. Innerhalb von 3 Jahren renoviert Franziskus diese 3 Kapellen und lebt als Einsiedler. Ganz besonders hat es ihm dieses Kapellchen dann auch Portiuncula, das der Mutter Gottes eben geweiht ist, angetan. Und als Franziskus dann von Jesus seinen Auftrag empfängt, wie die Apostel hinauszugehen und die frohe Botschaft des Evangeliums in den Dörfern und Städten zu verkünden, da haben wir auch in der letzten Sendung erfahren, dass immer mehr einzelne junge Männer zu Franziskus kommen und sich ihm anschließen wollen. Und so beginnt eine kleine Gemeinschaft von jungen Männern zu wachsen und sich zu bilden, die in Einfachheit und Armut beginnen, wie die ersten Apostel das Evangelium in ihrer Zeit, in ihrer Heimat Assisi und Umgebung zu verkünden. Und diese Zahl der Brüder von Franziskus, wie er sie dann nennt, sie nimmt immer mehr zu. Und er merkt dann, als es immer mehr werden und sie die ersten 12 sind, die von Papst Innozenz III. Ihre Lebensweise offiziell anerkennen lassen, dass sie irgendwie einen Ort brauchen, wo sie sich immer wieder versammeln, um miteinander zu beten. Und so schreibt in den Quellenschriften im Spiegel der Vollkommenheit der Verfasser Folgendes uns mit auf dieses Kapellchen Portiuncula verweisen will. Da heißt es im Spiegel der Vollkommenheit im 3. Abschnitt Folgendes. Als der selige Franziskus sah, dass der Herr die Zahl seiner Brüder vermehren wollte, sprach er zu ihnen, meine liebsten Brüder und Söhne, ich sehe, dass der Herr uns vermehren will. Daher erscheint es mir gut und fromm, dass wir uns vom Bischof oder von den Domherren von San Rufino oder vom Abte des heiligen Benedikt eine Kirche verschaffen, wo die Brüder ihre Tagzeiten beten können und neben der sie aus Lehm und Zweig ein kleines, ärmliches Haus bauen sollen, um dort zu ruhen und zu arbeiten. Denn das Haus, das wir jetzt haben, ist nicht würdig und reicht für die Brüder nicht mehr aus, wenn der Herr sie vermehren will. Vor allem aber haben wir hier keine Kirche, wo die Brüder ihre Tagzeiten beten können. Und wenn ein Bruder stürbe, so würde es nicht schicklich, ihn in der Kirche der Weltgeistlichen zu begraben. Diese Rede gefiel allen Brüdern. Franziskus ging also zum Bischof von Assisi und legte ihm seine Bitte vor. Und der Bischof sprach zu ihm, Brüder, ich habe keine Kirche, die ich euch geben könnte. Und das Gleiche erwiderten ihm die Domherren. Da ging Franziskus zum Abte des heiligen Benedikt auf dem Monte Subasio und sagte ihm die gleichen Worte. Und der Abt hatte Mitleid mit ihm, beriet sich mit seinen Mönchen und mit der Hilfe der Gnade und des göttlichen Willens gab er dem heiligen Franziskus und seinen Brüdern die Kirche von Santa Maria von Portiuncula, welches die kleinste und ärmlichste Kirche hatten. Und es sprach der Abt zum seligen Franziskus,
Bruder, wir haben deine Bitte erhört. Wenn aber der Herr eure Gemeinschaft vermehrt, dann soll dieser Ort der Mittelpunkt eures Ordens werden. Diese Rede gefiel dem seligen Franziskus und seinen Brüdern. Und der selige Franziskus freute sich sehr über den Platz, den man den Brüdern geschenkt hatte. Vor allem, weil die Kirche nach der Mutter Christi war. Und weil es eine so kleine und ärmliche Kirche war. Und auch darüber, dass sie den Beinamen von Portiuncula hatte. Weil dadurch das Sinnbild, denn sie wurde Portiuncula genannt, weil früher jene ganze Landschaft Portiuncula hieß. Und er sprach, der selige Franziskus, darum wollte der Herr nicht, dass den Brüdern eine andere Kirche geschenkt werde, noch dass damals die ersten Brüder sich eine neue Kirche bauten. Denn sie sollten nur diese Kirche haben. Und in ihr hat sich eine Prophezeiung von der Ankunft der minderen Brüder erfüllt. Und obgleich die Kirche ärmlich und beinahe zerstört war, so hatten doch die Einwohner der Stadt Assisi und jener ganzen Landschaft die höchste Verehrung für sie. Sie haben diese Verehrung bis auf den heutigen Tag und sie wird täglich größer. Und nachdem die Brüder gekommen waren, um dort zu bleiben, vermehrte der Herr fast täglich ihre Zahl und der Wohlgeruch ihres Ruhmes verbreitete sich auf wunderbare Weise durch das ganze Tal des Spoleto und über viele Länder der Welt. Früher jedoch wurde die Kirche Santa Maria de Angelis genannt, weil dort, wie man sagte, oft die Gesänge der Engel gehört wurden. Und obgleich der Abt und die Mönche dem seligen Franziskus die Kirche geschenkt hatten, so wollte dennoch der selige Franziskus als ein guter und erfahrener Lehrer sein Haus, das heißt seinen Orden, auf den Felsen der äußersten Armut gründen. Und er sandte zum Zeichen der größeren Demut und Armut dem Abte und seinen Mönchen jährlich ein Körbchen mit kleinen Fischen. Denn die Brüder sollten kein Haus als ihr Eigentum besitzen und sie sollten in keinem Hause bleiben, das nicht einem anderen gehörte, damit die Brüder niemals die Möglichkeit hätten, es auf irgendeine Weise zu verkaufen oder zu verpfänden. Wenn aber die Brüder alljährlich den Mönchen die Fischlein brachten, gaben ihnen diese wegen der Armut des heiligen Franziskus, der dieses freiwillig tat, ein Gefäß von Öl. Liebe Zuhörer, so die Beschreibung sehr bildlich, wie der heilige Franziskus und die ersten Brüder in den Besitz dieses kleines Portiuncula-Kapellchens gekommen sind, das der Gottesmutter Maria von den Engeln bis auf den heutigen Tag geweiht ist. Wer schon bei einer Pilgerreise in Assisi war und dort unten in der Ebene in Santa Maria de Angeli mit dem Reisebus oder mit dem Zug, mit dem Bus ankommt, wird eine große Basilika heute sehen, die wie eine Schutzhülle vor einigen Jahrhunderten über dieses kleine Kapellchen gebaut worden ist. Doch neben der Basilika befindet sich bis heute seit über 800 Jahren sozusagen das Mutterkloster der Brüder des heiligen Franziskus, der minderen Brüder, die weltweit unterwegs sind seit 800 Jahren. Ja, Franziskus, es war einer seiner Lieblingskirchen, seine Lieblingskapelle, die er am Schluss renoviert hat, in der er auch oft vor diesem Bild von Maria, seiner himmlischen Mutter, gebetet hat. Es ist auf dem Bild, wenn Sie heute dieses Kirchlein besuchen, die Verkündigungsszene dargestellt. Die Verkündigungsszene, wie der Engel Gabriel zu Maria kommt, um sie zu fragen, willst du nicht die Mutter meines Sohnes werden? Bevor wir in unserer Betrachtung weitergehen, möchte ich uns einladen, dass wir mit dem nächsten Lied
heilige Jungfrau Maria von Bruder Roland Faustin uns einstimmen auf die Begegnung mit der Gottesmutter Maria, mit dem, wie Franziskus auf sie geschaut hat, wie er zu ihr gebetet hat. So stimmen wir uns ein mit diesem Lied.

0: 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Wir sind in einer Reihe zum heiligen Franziskus von Assisi in Vorbereitung auf seinen 800. Todestag am 3. Oktober. Auf unserem geistlichen Pilgerweg auf den Spuren des Heiligen sind wir heute in der Portiuncula-Kapelle bei Maria von den Engeln. Es geht weiter in der Betrachtung mit Schwester Maria Petra Grünert von den Franziskanerinnen von Maria Stern in Augsburg.
1: Ja, liebe Hörerfamilie von Radio Maria und Radio Horeb, wir befinden uns mit Franziskus und seinen Brüdern, ich möchte Sie auf geistige Weise einladen, in dieser kleinen Portiuncula-Kapelle und richten unseren Blick auch in die Apsis, wo wir ein Bild der Verkündigungsszene finden. Franziskus war es ein Herzensanliegen, dass die Brüdergemeinschaft eine eigene Kirche bekam, um sich dort gemeinsam immer wieder zu treffen, zum gemeinsamen Gebet, des Stundengebetes, der Tagzeiten, so wie wir es eben in dieser geschichtlichen Beschreibung gehört haben. Für Franziskus persönlich wurde das Stundengebet einer der wichtigsten Anker während des Tages, immer wieder die Psalmen des Breviers mit den Brüdern oder alleine zu beten. Deshalb wollte er auch eine eigene Kirche haben, wo man sich am Morgen, am Mittag, am Abend oder in der Nacht trifft, um zusammen den Lobpreis Gottes in den Psalmen erklingen zu lassen. Und bei diesem gemeinsamen, aber auch vielleicht beim betrachteten persönlichen, alleinigen Gebet war der Blick auf Maria und den Erzengel Gabriel gerichtet. Hören wir das passende Evangelium dazu und stellen uns dadurch dieses Bild in der Portiuncula-Kapelle vor Augen, vor den geistigen Augen vor. Lukas berichtet im ersten Kapitel Folgendes. Im sechsten Monat wurde der Engel Gabriel von Gott in eine Stadt in Galiläa namens Nazareth zu einer Jungfrau gesandt. Sie war mit einem Mann namens Josef verlobt, der aus dem Haus David stammte. Der Name der Jungfrau war Maria. Der Engel trat bei ihr ein und sagte: Sei gegrüßt, du Begnadete, der Herr ist mit dir. Sie erschrak über die Anrede und überlegte, was dieser Gruß zu bedeuten habe. Da sagte der Engel zu ihr: Fürchte dich nicht, Maria, denn du hast bei Gott Gnade gefunden. Siehe, du wirst schwanger werden und einen Sohn wirst du gebären. Dem sollst du den Namen Jesus geben. Er wird groß sein und Sohn des Höchsten genannt werden. Gott, der Herr, wird ihm den Thron seines Vaters David geben. Er wird über das Haus Jakob in Ewigkeit herrschen und seine Herrschaft wird kein Ende haben. Maria sagte zu dem Engel: Wie soll das geschehen, da ich keinen Mann erkenne? Der Engel antwortete ihr: Heiliger Geist wird über dich kommen und die Kraft des Höchsten wird dich überschatten. Deshalb wird auch das Kind heilig und Sohn Gottes genannt werden. Siehe, auch Elisabeth, deine Verwandte, hat noch in ihrem Alter einen Sohn empfangen. Obwohl sie als unfruchtbar gilt, ist sie schon im sechsten Monat. Denn für Gott ist nichts unmöglich. Da sagte Maria: Siehe, ich bin die Magd des Herrn. Mir geschehe, wie du es gesagt hast. Danach verließ sie der Engel. Liebe Hörerfamilie, liebe Zuhörer, dieses Bild und dieses Evangelium haben sicher auch Franziskus bis ins Herz zutiefst geprägt. Es ist der Beginn unserer Heilsgeschichte, wo Gott durch den Engel Gabriel Maria die Verkündigung der Menschwerdung anbietet. Maria soll Mutter werden. Heute am Muttertag ein besonderes Geschenk, darauf zu schauen. Maria wird die Mutter Jesu. Und in diesem Evangelium hören wir, dass eben Gott den Engel schickt. Also der Schöpfer, der himmlische Vater, schickt den Engel und verkündet Maria, dass Jesus Mensch werden soll durch die Kraft des Heiligen Geistes. Allein in diesem Evangelium sehen wir auch ein Abbild der Dreifaltigkeit schon genannt im Lukas-Evangelium. Franziskus formuliert ein Gebet im Blick auf Maria und die heiligste Dreifaltigkeit. Und es ist interessant, Ihm war ja das Stundengebet sehr wichtig, aber auch diese Betrachtung des Leidens und Sterbens Jesu durch das Kreuz von San Damiano. Und so hat Franziskus begonnen, eigene Psalmen zu schreiben, ein sogenanntes Offizium vom Leiden des Herrn, wo er das Leiden Jesu betrachtet. Aber am Beginn jedes Psalmes hat er eine Antiphon, ein Gebet zu Maria formuliert und gebetet mit dem Blick auf die Dreifaltigkeit. Wir haben es eben im Lied gehört. Ich möchte es einem einfach noch einmal beten und Sie einladen, sich das vor Augen zu führen, vielleicht in Kombination mit dem gehörten Evangelium. Franziskus betet vor jedem Psalm des Leidensoffiziums folgendes Gebet. Heilige Jungfrau Maria, unter den Frauen in der Welt ist keine dir ähnlich geboren. Tochter und Magd des erhabensten höchsten Königs des himmlischen Vaters. Mutter unseres heiligsten Herrn Jesus Christus. Braut des Heiligen Geistes. Bitte für uns mit dem heiligen Erzengel Michael und allen Mächten der Himmel und allen Heiligen bei deinem heiligsten geliebten Sohn, dem Herrn und Meister. Amen. In diesem Gebet des Franziskus vor jedem Psalm seines Leidensoffiziums mit seinen Brüdern betet, richtet er den Blick auf Maria und ihre Beziehung zum Vater, zum Sohn und zum Heiligen Geist. Eine Erfahrung, die er einige Jahre später macht, als er mit den christlichen Kreuzfahrern hier in Ägypten ist, beim Sultan, und eine Zeit lang beim Sultan am Hof lebt, mit ihm im Gespräch ist und das Leben der Muslime in Ägypten kennenlernt, lernt er auch die Erfahrung kennen, dass zum gemeinsamen Gebet der Muslime der Muezzin mit dem Witterhorn ruft. Franziskus ist sehr beeindruckt von diesem Zeichen, dass es ein öffentliches Zeichen gibt durch den Muezzin, der zum gemeinsamen Gebet einlädt. Wenn Sie heute in den arabischen Ländern im Urlaub oder zur Wallfahrt unterwegs sind oder in Jerusalem früher waren, da hört man nicht die Kirchenglocken, sondern meistens schon in aller Frühe den Muezzin rufen, der die gläubigen Muslime zum gemeinsamen Gebet oder zum Gebet zu Hause einlädt. Diese Erfahrung hat Franziskus aus seiner Zeit aus dem Orient mit zurückgebracht und hat dann sicherlich bei einem der Brüdertreffen sein Anliegen in die Welt hineingestreut, dass auch wir in Europa als Christen ein öffentliches Zeichen brauchen, das uns einlädt, dass wir uns ans Gebet erinnern, miteinander oder alleine beten. Dieses Zeichen, das wir immer wieder hören, aber vielleicht auch gar nichts mehr damit anfangen können, ist das Glockenläuten unserer Kirchen am Morgen, am Mittag und am Abend. Und da laden die Glocken uns ein, wirklich zum Gebet im Blick auf dieses Evangelium, das wir gerade gehört haben. Der Engel des Herrn brachte Maria die Botschaft und sie empfing vom Heiligen Geist. Maria sprach: Siehe, ich bin eine Magd des Herrn, mir geschehe nach deinem Wort. Und das Wort ist Fleisch geworden und hat unter uns gewohnt. Dieses Gebet in Verbindung mit dem Glockenläuten der Kapellen und Kirchen in Europa, in unserem Land, hat Franziskus und seine Brüder auf seinen Wanderpredigtreisen durch ganz Europa verbreitet. Und ich möchte uns einladen, vielleicht heute den Muttertag wieder neu als Impuls zu nehmen und diese Erfahrung von Franziskus, dass wenn wir die Glocken hören, am Morgen, am Mittag und am Abend, dass wir doch persönlich oder wenn wir in Gemeinschaft sind, einander erinnern und einander einladen, beten wir doch miteinander dieses Gebet des Engel des Herrn, das den Beginn unserer Heilsgeschichte als Christen kennzeichnet. Und jetzt in der Osterzeit können wir auch das Regina Coeli singen, freudig, du Himmelskönigin. Ich möchte uns einladen und ermuntern, wirklich als getaufte Christen, um unseren Glauben wieder lebendig werden zu lassen, diesen Impuls, der fast 800 Jahre alt ist, von Franziskus im Blick auf Maria wieder lebendig werden zu lassen. Beten wir wieder miteinander am Morgen, am Mittag und am Abend, das Gebet des Engel des Herrn, vor allem vielleicht in den Anliegen für Versöhnung und Frieden in unseren Familien, Gemeinschaften, in den Kriegsgebieten dieser Welt. Dazu möchte uns Franziskus immer wieder einladen und lädt uns auch mit diesem Blick in der Portiunkula-Kapelle auf das Verkündigungsbild dazu ein. Hören wir in einer Zwischenzeit das Lied des Lobpreis der Schöpfung. Wir befinden uns jetzt im Mai, im aufbrechenden Frühling. Viele Blumen, viele Bäume schlagen aus mit ihren Blättern und Blüten. Die unterschiedlichsten Düfte gehen durch die Luft, wenn wir in der Natur unterwegs sind. Und Franziskus hat ja auch diese Erfahrung, dass wir alle Schwestern und Brüder sind, auch die Geschöpfe, auch die Sonne, der Mond, das Wasser, Mutter Erde. Wir sind alle Geschöpfe des himmlischen Vaters. Und so preist er in seinem Lobpreis der Schöpfung den himmlischen Vater durch Schwester Sonne, durch Schwester Wasser, durch Bruder Wind, durch Bruder Mond. Wir sind eingeladen mit den Geschöpfen, unseren Ursprung, unseren Schöpfer, den Vater im Himmel zu preisen, den auch Maria gepriesen hat durch den Gesang ihres Magnificat. Aber singen wir mit Franziskus den Lobpreis der Geschöpfe und nehmen wir auch Maria mit in unseren Lobgesang hinein, weil sie mit uns und Franziskus unseren Blick auf unseren Vater, den Schöpfer im Himmel, richtet.

0: Der Lobpreis der Geschöpfe im Sonnengesang des heiligen Franziskus. Franziskus und Maria, das ist die Spiritualität hier bei Radio Horeb und Radio Maria mit der Franziskanerin Schwester Maria Petra Grünert von den Franziskanerinnen von Maria Stern in Augsburg. Wir sind heute geistigerweise in der Portiuncula-Kapelle bei Maria von den Engeln und es geht weiter in der Betrachtung mit Schwester Petra.
1: Ja, liebe Hörerfamilie, die Portiuncula-Kapelle und der Ort unterhalb von Assisi herum um die Portiuncula-Kapelle ist bis heute der Haupt- und die Mutterkirche des Ordens der Minderen Brüder des heiligen Franziskus. Franziskus hat sich in den ersten Jahren zweimal im Jahr mit seinen Brüdern versammelt in Portiuncula und hat sie immer zu Pfingsten und zum Fest des heiligen Erzengel Michael im September eingeladen, nach Portiuncula zu kommen, um von ihren Erfahrungen als Wandermissionare zu erzählen. Wir würden sagen, um Zeugnis zu geben von dem, was sie in den Zwischenzeiten, in den Monaten dazwischen erlebt haben, wenn sie zu zweit unterwegs waren, um das Evangelium den Menschen zu verkünden. Also das Pfingstfest war ein wichtiges Datum für Franziskus und das Fest des heiligen Erzengel Michael, der auch immer wieder in seinen Gebeten vorkommt. Und als die Brüder immer mehr wurden und die Distanzen immer größer wurden, hat er dann beschlossen, sich nur noch einmal am Pfingsten in Portiuncula zu treffen. Und als es dann Tausende von Brüdern waren und die Provinzen in ganz Europa gegründet worden sind, hat er gesagt, wir treffen uns nur alle 3 Jahre am Pfingsten in Portiuncula. Aber es war ein besonderes Ereignis, auf das ich auch vorbereitet wurde. Wir selbst befinden uns jetzt in der Zeit vor Pfingsten, vor Christi Himmelfahrt. Und Franziskus hat ja immer sein Vorbild genommen im Evangelium, in den Heiligen Schriften. Er wollte Jesus und den ersten Jüngern ähnlich werden und auch mit Maria, der Mutter Jesu, unterwegs sein. Und so hat er sicherlich die Pfingstkapitel auch geistig vorbereitet. Vielleicht mit dem Gebet der Pfingstnovene zwischen Christi Himmelfahrt und dem Pfingstfest. Zusammen mit den Brüdern, die schon da waren, haben sie sich in der Portiuncula-Kapelle mit Maria versammelt, wie die ersten Jünger im Abendmahlsaal. Und sie haben sich das Vorbild genommen, was der Evangelist Lukas auch in seiner Apostelgeschichte im ersten Kapitel wie folgt beschreibt. Da schreibt der Apostel, der Evangelist Lukas in der Apostelgeschichte im ersten Kapitel: Beim gemeinsamen Mahl gebot Jesus ihnen, geht nicht weg von Jerusalem, sondern wartet auf die Verheißung des Vaters, die ihr von mir vernommen habt. Denn Johannes hat mit Wasser getauft. Ihr aber werdet schon in wenigen Tagen mit dem Heiligen Geist getauft werden. Als sie nun beisammen waren, fragten sie ihn: Herr, stellst du in dieser Zeit das Reich für Israel wieder her? Er sagte zu ihnen: Euch steht es nicht zu, Zeiten und Fristen zu erfahren, die der Vater in seiner Macht festgesetzt hat. Aber ihr werdet Kraft empfangen, wenn der Heilige Geist auf euch herabkommen wird. Und ihr werdet meine Zeugen sein in Jerusalem und in ganz Judäa und Samarien und bis an die Grenzen der Erde. Als er das gesagt hatte, wurde er vor ihren Augen emporgehoben und eine Wolke nahm ihn auf und entzog ihn ihren Blicken. Während sie unverwandt ihm nach zum Himmel emporschauten, siehe, da standen 2 Männer in weißen Gewändern bei ihnen und sagten: Ihr Männer von Galiläa, was steht ihr da und schaut zum Himmel empor? Dieser Jesus, der von euch fort in den Himmel aufgenommen wurde, wird ebenso wiederkommen, wie ihr ihn habt zum Himmel hingehen sehen. Dann kehrten sie von dem Berg, der Ölberg genannt wird und nur einen Sabbatweg von Jerusalem entfernt ist, nach Jerusalem zurück. Als sie in die Stadt kamen, gingen sie in das Obergemach hinauf, wo sie nun ständig blieben. Petrus und Johannes, Jakobus und Andreas, Philippus und Thomas, Bartholomäus und Matthäus, Jakobus, der Sohn des Alpheus, und Simon, der Zelot, so wie Judas, der Sohn des Jakobus. Sie alle verharrten dort einmütig im Gebet, zusammen mit den Frauen und Maria, der Mutter Jesu, und seinen Brüdern. Soweit das Zeugnis der Apostelgeschichte im ersten Kapitel. Franziskus hat sich an der Heiligen Schrift orientiert und er wollte mit seinen Brüdern so leben wie Jesus zusammen mit den ersten Brüdern. Und er wusste, er kann nur in der Kraft des Heiligen Geistes mit seinen Brüdern Zeugnis geben, wenn sie zu den Menschen gehen, um die Botschaft von Jesus zu verkünden. Er brauchte mit seinen Brüdern die Kraft des Heiligen Geistes. Und so hat er sich sicherlich in den Tagen vor Pfingsten in Portiuncula versammelt, um in dieser Pfingstnovene mit Maria und den Heiligen um die Herabkunft, um die neue Kraft des Heiligen Geistes zu bekommen, um nach den Beratungen und den Austausch der Brüder wieder hinausgesandt zu werden in die ganze Welt, um wieder Zeugnis von Jesus und seinem Evangelium zu geben. Diese Begebenheit möchte uns auch heute einladen, in diesem Jubiläumsjahr, da möchte ich Sie ermutigen, sich von Franziskus, aber der ganzen Kirche inspirieren zu lassen, auch diese alte Tradition, die auch leider in unseren Gemeinden oft vergessen worden ist in dieser Zeit, wieder aufzugreifen, dass wir die Tage nach Christi Himmelfahrt, die 9 Tage vor Pfingsten, gemeinsam uns versammeln, in der Familie, in Gebetskreisen oder mit der Nachbarin, wo sie können, oder auch alleine in der Pfingstnovene, um die Kraft des Heiligen Geistes für Sie ganz persönlich, aber auch für unsere Pfarreien, für unsere Gemeinschaften, für die ganze Kirche zu beten, um den Geist der Erneuerung, dass er uns neu entflammt mit seinem Feuer, mit seiner Liebe, dass jeder von uns wieder Zeugnis geben kann in der kommenden Zeit mit der Kraft des Heiligen Geistes, wie Franziskus und seine Brüder, wie die heilige Klara und ihre Schwestern, von Jesus, dem auferstandenen, lebendigen Sohn Gottes. Maria, sie ist in Portiuncula, sie ist im Abendmahlsaal. Maria will bei uns, dort wo wir sind, mit uns gemeinsam um die Kraft des Heiligen Geistes beten. Zum Ende dieser Betrachtung von Franziskus und seiner Beziehung zur Gottesmutter Maria möchten wir Sie einladen, kurz Zeugnis zu geben. Was ist Ihre persönliche Beziehung zur Mutter Gottes? Wie ist Ihre Beziehung zum Heiligen Geist? Wie bereiten Sie sich auf Pfingsten mit Maria vor? Was hat Maria für eine Rolle in Ihrem Leben, in Ihrem Glaubensleben, in Ihrem Dasein heute? Rufen Sie nach ein paar Takten Musik gerne an und geben Sie Zeugnis, auch was Sie vielleicht von den Sendungen mit Franziskus anspricht und beeindruckt.
0: Ein herzliches Dankeschön. Soweit schon mal Schwester Petra Maria Grünert. Die Telefonnummer für Ihren Anruf im Studio, das ist die 089 517 008 008. Gleich nach der nächsten Musik geht's weiter.
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0: Franziskus in Portiuncula bei Maria von den Engeln. Das ist die Spiritualität hier bei Radio Horeb und Radio Maria in Vorbereitung auf den 800. Todestag des heiligen Franziskus am 3. Oktober. Wir schauen heute auf die Beziehung des Heiligen zur Gottesmutter Maria, der Braut des Heiligen Geistes. Sie betet mit uns um den Heiligen Geist und sie möchte auch uns dazu einladen, zu beten um den Heiligen Geist, dass wir neu entflammt werden von seiner Liebe. Auch das lehrt uns der heilige Franziskus und weil heute auch Muttertag ist, wollen wir Sie, liebe Hörerinnen und Hörer, auch einladen, Zeugnis zu geben über Ihre persönliche Beziehung zur Gottesmutter Maria, unserer himmlischen Mutter, natürlich auch zu Ihrer Beziehung zum heiligen Franziskus, Ihre Fragen an Schwester Petra Grünert zu stellen. Die Telefonnummer dazu 089 517 008 008. Und unsere erste Hörerin ruft aus Ankum an. Frau Fechler, grüße Gott.
1: Ja, grüß Gott. Und Dankeschön, liebe Schwester Maria Petra Grünert, für die Hinführung auch zum Vertrauterwerden mit dem heiligen Franziskus in diesem Jubeljahr. Zunächst muss ich mal sagen, dass die Novenen ja auch wirklich immer mit wirklich drin sind bei Radio Horeb Hörern und Hörerinnen und da kann keiner dran vorbei. Sie werden eingebaut und bei jedem Fest, das so vorbereitet wird. Und auch die Beziehung zu Maria müsste eigentlich jeder, der die Sendungen hört, auch irgendwann bekommen. Ich habe sie durch meine Lehrerin bekommen damals, nicht vorher hatte ich es auch schon, aber mit dem Rosenkranz beten, dem einen Gesetz vom Rosenkranz. Ich habe auch eine Frage. Nämlich, ich habe auch eine Gruppe, oder drei Gruppen habe ich, eine Gruppe mit rund 20 Betern, die nur ein Gesetz am Tag beten. Das hat unsere Lehrerin uns schon damals gefragt, als der Atomkrieg vor der Tür stand. Das ist schon sehr lange her, in den 50er Jahren war das schon, glaube ich. Und da habe ich gedacht, ja, das kannst du ja machen, ein Gesetz. Und das hat sich dann doch ja sehr bewährt. Wenn man sich dran hält, sie hat ja auch sofort gesagt, nicht unter Sünde verpflichtend, Schwester Willibaldis damals mit ihrem weiten Herzen. Und jetzt hat eine, ich wechsle dann immer das Gesetz vom 13. zum 13. Und dann gibt es ein anderes Gesetz und jetzt habe ich im Mai genommen, der dich, o Jungfrau, im Himmel gekrönt hat. Ich liebe dieses Gesetz. Man kann ja auch in der lautarischen Litanei, diese Anrufung gibt es ja auch mehrere zur Königin, Königin des Friedens, zum Beispiel, die hat einen Papst zugefügt oder Königin der Familien. Aber jetzt hat doch eine Beterin gefragt, ich habe doch Schwierigkeiten mit dem Gesetz, der dich, o Jungfrau, im Himmel gekrönt hat. Woher weiß man das denn? Steht doch nicht in der Bibel. Ich hätte ganz gerne gewusst, wie hätten Sie dann geantwortet? Ich habe dann gesagt, ja, wir haben hier in der katholischen Kirche nicht nur die Bibel, das ist ja schon was ganz Großartiges, sondern wir haben auch die Tradition und das ist eben dann schon immer weitergereicht worden. Ich habe aber in dem Gebet, was Sie vorgebetet haben, dass Franziskus, der heilige Franziskus immer vor dem Stundengebet betet, ja, war dieser Titel nicht drin. Und ich frage jetzt mal, hat er auch schon eine Beziehung dazu gehabt? Und was hätten Sie da drauf geantwortet, wenn das so kommt?
2: Also mir ist es persönlich auch nicht bekannt, seit wann es diese Anrufung der Krönung Mariens gibt, weil wir haben ja das relativ neue Dogma, dass Maria mit Leib und Seele in den Himmel aufgenommen worden ist, das meines Wissens erst 1950 verkündet worden ist. Ja. Und es stimmt, es ist also in den Evangelien kommt es nicht vor, dass Maria gekrönt ist, aber in der Offenbarung des Johannes, ja, ja, in der Offenbarung des Johannes im Kapitel, ja, 12 ist die, ja, Rede davon, von der Frau, die mit einem Kranz von 12 Sternen umgeben ist. Und ich vermute, ich kann es jetzt Ihnen nicht sicherlich beweisen, aber das ist auch meines, dass aus diesem Bild, aus der Offenbarung des Johannes, dass Maria, gleich zu Beginn heißt es da, ich habe es gerade aufgeschlagen, dann erschien ein großes Zeichen, ja, am Himmel, eine Frau mit der Sonne bekleidet, der Mond war unter ihren Füßen und ein Kranz von 12 Sternen auf ihrem Haupt. Dass dieses Bild eigentlich mit dieser Rosenkranzbetrachtung zu tun hat, der dich, o Jungfrau, im Himmel gekrönt hat und dass aber wir in der Kunstgeschichte die Krone der weltlichen Herrscher und Königinnen Maria auf den Kopf gesetzt haben. Und diese Krone ist in der Heiligen Schrift nicht vorhanden, sondern nur dieser Kranz von 12 Sternen auf ihrem Haupt. Ich vermute, es hat damit zu tun, das wäre meine Antwort.
1: Aber was Schönes, wir können sie doch ehren.
2: Wir können sie ehren.
1: Wir beten nicht an als eine Königin der Heiden oder sonst was, wir verehren sie ja.
2: Genau, wir verehren sie und zwar auch, ich meine, Maria ist zwar nicht getauft worden, hat auch einen theologischen Hintergrund, aber wir, die wir getauft sind, haben ja auch Anteil, dass wir geliebte Töchter, Könige, Prophetinnen und Priesterinnen in diesem Bild sind, Anteil haben an diesem Amt von Jesus, der König, Prophet und Priester war. Jeder Getaufte hat diese Königswürde und auch Maria sicherlich auch wenn sie jetzt nicht getauft ist, aber sie ist praktisch durch die Mutterschaft Jesu zur Königin, Mutter von Jesus geworden, der auch König ist. So würde ich jetzt mal deuten und einfach erklären.
1: Das habe ich im Internet gesehen, dass er seit dem 5. Jahrhundert so, dass die Verehrung da begonnen hat. Und der heilige Franziskus, ich habe jetzt auch im Bilder hier von Franziskanern, die zur Beichte kamen, hier geschenkt. Und da hat ja auch der heilige Franziskus schon den Rosenkranz da am Gürtel, das ist vielleicht von dem Künstler hineingebracht worden.
2: Ja, genau. Ja. Der ist ja erst später entstanden. Aber es ist ja bekannt, wenn die Franziskaner Brüdern oder auch Schwestern bis vor dem Zweiten Konzil begegnet sind, die Schwestern, Franziskanerinnen und Franziskaner tragen einen Strick mit einem Rosenkranz. Leider hat auch unsere Gemeinschaft nach dem Konzil den Strick und den Rosenkranz abgelegt. Ich würde ihn gerne wieder tragen. Das ist das franziskanische Symbol, auch die Verbindung mit Maria. Aber viele auch der neuen Gemeinschaften, die auch franziskanisch sind, haben wieder das Symbol von Franziskus mit Strick und Rosenkranz. Und viele ältere Brüder, aber auch jüngere, tragen das heute auch wieder.
0: Ja, ein herzliches Dankeschön, Frau Fächler aus Ankum. Leider müssen wir jetzt die Schere nehmen und abschneiden. Unsere Sendezeit neigt sich dem Ende zu. Ein ganz herzliches Dankeschön auch Ihnen, Schwester Petra Grünert, für diese Betrachtungen. Franziskus in Portiuncula bei Maria von den Engeln. Die Spiritualität hier bei Radio Horeb und Radio Maria. 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Schwester Petra, dürfen wir Sie zum Abschluss um Ihr Gebet bitten, damit wir immer tiefer auch in diese Spiritualität hineinwachsen können.
2: Gerne. Ich möchte abschließen mit dem Gruß des heiligen Franziskus an Maria, wo aber auch diese Bezeichnung Königin vorkommt. Beten wir mit den Worten von Franziskus. Sei gegrüßt, Herrin, heilige Königin, heilige Gottes Mutter Maria, die du bist Jungfrau zur Kirche geworden und erwählt vom heiligsten Vater im Himmel, die er geweiht hat mit seinem heiligsten geliebten Sohn und dem Heiligen Geiste, dem Tröster. In dir war und ist alle Fülle der Gnade und jegliches Gute. Sei gegrüßt, du sein Palast, sei gegrüßt, du sein Zelt, sei gegrüßt, du seine Wohnung, sei gegrüßt, du sein Gewand, sei gegrüßt, du seine Magd, sei gegrüßt, du seine Mutter. Und seid gegrüßt, ihr heiligen Tugenden alle, die durch die Gnade und die Erleuchtung des Heiligen Geistes in die Herzen der Gläubigen eingegossen werden, um sie aus Ungläubigen zu gottgetreuen Menschen zu machen. Amen.
0: Amen.
2: So segne uns und alle auf die Fürsprache der Gottesmutter Maria und des heiligen Franziskus, alle unsere Mütter, die Lebenden und die Verstorbenen, dieser lebendige Gott, der Vater, der Sohn und der Heilige Geist. Amen.
0: Das war die Spiritualität hier bei Radio Horeb und Radio Maria. Alles Gute wünscht Ihnen, Ihre Stefanie Feil.

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In der Todesstunde Jesu schauen wir auf seine große Barmherzigkeit im Barmherzigkeitsrosenkranz. Rufen Sie gerne an, beten Sie im Radio mit vor. Die Telefonnummer dazu 089 517 008 008.

Barmherzigkeitsrosenkranz hier bei Radio Horeb und Radio Maria. Es grüßt Sie dazu ganz herzlich Stefanie Feil. Schön, dass Sie mit dabei sind zu dieser Gebetszeit am Nachmittag in der großen Radio Horeb und Radio Maria Hörerfamilie. Wir schauen auf Gottes barmherzige Liebe in der Stunde der Offenbarung dieser unfassbaren Liebe, seiner gekreuzigten Liebe. Wir tun das mit dem Barmherzigkeitsrosenkranz, den Jesus der heiligen Schwester Faustina Kowalska anvertraut hat, um seine barmherzige Liebe in der ganzen Welt bekannt zu machen und die Verehrung seiner Liebe zu fördern. Und er tut das nicht aus egoistischen Zielen, sondern um unsere Herzen zu bereiten, diese unfassbare Liebe aufzunehmen. Beten wir den Barmherzigkeitsrosenkranz und schauen wir zunächst noch in das Tagebuch von Schwester Faustina Kowalska. Sie schreibt einmal unter der Nummer 423: Lobe den Herrn, meine Seele, für alles und preise seine Barmherzigkeit, denn seine Güte währt ohne Ende. Alles vergeht, doch seiner Barmherzigkeit sind keine Grenzen gesetzt und kein Ende. Wenn Sie das nochmal nachlesen, dann finden Sie dieses Zitat unter der Nummer 423. Ja, bitten wir um ein tieferes Erahnen dieser göttlichen Liebe und beten wir auch um den Frieden in den Herzen.

0: Herzen den Frieden in der Welt zum Gebet. Verbunden bin ich jetzt mit Frau Kugler aus Herdkirchen im Landkreis Passau. Grüß Sie Gott, Frau Kugler.
1: Grüß Gott, Frau Feil.
0: Sicherlich haben Sie auch noch ein Anliegen, das wir mit hineinnehmen wollen ins Gebet jetzt.
1: Ich möchte ganz besonders zum Jahrestag der Papstwahl für Papst Leo beten und für die ganze Kirche, dass sie in allen ihren Gliedern Werkzeug der barmherzigen Liebe Gottes ist.
0: Ja, beginnen wir. Im Namen des Vaters und des Sohnes und des Heiligen Geistes. Amen.
1: Amen.
0: Vater unser im Himmel, geheiligt werde dein Name. Dein Reich komme, dein Wille geschehe, wie im Himmel, so auf Erden.
1: Unser tägliches Brot gib uns heute und vergib uns unsere Schuld, wie auch wir vergeben unseren Schuldigern. Und führe uns nicht in Versuchung, sondern erlöse uns von dem Bösen. Amen.
0: Gegrüßet seist du, Maria, voll der Gnade, der Herr ist mit dir. Du bist gebenedeit unter den Frauen und gebenedeit ist die Frucht deines Leibes, Jesus.
1: Heilige Maria, Mutter Gottes, bitte für uns Sünder, jetzt und in der Stunde unseres Todes. Amen.
0: Ich glaube an Gott, den Vater, den Allmächtigen, den Schöpfer des Himmels und der Erde und an Jesus Christus, seinen eingeborenen Sohn, unseren Herrn, empfangen durch den Heiligen Geist, geboren von der Jungfrau Maria, gelitten unter Pontius Pilatus, gekreuzigt, gestorben und begraben, hinabgestiegen in das Reich des Todes, am dritten Tage auferstanden von den Toten, aufgefahren in den Himmel. Er sitzt zur Rechten Gottes des allmächtigen Vaters. Von dort wird er kommen, zu richten die Lebenden und die Toten.
1: Ich glaube an den Heiligen Geist, die heilige katholische Kirche, Gemeinschaft der Heiligen, Vergebung der Sünden, Auferstehung der Toten und das ewige Leben. Amen.
0: Amen. Ewiger Vater, ich opfere dir auf den Leib und das Blut, die Seele und die Gottheit deines über alles geliebten Sohnes, unseres Herrn Jesus Christus.
1: Zur Sühne für unsere Sünden und für die Sünden der ganzen Welt.
0: Durch sein schmerzhaftes Leiden.
1: Habe Erbarmen mit uns und mit der ganzen Welt.
0: Durch sein schmerzhaftes Leiden.
1: Habe Erbarmen mit uns und mit der ganzen Welt.
0: Durch sein schmerzhaftes Leiden.
1: Habe Erbarmen mit uns und mit der ganzen Welt.
0: Durch sein schmerzhaftes Leiden.
1: Habe Erbarmen mit uns und mit der ganzen Welt.
0: Durch sein schmerzhaftes Leiden.
1: Habe Erbarmen mit uns und mit der ganzen Welt.
0: Durch sein schmerzhaftes Leiden.
1: Habe Erbarmen mit uns und mit der ganzen Welt.
0: Durch sein schmerzhaftes Leiden.
1: Habe Erbarmen mit uns und mit der ganzen Welt.
0: Durch sein schmerzhaftes Leiden.
1: Habe Erbarmen mit uns und mit der ganzen Welt.
0: Durch sein schmerzhaftes Leiden.
1: Habe Erbarmen mit uns und mit der ganzen Welt.
0: Durch sein schmerzhaftes Leiden.
1: Habe Erbarmen mit uns und mit der ganzen Welt. Ewiger Vater, ich opfere dir auf den Leib und das Blut, die Seele und die Gottheit deines über alles geliebten Sohnes, unseres Herrn Jesus Christus.
0: Zur Sühne für unsere Sünden und für die Sünden der ganzen Welt.
1: Durch sein schmerzhaftes Leiden.
0: Habe Erbarmen mit uns und mit der ganzen Welt.
1: Durch sein schmerzhaftes Leiden.
0: Habe Erbarmen mit uns und mit der ganzen Welt.
1: Durch sein schmerzhaftes Leiden.
0: Habe Erbarmen mit uns und mit der ganzen Welt.
1: Durch sein schmerzhaftes Leiden.
0: Habe Erbarmen mit uns und mit der ganzen Welt.
1: Durch sein schmerzhaftes Leiden.
0: Habe Erbarmen mit uns und mit der ganzen Welt.
1: Durch sein schmerzhaftes Leiden.
0: Habe Erbarmen mit uns und mit der ganzen Welt.
1: Durch sein schmerzhaftes Leiden.
0: Habe Erbarmen mit uns und mit der ganzen Welt.
1: Durch sein schmerzhaftes Leiden.
0: Habe Erbarmen mit uns und mit der ganzen Welt.
1: Durch sein schmerzhaftes Leiden.
0: Habe Erbarmen mit uns und mit der ganzen Welt.
1: Durch sein schmerzhaftes Leiden.
0: Habe Erbarmen mit uns und mit der ganzen Welt. Ewiger Vater, ich opfere dir auf den Leib und das Blut, die Seele und die Gottheit deines über alles geliebten Sohnes unseres Herrn Jesus Christus.
1: Zur Sühne für unsere Sünden und für die Sünden der ganzen Welt.
0: Durch sein schmerzhaftes Leiden.
1: Habe Erbarmen mit uns und mit der ganzen Welt.
0: Durch sein schmerzhaftes Leiden.
1: Habe Erbarmen mit uns und mit der ganzen Welt.
0: Durch sein schmerzhaftes Leiden.
1: Habe Erbarmen mit uns und mit der ganzen Welt.
0: Durch sein schmerzhaftes Leiden.
1: Hat Erbarmen mit uns und mit der ganzen Welt.
0: Durch sein schmerzhaftes Leiden.
1: Hab Erbarmen mit uns und mit der ganzen Welt.
0: Durch sein schmerzhaftes Leiden.
1: Hab Erbarmen mit uns und mit der ganzen Welt.
0: Durch sein schmerzhaftes Leiden.
1: Hab Erbarmen mit uns und mit der ganzen Welt.
0: Durch sein schmerzhaftes Leiden.
1: Hab Erbarmen mit uns und mit der ganzen Welt.
0: Durch sein schmerzhaftes Leiden.
1: Hab Erbarmen mit uns und mit der ganzen Welt.
0: Durch sein schmerzhaftes Leiden.
1: Hab Erbarmen mit uns und mit der ganzen Welt. Ewiger Vater, wir opfern dir auf den Leib und das Blut, die Seele und die Gottheit deines über alles geliebten Sohnes, unseres Herrn Jesus Christus.
0: Zur Sühne für unsere Sünden und für die Sünden der ganzen Welt.
1: Durch sein schmerzhaftes Leiden.
0: Hab Erbarmen mit uns und mit der ganzen Welt.
1: Durch sein schmerzhaftes Leiden.
0: Hab Erbarmen mit uns und mit der ganzen Welt.
1: Durch sein schmerzhaftes Leiden.
0: Hab Erbarmen mit uns und mit der ganzen Welt.
1: Durch sein schmerzhaftes Leiden.
0: Hab Erbarmen mit uns und mit der ganzen Welt.
1: Durch sein schmerzhaftes Leiden.
0: Hab Erbarmen mit uns und mit der ganzen Welt.
1: Durch sein schmerzhaftes Leiden.
0: Hab Erbarmen mit uns und mit der ganzen Welt.
1: Durch sein schmerzhaftes Leiden.
0: Hab Erbarmen mit uns und mit der ganzen Welt.
1: Durch sein schmerzhaftes Leiden.
0: Hab Erbarmen mit uns und mit der ganzen Welt.
1: Durch sein schmerzhaftes Leiden.
0: Hab Erbarmen mit uns und mit der ganzen Welt.
1: Durch sein schmerzhaftes Leiden.
0: Hab Erbarmen mit uns und mit der ganzen Welt. Ewiger Vater, ich opfere dir auf den Leib und das Blut, die Seele und die Gottheit deines über alles geliebten Sohnes unseres Herrn Jesus Christus.
1: Zur Sühne für unsere Sünden und für die Sünden der ganzen Welt.
0: Durch sein schmerzhaftes Leiden.
1: Hab Erbarmen mit uns und mit der ganzen Welt.
0: Durch sein schmerzhaftes Leiden.
1: Hab Erbarmen mit uns und mit der ganzen Welt.
0: Durch sein schmerzhaftes Leiden.
1: Hab Erbarmen mit uns und mit der ganzen Welt.
0: Durch sein schmerzhaftes Leiden.
1: Hab Erbarmen mit uns und mit der ganzen Welt.
0: Durch sein schmerzhaftes Leiden.
1: Hab Erbarmen mit uns und mit der ganzen Welt.
0: Durch sein schmerzhaftes Leiden.
1: Hab Erbarmen mit uns und mit der ganzen Welt.
0: Durch sein schmerzhaftes Leiden.
1: Hab Erbarmen mit uns und mit der ganzen Welt.
0: Durch sein schmerzhaftes Leiden.
1: Hab Erbarmen mit uns und mit der ganzen Welt.
0: Durch sein schmerzhaftes Leiden.
1: Hab Erbarmen mit uns und mit der ganzen Welt.
0: Durch sein schmerzhaftes Leiden.
1: Hab Erbarmen mit uns und mit der ganzen Welt.
0: Heiliger Gott, heiliger starker Gott, heiliger unsterblicher Gott.
1: Hab Erbarmen mit uns und mit der ganzen Welt.
0: Heiliger Gott, heiliger starker Gott, heiliger unsterblicher Gott.
1: Hab Erbarmen mit uns und mit der ganzen Welt.
0: Heiliger Gott, heiliger starker Gott, heiliger unsterblicher Gott.
1: Hab Erbarmen mit uns und mit der ganzen Welt.
0: Barmherziger Jesus, im Augenblick deines Kreuzestodes für uns bete ich dich an und lobpreise dich und bitte. Umfass mit deiner unerschöpflichen Barmherzigkeit die ganze Menschheit, besonders die armen Sünder und die Sterbenden. Amen. Im Namen des Vaters und des Sohnes und des Heiligen Geistes.
1: Amen.
0: Gelobt sei Jesus Christus.
1: In Ewigkeit. Amen.
0: Ein herzliches Dankeschön Ihnen, Frau Kugler, fürs Mitbeten.
1: Gerne. Ihnen, Frau Kelsgott, dass es die Möglichkeit gibt.
0: Sehr gerne Ihnen noch einen gesegneten Nachmittag, ein herzliches Vergeltsgott und Dankeschön Ihnen allen, liebe Hörerinnen und Hörer, fürs gemeinsame Gebet des Barmherzigkeitsrosenkranzes hier bei Radio Horeb und Radio Maria. Zum Gebet sind Sie wieder eingeladen in unserer Sendung Gott hört dein Gebet. Heute Abend ab 22 Uhr beten wir wieder in Ihren Anliegen. Sie können uns Ihre Gebetsanliegen schon jetzt zusenden unter folgender Mailadresse gebetsanliegen@horeb.org. Miriam Aboit-Gölz und Diakon Michael Wielert erwarten Sie dann heute ab 22 Uhr im Studio Ravensburg. Und auch im Rosenkranzgebet ab 16.45 Uhr schon können Sie Ihre Gebetsanliegen mit einbringen. Bleiben Sie gerne auch jetzt mit dabei. In Kürze unsere Hörergrüße.

Hörergrüße am Sonntagnachmittag. Ein herzliches Willkommen dazu, sagt Ihnen Ihre Stefanie Feil aus dem Medienhaus Balderschwang, aus dem Radio Horeb Medienhaus Balderschwang im Oberallgäu. Schön, dass Sie mit dabei sind. Das ist unsere Dreiviertelstunde zum Austausch, unsere Dreiviertelstunde für Ihre Grüße und Ihre Musik. Rufen Sie an, machen Sie sich's gemütlich und wählen Sie diese Telefonnummer 089 517 008 008 von außerhalb Deutschlands, aus der Schweiz, aus Österreich, aus Südtirol, die 0049 für Deutschland, und dann geht's weiter mit der 89 517 008 008. Ich freue mich auf Ihre Grüße und auf Ihre Musik. Zunächst, wie immer, unser Lied der Woche, vorgestellt von unserem Musikredakteur David Rüll. Musik.

0: Nimm so viel du brauchst, gesungen von Martin Pepper. Ja, die Zeit, uns zu nehmen, jetzt zum gemeinsamen Austausch hier bei Radio Horeb und Radio Maria für Ihre Grüße, für Ihre Musik. Schön, dass Sie mit dabei sind. Unsere erste Hörerin ruft aus Niederbayern an, in Bruckberg in Niederbayern. Frau Stengel, ich grüße Sie.
1: Ich grüße Sie, Frau Feil. Liebe Stefanie, ich grüße Sie sehr herzlich.
0: Dankeschön. Und
1: ich freue mich, wenn ich durchgekommen bin. Und wie ich schon gesagt habe, der Rosenkranz macht viel. Du hast dann das Glück, dass du die Erste bist.
0: Jawohl, wunderbar, genau.
1: Und ich möchte euch alle von Radio Horeb herzlich grüßen und alles Gute wünschen, die wo Mütter sind, dass gesund bleiben. Und alle meine lieben Medjugorje-Pilger von der Pilgergruppe Markus Jacobi und von der Pilgergruppe Josef Winter, den ganzen Müttern möchte ich alles Gute wünschen und ganz liebe Grüße an die Rosenkranz-Gruppe in Haag an der Amper mit der Nelle und Hannelore und meine liebe Maria Hunger und dann noch eine ganz liebe Freundin, die Pauline Rembeck aus Oberpframmering in der Nähe von Landau an der Isar und meine liebe Marianne Scheuchenpflug aus Engelsdorf, das ist alles und alle, die mich mögen.
0: Dankeschön, Frau Stengel. Das sind ganz bestimmt ganz viele. Dann versenden wir Ihre Grüße an alle, die Sie gegrüßt haben. Natürlich auch an alle Mütter. Einen ganz gesegneten Muttertag. Jetzt mit Ihrem Liedwunsch Ave Maria Zart, gesungen von Pater Sandisch Manuel, dem Franziskanerpater und Pfarrer Andreas Schätzle.
1: So geht's gut. Danke, liebe Stefanie.
0: Danke Ihnen. Gottes reichen Segen.
1: Gleichfalls. Danke.

0: Ave Maria, zart. Musik von Franziskaner Pater Sandisch Manuel und Pfarrer Andreas Schätzle, dem geistlichen Assistenten hier von Radio Horeb Team Deutschland, unsere vielen ehrenamtlichen Mitarbeiter, die das Radio deutschlandweit bekannt machen. 089-517-008-008, das ist die Telefonnummer für Ihren Anruf hier in die Sendung Hörergrüße am Sonntagnachmittag. Und diese Telefonnummer hat jetzt auch Frau Herrmann aus dem Schwarzwald aus Heiligenbronn gewählt. Ich grüße Sie, Frau Herrmann.
1: Ja, grüß Gott. Ich grüße auch alle, die gerade auch mithören. Alle die Ehrenamtlichen, die sich immer bereit erklären, andere die Freude zu machen. Und ich danke auch für den Vortrag auch von vorher, vom Heiligen Franziskus. Ich grüße die Alice und die Sonja und all die anderen, Gerlinde und die Sabine Wunderlich ist fort, die ist am Gardasee. Und ich grüße die, meine liebe Schwester Elisabeth, wenn sie es hört, ganz herzlich. Sie ist gerade nicht bei mir. Ja, und ich grüße auch den Herrn Pfarrer Richard Kocher ganz herzlich. Und ich freue mich jedes Mal, wenn ich die Vorträge hören kann, wenn ich mein Radio einschalten kann und den Gottesdienst, der war auch sehr schön. Und ich wünsche mir das Lied O unbefleckt empfangenes Herz. Ich grüße auch die armen Seelen. Ich habe nie gedacht, dass man auch die armen Seelen grüßen kann. Aber diesmal mache ich es. Und ich hoffe, dass sie auch uns helfen kann. Ja, ich brauche jetzt gerade jemanden, der mir hilft, der heilige Josef, dass ich mein Hörgerät wieder finde, dass ich das wieder bekomme.
0: Oh ja, dann bitten wir den heiligen Josef, dass er Ihnen hilft, es wieder zu finden.
1: Und ich hoffe, dass mein Radio bald kommt. Ich denke, ich vermute Montag oder Dienstag, das habe ich der Frau Andrea Schneider, wie sie sich da gemeldet hat. Ich möchte mich auch da herzlich bedanken für die Mutter Gottes, wo dabei ist. Die kriegt dann ich und das Radio kriegt dann unsere Betreuerin am 17. Juni zu ihrem 50. Geburtstag.
0: Ja, wie schön. Sie haben ein Radio bei St. Lukas bestellt. Aktion momentan, die Bestellung.
1: Haben Sie das bestellt, ja.
0: Die Bestellung von dem DAB-Radio bei unserer Partnerfirma St. Lukas, da gibt es im Moment eine Marienstatue dazu, Mai.
1: Ich hoffe, dass es klappt.
0: Ja, Dankeschön, Frau Herrmann, für den Anruf.
1: Bitte
0: alles
1: schön.
0: Gute Ihnen, Gottesreichen Segen.
1: Ihnen und auch und Friede sei mit euch allen.
0: Dankeschön, Frau Herrmann.
1: Den Frieden. Mein franziskanischer Gruß.
0: Ja, wie schön.
1: Sie ja, ich bin ja schon über 50 Jahre im Dritten Orden.
0: Ja. Gottes reichen Segen Ihnen, Frau Herrmann. Viel Freude jetzt mit auch Ihrem Liedwunsch, O unbefleckt empfangenes Herz, gesungen von unserer Kollegin Adelheid Niklaser. Viel Freude damit.

0: unbefleckte empfangenes Herz, gesungen von unserer Kollegin Adelheid Niklaser hier in den Hörergrüßen bei Radio Horeb und Radio Maria 089-517-008-008. Das ist die Telefonnummer auch zu Ihren Grüßen und zu Ihrem Liedwunsch. Unsere nächste Hörerin ruft aus Billigheim an, aus der Südpfalz. Frau Meier, ich grüße Sie.
1: Aus Winden.
0: Aus Winden, Verzeihung, jetzt.
1: Ja, ja. Ja, ich grüße alle Mütter heute, die Lebenden und die Verstorbenen. Dann, die denkt man auch gerne zurück. Und wünsche mir das Lied, Herr, deine Güte reicht so weit.
0: Ja, danke schön, Frau Meier, für den Anruf. Dann erfüllen wir jetzt Ihren Liedwunsch, gesungen vom Jubilatechor. Viel Freude damit. Alles Gute, Gottes Segen. Ja.

0: Und weiter geht's in den Hörergrüßen zu Frau Willems nach Dockweiler in der Eifel. Ich grüße Sie, Frau Willems.
1: Ja, muss ich noch mal sagen, was ich will?
0: Ja? Frau Willems, jetzt hören wir Sie und jetzt dürfen Sie Ihre Grüße durchgeben.
1: So, ja, oh, vielen Dank für alles. Ich möchte das ganze Radio-Team grüßen und auch Dankeschön sagen, da möchte ich alle Mütter grüßen heute, die keinen Gruß bekommen haben, so wie ich auch. Und dann möchte ich Pfarrer Kotter Danke sagen für alles, seine Gebete. Beten wir weiter füreinander. Es ist nötig. Ich habe ja eine Sichtrose, ne? Und ganz vielen herzlichen Dank für alles.
0: Ja, danke schön, Frau Willems, für Ihren Anruf, auch wenn Sie solche Schmerzen haben mit Ihrer Gesichtsrose.
1: Ja, das ist zeitweilig, ne?
0: Ja.
1: Das kommt und geht, ne?
0: Ja, das hören jetzt sicherlich viele und also nehmen Sie mit ins Gebet.
1: Pfarrer Kotter weiß Bescheid, ne?
0: Ja.
1: Ich habe mich neulich mit der Frau Fröhlich, war ich in Verbindung mit ihm, ne?
0: Ja. Mhm. Ja. Frau Willems, dann
1: ich bedanke mich auch bei Ihnen.
0: Wünsche mir Ihnen gute Besserung, dass Sie möglichst wenig Schmerzen haben.
1: Ja, man muss es ja aushalten, ne?
0: Ja.
1: Aber es geht doch nicht mehr weg. Ich bin ja alt genug dafür. Ich bin ja bald 96 Jahre alt. Also irgendetwas kommt unter dem Alter, ne?
0: Ah, Ihre Stimme klingt aber noch viel, viel jünger. Dann
1: Ja, so.
0: Ja. Ich wünsche Ihnen ganz, ganz, ganz viel Kraft.
1: Ja, es würde so gehen noch, ne? Mhm. Ich bin ja fast blind, ne? Aber ich bin auch zufrieden. Aber wenn die Schmerzen kommen, das ist nicht so einfach, ne? Mhm. Also ich brauche wirklich jemanden, der betet, ne?
0: Ja.
1: Ja. Ja. Und da wünsche ich einen schönen, schönen Sonntag noch heute und ganz, ganz vielen Dank und vor allen Dingen, dass ich nicht vergesse, gestern Abend, der Liederabend war der so schön.
0: Wunderbar.
1: Ja,
0: also. Dann weiterhin viel Freude mit unseren Sendungen und jetzt kommt Ihr Liedwunsch, Ihnen gottesreichen Segen.
1: Ja, ich bin rund um die
0: alles
1: Uhr
0: Gute.
1: Gekommen, ne?
0: Ja.
1: Und also man dürfte diese Sendung öfters machen für alte Menschen, also. Etwas wirklich schön.
0: Ja, wie schön. Ja. Wunderbar. Schön, dass Ihnen
1: Dankeschön
0: das gefallen hat.
1: Und schönen, schönen Dank.
0: Ne? Ja, danke schön Ihnen für den Anruf, Frau Willems. Und jetzt kommt Ihr Liedwunsch, es blüht der Blumen eine. Passend zum Marienmonat Mai. Ja.

0: Hörergrüße bei Radio Horeb und Radio Maria aus München, ruft Frau Konstanze an. Ich grüße Sie.
1: Ich grüße alle Leute, die an die Ewigkeit und die Freude und Gott besitzen. Und aber vor allem die Leute, die nichts an die Ewigkeit und die Freude gefunden haben. Und deswegen mein Lied. Danke.
0: Ja, ich danke Ihnen, Frau Konstanze, für Ihren Anruf. Ganz viel Freude jetzt mit Ihrem Liedwunsch Ewigkeit, gesungen von der Outbreak Band. Viel Freude damit. Gottesreichen Segen Ihnen.
1: Ebenso.
0: Dankeschön.

0: Die Ewigkeit ist mein Zuhause, gewünscht von Frau Konstanze aus München. Weiter geht's nach Kleinostheim. Theresia Stock ruft von dort aus an und wir kennen uns, liebe Theresia. Du bist Leiterin von Radio Horeb Team Deutschland und schön, dass du mit dabei bist.
1: Ja, ich freue mich auch, dass ich durchgekommen bin und ich möchte erstmal Grüße durchgeben. Natürlich zuerst an das Team Deutschland, unsere Gruppe Seligenstadt. Wir hatten heute Morgen einen schönen Einsatz in Blankenbach. Und ja, da waren eben viele Begeisterte, denen wir vom Radio erzählen konnten. Und deshalb möchte ich auch den Pfarrer Grimms recht herzlich grüßen, der es uns ermöglicht hat, in all seinen Gemeinden das Radio vorstellen zu können. Da freuen wir uns sehr darüber. Und dann möchte ich natürlich auch den Katechistenkurs grüßen, wenn jemand zuhört. Gell?
0: Ja, danke schön. Den haben wir miteinander gemacht in Hochaltingen. Ja, genau. Eine wunderschöne Zeit, zweieinhalb wunderbare Jahre.
1: Ja. Und dann vor allem möchte ich auch meine Heimatgruppe grüßen, mit der ich am Freitag nach Medjugorje fahre. Ich freue mich wieder sehr darauf. Ich grüße alle und freue mich auf die gemeinsamen Tage in Medjugorje. Und deswegen habe ich mir auch das Lied gewünscht von der Gospa Maja Mojka.
0: Ja, und das hören wir jetzt zur Einstimmung. Danke auch, liebe Theresia, für deinen Dienst. Du bist Leiterin von Radio Horeb Team Deutschland, unsere vielen Ehrenamtlichen, die das Radio deutschlandweit bekannt machen. Du machst einen wunderbaren Dienst.
1: Dankeschön.
0: Ja. Dann viel Freude und viel Gnade auf deiner Reise nach Medjugorje. Und jetzt hören wir schon mal zur Einstimmung Gospa Maja Mojka gesungen, natürlich von Ronald Patzleiner, der jetzt seit vielen Jahren in Medjugorje lebt. Viel Freude damit.
1: Herzlichen Dank.
0: Gottesreichen Segen dir.
1: Ja, dir auch. Tschüss.
0: Tschüss.

0: Und unsere Hörergrüße beschließt heute Frau Müller aus Münnerstadt. Ich grüße Sie, Frau Müller.
1: Ja, hallo. Ich grüße Sie auch recht herzlich. Ja, und ich möchte dann die ersten Grüße wieder zu meiner Freundin nach Bad Kissingen schicken, zu meiner besten Freundin Evi, dann zu Frau... Auf jeden Fall habe ich jetzt gehört, dass man auch die armen Seelen grüßen kann. Und das will ich somit tun. Und auch die jetzt letzt verstorbene arme Seele, unseren Theo, grüße ich. Und dann Frau Margarete im betreuten Wohnen. Und vor allem die Frau Atticus, weil sie ja für meinen Enkel betet. Es geht rauf und runter mit ihm. Und ich sage ihr so ganz innigen Dank und auch dem Herrn Dobben, ja, mit dem Lied Maria Mein Königin.
0: Ja, herzlichen Dank, Frau Müller, für Ihren Anruf. Ja, wir beten für die armen Seelen und wir grüßen alle, die Sie jetzt gegrüßt haben, die Sie im Herzen tragen, mit Ihrem Liedwunsch Marien Mein Königin, gesungen von den österreichischen Bischöfen. Viel Freude damit. Danke für den Anruf. Gottes Segen Ihnen, Frau Müller. Ja.
1: Dankeschön, Ihnen auch. Alles Liebe und Gute.
0: Dankeschön.

Das waren die Hörergrüße hier bei Radio Horeb und Radio Maria. Schön, dass Sie mit dabei waren. Eine richtige Mai-Sendung heute mit ganz vielen Marienliedern. Zum Gruß an die Gottesmutter Maria im Rosenkranzgebet sind Sie übrigens eingeladen ab 16.45 Uhr. Bringen Sie dann gerne Ihre Anliegen mit ein, rufen Sie an zum Gebet. Zuvor jetzt gleich um 16 Uhr unsere Sendung Treffpunkt, das Magazin für junge Menschen. Musik belebt, Musik beflügelt, inspiriert, verzaubert, macht Sprachfähiges. Sprachfähig, Musik ist etwas Himmlisches, das sagt Bastian Benoit und er stellt uns seine neue Produktion vor mit dem Titel Überall du. Im Treffpunkt mit Diakon Michael Wielert jetzt um 16 Uhr. Und jetzt von 16 bis 17 Uhr sind Sie auch wieder eingeladen, teilzunehmen an unserer Telefonseelsorge anzurufen. Ganz hinter den Radiokulissen können Sie mit einem erfahrenen Seelsorger ins Gespräch kommen unter folgender Telefonnummer 08328 921 170. Radio Horeb Telefonseelsorge Hotline nochmal langsam zum Mitschreiben 08328 921 170. Ihnen allen einen ganz gesegneten Sonntagnachmittag am Mikrofon, Ihre Stefanie Feil.

0: Herzlich willkommen zu Treffpunkt. Am Mikrofon ist Michael Wieland und ich freue mich auf meinen heutigen Gast, kein Unbekannter hier bei Radio Horeb, Bastian Benoa. Ein herzliches Grüß Gott, Bastian.
1: Hi Michael, schön, dass ich wieder dabei sein darf.
0: Ja, gerne. Es gibt was Neues von dir zu hören. Überall du heißt die CD und ich war völlig erstaunt, als ich da reingeguckt habe. 14 Tracks sind

0: Berg noch als CD? Nee. Nur zum
1: Nee,
0: Download.
1: tatsächlich nicht mehr.
0: Ja.
1: Aber es gibt ein Magazin, also so was eigentlich noch was Umfassenderes als eine CD,
0: Ah.
1: dann mit MP3s und so, aber genau, eine klassische CD gibt es nicht mehr.
0: Bastian, lass uns nochmal für diejenigen, die dich nicht kennen, kurz vorstellen. Du bist Musiker von Beruf oder machst du noch was nebenbei?
1: Ich bin Musiker und Lehrer, genau.
0: Lehrer.
1: Also Lehrer Standbein, Musiker Spielbein.
0: Sehr gut. Und heißt es denn auch als Lehrer, Musiklehrer?
1: Tatsächlich auch, ja. Wobei, also ich habe das jetzt nicht studiert, aber fachfremd und genau, immer mal wieder so ein Stündchen hier und da.
0: Als Musiker eignet sich das natürlich. Wissen deine Schüler, dass ihr Lehrer da mit eigener Musik unterwegs ist?
1: Ja, also es kommt immer wieder vor, dass auch irgendwie auf dem Gang dann plötzlich mal so eine Choruszeile gesungen wird, nach meinem Spaß, nach meinem Ernst oder so. Aber genau, die kriegen das schon mit, ja.
0: Okay. Wo ist dein Lebensmittelpunkt? Im Süden von Deutschland?
1: In der Nähe von Heilbronn, genau, in
0: Ja,
1: Süddeutschland, ja.
0: genau.
1: Auf dem Land.
0: Und ich hab hier gerade überlegt, deine wievielte Produktion ist das jetzt? Also wenn wir jetzt mal
1: Also.
0: die Singles rausnehmen.
1: Also jetzt quasi mit dem Projekt, so unter meinem Künstlernamen, das ist jetzt das dritte Studioalbum.
0: Wie kam es dazu, dass du gesagt hast, ich mache ein Album, ich möchte tatsächlich eine Liedsammlung veröffentlichen?
1: Also ich bin ein bisschen überfordert von der Masse an Lieder, die es irgendwie immer wieder gibt. Und
0: Deinen eigenen
1: ist,
0: Liedern.
1: nee, tatsächlich auch an dem, wie man Streaming auch so konsumiert und hier, der hat schon wieder einen neuen Song und der und die. Ich komme selber immer gar nicht hinterher. Deswegen mag ich das eigentlich, wenn man sagt, hey, ich habe nicht nur einen neuen Song und dann irgendwie 3 Wochen später, ich habe wieder einen neuen Song, sondern wenn es wirklich so ein Gesamtwerk gibt, wo man dann auch richtig mal eintauchen kann und nicht immer nur damit beschäftigt ist, das neueste Lied zu hören. Und sich dann vielleicht auch tiefer in Songs verlieben zu können, anstatt einfach das nächste tolle Lied zu hören. Deswegen, also es kommt schon auch von meinem eigenen Musik konsumieren, wie ich Musik gern höre, dass ich denke, ja, ich möchte das auch so, wie ich es gern höre, auch anderen präsentieren. Und ich höre gerne Alben. Das ist einfach so. Von vorne bis hinten, lass mich da irgendwie abholen.
0: Genau, früher gab es da noch die Kreativität von versteckten Liedern auf manchen CDs oder auf manchen Schallplatten, also Dinge, die gar nicht
1: Stimmt.
0: angegeben sind. Da gab es dann Überraschungen vom einen oder anderen Künstler. Wie war das bei dir? Hast du extra für diese Produktion jetzt geschrieben? Hast du dich hingesetzt und gesagt, jetzt ich schaue jetzt, was dabei rauskommt? Das Album heißt Überall du. Stand der Titel von vornherein fest? Wie bist du diesen Weg angegangen für dieses Album?
1: Also, ich habe 2 Alben gemacht gehabt, die eher so Deutsch-Pop waren, würde ich mal sagen. Also es waren schon auch für mich Gebete, also aber eher so persönliche Gebete. Und ich habe auch schon während dem zweiten Album gemerkt, ich will wieder, also weil ich komme so aus der Lobpreis-Anbetungsecke auch vor dem Projekt schon, ich will mit dem dritten Album gern ein Lobpreis-Album machen. Und daraufhin habe ich dann auch geschrieben, beziehungsweise habe auch die Songs, genau, wenn ich die Songs gesichtet habe von mir, geschaut, was eignet sich denn als Lobpreislied, das ich dann auch als, sag mal, Normalverbraucher nehmen kann, um es vielleicht auch in der Gemeinde zu singen oder für meine Gebetszeit verwenden kann. Das war so das große Kriterium, das ich an die Songs angelegt habe von Anfang an.
0: Und bevor wir da jetzt weiter drüber reden, über die Musik, hören wir gleich mal rein, weil dann haben wir erst recht Gesprächsstoff in der Sendung Treffpunkt hier, dass wir einfach einen Höreindruck bekommen. Und natürlich hören wir als erstes das Titellied Überall du. Du hast einige Features, da werden wir heute auch reinhören. Also Features heißt andere Künstler, die du eingeladen hast, um die Lieder mit dir zu singen. Aber Überall du ist ein Lied, das du singst, und eben auch das Titellied dieser Produktion ist. Und da hören wir jetzt rein und dann reden wir gleich drüber. Also Überall du von Bastian Benoa vom gleichnamigen Album.

0: In der Sendung Treffpunkt ist heute mein Gast Bastian Benoer. Wir haben jetzt den ersten Höreindruck uns geholt und vielleicht sind die Hörerinnen und Hörer genauso überrascht wie ich. Für mich war das wirklich ein ganz neuer Bastian Benoer. Ich würde jetzt nicht sagen, würdest du sagen, das ist akustisch oder wie würdest du diesen Musikstil bezeichnen, den du da verwendet hast? Ich war mir da nicht ganz sicher. Es ist auf jeden Fall ein Ohrenschmaus. Ja. So würde ich es bezeichnen.
1: Das ist schön. Ja. Nee, also wir wollten gern einfach wieder Band-Sound haben. Und das heißt, die meisten von den Songs vom Album hat tatsächlich eine Band eingespielt, also als in einem Raum mit einer Band, nicht irgendwie hier, spiel du mir was ein und ich programmiere noch was dazu und ganz viel drumherum, sondern wir wollten gern, dass das auch nach Band klingt und haben da die Art und Weise, wie wir das Album produziert haben, da von Anfang an ein bisschen anders gemacht als die vorigen Alben. Deswegen kommt wahrscheinlich das, dass du sagst, es klingt auf jeden Fall anders. Mhm. Genau, und insofern ist es schon Akustik, Pop, wobei der Song jetzt auch jetzt am ehesten noch der reduzierteste, würde ich wahrscheinlich sogar sagen, genau, auf dem Album ist, ja.
0: Aber ich finde eben, wenn man alles durchhört, wenn man die Lieder durchhört, dann hast du für jedes Lied so seinen eigenen Charakter, aber eben doch diesen Rahmen gefunden, dass alles ein Album ist. Und wenn man zuerst hört, wenn du jetzt sagen würdest, ja, mit Band live eingespielt oder so, dann erwartet man eher was ganz Lautes, was ganz...
1: Ja, verstehe, ja.
0: Bumm. Und ich finde, bei diesem Album, das ist sehr gefühlvoll auf den Inhalt des Songs abgestimmt und nimmt einen mit und zieht einen gleichzeitig auch rein in den Lobpreis, so wie du voll auch schön gesagt hast. Das war für dich wichtig, dass das transportiert wird. Und ja, das finde ich, ist dir bei diesem Album gelungen. Gab es da einen Weg, wenn du jetzt sagst, Band, das sind Musiker, mit denen du wahrscheinlich öfters zusammenarbeitest, die deine Stimme können, die das kennen, was du machst. Wie seid ihr vorgegangen im Studio, dass das so klingt, dass nicht jedes Lobpreislied, das man aufnimmt, zieht einen in den Lobpreis rein. Das heißt, da braucht es einiges dazu. Wie habt ihr das hinbekommen?
1: Ja, ich würde einfach sagen, es waren richtig gute Leute. Ich meine, die haben jetzt teilweise auch schon das dritte Album dann mit mir eingespielt und die haben sich voll und ganz da reingegeben. Und dann war bei vielen Songs tatsächlich so, es gab nur eine Akustikgitarre und meine Stimme. Und dann haben wir den Song erstmal angehört und überlegt, was eignet sich hier und da. Und dann probiert man mal aus 5 bis 10 Minuten und dann steht so ein Grundgerüst. Und dann kann man das mal quasi einspielen und darauf dann aufbauen. Also ich glaube, das meiste ist wirklich da organisch im Studio, im Miteinander spielen, sich mit in die Songs, in die Texte reinlegen, ist dann dadurch entstanden. Und ich glaube auch, das ist das, was ich vermute, dass du da hörst, dieser Vibe, der darüber kommt und den wir auch einfangen wollten. Aber das, genau, ist schön, wenn das wirklich geklappt hat.
0: Jetzt ist man bei Lobpreisliedern auch immer natürlich in der Situation, dass man sagt, ich will, dass das möglichst viele hören und dass Lobpreis auch zum Einsatz kommt. Also, dass das Lied nicht, in Anführungszeichen würde ich jetzt mal sagen, bei dir bleibt und sozusagen, das ist Bastian Benoer und immer wenn ich das Lied hören will oder mitsingen will, dann höre ich das, sondern Lobpreis geht für mich ja auch immer raus, dass man sagt, das sollen die anderen auch spielen und jeder soll selber singen, im Grunde dieses Lied. Bist du darauf vorbereitet? Gibt es Noten dazu?
1: Ja, also genau, es gibt Noten, es gibt Chordsheets und da gibt es, glaube ich, Material, um das einzusetzen. Wobei ich auch sagen muss, ich glaube, die Songs sind nicht stringent wirklich von vorne bis hinten irgendwie durch mitsingbar. Ich glaube, es gibt schon auch Lieder, wo ich mir so auch denke, beispielsweise spielt die Band den Vers und im Chorus singt dann die Gemeinde wieder mit. Also ist schon auch so ein bisschen Anliegen, dieses Lobpreis-Thema vielleicht, oder aus musikalischer Sicht so ein bisschen zu erweitern, oder aufzubrechen oder mal eine neue Farbe da reinzubringen. Deswegen ist manches vielleicht schon auch etwas komplexer, muss ich gestehen. Ja. Genau, aber es gibt
0: aber da ist die eigene, Elemente, wo man singen da ist kann. Die eigene Kreativität einfach auch gefragt dann. Und das ist, glaube ich, auch das Spannende dran, dass man so ein Lied auch dann nimmt und selbst im Gottesdienst bearbeitet als Band, aber auch mit der Gemeinde dann zu Gehör bringt. Erzähl uns noch ein bisschen über, was für dich diese Lieder bedeuten. Weil du hast vorher im ersten Gespräch schon gesagt, dir war es wichtig, wieder Lobpreis zu machen.
1: Mhm, ja.
0: Was ist für dich da wichtig am Lobpreis?
1: Also für mich, ich glaube, das Allerwichtigste, dass Lobpreis irgendwie mitten im Leben stattfindet. Und ich höre selber total viel Lobpreismusik, aber manchmal geht es mir auch so, dass ich dann so ein Album anhöre und nach 2, 3 Songs wird es mir irgendwie zu viel. Musikalisch, aber auch textlich manchmal so ein bisschen steil, wo ich denke, so das, also ja, grundsätzlich stimmt schon, aber da kann ich gerade mit meinem Leben, so wie das jetzt aussieht, gar nicht so mitgehen. Und da war es mir voll wichtig, dass ich Lieder schreibe, die Menschen wirklich abholen, da wo sie stehen, und auch jetzt kein Blatt vor den Mund nehmen und einfach ehrlich auch sagen, hey, so ist es gerade und nicht irgendwie anders, wenn ich das gerade so fühle. Und meine Hoffnung ist schon, dass da ganz viele Menschen so eine Nische finden, wo sie sagen, hey, die Musik, genau die brauche ich jetzt gerade in meinem Alltag. Vielleicht nicht immer im Gottesdienst, aber genau hier mitten in meinen To-Dos und so brauche ich genau das.
0: Wir hören jetzt gleich in das nächste Lied rein, das wir herausgesucht haben. Das heißt, So sieht Liebe aus. Erzähl uns ein bisschen zur Entstehung dieses Liedes. Was hat dich bewegt?
1: Also der Titel war das erste, was ich hatte. Also So sieht Liebe aus. Und im Zusammenhang mit der Weihnachtsgeschichte, wo ich dachte, hey, wenn es ein Bild gibt für Liebe, dann ist doch genau das, dass ein Gott der ist, der sich so klein macht und in diese Krippe liegt, nur damit ich irgendwie ihn erkennen, ihn spüren darf, sehen kann, wie Gott ist letzten Endes. Und das war für mich so ein Grund, dass ich gesagt habe, hey, da braucht es einen Song dazu, oder auch da gibt es eine Weihnachtsversion zu dem Song, die diese Freude über diese Liebe transportiert. Das war so mein Wunsch für den Song.
0: Und da hören wir jetzt rein. So sieht Liebe aus. Ein Lied, das uns Richtung Weihnachten nimmt, aber das uns einfach durch das Jahr hindurch daran erinnern sollen, wie die Liebe denn aussieht und wie die Liebe in diese Welt gekommen ist. Also vom aktuellen Album Überall Du von Bastian Benoit. So sieht Liebe aus.
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0: In der Sendung Treffpunkt ist mein Gast heute Bastian Benoa. Wir sprechen über die neue Produktion. Wir haben schon darüber aufgeklärt, es ist mal wieder eine Produktion mit 14 Liedern. Da gibt es ganz kurze Versionen dabei oder Übergänge. Das ist total spannend. Ich habe es gerne durchgehört und finde es klasse, dass wir das heute vorstellen können und dich, Bastian, auch im Interview haben, dass wir darüber sprechen können. Jetzt, wenn man als Künstler ein Album aufnimmt, dann geht man meist damit nach draußen an die Radiosender, so wie an Radio Horeb, aber dann geht man meistens auch auf Tour. Machst du das mit den Lobpreisliedern auch? Bist du live zu hören unterwegs?
1: Ja, auf jeden Fall. Genau, also es ist gerade total spannend. Es sind gerade die ersten Konzerte, die jetzt anstehen und mit den Songs, also ich will die Songs auch mit den Leuten singen, ja.
0: Und wie dürfen wir uns sowas vorstellen? Ist das ein Lobpreiskonzert? Sind das Gottesdienste? Bist du alleine unterwegs oder bringst du diese wunderbare Band mit, die so gefühlvoll diese Lieder eingespielt hat?
1: Teils. Also ich bin immer mit Musikern unterwegs, aber in verschiedensten Konstellationen. Manchmal auch mit Cellisten, Percussionist, also ist auf jeden Fall richtig schön. Und bin dann, also Lobpreiskonzert trifft es, glaube ich, ganz gut tatsächlich. Also es gibt Lieder, die einfach zum Zuhören sind, aber es gibt Blöcke, die zum gemeinsamen Singen, gemeinsam anbeten sind. Also so ein bunter Mix, wo man am Ende aber sagt so, hey, ich bin Gott begegnet. So, das ist mein Wunsch für die Abende, die wir da zusammen haben.
0: Und man kann mit Sicherheit über deine Internetseite dazugreifen, schauen, wo du unterwegs bist.
1: Genau, richtig. Das sind alle Infos online.
0: Und wo findet man das? Wir sagen es einmal an, aber man findet das natürlich auf horeb.org. Aber wie würde man dich ganz direkt finden?
1: Das ist bastianbenoa.de.
0: bastianbenoa.de. Wir verlinken das auf unserer Seite von horeb.org. Bastian, wir haben noch weitere Lieder herausgesucht. Wir haben als nächstes den Psalm 23 herausgesucht. Und beim Psalm 23, das finde ich ja, das ist vermutlich der Psalm, der am meisten vertont ist. Es gibt unzählige Interpretationen. Was hat dich bewogen, dich auf den Weg zu machen und zu sagen, da mache ich noch was dazu. Ich nehme auch den Psalm 23 auf. Ich habe da noch was ganz Neues oder ich habe da was ganz anderes oder mich bewegt, wenn ich den Psalm 23 lese.
1: Also mein erster Impuls war tatsächlich, nachdem ich den Song hatte, also der überkam mich so irgendwie und dann hatte ich den und dann dachte ich so, ey, du kannst es nicht wirklich veröffentlichen, weil es gibt schon, wie du sagst, zig Versionen vom Psalm 23. Warum brauchst du jetzt noch deine Version? Und dann war es aber wirklich, ich habe dir meinen Produzent gezeigt und haben uns drüber geredet und wir hatten beide das Gefühl, dass der Song da drauf muss. Also ich kann jetzt auch nicht sagen, warum. Für uns war es einfach ein Impuls von Gott an der Stelle und deswegen musste das sein. Und ist aber schon auch spannend, weil die Resonanz zu dem Song ist schon krass. Also den haben wir live schon ein paar Mal gespielt und ja, also das scheint auf jeden Fall an der richtigen Stelle jetzt gelandet zu sein.
0: Das heißt, wenn du sagst, den haben wir schon live gespielt, gibt es Reaktionen auf den Psalm 23?
1: Ja, voll. Also tatsächlich, glaube ich, der Song jetzt von den neuen Songs, wo die meisten Leute sagen, hey, der holt mich so ab oder der spricht mich so an oder den höre ich in Dauerschleife irgendwie so. Sowas kommt echt oft, ja.
0: Sehr gut. Was bedeutet für dich ganz persönlich der Psalm 23? Der Herr ist mein Hirte. Was bedeutet das für dich? Du hast uns vorher so einen kleinen Einblick in den Bastian Benoa gegeben mit Gott. Also auch der Grund, warum du jetzt ein Lobpreisalbum gemacht hast, weil da viel da ist. Aber wenn du auf den Psalm 23 blickst, wie begleitet dieser dich durch dein Leben?
1: Also ich finde es krass in dem Psalm ist, dass der gefühlt in jeder Lebenssituation einfach zu 100% passt. Also ob du jetzt gerade irgendwie so voll hoch bist oder voll was Schlimmes passiert ist oder so mittendrin, gefühlt ist der immer genau richtig. Und ich finde, du kannst jeden Vers von dem Psalm nehmen und irgendwie was anderes dran entdecken. Ich hab da ein paar Songstories irgendwie dann dazu gemacht und wie ich die einzelnen Verse verändert habe. Also ich habe es ja schon sprachlich auch irgendwie verändert und in meine Welt geholt, sag ich mal. Und als ich so das gemacht habe, da habe ich jeden Vers für mich auch nochmal neu ganz anders entdeckt und entdeckt, was da eigentlich alles drinsteckt. Zum Beispiel, dass die Feinde um dich rumstehen, wenn du da am Tisch sitzt und dir eigentlich zugucken und du bist aber unversehrt und sitzt da. Und wenn du das dann im Leben irgendwie so über dich ausbildest und sagst, hey, egal was um mich rum gerade ist, du versorgst mich und guckst, dass es mir gut geht, das ist schon krass. Ja.
0: Und jetzt hören wir rein in diesen Psalm 23 von Bastian Benoa auf der aktuellen Produktion Überall du. Und man kann natürlich diese Lieder, dieses Album überall finden, auf den normalen Streaming-Plattformen, aber auch über die Internetseite von Bastian Benoa, die wir hier in der Sendung auch verlinken auf der Seite von Radio Horeb. Aber jetzt der Psalm 23.

0: In der Sendung Treffpunkt hören wir heute hinein in die neuen Lieder von Bastian Benoa. Wir haben 4 Lieder herausgesucht, 3 haben wir schon gehört, 1 haben wir uns jetzt für den Abschluss der Sendung aufgehoben. Bastian, 14 Lieder, hast du da alles reingepackt oder gab es da Lieder, die es tatsächlich gar nicht in die Produktion, in dieses Album hineingeschafft haben?
1: Es war so schwer wie tatsächlich nie bei anderen Produktionen oder bei vorigen Produktionen. Es gab ja einfach eine Vielzahl, die rausgeflogen sind, die ich nicht drauf machen konnte aus Platz und auch Finanzgründen dann natürlich. Und habe mich tatsächlich dann auch dazu entschieden, das Magazin habe ich ja schon angesprochen, das zum Album gibt, dass es ein paar Demos von diesen Songs, die mir trotzdem so am Herzen liegen, aber die es nicht geschafft haben, die gibt es quasi über das Magazin dann noch in komplett roh und ungeschliffener Variante dann trotzdem zu hören.
0: Erklär uns das nochmal mit dem Magazin, dass das alle richtig verstehen. Was ist das Magazin und wie gibt's das?
1: Früher hat man so ein Booklet in der Hand gehabt von der CD und im Prinzip ist das Magazin sowas nur in größer und in schöner, das heißt mit den ganzen Lyrics, aber auch mit Bildern, mit Texten, noch Songstories oder Songandacht noch für den Hauskreis oder so für die persönliche stille Zeit mit Gott. Im Prinzip kann man sagen, eine Reise mit diesen Liedern, um da noch mehr tiefer einsteigen zu können. Und darüber gibt es eben auch dann diese Demos, die ich nicht veröffentlichen konnte bisher. Und es gibt es auch über meine Website, genau, da im Shop.
0: Das Magazin bekommt man über deine Website? Da kann man das bestellen, dann bekommt man das mit der Post zugeschickt.
1: Genau, richtig.
0: Und wenn du jetzt sagst, da kann man die Lieder hören, die's zum Beispiel jetzt auf der Produktion, wie macht man das, wie höre ich die da? Weil das ist ja Papier, was ich da vor mir habe.
1: Ist ja gut. Ja, genau, da gibt es dann die Codes quasi zum Scannen und dann kann man die sich da online anhören oder auch runterladen und dann eben entsprechend dann über sein Gerät anhören.
0: Okay, also das ist nochmal etwas ganz Besonderes, was ich finde, was bisher ganz wenige kreativ ausgearbeitet haben, weil ich fand es früher bei der CD oder auch bei der Schallplatte, fand ich dieses Artwork, also praktisch die Grafik und zu den einzelnen Liedern auch die Texte zu haben, das vermisse ich heute in dieser digitalen Welt. Und da finde ich,
1: hat schon einen Wert,
0: so ein Magazin zu machen, ist extrem schlau, finde ich klasse. Und es lohnt sich, kann ich den Hörerinnen und Hörern sagen. Also auf die Internetseite gehen und sich das dort bestellen. Dann bekommt man es zugeschickt und dann hat man nochmal was ganz anderes zu den Liedern. Also wie du gesagt hast, weil das ist sehr, sehr vielfältig und da sind ganz unterschiedliche Dinge mit dabei. Also das lohnt sich, noch sich anzuschauen und dann auch in besondere Dinge reinzuhören. Wir haben für den Abschluss noch ein weiteres Lied herausgesucht. Das heißt schlicht und einfach See. Erklär uns dieses Lied oder führ uns hin zu diesem Lied, dass wir das dann gleich hören können.
1: Also das ist entstanden am See Genezareth. Da war ich mal vor einigen Jahren unterwegs und da haben wir uns sogar getroffen, Michael, glaube ich. Da haben wir uns davor in Bethlehem gesehen, wenn ich mich recht erinnere. Ja. Genau, da waren wir am See Genezareth unterwegs und danach am Toten Meer. Und ich habe das total eindrücklich erlebt, weil um den See Genezareth, da floriert alles grün, alles blüht so. Und dann kommst du ins Tote Meer und das Meer ist tot, klar, aber drumherum ist auch alles tot. Und unser Guide hat uns dann erklärt, dass der große Unterschied zwischen dem See Genezareth und dem Toten Meer ist, dass in den See Genezareth was reinfließt und was rausfließt. Und im Toten Meer, da fließt was rein, aber es fließt nichts raus. Und deswegen ist es Meer tot. Und das dann war für mich sofort so dieses, also es hat sich richtig eingebrannt in mein Gedächtnis, als dieses Bild für uns eigentlich, wie wir eigentlich sein sollten, beziehungsweise wie unser Leben gelingen kann, in dem was reinfließt, also sprich in dem wir Segen empfangen, aber in dem wir den nicht für uns behalten, sondern in dem wir den auch weitergeben. Und daraus ist der Song und auch der Wunsch so entstanden, so zu sein wie dieser See, um den rum alles blüht, der macht gar nicht viel, der gibt einfach, lässt einfach weiterfließen und dadurch passiert das automatisch, dass ja ganz konkret Menschen irgendwie aufblühen, die um dich rum sind, die Begegnung mit Gott haben und ja, das ist mein Wunsch für den Song und deswegen musste der irgendwie auch raus.
0: Das ist ein total spannendes Bild, der Vergleich zwischen dem See Genezareth und dem Toten Meer, das ist wirklich für uns eine Bereicherung sein kann, zu wissen, dass das, was mir Gott schenkt, nicht bei mir bleiben sollte. Das sollte mir Leben geben, aber eben weiterfließen auch zu anderen Menschen. Ja. Und so sind wir auf die Gemeinschaft eigentlich auch ausgebaut, hingeschaffen. Mhm. Bastian, vielen Dank für diesen Einblick in wenige Lieder, denn insgesamt sind es 14, die auf dem Album sind, in die man reinhören kann, die man zum Lobpreis, zur eigenen Erbauung nutzen kann. Wir haben über das Magazin gesprochen, das es über deine Internetseite gibt. Und man kann auch nachschauen, wo du unterwegs bist. Für all das, was da jetzt ansteht, in Verbindung mit diesem Album, mit dem Titel Überall Du, wünschen wir dir hier von Radio Horeb Gottes Segen. Danke, dass du uns deine Lieder sozusagen weitergegeben hast, dass wir da reinhören dürfen, nicht nur reinhören, sondern uns auch selbst für Gott inspirieren lassen dürfen und mit in den Lobpreis hineinnehmen lassen dürfen. Vielen Dank, Gottes Segen, dir und alles Gute.
1: Danke, Michael. Richtig schön, mal wieder mit dir mich unterhalten haben zu dürfen. Danke.
0: Sehr gut. Und jetzt hören wir See von dem Album Überall Du von Bastian Benoa hier bei Radio Horeb. Mein Name ist Michael Wielert.

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1: 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Sie sind jetzt eingeladen, den Rosenkranz mitzubeten. Rufen Sie gerne an im Radio unter der Telefonnummer 083 089 517 008 008. Von außerhalb Deutschlands die 0049 vorweg und dann geht's weiter mit der 89 517 008 008. Gerne dürfen Sie im jeweiligen Gesetz auch Ihr Anliegen kurz formulieren und einbringen. Herzliche Einladung gleich zum gemeinsamen Rosenkranzgebet in der großen Hörerfamilie hier bei Radio Horeb. 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

0: Begrüße Sie ganz herzlich zum abendlichen Rosenkranzgebet am Sonntagabend, Stefanie Feil. Schön, dass Sie mit dabei sind. Rufen Sie gerne an, die Telefonnummer ins Studio 089 517 008 008 von außerhalb Deutschlands, die 0049. Und dann geht es weiter mit der 89 517 008 008. In österlicher Freude schauen wir auf den auferstandenen Herrn. Wir dürfen seinen Blick empfangen, der auf uns ruht, seinen Blick, der nur Liebe ist, seinen Blick, der uns erfüllen möchte mit seiner Freude, mit seinem Frieden, der uns heilen und verwandeln möchte, damit auch wir immer mehr verwandelt werden hinein in sein Wesen, in seine Liebe. Bitten wir in diesem Rosenkranz um diese Gnade und beten wir, wie immer, um den Frieden in den Herzen und den Frieden in der Welt. So darf ich unseren ersten Mitbeter begrüßen, Herr Peter aus Münzingen. Ich grüße Sie.
1: Ich grüße Sie, Frau Feil, und die ganzen Hörerfamilie.
0: Dann beginnen wir unser gemeinsames Rosenkranzgebet im Namen des Vaters und des Sohnes und des Heiligen Geistes.
1: Amen.
0: Ich glaube an Gott, den Vater, den Allmächtigen, den Schöpfer des Himmels und der Erde, und an Jesus Christus, seinen eingeborenen Sohn, unseren Herrn, empfangen durch den Heiligen Geist, geboren von der Jungfrau Maria, gelitten unter Pontius Pilatus, gekreuzigt, gestorben und begraben, hinabgestiegen in das Reich des Todes, am dritten Tage auferstanden von den Toten, aufgefahren in den Himmel. Er sitzt zur Rechten Gottes des allmächtigen Vaters. Von dort wird er kommen, zu richten die Lebenden und die Toten.
1: Ich glaube an den Heiligen Geist, die heilige katholische Kirche, Gemeinschaft der Heiligen, Vergebung der Sünden, Auferstehung der Toten und das ewige Leben. Amen.
0: Ehre sei dem Vater und dem Sohn und dem Heiligen Geist.
1: Wie im Anfang, so auch jetzt und alle Zeit und in Ewigkeit. Amen.
0: Vater unser im Himmel, geheiligt werde dein Name. Dein Reich komme, dein Wille geschehe, wie im Himmel, so auf Erden.
1: Unser tägliches Brot gib uns heute und vergib uns unsere Schuld, wie auch wir vergeben unseren Schuldigern. Und führe uns nicht in Versuchung, sondern erlöse uns von dem Bösen. Amen.
0: Gegrüßet seist du, Maria, voll der Gnade, der Herr ist mit dir. Du bist gebenedeit unter den Frauen, und gebenedeit ist die Frucht deines Leibes, Jesus, der in uns den Glauben vermehre.
1: Heilige Maria, Mutter Gottes, bitte für uns Sünder jetzt und in der Stunde unseres Todes. Amen.
0: Gegrüßet seist du, Maria, voll der Gnade. Der Herr ist mit dir. Du bist gebenedeit unter den Frauen, und gebenedeit ist die Frucht deines Leibes, Jesus, der in uns die Hoffnung stärke.
1: Heilige Maria, Mutter Gottes, bitte für uns Sünder jetzt und in der Stunde unseres Todes. Amen.
0: Gegrüßet seist du, Maria, voll der Gnade, der Herr ist mit dir. Du bist gebenedeit unter den Frauen, und gebenedeit ist die Frucht deines Leibes, Jesus, der in uns die Liebe entzünde.
1: Heilige Maria, Mutter Gottes, bitte für uns Sünder jetzt und in der Stunde unseres Todes. Amen.
0: Ehre sei dem Vater und dem Sohn und dem Heiligen Geist.
1: Wie im Anfang, so auch jetzt und alle Zeit und in Ewigkeit. Amen.
0: O mein Jesus, verzeih uns unsere Sünden, bewahre uns vor dem Feuer der Hölle, führe alle Seelen in den Himmel, besonders jene, die deiner Barmherzigkeit am meisten bedürfen. Amen. Im ersten glorreichen Geheimnis betrachten wir Jesus, der von den Toten auferstanden ist.
1: Ich bete für unseren Heiligen Vater, der nun ein Jahr im Amt ist, dass die allerseligste Jungfrau Maria ihm die Bürde dieses schweren Amtes tragen hilft, dass er uns noch lange gesund erhalten bleibt. Ja. Vater unser im Himmel, geheiligt werde dein Name, dein Reich komme, dein Wille geschehe wie im Himmel, so auf Erden.
0: Unser tägliches Brot gib uns heute und vergib uns unsere Schuld, wie auch wir vergeben unseren Schuldigern. und führe uns nicht in Versuchung, sondern erlöse uns von dem Bösen. Amen.
1: Gegrüßet seist du, Maria, voll der Gnade, der Herr ist mit dir. Du bist gebenedeit unter den Frauen, und gebenedeit ist die Frucht deines Leibes, Jesus, der von den Toten auferstanden ist.
0: Heilige Maria, Mutter Gottes, bitte für uns Sünder, jetzt und in der Stunde unseres Todes. Amen.
1: Gegrüßet seist du, Maria, voll der Gnade, der Herr ist mit dir. Du bist gebenedeit unter den Frauen, und gebenedeit ist die Frucht deines Leibes, Jesus, der von den Toten auferstanden ist.
0: Heilige Maria, Mutter Gottes, bitte für uns Sünder, jetzt und in der Stunde unseres Todes. Amen.
1: Gegrüßet seist du, Maria, voll der Gnade, der Herr ist mit dir. Du bist gebenedeit unter den Frauen, und gebenedeit ist die Frucht deines Leibes, Jesus, der von den Toten auferstanden ist.
0: Heilige Maria, Mutter Gottes, bitte für uns Sünder, jetzt und in der Stunde unseres Todes. Amen.
1: Gegrüßet seist du, Maria, voll der Gnade, der Herr ist mit dir. Du bist gebenedeit unter den Frauen, und gebenedeit ist die Frucht deines Leibes, Jesus, der von den Toten auferstanden ist.
0: Heilige Maria, Mutter Gottes, bitte für uns Sünder, jetzt und in der Stunde unseres Todes. Amen.
1: Gegrüßet seist du, Maria, voll der Gnade, der Herr ist mit dir. Du bist gebenedeit unter den Frauen, und gebenedeit ist die Frucht deines Leibes, Jesus, der von den Toten auferstanden ist.
0: Heilige Maria, Mutter Gottes, bitte für uns Sünder, jetzt und in der Stunde unseres Todes. Amen.
1: Gegrüßet seist du, Maria, voll der Gnade, der Herr ist mit dir. Du bist gebenedeit unter den Frauen, und gebenedeit ist die Frucht deines Leibes, Jesus, der von den Toten auferstanden ist.
0: Heilige Maria, Mutter Gottes, bitte für uns Sünder, jetzt und in der Stunde unseres Todes. Amen.
1: Gegrüßet seist du, Maria, voll der Gnade, der Herr ist mit dir. Du bist gebenedeit unter den Frauen, und gebenedeit ist die Frucht deines Leibes, Jesus, der von den Toten auferstanden ist.
0: Heilige Maria, Mutter Gottes, bitte für uns Sünder, jetzt und in der Stunde unseres Todes. Amen.
1: Gegrüßet seist du, Maria, voll der Gnade, der Herr ist mit dir. Du bist gebenedeit unter den Frauen, und gebenedeit ist die Frucht deines Leibes, Jesus, der von den Toten auferstanden ist.
0: Heilige Maria, Mutter Gottes, bitte für uns Sünder, jetzt und in der Stunde unseres Todes. Amen.
1: Gegrüßet seist du, Maria, voll der Gnade, der Herr ist mit dir. Du bist gebenedeit unter den Frauen, und gebenedeit ist die Frucht deines Leibes, Jesus, der von den Toten auferstanden ist.
0: Heilige Maria, Mutter Gottes, bitte für uns Sünder, jetzt und in der Stunde unseres Todes. Amen.
1: Gegrüßet seist du, Maria, voll der Gnade, der Herr ist mit dir. Du bist gebenedeit unter den Frauen, und gebenedeit ist die Frucht deines Leibes, Jesus, der von den Toten auferstanden ist.
0: Heilige Maria, Mutter Gottes, bitte für uns Sünder, jetzt und in der Stunde unseres Todes. Amen.
1: Ehre sei dem Vater und dem Sohn und dem Heiligen Geiste.
0: Wie im Anfang, so auch jetzt und alle Zeit und in Ewigkeit. Amen.
1: O mein Jesus, verzeih uns unsere Sünden, bewahre uns vor dem Feuer der Hölle, führe alle Seelen in den Himmel, besonders jene, die deiner Barmherzigkeit am meisten bedürfen. Amen. Amen.
0: Im zweiten glorreichen Rosenkranzgeheimnis hier bei Radio Horeb schauen wir auf Jesus, der in den Himmel aufgefahren ist. Guten Abend.
2: Hallo, grüße Gott, liebe Stefanie, ich bin's wieder.
0: Frau Stengel, ja. Sie dürfen beginnen und ein Anliegen nennen.
2: Ich möchte für meine verstorbene Schwester, meine Tochter, meine Mutter und für alle meine lieben Verstorbenen beten, dass sie Frieden finden bei Gott. Vater unser im Himmel, geheiligt werde dein Name, dein Reich komme, dein Wille geschehe, wie im Himmel, so auf Erden.
0: Unser tägliches Brot gib uns heute und vergib uns unsere Schuld, wie auch wir vergeben unseren Schuldigern. und führe uns nicht in Versuchung, sondern erlöse uns von dem Bösen. Amen.
2: Gegrüßet seist du, Maria, voll der Gnade. Der Herr ist mit dir. Du bist gebenedeit unter den Frauen. Und gebenedeit ist die Frucht deines Leibes, Jesus, der in den Himmel aufgefahren ist.
0: Heilige Maria, Mutter Gottes, bitte für uns Sünder, jetzt und in der Stunde unseres Todes. Amen.
2: Gegrüßet seist du, Maria, voll der Gnade. Der Herr ist mit dir. Du bist gebenedeit unter den Frauen. Und gebenedeit ist die Frucht deines Leibes, Jesus, der in den Himmel aufgefahren ist.
0: Heilige Maria, Mutter Gottes, bitte für uns Sünder, jetzt und in der Stunde unseres Todes. Amen.
2: Gegrüßet seist du, Maria, voll der Gnade. Der Herr ist mit dir. Du bist gebenedeit unter den Frauen. Und gebenedeit ist die Frucht deines Leibes, Jesus, der in den Himmel aufgefahren ist.
0: Heilige Maria, Mutter Gottes, bitte für uns Sünder, jetzt und in der Stunde unseres Todes. Amen.
2: Gegrüßet seist du, Maria, voll der Gnade. Der Herr ist mit dir. Du bist gebenedeit unter den Frauen. Und gebenedeit ist die Frucht deines Leibes, Jesus, der in den Himmel aufgefahren ist.
0: Heilige Maria, Mutter Gottes, bitte für uns Sünder, jetzt und in der Stunde unseres Todes. Amen.
2: Gegrüßet seist du, Maria, voll der Gnade. Der Herr ist mit dir. Du bist gebenedeit unter den Frauen. Und gebenedeit ist die Frucht deines Leibes, Jesus, der in den Himmel aufgefahren ist.
0: Heilige Maria, Mutter Gottes, bitte für uns Sünder, jetzt und in der Stunde unseres Todes. Amen.
2: Gegrüßet seist du, Maria, voll der Gnade. Der Herr ist mit dir. Du bist gebenedeit unter den Frauen. Und gebenedeit ist die Frucht deines Leibes, Jesus, der in den Himmel aufgefahren ist.
0: Heilige Maria, Mutter Gottes, bitte für uns Sünder, jetzt und in der Stunde unseres Todes. Amen.
2: Gegrüßet seist du, Maria, voll der Gnade. Der Herr ist mit dir. Du bist gebenedeit unter den Frauen. Und gebenedeit ist die Frucht deines Leibes, Jesus, der in den Himmel aufgefahren ist.
0: Heilige Maria, Mutter Gottes, bitte für uns Sünder, jetzt und in der Stunde unseres Todes. Amen.
2: Gegrüßet seist du, Maria, voll der Gnade. Der Herr ist mit dir. Du bist gebenedeit unter den Frauen. Und gebenedeit ist die Frucht deines Leibes, Jesus, der in den Himmel aufgefahren ist.
0: Heilige Maria, Mutter Gottes, bitte für uns Sünder, jetzt und in der Stunde unseres Todes. Amen.
2: Gegrüßet seist du, Maria, voll der Gnade. Der Herr ist mit dir. Du bist gebenedeit unter den Frauen. Und gebenedeit ist die Frucht deines Leibes, Jesus, der in den Himmel aufgefahren ist.
0: Heilige Maria, Mutter Gottes, bitte für uns Sünder, jetzt und in der Stunde unseres Todes. Amen.
2: Gegrüßet seist du, Maria, voll der Gnade. Der Herr ist mit dir. Du bist gebenedeit unter den Frauen. Und gebenedeit ist die Frucht deines Leibes, Jesus, der in den Himmel aufgefahren ist.
0: Heilige Maria, Mutter Gottes, bitte für uns Sünder, jetzt und in der Stunde unseres Todes. Amen.
2: Ehre sei dem Vater und dem Sohn und dem Heiligen Geist.
0: Wie im Anfang, so auch jetzt und alle Zeit und in Ewigkeit. Amen.
2: O mein Jesus, verzeih uns unsere Sünden, bewahre uns vor dem Feuer der Hölle, führe alle Seelen in den Himmel, besonders jene, die deiner Barmherzigkeit am meisten bedürfen. Amen.
0: Amen.
2: Vergelt's Gott.
0: Sing's Gott im dritten glorreichen Geheimnis. Hier bei Radio Horeb, Leben mit Gott, betrachten wir Jesus, der uns den Heiligen Geist gesandt hat. Guten Abend.
3: Guten Abend, Frau Feil. Hier spricht der Michael Lieb aus Würzburg. Ich möchte beten für den am kommenden Mittwoch beginnenden Katholikentag bei uns in Würzburg. Es ist schon große Aufregung. Man sieht schon die ganzen Fahnen. Auf jeden Fall möchte ich beten, dass der Heilige Geist wirken möge. Dass dieses Erlebnis, dieses große Event ein unvergessenes Erlebnis für alle, die nach Würzburg kommen, werden möge.
0: Ja.
3: Vater unser im Himmel, geheiligt werde dein Name. Dein Reich komme, dein Wille geschehe, wie im Himmel, so auf Erden.
0: Unser tägliches Brot gib uns heute und vergib uns unsere Schuld, wie auch wir vergeben unseren Schuldigern. Und führe uns nicht in Versuchung, sondern erlöse uns von dem Bösen. Amen.
3: Gegrüßet seist du, Maria, voll der Gnade.

0: Herr ist mit dir, du bist gebenedeit unter den Frauen und gebenedeit ist die Frucht deines Leibes, Jesus, der uns den Heiligen Geist gesandt hat.
1: Heilige Maria, Mutter Gottes, bitte für uns Sünder, jetzt und in der Stunde unseres Todes. Amen.
0: Gegrüßet seist du, Maria, voll der Gnade, der Herr ist mit dir, du bist gebenedeit unter den Frauen und gebenedeit ist die Frucht deines Leibes, Jesus, der uns den Heiligen Geist gesandt hat.
1: Heilige Maria, Mutter Gottes, bitte für uns Sünder, jetzt und in der Stunde unseres Todes. Amen.
0: Gegrüßet seist du, Maria, voll der Gnade, der Herr ist mit dir. Du bist gebenedeit unter den Frauen und gebenedeit ist die Frucht deines Leibes, Jesus, der uns den Heiligen Geist gesandt hat.
1: Heilige Maria, Mutter Gottes, bitte für uns Sünder, jetzt und in der Stunde unseres Todes. Amen.
0: Gegrüßet seist du, Maria, voll der Gnade, der Herr ist mit dir. Du bist gebenedeit unter den Frauen und gebenedeit ist die Frucht deines Leibes, Jesus, der uns den Heiligen Geist gesandt hat.
1: Heilige Maria, Mutter Gottes, bitte für uns Sünder, jetzt und in der Stunde unseres Todes. Amen.
0: Gegrüßet seist du, Maria, voll der Gnade, der Herr ist mit dir. Du bist gebenedeit unter den Frauen und gebenedeit ist die Frucht deines Leibes, Jesus, der uns den Heiligen Geist gesandt hat.
1: Heilige Maria, Mutter Gottes, bitte für uns Sünder, jetzt und in der Stunde unseres Todes. Amen.
0: Gegrüßet seist du, Maria, voll der Gnade, der Herr ist mit dir. Du bist gebenedeit unter den Frauen und gebenedeit ist die Frucht deines Leibes, Jesus, der uns den Heiligen Geist gesandt hat.
1: Heilige Maria, Mutter Gottes, bitte für uns Sünder, jetzt und in der Stunde unseres Todes. Amen.
0: Gegrüßet seist du, Maria, voll der Gnade, der Herr ist mit dir. Du bist gebenedeit unter den Frauen und gebenedeit ist die Frucht deines Leibes, Jesus, der uns den Heiligen Geist gesandt hat.
1: Heilige Maria, Mutter Gottes, bitte für uns Sünder, jetzt und in der Stunde unseres Todes. Amen.
0: Gegrüßet seist du, Maria, voll der Gnade. Der Herr ist mit dir. Du bist gebenedeit unter den Frauen und gebenedeit ist die Frucht deines Leibes, Jesus, der uns den Heiligen Geist gesandt hat.
1: Heilige Maria, Mutter Gottes, bitte für uns Sünder, jetzt und in der Stunde unseres Todes. Amen.
0: Ehre sei dem Vater und dem Sohn und dem Heiligen Geist.
1: Wie im Anfang, so auch jetzt und alle Zeit und in Ewigkeit. Amen.
0: O mein Jesus, verzeih uns unsere Sünden, bewahre uns vor dem Feuer der Hölle, führe alle Seelen in den Himmel, besonders jene, die deiner Barmherzigkeit am meisten bedürfen.
1: Amen. Amen.
0: Danke, vergelt's Gott.
1: Segne es Gott, im vierten glorreichen Geheimnis betrachten wir Jesus, der dich, o Jungfrau, in den Himmel aufgenommen hat. Guten Abend.
2: Guten Abend, mein Name ist Annemarie Watzulek aus Ravensburg. Ich möchte beten für unseren Dekan und alle kranken Priester um Genesung. Vater unser im Himmel, geheiligt werde dein Name, dein Reich komme, dein Wille geschehe, wie im Himmel, so auf Erden.
1: Unser tägliches Brot gib uns heute und vergib uns unsere Schuld, wie auch wir vergeben unseren Schuldigern. Und führe uns nicht in Versuchung, sondern erlöse uns von dem Bösen. Amen.
2: Gegrüßet seist du, Maria, voll der Gnade, der Herr ist mit dir. Du bist gebenedeit unter den Frauen und gebenedeit ist die Frucht deines Leibes, Jesus, der dich, o Jungfrau, in den Himmel aufgenommen hat.
1: Heilige Maria, Mutter Gottes, bitte für uns Sünder, jetzt und in der Stunde unseres Todes. Amen.
2: Gegrüßet seist du, Maria, voll der Gnade, der Herr ist mit dir. Du bist gebenedeit unter den Frauen und gebenedeit ist die Frucht deines Leibes, Jesus, der dich, o Jungfrau, in den Himmel aufgenommen hat.
1: Heilige Maria, Mutter Gottes, bitte für uns Sünder, jetzt und in der Stunde unseres Todes. Amen.
2: Gegrüßet seist du, Maria, voll der Gnade, der Herr ist mit dir. Du bist gebenedeit unter den Frauen und gebenedeit ist die Frucht deines Leibes, Jesus, der dich, o Jungfrau, in den Himmel aufgenommen hat.
1: Heilige Maria, Mutter Gottes, bitte für uns Sünder, jetzt und in der Stunde unseres Todes. Amen.
2: Gegrüßet seist du, Maria, voll der Gnade, der Herr

0: mit dir. Du bist gebenedeit unter den Frauen und gebenedeit ist die Frucht deines Leibes, Jesus, der dich, o Jungfrau, in den Himmel aufgenommen hat.
1: Heilige Maria, Mutter Gottes, bitte für uns Sünder, jetzt und in der Stunde unseres Todes. Amen.
0: Gegrüßet seist du, Maria, voll der Gnade, der Herr ist mit dir. Du bist gebenedeit unter den Frauen und gebenedeit ist die Frucht deines Leibes, Jesus, der dich, o Jungfrau, in den Himmel aufgenommen hat.
1: Heilige Maria, Mutter Gottes, bitte für uns Sünder, jetzt und in der Stunde unseres Todes. Amen.
0: Gegrüßet seist du, Maria, voll der Gnade, der Herr ist mit dir. Du bist gebenedeit unter den Frauen und gebenedeit ist die Frucht deines Leibes, Jesus, der dich, o Jungfrau, in den Himmel aufgenommen hat.
1: Heilige Maria, Mutter Gottes, bitte für uns Sünder, jetzt und in der Stunde unseres Todes. Amen.
0: Gegrüßet seist du, Maria, voll der Gnade, der Herr ist mit dir. Du bist gebenedeit unter den Frauen und gebenedeit ist die Frucht deines Leibes, Jesus, der dich, o Jungfrau, in den Himmel aufgenommen hat.
1: Heilige Maria, Mutter Gottes, bitte für uns Sünder, jetzt und in der Stunde unseres Todes. Amen.
0: Gegrüßet seist du, Maria, voll der Gnade, der Herr ist mit dir. Du bist gebenedeit unter den Frauen und gebenedeit ist die Frucht deines Leibes, Jesus, der dich, o Jungfrau, in den Himmel aufgenommen hat.
1: Heilige Maria, Mutter Gottes, bitte für uns Sünder, jetzt und in der Stunde unseres Todes. Amen.
0: Gegrüßet seist du, Maria, voll der Gnade, der Herr ist mit dir. Du bist gebenedeit unter den Frauen und gebenedeit ist die Frucht deines Leibes, Jesus, der dich, o Jungfrau, in den Himmel aufgenommen hat.
1: Heilige Maria, Mutter Gottes, bitte für uns Sünder, jetzt und in der Stunde unseres Todes. Amen.
0: Gegrüßet seist du, Maria, voll der Gnade, der Herr ist mit dir. Du bist gebenedeit unter den Frauen und gebenedeit ist die Frucht deines Leibes, Jesus, der dich, o Jungfrau, in den Himmel aufgenommen hat.
1: Heilige Maria, Mutter Gottes, bitte für uns Sünder, jetzt und in der Stunde unseres Todes. Amen.
0: Ehre sei dem Vater und dem Sohn und dem Heiligen Geist.
1: Wie im Anfang, so auch jetzt und alle Zeit und in Ewigkeit. Amen.
0: O mein Jesus, verzeih uns unsere Sünden, bewahre uns vor dem Feuer der Hölle, führe alle Seelen in den Himmel, besonders jene, die deiner Barmherzigkeit am meisten bedürfen. Amen.
1: Amen.
0: Danke.
1: Im fünften glorreichen Geheimnis hier bei Radio Horeb, Leben mit Gott, betrachten wir Jesus, der dich, o Jungfrau, im Himmel gekrönt hat. Guten Abend.
2: Guten Abend. Hier spricht Gabriele Baudisch aus Abenberg. Ich möchte gern beten für unsere Bischöfe, um die Fülle des Heiligen Geistes und um Heiligung und um einen sehr guten, heiligmäßigen neuen Bischof für unsere Diözese Eichstätt. Möchte ich auch gerne beten.
1: Ja.
2: Vater unser im Himmel, geheiligt werde dein Name, dein Reich komme, dein Wille geschehe, wie im Himmel, so auf Erden.
1: Unser tägliches Brot gib uns heute und vergib uns unsere Schuld, wie auch wir vergeben unseren Schuldigern. Und führe uns nicht in Versuchung, sondern erlöse uns von dem Bösen. Amen.
2: Gegrüßet seist du, Maria, voll der Gnade, der Herr ist mit dir. Du bist gebenedeit unter den Frauen und gebenedeit ist die Frucht deines Leibes, Jesus, der dich, o Jungfrau, im Himmel gekrönt hat.
1: Heilige Maria, Mutter Gottes, bitte für uns Sünder, jetzt und in der Stunde unseres Todes. Amen.
2: Gegrüßet seist du, Maria, voll der Gnade, der Herr ist mit dir. Du bist gebenedeit unter den Frauen und gebenedeit ist die Frucht deines Leibes, Jesus, der dich, o Jungfrau, im Himmel gekrönt hat.
1: Heilige Maria, Mutter Gottes, bitte für uns Sünder, jetzt und in der Stunde unseres Todes. Amen.
2: Gegrüßet seist du, Maria, voll der Gnade, der Herr ist mit dir. Du bist gebenedeit unter den Frauen, und gebenedeit ist die Frucht deines Leibes, Jesus, der dich, o Jungfrau, im Himmel gekrönt hat.
1: Heilige Maria, Mutter Gottes, bitte für uns Sünder, jetzt und in der Stunde unseres Todes. Amen.
2: Gegrüßet seist du, Maria, voll der Gnade, der Herr ist mit dir. Du bist gebenedeit unter den Frauen, und gebenedeit ist die Frucht deines Leibes, Jesus, der dich, o Jungfrau, im Himmel gekrönt hat.
1: Heilige Maria, Mutter Gottes, bitte für uns Sünder, jetzt und in der Stunde unseres Todes. Amen.
2: Gegrüßet seist du, Maria, voll der Gnade, der Herr ist mit dir. Du bist gebenedeit unter den Frauen, und gebenedeit ist die Frucht deines Leibes, Jesus, der dich, o Jungfrau, im Himmel gekrönt hat.
1: Heilige Maria, Mutter Gottes, bitte für uns Sünder, jetzt und in der Stunde unseres Todes. Amen.
2: Gegrüßet seist du, Maria, voll der Gnade, der Herr ist mit dir. Du bist gebenedeit unter den Frauen, und gebenedeit ist die Frucht deines Leibes, Jesus, der dich, o Jungfrau, im Himmel gekrönt hat.
1: Heilige Maria, Mutter Gottes, bitte für uns Sünder, jetzt und in der Stunde unseres Todes. Amen.
2: Gegrüßet seist du, Maria, voll der Gnade. Der Herr ist mit dir. Du bist gebenedeit unter den Frauen, und gebenedeit ist die Frucht deines Leibes, Jesus, der dich, o Jungfrau, im Himmel gekrönt hat.
1: Heilige Maria, Mutter Gottes, bitte für uns Sünder, jetzt und in der Stunde unseres Todes. Amen.
2: Gegrüßet seist du, Maria, voll der Gnade. Der Herr ist mit dir. Du bist gebenedeit unter den Frauen, und gebenedeit ist die Frucht deines Leibes, Jesus, der dich, o Jungfrau, im Himmel gekrönt hat.
1: Heilige Maria, Mutter Gottes, bitte für uns Sünder, jetzt und in der Stunde unseres Todes. Amen.
2: Gegrüßet seist du, Maria, voll der Gnade. Der Herr ist mit dir. Du bist gebenedeit unter den Frauen, und gebenedeit ist die Frucht deines Leibes, Jesus, der dich, o Jungfrau, im Himmel gekrönt hat.
1: Heilige Maria, Mutter Gottes, bitte für uns Sünder, jetzt und in der Stunde unseres Todes. Amen.
2: Gegrüßet seist du, Maria, voll der Gnade, der Herr ist mit dir. Du bist gebenedeit unter den Frauen, und gebenedeit ist die Frucht deines Leibes, Jesus, der dich, o Jungfrau, im Himmel gekrönt hat.
1: Heilige Maria, Mutter Gottes, bitte für uns Sünder, jetzt und in der Stunde unseres Todes. Amen.
2: Ehre sei dem Vater und dem Sohn und dem Heiligen Geist.
1: Wie im Anfang, so auch jetzt und alle Zeit und in Ewigkeit. Amen.
2: O mein Jesus, verzeih uns unsere Sünden, bewahre uns vor dem Feuer der Hölle, führe alle Seelen in den Himmel, besonders jene, die deiner Barmherzigkeit am meisten bedürfen.
1: Amen. Beschließen wir unser abendliches Rosenkranzgebet noch mit Gebet für Papst Leo XIV. Und in seiner Meinung, jetzt im Mai, beten wir um Nahrung für alle. Herr der Schöpfung, ein Gebet von Papst Leo. Du hast die fruchtbare Erde geschenkt und mit ihr unser tägliches Brot als Zeichen deiner Liebe und deiner Fürsorge. Heute erkennen wir mit Schmerz, dass Millionen von Brüdern und Schwestern noch immer Hunger leiden, während auf unseren Tischen so viel Nahrung verschwendet wird. Wecke in uns ein neues Bewusstsein, dass wir lernen, für jede Speise zu danken, einfach zu essen, freudig zu teilen und die Früchte der Erde als dein Geschenk zu bewahren, das für alle bestimmt ist, nicht nur für wenige. Gütiger Vater, mach uns fähig, die Logik des egoistischen Konsums in eine Kultur der Solidarität zu verwandeln. Lass unsere Gemeinschaften konkrete Taten fördern, Sensibilisierungskampagnen, Tafeln und einen bescheidenen und verantwortungsvollen Lebensstil. Du, der du deinen geliebten Sohn Jesus gesandt hast, das gebrochene Brot für das Leben der Welt, Schenke uns ein neues Herz, hungrig nach Gerechtigkeit und durstig nach Geschwisterlichkeit. Möge niemand vom gemeinsamen Tisch ausgeschlossen sein und möge dein Geist uns lehren, das Brot nicht als Konsumgut zu betrachten, sondern als Zeichen der Gemeinschaft und der Fürsorge. Amen. Vater unser im Himmel, geheiligt werde dein Name. Dein Reich komme, dein Wille geschehe, wie im Himmel, so auf Erden.
2: Unser tägliches Brot gib uns heute und vergib uns unsere Schuld, wie auch wir vergeben unseren Schuldigern. Und führe uns nicht in Versuchung, sondern erlöse uns von dem Bösen. Amen. Amen.
1: Gegrüßet seist du, Maria, voll der Gnade. Der Herr ist mit dir. Du bist gebenedeit unter den Frauen und gebenedeit ist die Frucht deines Leibes, Jesus.
2: Heilige Maria, Mutter Gottes, bitte für uns Sünder, jetzt und in der Stunde unseres Todes. Amen.
1: Ehre sei dem Vater und dem Sohn und dem Heiligen Geist.
2: Wie im Anfang, so auch jetzt und alle Zeit und in Ewigkeit. Amen.
1: Amen. Maria, Königin des Friedens,
2: bitte für uns.
1: Maria mit dem Kinde lieb,
2: uns allen deinen Segen gib. Amen. Da gilt's Gott.
1: Segnes Gott, ein herzliches Dankeschön Ihnen allen, liebe Hörerinnen und Hörer, für diese große abendliche Gebetsgemeinschaft beim Rosenkranzgebet hier bei Radio Horeb und Radio Maria. Wir bleiben im Gebet. In Kürze sind Sie eingeladen zum Abendlob der Kirche, der Vesper mit dem Regina Zöli. Wir beten gleich mit den Klarissenkapuzinerinnen von der ewigen Anbetung. Live zugeschaltet sind sie uns gleich aus dem Kloster Bethlehem in Koblenz. In ihren Anliegen beten wir wieder in der Sendung Gott hört dein Gebet. Miriam Abud-Gölz und Diakon Michael Wielert erwarten Sie dann im Studio Ravensburg. Ihre Gebetsanliegen können Sie uns jetzt schon zusenden unter folgender Mailadresse gebetsanliegen@horeb.org. Bleiben Sie gerne mit dabei. Jetzt in Kürze das Abendlob der Kirche. 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

Radio Horeb, Ihre christliche Stimme in Deutschland, 17.23 Uhr, in Kürze das Abendlob der Kirche mit Regina Zöli. Zunächst die neuesten Meldungen.

0: Einen schönen Sonntag wünscht Ihnen Sebastian Moll aus dem Nachrichtenstudio von Radio Horeb hier in Balderschwang. Heute ist Muttertag. Der Muttertag als Feiertag zu Ehren der Mütter wird in mehr als 40 Ländern immer am 2. Maisonntag begangen. Er geht zurück auf die amerikanische Methodistin Ann Jarvis. US-Präsident Woodrow Wilson erklärte 1914 per Gesetz den Muttertag zum offiziellen Staatsfeiertag. In Deutschland wurde der neue Brauch vor allem durch die Förderung des Verbandes Deutscher Blumenhändler nach dem Ersten Weltkrieg übernommen. Die weiße Nelke galt damals als Symbol des Muttertags. Die Nationalsozialisten machten den Muttertag 1934 erstmals zum offiziellen Staatsfeiertag. Sie vereinnahmten ihn für ihren Mutterkult. Seit 1950 wirbt das von der Ehefrau des ersten deutschen Bundespräsidenten, Elli Heuss-Knapp, gegründete Müttergenesungswerk am Muttertag für seine Anliegen und Spenden. Freiburg. Im Erzbistum Freiburg werden heute zwei neue Priester geweiht. Erzbischof Stefan Burger spendet im Freiburger Münster dem 33-jährigen Lukas Röder und dem 44-jährigen Markus Rombach das Weihsakrament. Röder stammt aus Laudau-Königshofen im Main-Tauber-Kreis und war zuletzt Diakon in Wiesloch bei Heidelberg. Er ist ausgebildeter Elektroniker für Betriebstechnik. Rombach stammt aus dem Schwarzwald. Als Pastoralassistent und Diakon war Rombach in Tauberbischofsheim tätig. Vor seiner Entscheidung, Priester zu werden, arbeitete er als Grund- und Hauptschullehrer. Glasgow. Forscher der Universität Glasgow haben 42 verlorene Seiten des Codex H, einer griechischen Paulusbriefabschrift aus dem 6. Jahrhundert, digital rekonstruiert. Ein internationales Team nutzte neueste Bildgebungsverfahren, um die jahrhundertelang verborgenen Texte sichtbar zu machen. Der Durchbruch ergab sich aus einem wichtigen Ausgangspunkt. Man wusste, dass das Manuskript zu einem bestimmten Zeitpunkt neu mit Tinte beschriftet wurde. Die Chemikalien der neuen Tinte hinterließen auf gegenüberliegenden Seiten Abdruckspuren. Im Wesentlichen ein Spiegelbild des Textes, heißt es. In eigener Sache. 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
0: 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Er tritt als ungarischer Sonderbotschafter für die Belange von Ehe und Familie ein. Allen Müttern und ihren Familien wünscht das gesamte Team von Radio Horeb einen wunderschönen Muttertag.

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Sie sind jetzt eingeladen, das Abendlob der Kirche mitzubeten, die Vesper mit Regina Zöli, ein ganz herzliches Willkommen dazu an Sie alle, liebe Hörerinnen und Hörer von Radio Horeb und alle Mitbeter der deutschsprachigen Radio Maria Stationen. Wir beten mit den Klarissenkapuzinerinnen von der ewigen Anbetung live zugeschaltet, jetzt aus dem Kloster Bethlehem in Koblenz.

Christus hat nur ein einziges Opfer für die Sünden dargebracht und sich dann für immer zur Rechten Gottes gesetzt. Seitdem wartet er, bis seine Feinde ihm als Schemel unter die Füße gelegt werden. Denn durch ein einziges Opfer hat er die, die geheiligt werden, für immer zur Vollendung geführt.

0: Lasst uns beten zu Christus, dem Auferstandenen, der in seinen Sakramenten bei uns ist. Christus, unser Leben, rette uns. Sende der Kirche deinen Heiligen Geist, mache sie zum Sakrament der Einheit für alle Menschen.
1: Christus, unser Leben, rette uns.
0: Wir bitten dich für die Neugetauften und für alle, die zum ersten Mal zu deinem Tisch hinzugetreten sind. Bewahre sie in deiner Freude. Wir bitten dich für alle Menschen, die ohne Freude sind. Lass sie erfahren, dass du sie liebst.
1: Christus, unser Leben, rette uns.
0: Tröste alle, die in Elend und Unfreiheit leben müssen, und erbarme dich der Kranken.
1: Christus, unser Leben, rette uns.
0: Erhöre alle Gebete, die jetzt mit uns gemeinsam per Radio Horeb mit uns hier beten. Nimm alle Anliegen der Beterinnen und Beter auf und führe uns alle einmal in dein ewiges Reich.
1: Christus, unser Leben, rette uns.
0: Wir bitten dich für unsere Verstorbenen. Lass ihnen das Licht deiner Herrlichkeit leuchten.

Lass uns die österliche Zeit in Freude begehen und die Auferstehung unseres Herrn preisen, damit das Ostergeschehen

Zur Vesper, dem Abendlob der Kirche, waren wir verbunden mit den Klarissenkapuzinerinnen von der ewigen Anbetung aus dem Kloster Bethlehem. In Koblenz war sie uns live zugeschaltet. Schön, dass Sie mit dabei waren. Zur Heiligen Messe sind Sie eingeladen ab 18.30 Uhr hier bei Radio Horeb. Jetzt unsere Bambambini-Kindersendung zum heutigen Muttertag. Mama, danke für alles. Doch den weiteren Abend begleitet Sie mein ehrenamtlicher Kollege Josef Hitzenberger aus dem Studio München. Ich wünsche Ihnen einen frohen und gesegneten Sonntagabend. Am Mikrofon Ihre Stefanie Feil.

Hallo liebe Kinder, mein Name ist Maria Theresia und ich freue mich sehr, dass ihr heute Abend wieder mit dabei seid. Heute ist nämlich ein ganz besonderer Tag. Wer von euch weiß es? Genau, heute ist Muttertag. Ein Tag, an dem wir ganz besonders an unsere Mama denken dürfen. Und vielleicht habt ihr schon etwas für eure Mama gebastelt. Eine Karte, ein Bild oder sogar ein kleines Geschenk. Oder ihr habt schon überlegt, wie ihr eurer Mama Danke sagen könnt. Heute wollen wir gemeinsam entdecken, warum Mamas so wertvoll sind, was sie alles für uns tun und wie wir ihnen unsere Liebe zeigen können. Zuallererst starten wir jetzt nun mit einem fröhlichen Lied, das richtig gut zur Stimmung passt.

Liebe Kinder, habt ihr euch schon einmal gefragt, wie viel unsere Mamas eigentlich jeden Tag für uns tun? Was hat deine Mama heute für dich getan? Vielleicht hat sie euch geweckt, vielleicht hat sie euch etwas zu essen gemacht, vielleicht hat sie euch geholfen oder euch zugehört. Und vielleicht gab es auch einen Moment, in dem ihr traurig wart und Mama war einfach da für euch. Manchmal merken wir das im Alltag gar nicht so sehr, was eine Mama eigentlich alles tut für einen. Heute wollen wir kurze Geschichten hören, in denen Kinder merken, wie wertvoll ihre Mama ist und wie schön es ist, ihr Danke zu sagen. Die erste Geschichte handelt von Lena. Die Geschichte heißt Lena und das Frühstück. Es war ein ruhiger Samstagmorgen. Lena lag noch in ihrem Bett. Die Decke war warm und sie kuschelte sich noch ein bisschen tiefer hinein. Draußen war es ganz still. Nur ein paar Vögel zwitscherten leise. Plötzlich hörte sie ein Geräusch. Lena öffnet langsam die Augen. »Was ist denn da los?« murmelte sie verschlafen. Ganz vorsichtig stand sie auf, zog ihre Hausschuhe an und schlich zur Tür. Der Boden war noch ein bisschen kalt unter ihren Füßen. Leise ging sie den Flur entlang, bis sie an der Küchentür ankam. Sie blieb stehen und spähte hinein. Und da sah sie ihre Mama. Sie stand am Herd und rührte in einer Pfanne. Es duftete nach frischem Rührei. Auf dem Tisch lagen Brötchen, die noch warm waren. Daneben standen kleine Schälchen mit Obst, Erdbeeren, Apfelstücke und Bananen. Sogar Gläser mit bunten Strohhalmen waren vorbereitet. Lena staunte. »Mama«, sagte sie leise. Mama drehte sich um und lächelte. »Guten Morgen, Lena. Das sieht ja wunderschön aus. Warum machst du das alles?« Mama stellte die Pfanne ab und kam zu ihr. »Weil ich dich liebe und weil ich möchte, dass dein Tag schön beginnt.« Lena setzte sich an den Tisch. Sie nahm ein Stück Erdbeere und ließ ihren Blick durch die Küche wandern. Alles war so liebevoll vorbereitet. Während sie aß, beobachtete sie ihre Mama. Mama räumte Dinge weg, schnitt noch Obst nach, stellte Teller hin und nebenbei klingelte plötzlich das Telefon. »Oje«, sagte Mama und ging schnell hin. »Hallo?« »Ja, guten Morgen. Ach, Tante Lisa. Ja, alles gut.« »Ja, heute ist Muttertag.« Während Mama telefonierte, rührte sie weiter in der Pfanne. Gleichzeitig lief der Hund um ihre Beine und wedelte mit dem Schwanz. Lena schaute ganz genau hin. Mama machte ganz viele Dinge gleichzeitig. Als Mama aufgelegt hatte, fragte Lena leise: »Mama, bist du eigentlich manchmal müde?« Mama setzte sich kurz zu ihr. »Ja, manchmal schon.« »Und warum machst du dann trotzdem so viel?« Mama lächelte und strich Lena über die Haare. »Weil ich dich liebe und weil ich gern für dich da bin.« Lena wurde ganz still. Nach dem Frühstück stand sie auf und ging in ihr Zimmer. Sie setzte sich an ihren Tisch und holte Papiere und Stifte. Ganz konzentriert begann sie zu malen. Sie malte ihre

Mama am Herd mit einem Lächeln und sich selbst am Tisch. Darunter schrieb sie: Danke, Mama. Mit klopfendem Herzen ging sie zurück in die Küche. Mama, ich habe etwas für dich. Mama nahm das Bild in die Hand. Sie schaute es lange an. Dann lächelte sie und ihre Augen wurden ganz weich. Oh, Lena, das ist wunderschön. Lena strahlte. Doch dann hatte sie noch eine Idee. Mama, ich kann dir helfen. Wobei denn? Fragte Mama. Beim Aufräumen. Und so begann Lena, Teller zusammenzutragen, Gläser wegzustellen und die Küche ein bisschen aufzuräumen. Mama schaute ihr zu und sagte: Danke, Lena, das ist eine große Hilfe. Am Abend lag Lena im Bett. Sie dachte an den Morgen zurück und plötzlich wurde ihr klar, Mama macht jeden Tag so viel. Und sie macht es mit Liebe. Lena lächelte. Morgen sage ich wieder Danke, flüsterte sie. Und dann schlief sie zufrieden ein. Ja, vielleicht ist es euch gerade ein bisschen so gegangen wie Lena. Vielleicht habt ihr gemerkt, wie viel eure Mama jeden Tag für euch tut. Manchmal sehen wir das dann erst, wenn wir ganz ruhig werden und darüber nachdenken. Ja, jetzt hören wir noch eine weitere Geschichte. In dieser Geschichte geht es um einen Jungen, der etwas ganz Wichtiges erst am Ende des Tages entdeckt. Ihr dürft gespannt sein. Die Geschichte heißt Ben und das vergessene Danke. Ben hatte keinen guten Tag. Schon am Morgen hatte er schlechte Laune. Mama, ich finde meine Schuhe nicht, rief er laut. Mama kam ins Zimmer und hob eine Decke hoch. Und da lagen sie. Hier sind sie doch. Ben zog sie schnell an. Kein Danke. Beim Frühstück ging es weiter. Ich mag das Brot nicht. Mama blieb ruhig. Probier doch wenigstens ein bisschen. Ben biss hinein. Aber er sagte wieder nichts. Auf dem Weg zur Schule hielt Mama seine Hand. Doch Ben war still. Alles in Ordnung? Fragte Mama. Ja, murmelte er. In der Schule wurde es nicht besser. Er wollte mit einem Freund spielen, doch der sagte, heute nicht. Ben fühlte sich plötzlich ganz allein. Sein Bauch wurde schwer und seine Laune noch schlechter. Als er nach Hause kam, wartete Mama schon. Na, wie war dein Tag? Ben warf seinen Rucksack in die Ecke. Blöd. Mama setzte sich zu ihm. Magst du mir erzählen, was passiert ist? Ben zögerte. Dann begann er zu erzählen. Mama hörte ganz ruhig zu. Sie unterbrach ihn nicht, sie nickte nur manchmal. Das tut mir leid, sagte sie schließlich. Das ist wirklich nicht schön. Dann stand sie auf. Komm, wir machen uns einen Kakao. In der Küche wurde es still. Ben setzte sich an den Tisch. Mama stellte ihm die Tasse hin. Der Kakao dampfte leicht. Ben nahm die Tasse in beide Hände. Sie war warm. Und plötzlich fühlte sich auch sein Herz ein bisschen wärmer an. Er dachte nach. Mama hatte ihm die Schuhe gesucht, Frühstück gemacht, ihm zugehört. Jetzt machte sie ihm Kakao. Und er? Er hatte kein einziges Mal Danke gesagt. Ben schaute in seine Tasse. Dann sagte er leise: Mama? Ja, fragte sie. Ich glaube, ich habe heute etwas vergessen. Mama setzte sich zu ihm. Was denn? Ben schaute sie an. Danke. Mama lächelte, ganz warm. Ben stand auf und umarmte sie. Danke, dass du immer für mich da bist, auch wenn ich schlechte Laune habe. Mama drückte ihn fest. Ich hab dich lieb, Ben. Ben lächelte. Und plötzlich war sein Tag gar nicht mehr so schlimm. Am Abend lag er im Bett. Er dachte noch einmal nach. Ein kleines Wort hatte alles verändert und leise sagte er noch einmal Danke. Dann schlief er ruhig ein. Ja, liebe Kinder, das war die Geschichte jetzt über Ben. Und manchmal hat man einfach mal einen Tag, an dem es nicht so gut läuft. Man ist vielleicht traurig oder schlecht gelaunt und merkt gar nicht, wie lieb jemand zu einem ist. In dem Fall war es ja seine Mama.
Die Mama, die für den Ben alles getan hat, ihr Bestes gegeben hat. Und ja, am Ende hat Ben Danke zu seiner Mama gesagt. Und vielleicht habt ihr gemerkt, wie viel ein kleines Wort auch verändern kann. Ein Danke kann ein Herz ganz warm machen. Und manchmal merken wir erst am Ende eines Tages, was eigentlich alles Schönes passiert ist und wer die ganze Zeit für uns da war. Und ja, jetzt wollen wir ein kurzes Lied hören. Und nach dem Lied geht es dann gleich weiter mit einer dritten und letzten Geschichte.

Bambambini Kindersendung. Mein Name ist Maria Theresia. Nun wollen wir noch eine dritte kurze Geschichte anhören. Die Geschichte erzählt von einem ganz normalen Tag, der am Ende doch etwas ganz Besonderes ist. Ihr dürft gespannt sein auf die Geschichte Mia und der ganz normale Tag. Mia wachte morgens auf. Mama, wo sind meine Socken? Rief sie. In der Schublade kam die Antwort. Mia schaute nach und da waren sie wirklich. Danke. In der Küche wartete schon das Frühstück. Guten Morgen, Mia, sagte Mama. Mia setzte sich. Mama, warum weißt du eigentlich immer alles? Mama lachte. Weil ich jeden Tag gut aufpasse. Nach dem Frühstück half Mama ihr beim Anziehen. Sie machte den Reißverschluss zu, band die Schuhe und strich Mia die Haare aus dem Gesicht. Auf dem Weg zum Kindergarten hielt Mia ihre Hand. Mama, gehst du heute arbeiten? Ja, sagte Mama. Aber ich denke an dich. Im Kindergarten erzählte Mia, meine Mama hilft mir immer. Am Nachmittag holte Mama sie wieder ab. Wie war dein Tag? Fragte sie. Mia erzählte von Spielen, von Lachen, aber auch von einem Moment, in dem sie traurig war. Mama hörte aufmerksam zu. Zu Hause ging der Tag weiter. Mama kochte, Mama räumte auf, Mama half beim Basteln. Mia beobachtete sie. Lange. Dann blieb sie plötzlich stehen. Mama war den ganzen Tag in Bewegung gewesen. Und doch war sie immer da gewesen. Am Abend lag Mia im Bett. Alles war ruhig. Sie dachte nach. Es war ein ganz normaler Tag gewesen. Aber plötzlich merkte sie, genau das war das Besondere. Mama war immer da gewesen. Ganz leise sagte sie, Mama, danke für alles. Mama setzte sich zu ihr, strich ihr über den Kopf. Das ist das schönste Geschenk für mich. Mia lächelte. Sie zog die Decke bis zum Kinn und fühlte sich ganz geborgen. Mit diesem warmen Gefühl schlief sie langsam ein. Ja, liebe Kinder, das waren jetzt mehrere Geschichten, in denen wir sehen konnten, wie viel Mamas jeden Tag für ihre Kinder tun. Und vielleicht habt ihr beim Zuhören gemerkt, in jeder Geschichte war die Mama da. Sie hat geholfen, zugehört, getröstet, gekocht oder einfach Zeit geschenkt. Mama war einfach da. Und vielleicht habt ihr euch auch an eure eigene Mama erinnert. Habt ihr auch schon einmal drüber nachgedacht, was eure Mama alles für euch tut? Kocht sie euer Lieblingsessen? Bringt sie euch in den Kindergarten oder in die Schule? Hört sie euch zu, wenn ihr etwas erzählen wollt? Oder spielt sie mit euch, auch wenn sie eigentlich müde ist? All das sind Dinge, die Mamas jeden Tag tun, oft ganz selbstverständlich, ohne dass wir es immer merken. Vielleicht habt ihr heute schon etwas gebastelt oder gemalt. Mama freut sich bestimmt sehr darüber. Aber wisst ihr, was Mama noch mehr glücklich macht? Es sind die kleinen Dinge im Alltag. Ein fröhliches Danke, Mama. Oder eine Umarmung, wenn sie gerade etwas für euch erledigt. Oder wenn ihr ihr einfach ein Lächeln schenkt. Oder einfach ein liebevolles Wort, wie zum Beispiel, ich habe dich lieb, Mama. Und diese kleinen Gesten zeigen eurer Mama, ich sehe, was du alles für mich machst und ich bin sehr dankbar dafür. Denn manchmal sind es nicht die großen Geschenke, sondern die liebevollen Momente, die das Herz warm machen. Ihr könnt euch vorstellen, dass eine Mama, die all ihre Liebe und Mühe in ihren Alltag steckt, sich besonders freut, wenn ihr es bemerkt und ihr sagt, danke Mama, ich hab dich lieb. Und wisst ihr was? Diese Dankbarkeit macht nicht nur die Mama glücklich, sondern auch euch selbst, weil ihr dann merkt, wie schön es ist, anderen eine Freude zu machen. Wir wollen jetzt noch passend dazu ein Lied hören, Segne meine Mutter. Und danach wollen wir noch gemeinsam beten.

Bambambini Kindersendung. Mein Name ist Maria Theresia. Zum Abschluss dieser Sendung wollen wir noch gemeinsam beten, heute vor allem besonders für unsere Mamas. Ja, ihr habt gerade gemerkt in den Geschichten, wie schön es ist, Danke zu sagen und die kleinen Dinge zu sehen, die Mamas jeden Tag für einen tun und erledigen. Wenn wir unsere Dankbarkeit spüren und sie unserer Mama zeigen, dann wird das Herz leicht und nicht nur bei Mama, sondern auch bei uns selbst. Und genauso freut sich auch Gott, wenn wir ihm aus unserem Herzen sprechen. Wir können ihm sagen, wofür wir dankbar sind, wen wir lieb haben und dass wir für andere, wie für unsere Mama, freundlich und aufmerksam sein wollen. Und ja, jetzt wollen wir vor allem unsere Mamas einschließen in unser Gebet. O meine Gebieterin, o meine Mutter, dir bringe ich mich ganz dar. Und um dir meine Hingabe zu bezeigen, weihe ich dir heute meine Augen, meine Ohren, meinen Mund, mein Herz, mich selber ganz und gar. Weil ich also dir gehöre, o gute Mutter, bewahre mich, beschütze mich als dein Gut und Eigentum. Amen. Liebe Kinder, heute haben wir gehört, wie viel Mamas jeden Tag leisten und wie schön es ist, Danke zu sagen. Ja, wenn ihr es noch nicht getan habt, vielleicht malt ihr heute noch ein Bild oder umarmt eure Mama einfach noch mal ganz fest und sagt ihr, wie gern ihr sie habt. Ich freue mich, dass ihr heute eingeschaltet habt. Bis zum nächsten Mal hier bei unserer Kindersendung im Radio. Macht's gut, liebe Kinder. Bis zum nächsten Mal und eine gute Nacht wünscht euch Maria Theresia.

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Aus dem Studio München begrüßt Sie Josef Hitzenberger. Ich wünsche Ihnen einen schönen Abend. Wir übertragen nun die Heilige Messe aus St. Hubertus in Selfkant bei Hensberg in Nordrhein-Westfalen im Bistum Aachen. Sie sind herzlich eingeladen, mitzufeiern. Zelebrant ist Pfarrer Roland Bohnen. Diesen Gottesdienst können Sie auch auf unserer Homepage www.horeb.org im Bild mitverfolgen. Mit dem Lieblingsgebet von Pater Robert Meyer bereiten wir uns auf die Heilige Messe vor. Im Namen des Vaters und des Sohnes und des Heiligen Geistes. Amen. Herr, wie du willst, soll mir geschehen, und wie du willst, soll ich gehen. Hilf deinen Willen nur verstehen. Herr, wann du willst, dann ist es Zeit, und wann du willst, bin ich bereit, heut und in alle Ewigkeit. Herr, was du willst, das nehme ich hin, und was du willst, ist mir Gewinn, genug, dass ich dein Eigen bin. Herr, weil du's willst, drum ist es gut, und weil du's willst, drum habe ich Mut, mein Herz in deinen Händen ruht. Amen. Maria, Mutter der Kirche, erbitte uns viele geistliche Berufungen und christliche Familien. Amen.

Im Namen des Vaters und des Sohnes und des Heiligen Geistes. Der Herr sei mit euch. Herzlich willkommen zur österlichen Messe. Heute ist schon der 6. Sonntag der Osterzeit, aber wir feiern 50 Tage Osterzeit und freuen uns, dass wir die Auferstehung so lange und so intensiv feiern dürfen in unserer Liturgie. Und wir werden schon bald auf Pfingsten zugehen. Deswegen hören wir schon Lesungen vom Heiligen Geist. Und das ist ja auch so wichtig, dass wir den Heiligen Geist verehren, dass wir ja den Heiligen Geist erbitten. Denn den Heiligen Geist kann man nur empfangen durch Beten. Vieles kann man auf irgendeine Weise empfangen. Man kann sich was kaufen, man kann sich was bestellen, man kann was erbitten. Beim Heiligen Geist ist es so, den bekommt man nur durch Beten. Und diese Woche fängt ja dann auch schon die Pfingstnovene an. Man darf natürlich immer um den Heiligen Geist bitten. Jetzt wollen wir den Herrn um sein Erbarmen bitten.

Allmächtiger Gott, lass uns die österliche Zeit in herzlicher Freude begehen und die Auferstehung unseres Herrn preisen, damit das Ostergeheimnis, das wir in diesen 50 Tagen feiern, unser ganzes Leben prägt und verwandelt. Darum bitten wir durch Jesus Christus, deinen Sohn, unseren Herrn und Gott, der in der Einheit

Lesung aus der Apostelgeschichte. An jenen Tagen kam Philippus in die Hauptstadt Samariens hinab und verkündigte dort Christus. Und die Menge achtete einmütig auf die Worte des Philippus. Sie hörten zu und sahen die Wunder, die er tat. Denn aus vielen Besessenen fuhren unter lautem Geschrei die unreinen Geister aus. Auch viele Lahme und Krüppel wurden geheilt. So herrschte große Freude in jener Stadt. Als die Apostel in Jerusalem hörten, dass Samarien das Wort Gottes angenommen hatte, schickten sie Petrus und Johannes dorthin. Diese zogen hinab und beteten für sie. Sie möchten den Heiligen Geist empfangen. Denn er war noch auf keinen von ihnen herabgekommen. Sie waren nun auf den Namen Jesu, des Herrn, getauft. Dann legten sie ihnen die Hände auf und sie empfingen den Heiligen Geist. Wort des lebendigen Gottes.

0: Jauchzt vor Gott, alle Länder der Erde, spielt zum Ruhm seines Namens, verherrlicht ihn mit Lobpreis, sagt zu Gott, wie ehrfurchtgebietend sind deine Taten. Von deiner gewaltigen Macht müssen die Feinde sich beugen.
1: Jauchzt vor Gott, alle Länder der Erde.
0: Alle Welt bete dich an und singe dein Lob. Selub, singe deinen Namen. Kommt und seht die Taten Gottes. Staunenswert ist sein Tun an den Menschen.
1: Jauchzt vor Gott, alle Länder der Erde.
0: Er verwandelte das Meer in ein trockenes Land. Sie schritten zu Fuß durch den Strom. Dort waren wir über ihn voll Freude. In seiner Kraft ist er Herrscher auf ewig. Seine Augen prüfen die Völker. Den Trotzigen können sich gegen ihn nicht erheben.
1: Jauchzt vor Gott, alle Länder der Erde.
0: Ihr alle, die ihr Gott fürchtet, kommt und hört. Ich will euch erzählen, was ihr mir Gutes getan habt. Gepriesen sei Gott, denn er hat mein Gebet nicht verworfen und mir seine Huld nicht entzogen.

Lesung aus dem ersten Brief des Apostels Petrus. Brüder, haltet in euren Herzen Christus, den Herrn, heilig. Seid stets bereit, jedem Rede und Antwort zu stehen, der nach der Hoffnung fragt, die euch erfüllt. Aber antwortet bescheiden und ehrfürchtig, denn ihr habt ein reines Gewissen. Dann werden die, die euch beschimpfen, weil ihr in der Gemeinschaft mit Christus ein rechtschaffendes Leben führt, sich wegen ihrer Verleumdungen schämen müssen. Es ist besser, für gute Taten zu leiden, wenn es Gottes Wille ist, als für böse. Denn auch Christus ist der Sünden wegen ein einziges Mal gestorben, er, der Gerechte, für die Ungerechten, um euch zu Gott hinzuführen. Dem Fleisch nach wurde er getötet, dem Geist nach lebendig gemacht. Wort des lebendigen Gottes.

So spricht der Herr. Wer mich liebt, hält mein Wort. Mein Vater wird ihn lieben und wir werden bei ihm Wohnung nehmen.

In jener Zeit sprach Jesus zu seinen Jüngern: Wenn ihr mich liebt, werdet ihr meine Gebote halten. Und ich werde den Vater bitten, und er wird euch einen anderen Beistand geben, der für immer bei euch bleiben soll. Es ist der Geist der Wahrheit, den die Welt nicht empfangen kann, weil sie ihn nicht sieht und nicht kennt. Ihr aber kennt ihn, weil er bei euch bleibt und in euch sein wird. Ich werde euch nicht als Waisen zurücklassen, sondern ich komme wieder zu euch. Nur noch kurze Zeit und die Welt sieht mich nicht mehr. Aber ihr seht mich, weil ich lebe und weil auch ihr leben werdet. An jenem Tag werdet ihr erkennen, ich bin in meinem Vater. Ihr seid in mir und ich bin in euch. Wer meine Gebote hat und sie hält, der ist es, der mich liebt. Wer mich aber liebt, wird von meinem Vater geliebt werden. Und auch ich werde ihn lieben und mich ihm offenbaren. Frohe Botschaft unseres Herrn Jesus Christus.

Ja, liebe Schwestern und Brüder, Jesus spricht davon, dass er geht, aber dass er einen anderen Beistand vom Himmel uns schenkt, nämlich den Geist der Wahrheit. Und wir kennen diesen Geist und deswegen sehen wir auch Jesus. Der sagt, die Welt kennt das nicht, die versteht da nichts von, die meint, ich bin nicht mehr da. Aber alle, die den Heiligen Geist empfangen haben, die sehen, dass Jesus lebt, dass Jesus von den Toten auferstanden ist. Und für die ist Jesus nicht ja weg, sondern für die ist Jesus auch da, auch real. Ne? Und er sagt es ja sogar, wir werden von Jesus geliebt und vom Vater geliebt und er wird sich uns offenbaren. Also er wird sich uns zeigen. Eigentlich sehr wichtig für uns Christen, Jesus will sich uns offenbaren. Jesus will nicht weit weg sein von uns. Aber wenn man etwas nicht kennt, dann wünscht man sich das auch nicht. Deswegen hat Jesus erstmal erklärt, es wird den Heiligen Geist geben. Und er hat auch noch an einer anderen Stelle gesagt, ihr werdet Kraft empfangen, wenn der Heilige Geist kommt. Also Jesus versucht den Menschen erstmal klarzumachen, da kommt was von Gott auf euch zu. Und dann sollen die Leute das sich wünschen, weil sie sollen es erstmal kennenlernen. Und wenn sie, also von ihm erstmal vom erzählt bekommen, es gibt eine Offenbarung von Gott, es gibt einen Heiligen Geist, es gibt eine Geisterfahrung. Und jetzt sollen die neugierig werden und sagen, oh, ich sag's mal ganz modern, oh cool, hört sich gut an. Ja, dann möchte ich diese Kraft natürlich auch haben. Jetzt möchte ich auch den Heiligen Geist empfangen. Also Jesus will eine Sehnsucht wecken in uns, dass wir uns wünschen, den Heiligen Geist zu bekommen. Kurz vor seiner Himmelfahrt hat er das nochmal gesagt. Da sagte er, wenn ich jetzt in den Himmel gehe, dann geht jetzt noch nicht los. Er hat ja gesagt, ich sende euch zu allen Völkern. Ne? Aber sagt er, macht das jetzt noch nicht sofort, sondern geht erstmal nach Jerusalem und versammelt euch und wartet, bis der Heilige Geist kommt. Und dann werdet ihr Kraft empfangen. Und dann könnt ihr losziehen und überall hingehen und das Evangelium verkünden. Aber bleibt erstmal noch zusammen. Wie viele Tage waren die zusammen? Das weiß man heute. Das waren 9 Tage. Auf Lateinisch heißt 9 Novem. Und daraus ist abgeleitet worden ein 9-tägiges Gebet. Das nennt man Novene. Vielleicht haben manche schon mal gehört, ich bete mal eine Novene. Wenn einer sagt, ich bete eine Novene, meint er, 9 Tage hintereinander bete ich jetzt mal für dieses oder jenes. Und die Pfingstnovene, die betet man 9 Tage vor Pfingsten. Also es fängt an nach Christi Himmelfahrt. Christi Himmelfahrt hat ja Jesus gesagt, bleibt zusammen, betet jetzt. Und dann betet man 9 Tage. Die Jünger, das war natürlich extrem, da steht in der Bibel, die waren dann die ganze Zeit in einem Raum. Und zwar den Raum, den kannten die schon, das war, wo die auch das letzte Abendmahl gefeiert haben. Obergemach, 1. Etage. Wir waren mal bei einer Romfahrt, manche vielleicht auch, und da sind wir auch in den Raum gegangen. Großer Raum. Und dann waren die da für 9 Tage mit den Jüngern, mit den Frauen, mit den Männern, mit der Mutter Gottes und all den anderen. So, dann habe ich mal überlegt, haben die jetzt Pause gemacht? Haben die sich, also, oder haben die ganze Zeit gebetet? Die haben sich ja wahrscheinlich Urlaub genommen, weil wenn man 9 Tage zusammenbleibt, muss man sich ja Urlaub nehmen. Ist natürlich schon sehr, sehr viel. Aber manche machen das. Die nehmen sich Urlaub, zum Beispiel auch eine Woche, geht ja auch 8 Tage oder 5 Tage, dann fahren die in ein Kloster. Also da wirkt der Heilige Geist. Ganz sicher, ne? Das ist Power. Wenn man sagt, ich gehe jetzt mal eine ganze Woche, mache ich Urlaub, gehe in ein Kloster und möchte den Heiligen Geist stärker bekommen als vorher, das ist schon richtig gut. Ne? Aber in der Tradition der Kirche hat sich herauskristallisiert, nicht alle Christen machen 9 Tage vor Pfingsten Urlaub. Aber was man jedenfalls, was alle machen können, ist 9 Tage vor Pfingsten ein Gebet. 9 Tage vor Pfingsten ein Gebet zum Heiligen Geist. Früher hatten die Leute ein Gebetbuch zu Hause
Und dann konnten die dann ein Gebet aufschlagen, zum Beispiel ein Pfingstlied. Komm, Schöpfergeist, kehr bei uns ein, oder ein anderes. Bei Nummer 350 ungefähr steht im neuen Gotteslob, jetzt geschehen die Pfingstgebete. Heute ist es aber noch besser. Heute geht man einfach aufs Internet und klickt an Pfingstnovene. Dann hat man ganz viele Möglichkeiten. Da gibt es Pfingstnovene von so und so, Pfingstnovene von so und so. Eine mit 5 Gebeten, eine mit 3 Gebeten, eine mit einem ganz kurzen Gebet. Man kann sich also jetzt aussuchen. Aber damit die Qual der Wahl nicht so schwer ist, habe ich heute Nachmittag, es haben mich nämlich schon einige gefragt, weil ich das ja vorher schon gepredigt hatte, jetzt habe ich heute Nachmittag, bin ich aufs Internet gegangen, habe die Seite von der charismatischen Erneuerung, das ist die Pfingstbewegung in der katholischen Kirche, ich denke, wenn die keine gute Pfingstnovene haben, und tatsächlich, da war eine super Pfingstnovene, jetzt habe ich einen Link gemacht, einen Beitrag auf der Homepage Kirche Selfkant, jetzt kann man also da drauf gehen. Und kann sich auf jeden Fall die Pfingstnovene von der charismatischen Erneuerung, kann man dann am Handy oder an seinem Gerät jetzt beten. Oder natürlich kopieren und ausdrucken. So, dann hätte man eine Möglichkeit, die Pfingstnovene zu beten. Wie gesagt, der erste Schritt ist, dass man sich das wünscht. Dass man sagt, ich möchte mehr Kraft vom Heiligen Geist haben. Jetzt frage ich mal, gibt es jemanden, oder jeder kann sich ja mal selber fragen, wer wünscht sich mehr Kraft? Wenn ich morgens wach werde und dann habe ich vielleicht Kopfschmerzen. Es ist nur ein Beispiel, mehr für die Älteren. Die Jüngeren haben wieder andere Sorgen. Aber die Älteren, dann hast du vielleicht Kopfschmerzen und dann denkst du, ach nee, das ist aber jetzt so. Ja, dann brauche ich schon Kraft. Ich könnte jetzt sagen, man kann immer schön negativ so klagen. Ach, das wird heute kein guter Tag, um nicht böse Wörter zu gebrauchen. Ne? Oder ich sage, ja, komm, Heiliger Geist, ich mache erstmal ein Kreuzzeichen und jeden Augenblick, jeder Atemzug, jedes Gebet wird es schon wieder ein bisschen besser. Die Skeptiker, die sagen, ja, aber ich bin dann trotzdem krank und die Kopfschmerzen gehen trotzdem nicht weg. Ne? Und die positiv denken, die sagen, ja, es gibt nicht nur krank und gesund, es gibt auch krank und ein bisschen besser. Und wieder ein bisschen besser. Und wieder ein bisschen besser. Dann nimmt man vielleicht noch eine Tablette und nachher so gegen Mittag denkt man, ach, es geht ja doch. Ne? Also kommt wieder neue Kraft. Aber vielleicht haben viele von uns ganz andere Baustellen. Aber ich denke mir, mehr Kraft zu bekommen, ist doch was, was eigentlich alle Menschen sich wünschen. Aber jetzt kommt natürlich die Glaubensfrage. Wenn ich 9 Tage, ich mach mal das Größte, 9 Tage Urlaub nehme und dann in ein Kloster gehe und dann um den Heiligen Geist bete, bringt das was? Man könnte ja auch einen Glaubenstest machen. Also wenn man jetzt eine Skala von 0 bis 10, 0 ist, bringt überhaupt nichts, 2 ist, könnte vielleicht was bringen, 10 wäre, klar bringt das was. Wo würdest du sagen, wo stehst du? Du gehst 9 Tage beten. Bringt das was? Kriegst du dann mehr Kraft oder eher, weiß nicht. Du machst jetzt 9 Tage hintereinander ein Gebet zu Pfingsten, Pfingstnovene, vielleicht aus dem Internet. Bringt das was? Kriegst du mehr Kraft dadurch oder eher nicht? Also der erste Punkt ist, dass man eine Sehnsucht hat, dass man denkt, ach, vielleicht gibt es ja doch noch mehr, was ich noch nicht kenne. Das war bei mir der Anfang des lebendigen Glaubens. So wie ich jetzt hier predige, so haben junge Leute damals, ich war 20, die waren auch in meinem Alter, die haben mir gesagt, es gibt noch mehr. Zuerst habe ich gedacht, wieso, ich habe doch schon alles. Ich glaube doch auch an Gott. Und dann habe ich auch gedacht, ja, wenn die doch sagen, es gibt noch mehr. Ich war neugierig, mit 20 ist man neugierig. Ich denke, ja klar, möchte ich das kennenlernen. Ja, dann bete, dann kriegst du das. Ja, okay, dann beten wir. Ja, und so ist es angefangen. So habe ich immer mehr Kraft von Gott bekommen. Immer mehr Freude durch Gott, immer mehr Frieden, immer mehr Liebe und so weiter. Es ist die gute Nachricht. Für alle, die hier sitzen, gibt es für die, die hier sitzen und die jetzt zuhören, gibt es für die auch noch mehr? Oder nicht? Auch wieder eine Glaubensfrage, wenn jemand sagt, nee, ich habe schon so viel gebetet, mir hat das überhaupt nichts gebracht. Dann glaubt man ja nicht daran. Ja, dann braucht man auch nicht zu beten. Ne? Aber dann gibt es wieder die werden neugierig. Jesus hat gesagt, macht nicht sofort, lauf nicht sofort drauf los.
Man sagt ja auch in erstmal nachdenken und dann handeln. Und für einen Christ würde heißen, erstmal beten, dann nachdenken und dann handeln. Gibt das Kraft? Klar gibt das Kraft. Das gibt auch Erleuchtung, das gibt auch Weisheit. Weisheit ist auch eine Gabe des Heiligen Geistes. Man könnte viele, ja, man muss daran glauben. Manche glauben das vielleicht nicht. Aber man kann Gott fragen, was soll ich jetzt machen? Und dann still werden. Man muss dann natürlich auch, und dann versucht mal in sich reinzuhören. Meistens ist das keine Einbildung. Der Gedanke, der einem dann kommt, Gott kann doch zu uns sprechen. Hier in der Bibel steht, und ich werde ihn lieben und mich ihm offenbaren. Ja, irgendwie muss das doch praktisch gehen. Also die Glaubensfrage ist, gibt es zwischen vor dem Gebet und nach dem Gebet einen Unterschied? Passiert was, wenn ich bete? Ändert sich da was? Transformiert sich da was, modernes Wort, in mir? Ne? Dass ich eine neue Einsicht, eine neue Weisheit, eine neue Klarheit, eine neue Kraft. Und jetzt nochmal die Frage, gibt es irgendeinen, für den es keine neue Kraft gibt, der sagt, ich habe schon alle Kraft der Welt, ich brauche keine neue Kraft, ich brauche nicht mehr zum Heiligen Geist zu beten. Abgesehen davon ist das ja was Dynamisches. Der Heilige Geist ist ja Liebe. Und das heißt also, mir hat jetzt ein Ehemann was Superschönes gesagt. Wäre ja die Frage bei einer Ehe, hat man dann irgendwann genug Liebe? Könnte man sagen, wir sind jetzt so lange verheiratet, wir haben jetzt genügend Liebe, ich brauche jetzt nicht noch mehr zu lieben. Würde man doch sagen, eigentlich kann es doch immer schöner werden. Wie zum Beispiel bei der Hochzeit zu Kana, der gute Wein, der beste Wein kommt immer später, kommt zum Schluss. Also das Beste kommt zum Schluss. Also eine Ehe kann auch in der Liebe wachsen. Das hat der Mann mir gesagt, ich habe mir vorgenommen, jeden Morgen überlege ich, was kann ich heute Gutes tun für meine Frau? Finde ich toll, ne? Ist doch eigentlich schön, ne? Also Liebe ist nicht was man einmal, ja, ich habe doch vorgestern schon meine Frau lieb gehabt, mehr muss doch jetzt nicht sein, ne? Sondern das ist etwas Fließendes, wie Luft holen, das ist immer etwas, immer ein neues Geschenk, immer ein neues, mehr Liebe von Gott bekommen, sich öffnen für mehr Liebe und mehr Liebe für meine Mitmenschen, sich öffnen für mehr Liebe. Und so ist das mit dem Heiligen Geist. Also man ist nicht am Ende angelangt, sondern man ist immer in der Situation, dass man sagt, Jesus, ich glaube, ich brauche heute auch wieder mehr Kraft. Das wird ein anstrengender Tag. Ich brauche Kraft. Ihr werdet Kraft empfangen, wenn der Heilige Geist auf euch herabkommt. Also das, was die Jünger hier in ganz groß erlebt haben, eine ganze Woche freinehmen, nur zusammen beten. Vielleicht haben die auch geschlafen und Pause gemacht, aber im Großen und Ganzen haben die ja zusammen gebetet. Und dann losziehen, das machen wir im Kleinen. Wir beten zwischendurch, wir beten zum Heiligen Geist. Wir denken nach, was müsste ich heute tun, was ist das Wichtigste, was ist vielleicht gar nicht so wichtig. Bekommen vielleicht ganz neue Einsichten. Zum Beispiel merke ich, eigentlich müsste ich mich mit dieser Person versöhnen, weil wir hatten letztens telefoniert und dann hat er geklagt, wie sehr er sich nicht gut behandelt gefühlt hat. Habe ich gar nicht gewusst. Ich dachte, ich konnte am Telefon da nicht so drauf eingehen. Könnte ich doch sagen, ja, da kommst du nicht drauf. Natürlich, da kannst du auch drauf kommen, wenn du jetzt nachts nicht schlafen kannst und du denkst, ah, da ist noch irgendwas. Ne? Aber oft kommt man auf so Dinge nicht, weil man lebt weiter,

nicht lautes Geschrei, aber das ist die Blockaden, die in einem sind. Das sind die bösen Geister, nicht vergeben wollen, Streit, ne, so. Vielleicht auch Süchte kann das auch sein, ne? Dass man irgendwo von nicht loskommt, ne? Alles Mögliche. Wir haben Blockaden, die müssen raus, damit der Heilige Geist fließen kann. Aber sowas kommt im Gebet. Im Gebet kann Gott einem das zeigen, sogar auch, ja, ich weiß, dass es für viele noch ein zu großer Schritt ist, aber es ist so eine starke Hilfe, auch mal beichten zu gehen. Wenn ich jetzt so eine Blockade erkenne, dass ich sage, boah, das muss raus, schleppe ich doch nicht noch länger mit. Aussprechen beim Priester, Lossprechung, dann ist das weg. Dann kannst du doch ganz anders leben. Weil man fühlt sich manchmal so bedrückt, ne? Aber das muss nicht sein, das ist nicht der Wille Gottes. Leben ist eigentlich viel freier. Viele, ja, bei mir ist es auch so, ich kenne das, dass man so bedrückt ist, ne? Oder so unter Druck, so unter Stress, ne? Und eigentlich will Gott ja, dass wir viel mehr Freude haben. Also so gesehen, also ich wünsche mir deutlich mehr Heiligen Geist, ich wünsche mir deutlich mehr Kraft und ich wünsche mir deutlich mehr, dass die Blockaden immer weiter weggehen. Amen.

0: Wir beten das Glaubensbekenntnis. Wir glauben an den einen Gott, den Vater, den Allmächtigen, der alles geschaffen hat, Himmel und Erde, die sichtbare und die unsichtbare Welt, und an den einen Herrn Jesus Christus, Gottes eingeborenen Sohn, aus dem Vater geboren vor aller Zeit, Gott von Gott, Licht vom Licht, wahrer Gott vom wahren Gott, gezeugt, nicht geschaffen, eines Wesens mit dem Vater. Durch ihn ist alles geschaffen, für uns Menschen und zu unserem Heil ist er vom Himmel gekommen, hat Fleisch angenommen durch den Heiligen Geist von der Jungfrau Maria und ist Mensch geworden. Er wurde für uns gekreuzigt unter Pontius Pilatus, hat gelitten und ist begraben worden, ist am dritten Tage auferstanden nach der Schrift und aufgefahren in den Himmel. Er sitzt zur Rechten des Vaters und wird wiederkommen in Herrlichkeit, die Lebenden und die Toten. Seiner Herrschaft wird kein Ende sein. Wir glauben an den Heiligen Geist, der Herr ist und lebendig macht, der aus dem Vater und dem Sohn hervorgeht, der mit dem Vater und dem Sohn angebetet und verherrlicht wird, der gesprochen hat durch die Propheten und die eine heilige katholische und apostolische Kirche. Wir bekennen die eine Taufe zur Vergebung der Sünden. Wir erwarten die Auferstehung der Toten und das Leben der kommenden Welt. Amen. Beten wir die Fürbitten.
1: Jesus bittet seinen Vater um Beistand für uns. Er verheißt uns den Heiligen Geist, Gottes Liebe und Wahrheit in Person. Im Vertrauen auf diesen Geist bitten wir. Wir beten für unseren Papst Leo, der nun seit einem Jahr im Amt ist und sich unermüdlich für den Frieden einsetzt. Beschenke ihn und unsere Gemeinde mit vielen Christen, die in der Kraft des gleichen Geistes leben und Gottes Liebe in der Welt sichtbar machen. Gott liebender Vater, wir bitten

0: Ich erhöre uns. Wir beten für Menschen in den Kriegsgebieten. Schenke den Verletzten Beistand, tröste die Trauernden und lass die Waffen schweigen. Lass den Verantwortlichen in der Politik gerechte und dauerhafte Lösungen finden, die einen Frieden sichern. Gott, liebender Vater, wir bitten dich.
1: Erhöre uns.
0: Herr, mache uns auch sensibel für den Schutz unserer Umwelt und hilf uns verantwortungsvoll mit deinen Gaben umzugehen. Gott, liebender Vater, wir bitten dich.
1: Wir bitten dich, erhöre uns.
0: Wir beten für die Toten und Schwerverletzten nach der Amokfahrt in Leipzig, für die Angehörigen, für die Einsatzkräfte und alle Betroffenen und Helfer vor Ort. Wir beten für Menschen in schweren Krisen, die sich in einer ausweglosen Lage fühlen. Schenke ihnen Mitmenschen, die ihnen ehrenamtlich oder professionelle Hilfe und Unterstützung anbieten. Gott, liebender Vater, wir bitten dich, erhöre uns. Wir beten für alle Mütter, die ihre Kinder und uns mit ihrer Liebe, Fürsorge und täglicher Arbeit begleitet haben und begleiten. Für Paare, die ein Kind erwarten, für alle Schwangeren in Not und für die Menschen, die ihnen beistehen. Für die Mütter, denen Sorge um ihre Kinder sind, schenke den Alleinerziehenden die Kraft, ihre Verantwortung gerecht zu werden, ohne sich überfordert zu fühlen. Gott, liebender Vater, wir bitten dich, erhöre uns. Wir beten für die Familien, die mit ihren Kindern das Fest der Erstkommunion feiern. Schenke ihnen deinen reichen Segen und lass sie an der Hoffnung auf die Kraft des Heiligen Geistes in der Kirche und Welt festhalten. Gott, liebender Vater, wir bitten dich, erhöre uns. Wir beten für alle, die sich einsam fühlen, verwaist oder verlassen, für zerrüttete Familien, für alle, die um ihre Mütter und Väter trauern, für Eltern, die unter dem Verlust eines Kindes leiden und für Paare, deren Sehnsucht nach einem Kind unerfüllt bleibt und für die Verstorbenen unserer Familien in unserer Gemeinde. Gott, liebender Vater, wir bitten dich, erhöre uns. In der heutigen Messe beten wir für ein besonderes Anliegen. Jesus, sorge du für Ellen, der eine sehr schwere Rückenoperation bevorsteht. Gott, liebender Vater, wir bitten dich, erhöre uns. In der heutigen Messe beten wir als Jahrgedächtnis für Gerda Tholen, Jonas Jansen und Silvia Küppers. Barmherziger Gott, in deiner Liebe hast du uns den Geist der Wahrheit verheißen, der uns stärkt, uns tröstet und zum Weg des Friedens führt. Voll Vertrauen und Hoffnung legen wir alles in deine Hände. Nimm unsere Bitten an durch Christus, unseren Herrn, in Ewigkeit. Amen. Maria mit dem Kinde lieb, uns allen deinen Segen gibt.

Lasset uns beten. Herr, unser Gott, lass unser Gebet zu dir aufsteigen und nimm unsere Gaben an. Reinige uns durch deine Gnade, damit wir fähig werden, das Sakrament deiner großen Liebe zu empfangen. Darum bitten wir durch Christus, unseren Herrn. Der Herr sei mit euch. Erhebet die Herzen. Lasset uns danken dem Herrn, unserem Gott. In Wahrheit ist es würdig und recht, dir, Vater, in diesen Tagen freudig zu danken, da unser Osterlamm geopfert ist, Jesus Christus. Er bringt sich dir alle Zeit für uns dar und steht vor dir als unser Anwalt. Denn einmal geopfert stirbt er nicht wieder, sondern lebt auf ewig als das Lamm, das geschlachtet ist. Durch ihn preisen wir dich in österlicher Freude und singen mit den Chören der Engel das Lob deiner Herrlichkeit.

Ja, du bist heilig, großer Gott. Du bist der Quell aller Heiligkeit. Darum kommen wir vor dein Angesicht und feiern in Gemeinschaft mit der ganzen Kirche den ersten Tag der Woche als den Tag, an dem Christus von den Toten erstanden ist. Durch ihn, den du zu deiner Rechten erhöht hast, bitten wir dich, allmächtiger Gott. Sende deinen Geist auf diese Gaben herab und heilige sie, damit sie uns werden Leib und Blut deines Sohnes, unseres Herrn Jesus Christus. Denn am Abend, an dem er ausgeliefert wurde und sich aus freiem Willen dem Leiden unterwarf, nahm er das Brot und sagte Dank, brach es, reichte es seinen Jüngern und sprach: Nehmet und esset alle davon, das ist mein Leib, der für euch hingegeben wird.

Ebenso nahm er nach dem Mahl den Kelch, dankte wiederum, reichte ihn seinen Jüngern und sprach: Nehmet und trinket alle daraus, das ist der Kelch des neuen und ewigen Bundes. Mein Blut, das für euch und für alle vergossen wird zur Vergebung der Sünden, tut dies zu meinem Gedächtnis.

Darum, gütiger Vater, feiern wir das Gedächtnis des Todes und der Auferstehung deines Sohnes und bringen dir so das Brot des Lebens und den Kelch des Heiles dar. Wir danken dir, dass du uns berufen hast, vor dir zu stehen und dir zu dienen. Wir bitten dich, schenke uns Anteil an Christi Leib und Blut und lass uns eins werden durch den Heiligen Geist. Gedenke deiner Kirche auf der ganzen Erde und vollende dein Volk in der Liebe. Vereint mit unserem Papst Leo, unserem Bischof Helmut und allen Bischöfen, Priestern, Diakonen und mit allen, die zum Dienst in der Kirche bestellt sind. Gedenke unserer Brüder und Schwestern, die entschlafen sind, in der Hoffnung, dass sie auferstehen. Nimm sie und alle, die in deiner Gnade aus dieser Welt geschieden sind, in dein Reich auf, wo sie dich schauen dürfen, von Angesicht zu Angesicht. Vater, erbarme dich über uns alle, damit uns das ewige Leben zuteil wird. In der Gemeinschaft mit der seligen Jungfrau und Gottesmutter Maria, dem heiligen Josef, mit den Aposteln, mit allen, die bei dir Gnade gefunden haben, von Anbeginn der Welt, dass wir dich loben und preisen durch deinen Sohn Jesus Christus. Durch ihn und mit ihm und in ihm ist dir, Gott, allmächtiger Vater, in der Einheit des Heiligen Geistes alle Herrlichkeit und Ehre, jetzt und in Ewigkeit.

Erlöse uns, Herr, allmächtiger Vater, von allem Bösen und gib Frieden in unseren Tagen. Komm uns zu Hilfe mit deinem Erbarmen und bewahre uns vor Verwirrung und Sünde, damit wir voll Zuversicht das Kommen unseres Erlösers Jesus Christus erwarten. Amen.

Herr Jesus Christus, du hast uns deinen Heiligen Geist versprochen, dass du uns Kraft geben möchtest durch den Heiligen Geist, dass du unser Leben auf dem richtigen Weg lenken willst, dass du dich selbst uns offenbaren wirst durch den Heiligen Geist. Bitte schau nicht auf unsere Sünden, sondern auf den Glauben deiner Kirche und schenke ihr nach deinem Willen Einheit und Frieden. Der Friede des Herrn sei allezeit mit euch. Amen.

Seht das Lamm Gottes, das hinwegnimmt die Sünde der Welt. Herr, ich bin nicht würdig, dass du eingehst unter mein Dach. Aber sprich nur ein Wort, so wird meine Seele gesund. Selig, die zum Hochzeitsmahl des Lammes geladen sind.

Mein Jesus, ich glaube, dass du im allerheiligsten Sakrament des Altares gegenwärtig bist. Ich liebe dich über alles und meine Seele verlangt nach dir. Da ich dich jetzt nicht in der heiligen Eucharistie empfangen kann, bitte ich dich innig, komme geistigerweise zu mir und nimm Wohnung in meinem Herzen. Ich empfange dich, vereinige mich ganz mit dir und bete dich an, mein Heiland und Erlöser. Lass nicht zu, dass ich mich je von dir trenne.

Lasset uns beten. Allmächtiger Gott, du hast uns durch die Auferstehung Christi neu geschaffen für das ewige Leben. Erfülle uns mit der Kraft dieser heilbringenden Speise, damit das österliche Geheimnis in uns reiche Frucht bringt. Darum bitten wir durch Christus, unseren Herrn. Ein riesen super Dankeschön für unsere tolle Live-Din-Band möchte ich heute mal aussprechen. Und ein Hinweis, am Dienstag um 20 Uhr ist unsere Bittprozession für den ganzen Selfkant. Wir beginnen um 20 Uhr an der Kirche in Safeln und ich würde mich freuen, wenn da noch viele mitmachen. Also wer eine Zeit im Kalender frei hat, Dienstagabend, würde ich mich riesig freuen. Dankeschön. Dann wünsche ich allen einen gesegneten Abend und hier ist anschließend auch wie immer noch die Andacht, eucharistische Andacht mit Gebet um Heilung. Der Herr sei mit euch. Es segne euch der dreifaltige Gott, der Vater, der Sohn und der Heilige Geist. Geht hin in Frieden. Halleluja. Halleluja.

Heiliger Erzengel Michael, schirme uns im Streite gegen die Bosheit und die Arglist des Teufels, sei unser Schutz. Gott gebiete ihm, so bitten wir flehentlich. Du aber, Fürst der himmlischen Herrscharen, stürze den Satan und die anderen bösen Geister, die zum Verderben der Seelen die Welt durchschweifen, in der Kraft Gottes hinab in die Hölle.

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Wir übertrugen die heilige Messe aus St. Hubertus in Selfkant bei Heinsberg in Nordrhein-Westfalen im Bistum Aachen. Herzlichen Dank an den Zelebranten Pfarrer Roland Bohnen. 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Es geht jetzt gleich weiter mit Nachrichten von Radio Vatikan.

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1: Heute mit diesen Themen: Die Hunter-Virus-Kranken auf dem Kreuzfahrtschiff. Papst Leo dankt der Bevölkerung der Kanaren. Leo XIV., Gott liebt bedingungslos. Und der Papst grüßt und segnet an diesem Maiensonntag alle Mütter. Herzlich willkommen zu unserem Nachrichtenmagazin an diesem Sonntag, heißt sie Gudrun Seiler. Papst Leo hat die Großzügigkeit der Spanier und Spanierinnen gewürdigt, die heute früh das Kreuzfahrtschiff Hondius mit Trägern des gefährlichen Hunter-Virus an Bord im Hafen von Teneriffa einlaufen ließen. 3 Passagiere waren an dem Virus gestorben und tagelang war nicht klar gewesen, welches Land dem Schiff das Anlegen erlauben würde.
2: Quiero agradecer la acogida que caracteriza al pueblo de las Islas Canarias.
1: Ich möchte mich für die Gastfreundschaft bedanken, die das Volk der Kanarischen Inseln auszeichnet. Da es die Ankunft des Kreuzfahrtschiffs Hondius mit den Hunter-Virus-Erkrankten ermöglicht hat, sagte der Papst beim Regina-Zölli-Gebet. Er fügte hinzu, er freue sich darauf, sie nächsten Monat bei meinem Besuch auf der Insel zu treffen. Leo wird im Zug seiner bevorstehenden Spanienreise am 12. Juni auf Teneriffa sein und dabei, wie am Tag zuvor, schon auf der Nachbarinsel Gran Canaria Menschen treffen, die sich um Migranten kümmern. Auf dem Kreuzfahrtschiff gab es bisher 6 bestätigte Infektionen mit dem hochansteckenden Hunter-Virus. Am frühen Sonntagmorgen konnte es trotz hygienischer Bedenken in dem kleinen Industriehafen der Kanareninsel Teneriffa einlaufen. Kap Verde, wo die MC Hondius zuletzt vor Anker lag, wollte die Passagiere mit Verweis auf unzureichende Versorgungsmöglichkeiten nicht aufnehmen. Das Schiff war am 1. April in Argentinien zu einer Atlantikkreuzfahrt aufgebrochen. Außerdem sagte Leo XIV. Beim Mittagsgebet, er unterstütze alle Bemühungen um Frieden und Entwicklung in den afrikanischen Ländern des Sahel. Mit Sorge habe ich die Nachrichten über die zunehmende Gewalt in der Sahelzone zur Kenntnis genommen, insbesondere im Tschad und in Mali, die von den jüngsten Terroranschlägen betroffen sind, so das Kirchenoberhaupt. Ich versichere den Opfern mein Gebet und allen Leidenden meine Verbundenheit. Ich wünsche mir, dass jede Form von Gewalt ein Ende findet und unterstütze alle Bemühungen um Frieden und Entwicklung in dieser geliebten Region.
2: In quel amata terra.
1: Darüber hinaus erinnerte der Papst beim Mittagsgebet an den Tag der koptisch-katholischen Freundschaft, der jährlich am 10. Mai begangen wird, und er schloss in ökumenischer Verbundenheit einen brüderlichen Gruß an seine Heiligkeit Papst Tavadros II. An. Zudem versicherte er der gesamten geliebten koptischen Kirche mein Gebet, in der Hoffnung, dass unser Weg der Freundschaft uns zur vollkommenen Einheit in Christus führt, der uns Freunde genannt hat.
2: Amici.
1: Ein weiterer Gruß ging an die Freiwilligen für die Evangelisierung, die der Familie von Radio Maria verbunden sind, und an die Freiwilligenorganisation Comen Italia, die sich für die Brustkrebsvorsorge einsetzt. Jetzt zur Katechese beim Regina-Zölli-Gebet. Dabei hat Papst Leo heute ein auch unter katholischen Gläubigen verbreitetes Missverständnis zurechtgerückt. Es ist nicht das Wohlverhalten des Menschen, das ihm die Liebe Gottes einbringt, sagte der Papst, sondern umgekehrt werden Glaubende die Gebote Gottes dann halten, wenn sie seine Liebe zu ihnen erkennen. Eine Liebe, die bedingungslos ist. Hier ein Ausschnitt aus unserer Live-Übertragung heute vom Regina-Zölli-Gebet mit Marlies Prinz.
3: Cari fratelli e sorelle, buona domenica!
4: Liebe Brüder und Schwestern, einen schönen Sonntag.
3: Oggi nel Vangelo abbiamo ascoltato alcune parole.
4: Heute haben wir im Evangelium einige Worte gehört, die Jesus während des letzten Abendmahls an seine Jünger richtet. Während er Brot und Wein zum lebendigen Zeichen seiner Liebe macht, sagt Christus: Wenn ihr mich liebt, werdet ihr meine Gebote halten. Diese Aussage befreit uns von einem Missverständnis, nämlich von der Vorstellung, dass wir geliebt werden, wenn wir die Gebote halten. Unsere Gerechtigkeit wäre dann die Voraussetzung für die Liebe Gottes. Im Gegenteil, die Liebe Gottes ist die Voraussetzung für unsere Gerechtigkeit. Wir halten wirklich die Gebote nach dem Willen Gottes, wenn wir seine Liebe zu uns erkennen, so wie Christus sie der Welt offenbart. Die Worte Jesu sind also eine Einladung zu einer Beziehung, keine Drohung oder eine zweifelhafte Bedingung.
2: Ecco perché il Signore ci comanda di amarci gli uni gli altri come egli ci ha amato.
4: Deshalb gebietet uns der Herr, einander zu lieben, wie er uns geliebt hat. Es ist die Liebe Jesu, die in uns die Liebe entstehen lässt. Christus selbst ist das Maß, der Maßstab wahrer Liebe, der ewig treuen, reinen und bedingungslosen Liebe, die Liebe, die weder aber noch vielleicht kennt, die sich verschenkt, ohne besitzen zu wollen, die Leben schenkt, ohne etwas im Gegenzug zu verlangen. Weil Gott uns zuerst liebt, können auch wir lieben. Und wenn wir Gott wirklich lieben, lieben wir auch einander. Es ist wie mit dem Leben. Nur wer es empfangen hat, kann leben. Und so kann nur der lieben, der geliebt wurde. Die Gebote des Herrn sind daher eine Lebensordnung, die uns von falschen Formen der Liebe heilt. Sie sind ein geistlicher Weg, der zum Heil führt. Weil er uns liebt, lässt uns der Herr in den Prüfungen des Lebens nicht allein. Er verspricht uns den Parakleten, also den Beistand, den Geist der Wahrheit. Er ist ein Geschenk, das die Welt nicht empfangen kann, solange sie im Bösen verharrt, das den Armen unterdrückt, den Schwachen ausschließt und den Unschuldigen tötet. Wer hingegen die Liebe, die Jesus für alle empfindet, beantwortet, findet im Heiligen Geist einen Verbündeten, der niemals im Stich lässt. Ihr aber kennt ihn, sagt Jesus, weil er bei euch bleibt und in euch sein wird. Immer und überall können wir dann Gott bezeugen, der Liebe ist. Dieses Wort bezeichnet keine Idee des menschlichen Verstandes, sondern die Wirklichkeit des göttlichen Lebens, durch das alle Dinge aus dem Nichts erschaffen und vom Tod erlöst wurden. Indem Jesus uns die wahre und ewige Liebe schenkt, lässt er uns an seiner Identität als geliebter Sohn teilhaben. Ich bin in meinem Vater, ihr seid in mir und ich bin in euch. Diese Lebensgemeinschaft, in die wir mit hineingenommen werden, widerlegt den Ankläger, also den Widersacher des Parakleten, den Geist, der unserem Beistand entgegensteht. Denn während der Heilige Geist die Kraft der Wahrheit ist dieser Ankläger der Vater der Lüge, der den Menschen gegen Gott und die Menschen gegeneinander aufbringen will. Also genau das Gegenteil von dem, was Jesus tut, wenn er uns vom Bösen rettet und uns als ein Volk von Brüdern und Schwestern in der Kirche vereint. Meine Lieben, voller Dankbarkeit für dieses Geschenk, vertrauen wir uns der Fürsprache der Jungfrau Maria, der Mutter der göttlichen Liebe, an.
2: Madre del divino amore.
1: Unsere Radioakademie vom Mai 2026 beschäftigt sich mit einer prominenten Figur des Alten Testaments, mit König David. Wir stellen ihn als Freischärler, Frauenheld und Friedensfürsten vor. Stefan von Kempis versucht, den biblischen Berichten über David eine neue, überraschende Perspektive abzugewinnen. Ein Ausschnitt.
5: Ich will triumphieren. Mein ist Gilead, mein ist Manasse, Ephraim ist der Helm auf meinem Haupt, Juda ist mein Herrscherstab, aber Moab ist mein Waschbecken, auf Edom werfe ich meinen Schuh, ich triumphiere über das Land der Philister.
6: Ganz schön kriegerische Töne für einen Psalm, oder? Besonders, wo er doch von David, dem Friedensfürsten, stammt. Aber auch ein Friedensfürst braucht jemand, der sich die Finger für ihn schmutzig macht. Das bin ich, Joab. Davids Feldherr, der starke Mann des starken Mannes David. Ich machte die blutige Vorarbeit und er erntete widerwillig. Noch bin ich zu schwach, um diesen Joab zu töten, das war sein Dauerspruch. Dabei ist David auch nicht immer der Friedensfürst gewesen. Vor der Krone war er auch nicht so ohne. Damals, als er sich vor König Saul versteckte, in Adullam, in der Wüste Juda, sammelte er 400 Mann um sich. Unzufriedene und Ausgestoßene, die wirklich nichts mehr zu verlieren hatten. Mit der Zeit sogar 600 Mann, eine richtige Streitmacht. Mit dieser Bande trieb sich der Verfolgte am Rand der Wüste und im Gebirge herum, notfalls bis runter zum Toten Meer. Manchmal machte er sich auch nützlich, zum Beispiel als die Philister die Stadt Keilah belagerten, 12 Kilometer vor Hebron. David befreite die Stadt und konnte noch rechtzeitig entkommen, bevor die Einwohner ihn an Saul auslieferten. Seine Leute hielt der Anführer in strenger Zucht, Plünderungen waren nicht drin. Im Gegenteil, die Hirten von Maon zum Beispiel mussten seine Anwesenheit als ständigen Schutz vor Raubüberfällen aus dem Süden empfinden. Dafür gab es Schutzzoll, das ist nun mal so. Und darum lebte der Wüstenfuchs David bald gar nicht mehr so schlecht. Dazu noch eine geschickte Heirat, die ihm nicht nur 3000 Schafe und 1000 Ziegen anbrachte, genug um seine Bande über Wasser zu halten, sondern noch engste familiäre Bande mit dem Hause Kaleb, in dessen Zentrum Hebron er dann ja auch später zum König ausgerufen wurde. Davids zweite Frau war übrigens aus Jezreel im Süden. Zweite Standbein also für ein künftiges Großreich.
5: Ich will dich rühmen, meine Starke. Herr, du mein Fels, meine Burg, mein Retter, mit dir erstürme ich Welle. Mit meinem Gott überspringe ich Mauern. Er lehrte meine Hände zu kämpfen, meine Arme den ehernen Bogen zu spannen. Ich verfolge meine Feinde, ich hole sie ein, ich schütte sie auf die Straße wie Abfall. Du machst mich zum Haupt über ganze Völker. Stämme, die ich früher nicht kannte, sind nun mir untertan. Es lebe der Herr, mein Feld sei gepriesen.
1: 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Ein besonderes Gedenken gilt heute allen Müttern. Das hat Papst Leo heute ganz am Ende des Regina-Zölli-Gebets auf dem Petersplatz gesagt. An diesem zweiten Sonntag im Mai ist Muttertag. Auf die Fürsprache Marias, der Mutter Jesu und unserer Mutter, beten wir voller Zuneigung und Dankbarkeit für jede Mutter, vor allem für jene, die unter besonders schwierigen Bedingungen leben. Danke, Gott segne euch.
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1: Weitere Nachrichten aus Rom erhalten Sie in unserem Gratis-Infokanal auf WhatsApp und natürlich auf unserer Multimedia-Website vaticannews.de. Dort stehen alle unsere Beiträge zum Nachlesen und Hören plus eine Handvoll Papstvideos. Und zwar echte Papstvideos. Über Leo den 14. kursieren viele Fake-Videos im Netz. Bleiben Sie beim Original hier bei uns bei Vatican News. Gudrun Seiler sagt Danke fürs Zuhören. 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

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Es handelt sich hier um eine Wiederholung vom Februar diesen Jahres.

heirate und habe viele Kinder. Das ist das Thema in der Lebenshilfe bei Radio Horeb. Mein Name ist Gabi Fröhlich und ich heiße Sie sehr herzlich willkommen. Wir sind heute wieder live für Sie da und zwar 90 Minuten bis 11:30. Also schön, wenn Sie hier mit dabei sind. In Frankreich sollen dieses Jahr alle 29-Jährigen einen Brief vom Staat bekommen. Darin werden sie, knapp zusammengefasst, darauf hingewiesen, dass ihre biologische Uhr tickt. Dass es mit zunehmendem Alter schwieriger wird, Kinder zu bekommen und man sich vielleicht schon mal über Familiengründung Gedanken machen könnte. Der Auslöser für diesen bei den Franzosen höchst umstrittenen Brief ist, dass jetzt auch in unserem Nachbarland der demografische Wandel eine Schallmauer durchbrochen hat. Im vergangenen Jahr gab es dort nämlich zum ersten Mal seit Ende des Zweiten Weltkriegs mehr Sterbefälle als Geburten. Dabei sind die Franzosen im Vergleich zu Deutschland noch geradezu jugendlich. Denn wir haben diese Schallmauer tatsächlich schon 1972 durchbrochen, also vor mehr als 50 Jahren. Derzeit beträgt die Geburtenrate in Deutschland 1,38 Kinder pro Frau und ist also ständig und dauerhaft sehr niedrig. In Italien sind es sogar nur 1,21 Kinder pro Frau, in Spanien noch weniger, nämlich 1,12, in Österreich 1,32 und in Ungarn immerhin 1,55, also anderthalb Kinder pro Frau, ein ganz bisschen mehr. Unser Gast heute in der Lebenshilfe gehört zu denen, welche die ungarische Bilanz nach oben ziehen, denn er ist Vater von 6 Kindern. Und er sagt, heirate und habe möglichst viele davon. Warum die kinderreichen Familien ihm geradezu im Blut liegen und wieso er sich auf dem diplomatischen Parkett für eine gute Familienpolitik stark macht, das erzählt Botschafter Dr. Eduard von Habsburg-Lothringen uns heute in der Lebenshilfe. Er ist uns zugeschaltet aus seinem Landhaus im weiteren Umfeld von Budapest. Herzlich willkommen, Botschafter von Habsburg. Schön, dass

0: Jahrhunderten Habsburger zu sein. Wie gehe ich damit um, dass ich jetzt tatsächlich von diesen ganzen berühmten Leuten abstamme und dass Bilder meiner Vorfahren in Gemäldegalerien hängen? Was mache ich denn damit? Ich sage immer gern, es wird einem sozusagen eine Identität angeboten, ein Identikit, Mitglied der Habsburger-Familie. Man muss sich überlegen, nehme ich das an? Und womit fülle ich das? Was ist das für eine Sache? Und das habe ich eigentlich mein ganzes Leben getan. Das erste Mal, wo es einem sozusagen hart aufstößt, ist, wenn man in der Schule gefragt wird vom Lehrer, wann immer die Habsburger erwähnt werden, wird dann gesagt, ja, aber das müssten Sie ja wissen, Herr Habsburg. Und dann richten sich die bohrenden Augen des Lehrers auf einen und man weiß natürlich gar nicht, weil man ja auch nicht mit einem Geschichtswissen eines Professors für Geschichte geboren wird. Und dann merkt man, oh je, ich sollte mich eigentlich mit der Familiengeschichte befassen. Also man wächst so hinein, je nachdem, wie sehr deine Eltern dir Geschichten weitererzählt haben oder deine Onkels und Tanten, wem du alles begegnet bist, hast du mehr Ahnung und weniger von der Familie. Und einer der Gründe, warum ich auch mein Buch über die Familie geschrieben habe, ist auch, damit meine jüngeren Neffen und Nichten, die nicht so viel lesen, sondern lieber auf TikTok abhängen, auch mal eine Zusammenfassung der Familiengeschichte lesen, damit sie zumindest eine vage Ahnung haben, wo sie herkommen.
1: Das heißt, die Entwicklung geht aber auch an einer Familie Habsburg nicht vorbei, das mit TikTok und so weiter und Abhängen.
0: Wir leben sehr, sehr entschieden im 21. Jahrhundert. Wir haben zum Beispiel eine WhatsApp-Gruppe, auf der ein großer Teil der Familienmitglieder regelmäßig sich trifft. Da posten wir interessante Artikel, auch Katzenfotos, aber vor allem auch, wenn irgendwas passiert in der Familie. Und nein, nein, wir sind sehr modern, aber in unseren Werten sehr traditionell.
1: Ja, das wird auch unser Thema hier in dieser Sendung sein, in der Lebenshilfe bei Radio Horeb, diese Verbindung zwischen traditionell und modern. Sie entstammen ja der ungarischen Linie der Habsburger, sind also Ungar und leben nach vielen Jahren in Rom, jetzt auch wieder in Ungarn. Geboren sind Sie aber in München. Also Sie haben auch die deutsche Staatsbürgerschaft, sind auch in Deutschland aufgewachsen. Wie verbinden Sie denn, wie verbindet sich diese Doppelstaatsbürgerschaft in Ihnen, Deutschland, Ungarn?
0: Also die Familie meines Vaters ist 1944 geflüchtet aus Ungarn, als die Russen gekommen sind und sind dann über verschiedene europäische Länder geflüchtet, bis sie schließlich in Portugal waren. Dann ist mein Vater in England in die Schule gegangen und als er meine Mutter kennengelernt hat, die eine Deutsche ist, aus der Gegend von Würzburg, war ihre erste gemeinsame Sprache Englisch. Deutsch war eigentlich die letzte Sprache, die er gesprochen hat. Und dann, als ich geboren bin, bin ich in Deutschland geboren. Und so habe ich eine deutsche Staatsbürgerschaft. Mein Vater war damals staatenlos, ungarischer staatenlos, hat die ungarische Staatsbürgerschaft dann einige Jahre später wiederbekommen. Und so bin ich die originelle Mischung aus deutscher und ungarischer Staatsbürgerschaft, habe meinen Militärdienst in Ingolstadt gemacht bei den Panzeraufklärern, aber bin dann Botschafter für Ungarn beim Heiligen Stuhl geworden.
1: Sie waren auch bei jener historischen Friedensdemonstration an der ungarisch-österreichischen Grenze dabei, die es als paneuropäisches Picknick in die Geschichtsbücher eingegangen war, ein Meilenstein beim Zusammenbruch der DDR 1989. Sie, Herr von Habsburg, waren damals Anfang 20 und Sie waren dort. Was haben Sie denn für Erinnerungen an diese Geschehnisse da an der ungarisch-österreichischen Grenze, also so in der Mitte Ihrer Familiengeschichte?
0: Also Frau Fröhlich, Sie müssen mich bremsen, weil darüber könnte ich jetzt ganz lang reden. Aber der Grund, warum ich da war, ist, weil ich auf der Suche nach meinen Wurzeln versucht habe, Ungarisch zu lernen. Mit meiner Cousine Walburga Habsburg, Tochter von Otto, haben wir zusammen einen 6-wöchigen Intensivkurs Ungarisch in Budapest belegt. Und das war genau in der Zeit, als immer mehr Flüchtlinge aus der ehemaligen DDR in der deutschen Botschaft dort und in den Malteserpfarren dort sich gestaut haben. Und dort wurden dann verteilt Einladungen für dieses grenzüberschreitende Paneuropa-Picknick, wo eben einmal der Grenzübergang aufgemacht worden ist, am 19. August 1989. Und es wurde auf beiden Seiten gefeiert. Und diese kleine, kleine Grenze dort wurde kurz aufgemacht. Und als diese Grenze kurz aufgemacht wurde, waren Hunderte von deutschen Familien da, die natürlich vorher durch diese Einladung informiert worden waren. Und meine Cousine Walburga und ich haben dann mit dem ungarischen Grenzbeamten geredet. Der hat uns erzählt, als ich diese Grenze auf

0: aufmachen sollte und erwartet habe, dass da halt ein paar Leute rübergehen für dieses Picknick, waren da hunderte von Ostdeutschen und ich hatte zwei Möglichkeiten. Entweder ich hätte schießen können oder ich habe mich weggedreht. Ich habe mich weggedreht. Und so sind ein großer Schub Deutsche über die Grenze nach Österreich hinausgekommen. Unser Familienchef Otto von Habsburg hat immer gesagt, der eiserne Vorhang ist wie ein Damenstrumpf. Wenn an einer Stelle ein kleines Loch aufgeht, bildet sich eine Laufmasche und irgendwann ist der ganze Strumpf kaputt. Und ich glaube, das war die kleine Laufmasche, die da begonnen hat. Und wir haben uns das ja alle gar nicht vorstellen können. Für uns war ja der Ostblock etwas, was immer da sein würde. Er hat das schon vorher gewusst, dass das weggehen wird, so wie das auch Johannes Paul II. Gewusst hat. Aber wir haben das gar nicht glauben können. Und dann ist es genauso passiert. Und ich hatte wirklich das Glück, anwesend zu sein an diesem Tag und somit ein bisschen einen ganz großen Moment der europäischen Geschichte zu erleben.
1: Ja, haben Sie schon gesagt, auch einer Ihrer Familienmitglieder, Otto von Habsburg, eine wichtige Rolle gespielt. Auch Böselagers waren da mit im Spiel, ich glaube, so ein Malteser kämpft, Schiller von Böselager und so weiter. Also da hat der Adel irgendwie mitgemischt. Hat das einen bestimmten Grund, dass Sie da so präsent waren, auch als katholische Adelsfamilien?
0: Also für Schiller von Böselager war das sicher, weil diese Familie traditionell sich im Malteserorden engagiert. Und der Malteserorden damals eine ganz große Rolle gespielt hat, in Ungarn übrigens heute auch noch. Für mich war das so, wir waren einfach viele Mitglieder meiner Familie und auch viele Verwandte waren in der Paneuropa-Union engagiert, die sich ja zum Ziel gesetzt hat, Europa zu vereinen, aber eben auch unter Einbeziehung derjenigen Länder hinter dem Eisernen Vorhang, die noch nicht dabei sein konnten. Otto von Habsburg hat ja dafür gesorgt, dass im Europaparlament immer ein Sitz frei ist für die Länder, die noch nicht dabei sein können. Das war auch für uns alles unvorstellbare Zukunftsmusik. Und dann ist es alles genauso gekommen, wie er gesagt hat. Für mich wirklich eine große Lektion. Es gibt Menschen, die weiterschauen können. Und er war so einer.
1: Übrigens ist das auch bei Radio Vatikan so gewesen, nicht? Man hat immer die Sprachredaktionen. Ich weiß noch damals, da war ich als junge Frau da bei diesem Sender und da gab's dann eine Etage, die erste Etage bei Radio Vatikan. Da waren dann Redaktionen wie Bielorussland, also Weißrussland und Tschechien, Slowakisch, also noch nicht mal Tschechisch-Slowakisch, sondern Tschechisch und Slowakisch und so. Und dann auf einmal tauchten diese ganzen Länder wieder auf der Landkarte auf. Der Vatikan, der hat da eisern weitergesendet die ganze Zeit in die Richtung, in diesen Sprachen. Die haben auch dran geglaubt, Johannes Paul II., Sie haben ihn schon erwähnt.
0: Ja, ich erinnere mich in meiner Kindheit daran, dass ich, wo immer ich mit dem Auto unterwegs war, ob das im Balkan war oder irgendwo, immer Radio Vatikan zu finden in den jeweiligen Sprachen. Und das war etwas ganz Großartiges, also prägend auch für mein Leben.
1: Wir sprechen hier in der Lebenshilfe bei Radio Horeb über Familie, Kinderreichtum und was wir von den Habsburgern darüber lernen können, auch vielleicht für eine gute Familienpolitik heute. Herr von Habsburg, Sie sind in Deutschland geboren, aufgewachsen, haben an der Katholischen Universität Eichstätt studiert und promoviert und dann erstmal im Medienbereich gearbeitet, haben Drehbücher geschrieben, Romane, Sachbücher, auf ein paar kommen wir gleich noch zu sprechen. In Österreich kennt man Sie auch von der Dokumentationsserie Wo Grafen schlafen auf Servus TV. Sie waren einige Jahre Pressesprecher des Bischofs von St. Pölten, bevor Sie dann 2015 zum ungarischen Botschafter beim Heiligen Stuhl ernannt wurden. Und da waren Sie 10 Jahre dort in der Heiligen Stadt. Was sind da so Ihre prägendsten Erfahrungen, mit der Familie in Rom zu leben und so eng auch mit dem Heiligen Stuhl zu tun zu haben, von 2015 bis 2025?
0: Ja, es ist erst einmal ein Privileg, ein ganz großes Privileg gewesen. Das war mir klar. Normalerweise bleiben Botschafter zwischen 3 und 5 Jahren. 10 ist wirklich lang und prägend. Ich habe einerseits gelernt, dass es eine Sache ist, in Rom Ferien zu machen, eine andere Sache ist, in Rom im Alltag zu leben und dass man, so wie Sie, wenn Sie in einer Stadt leben, man sich dann oft zwingen muss, die schönen Orte anzuschauen, weil man eigentlich vor allem von A nach B fährt und arbeitet. Also das ist die eine Erfahrung und dass Rom auch eine sehr anstrengende Stadt sein kann, sehr intensiv und sehr fordernd, gleichzeitig großartig natürlich. Ich musste mich immer sehr zurückhalten, dass ich meinen Kindern nicht zu viel Geschichte und vor allem römische und lateinische Geschichte um die Ohren gehauen habe, damit sie nicht genervt von ihrem Vater werden. Auf der anderen Seite, am Heiligen Stuhl Botschafter zu sein, ist eine der beeindruckendsten und auch, es macht einen sehr demütig, Erfahrungen. Der Heilige Stuhl hat eine reiche, jahrhundertealte Tradition des ausgewogenen diplomatischen Dienstes. In allen Situationen schaue ich wirklich immer gerne, wie der Heilige Stuhl mit einem Land, mit einer Situation umgeht, weil sie unglaublich ausgewogen sind und weil sie mit großem Respekt mit jedem Land umgehen. Also ich sag mal, Franziskus, als er mich zum ersten Mal getroffen hat, hat mich die deutschsprachige Reporterin nachher gefragt, hat er sie denn zur Rede gestellt wegen der ungarischen Migrationspolitik? Da habe ich gesagt, nein, das hat er nicht gemacht. Er hat mir versucht zu zeigen, warum er Ungarn mag und wo wir gemeinsamen Boden haben. Und ich glaube, das ist so ganz stark die Erfahrung mit dem Heiligen Stuhl. Der Heilige Stuhl respektiert seine Gesprächspartner. Der Heilige Stuhl hat auch keine Eigeninteressen und versucht, sich mit Ellenbogen durchzusetzen. Der Heilige Stuhl ist ein unendlich ausgewogener, ethisch hochstehender Partner. Ja, das waren die letzten 10 Jahre. Also eine große Erfahrung. Beruflich sicher der tollste Job, den ich je gehabt habe.
1: Als Botschafter für Ungarn beim Heiligen Stuhl. Die vatikanische Diplomatie hat ja auch in Zeiten der Wende, wir haben eben schon drüber gesprochen, auch eine nicht unerhebliche Rolle gespielt unter Papst Johannes Paul II. Da ist manchmal, glaube ich, nur ein Kardinal mit einem Sekretär, der saß in den Ostblockstaaten, dann einer ganzen Armada von 20, 30, 40 Gesprächspartnern gegenüber. Aber Johannes Paul II. Und seine Mannen, die waren damals davon überzeugt, dass es eine geistige, eine innere Überlegenheit gab, gegen die auch so ein System am Ende nicht anrennen konnte. Also das macht vielleicht ja auch die Stärke aus, nicht, dass man so eine innere Gewissheit hat, eine innere Gewissheit, mit der man für etwas eintritt, wovon man fest überzeugt ist.
0: Ja, und der Vatikan hat so wie meine Familie wahrscheinlich auch, einen Blick, der über Jahrhunderte geht. Man lässt sich nicht so durchschütteln von aktuellen Trends und von dem, was gerade die Medien aufregt, sondern der Vatikan schaut immer weiter. Sie können zurückschauen auf Jahrhunderte. Und was man auch sagen muss, ist, man kann dem Vatikan Mitarbeitern nichts vormachen. Sie wissen alles über dein Land. Sie wissen alles über die Stärken und die Schwächen, weil sie einfach sehr, sehr, sehr gut informiert sind. Und das gibt dem Vatikan ein Selbstbewusstsein und eine Freiheit, eine ganz große Freiheit. Auch in Konflikten die Freiheit zum Beispiel, nicht auf einer Seite stehen zu dürfen und zu müssen, sondern beide Seiten zum Frieden aufzufordern. Unabhängig davon und natürlich im vollen Bewusstsein, ob es einen Unrechtstäter, einen Aggressor oder nicht gibt, immer zu versuchen, beide Seiten zum Frieden aufzurufen. Das ist eine Tradition, die zurückgeht bis Benedikt dem 15. und davor, dass man für den Frieden sich einsetzt. Und das haben wir, das ist sicher eine der größten Lektionen, die ich vom Heiligen Stuhl gelernt habe.
1: Inzwischen sind Sie ungarischer Sonderbotschafter für Familie und internationale kirchliche Institutionen, sind also jetzt in Ungarn, wieder leben Sie. Botschafter von Habsburg, was ist dort denn jetzt Ihre Aufgabe? Das ist ja Familie, wenn ich es richtig verstanden habe, ist doch schon ein Leib- und Magenthema von Ihnen.
0: Ja, also Sie wissen, ich bin Drehbuchautor gewesen und auch Romanautor. Und es gibt diese alte Regel, write what you know, schreib, was du weißt. Und was mich am meisten geprägt hat, sicher mein ganzes Leben, war die unglaubliche Erfahrung, eine große Familie zu haben. Wir waren zu Hause nur 3 Kinder. Meine Frau und ich haben beide, als wir geheiratet haben, ohne es groß auszusprechen, war klar, wir wollen eine große Familie. Die ungarische Regierung ermutigt einen natürlich durch sehr viele Hilfen. Und deswegen ist es auch ein bisschen leichter, eine große Familie zu haben, wenn man das möchte. Und die Erfahrung der großen Familie hat mich wirklich zutiefst geprägt. Es hat mich kaum etwas je so geprägt in meinem Leben wie die Erfahrung, 6 Kinder zu haben. Das ändert den Blick auf die Welt, auf sich selber, auf das Paar, auf die Realitäten, auf alles. Und ich habe angefangen, sehr viel über diese Erfahrung zu sprechen in Vorträgen in den Vereinigten Staaten, wo ich zum Beispiel auch über den seligen Kaiser Karl spreche, über ungarische Familienpolitik. Also Ungarn bemüht sich ja darum, Familien zu ermutigen, zu großen Familien. Aber es ist mein großes Thema und die Rolle als Sonderbotschafter erlaubt es mir, das ab und zu auch sozusagen offiziell für Ungarn zu tun, in einer etwas, sagen wir mal, Soft-Diplomacy-Version, nicht in dem harten Alltagsgeschäft des bilateralen Botschafters.
1: Sie haben gerade schon die ungarische Familienpolitik angesprochen. Ungarn liegt im europäischen Vergleich, was die Zahl der Kinder pro Frau angeht, relativ weit oben, mit Betonung auf relativ. Das liegt natürlich auch daran, dass die anderen so wahnsinnig niedrig sind. Aktuell sind es 1,55, also etwas mehr als anderthalb Kinder pro Frau. Dass man damit nicht ganz extrem hochkommt, ist klar. Aber die Kurve ging zeitweise auch mal wieder nach oben und nicht runter oder stabil ganz niedrig wie bei anderen. Man hat das auf diese sehr dezidierte ungarische Familienpolitik zurückgeführt, die Sie eben angesprochen haben. Wie sieht die denn aus, Botschafter von Habsburg?
0: Also ich würde es immer so darstellen, es ist ein Mix aus finanziellen Unterstützungen, Steuererleichterungen, Kredite, Finanzierung. Die Steuererleichterungen sind zum Teil spektakulär. Also nach dem dritten Kind ist die Einkommenssteuer extrem niedrig. Nach dem vierten Kind zahlt eine Frau nie wieder Steuern. Das ist schon sehr stark. Es gibt zum Beispiel einen Kredit, den Familien aufnehmen können, wenn sie das erste Kind erwarten. Und nach dem dritten Kind zahlen sie diesen Kredit nicht mehr zurück. Es gibt Unterstützung für Wohnungsbau, für einen großen Wagen kaufen für mehrere Kinder und auch ein Programm, wo Großeltern vom Staat unterstützt werden, wenn sie sich um die Kinder ihrer Kinder kümmern. Also so ein ganzes Paket. Das ist aber nur ein Teil dessen, was meiner Meinung nach wichtig ist. Ich glaube, der Hauptgrund, warum viele Menschen nicht Ja zu Kindern sagen, ist, weil man in der Gesellschaft das Gefühl hat, wenn ich Ja zu einer großen Familie sage und vielleicht sogar die völlig wahnsinnige Entscheidung treffe, zu Hause zu bleiben, als Frau vielleicht oder als Mann, dann bin ich ein gesellschaftlicher Außenseiter. Dann werde ich als sonderbar gesehen. Und deswegen ist es, glaube ich, sehr wichtig, dass der Staat auch unterstützt diese Paare dadurch, dass in der Öffentlichkeit eine große Familie zu haben als etwas Positives gesehen wird. Ich erinnere mich noch, als wir geheiratet haben und dann unser erstes Kind bekommen haben, hat meine Frau mir irgendwann mal gesagt, ich hätte mir das gar nicht vorstellen können, dass man überhaupt darf als Wunsch fürs Leben haben, ganz viele Kinder haben. Das war so undenkbar im Arbeitsleben da draußen. Und ich glaube, deswegen ist es wichtig, dass wenn Sie in Budapest am Flughafen landen und aus dem Flugzeug aussteigen, im ganzen Flughafen überall Plakate sind mit Hungary Family Friendly Country und Bilder von Familien mit vielen Kindern. Also was ich meine ist, reine finanzielle Unterstützung reicht natürlich nicht aus. Sie brauchen auch die Botschaft von den Regierenden und von den Präsidenten und von den Politikern. Wir stehen zur Familie. Familie ist was Tolles. Wir haben selber Familien. Ich glaube, das gibt es im Westen Europas zumindest nicht so oft, dass wir unsere Politiker als Familienmenschen erleben, weil das irgendwie nicht so ein heißes Thema ist. Also ich glaube, es braucht sowohl finanzielle Unterstützung, das braucht es eindeutig. Man geht ja in ein ganz großes Abenteuer, wenn man Ja zu vielen Kindern sagt. Und da ist es toll zu wissen, der Staat unterstützt mich, ich bin nicht allein. Aber auch, man braucht Annahme in der Gesellschaft. Das ist ein erlaubtes Lebenskonzept, was nicht geächtet wird. Und dann meine dritte Meinung ist, es braucht sicher auch den Glauben dazu. Also ich glaube, ohne persönlichen Glauben und den Glauben an einen Gott, der mich auch fängt, wenn ich falle, werde ich dieses riesige Abenteuer weniger wahrscheinlich eingehen. Das sind so, glaube ich, die Elemente, die es braucht, damit die Leute Ja zu vielen Kindern sagen.
1: Und wie ist das in Ungarn? Funktioniert das? Geht das Konzept auf?
0: Ich würde mit einem entschiedenen Jein antworten. Also das Ja daran ist, tatsächlich ist die Geburtenrate hochgegangen, hat sich jetzt wieder etwas verlangsamt, weil das nicht so etwas ist, was auf Knopfdruck funktioniert. Also wir müssen ja auch mit einem Erbe von einigen Jahrzehnten Sozialismus kämpfen, mit Gewohnheiten aus der Zeit. Aber es ist etwas passiert und es zeigt, dass etwas erreicht werden kann, wenn man sich für Familien einsetzt. Es ist aber nicht ein Cola-Automat, wo man oben Geld einwirft und unten eine Cola-Dose rauskommt, weil dahinter Menschen sind mit persönlichen Lebensprojekten und es ist ein langfristiges Projekt, die Demografie, die demografischen Winter in einem Land umzudrehen.
1: In der Lebenshilfe sprechen wir mit Dr. Eduard von Habsburg-Lothringen. Er ist ungarischer Sonderbotschafter für Familie und internationale kirchliche Institutionen über das Thema heirate und habe viele Kinder. Dr. von Habsburg hat 6 Kinder und eine wirklich große Familie. Das hat bei ihm unter den Habsburgern große Tradition. Wir hören jetzt etwas Musik und dann geht es weiter im Gespräch mit ihm über diese habsburgerische Familientradition. Herr von Habsburg hat auch ein Buch geschrieben, Sprechen Sie Habsburgerisch, wo er auf diese Traditionen seiner Familie eingeht und auch auf die Frage, was sie uns heute noch zu sagen haben. Und das ist unser Thema dann gleich im Gespräch mit Eduard von Habsburg-Lothringen.

0: Ein ungarischer Tanz, das musste einfach sein. Mein Name ist Gabi Fröhlich und wir sprechen über das Thema Heirate und habe viele Kinder. Tun das mit jemandem, der weiß, wovon er spricht, weil ihm das Großfamiliesein geradezu im Blut liegt. Er gehört zum Haus Habsburg, dessen Heiratspolitik ja geradezu sprichwörtlich war. Bella Gerand Alii tu Felix Austria Nube, hieß es zum Haus Habsburg. Andere mögen Kriege führen, du glückliches Österreich heirate. Das ist kein alter Zopf, sagt Dr. Eduard von Habsburg-Lothringen. Er ist ungarischer Sonderbotschafter für Familie und internationale kirchliche Institutionen. Er ist selber sechsfacher Vater, hat also selber eine große Familie, aber noch viel größer ist die Großfamilie Habsburg, die über die ganze Welt verteilt ist. Herr Botschafter von Habsburg, Sie haben vorhin von der WhatsApp-Gruppe Ihrer Familie gesprochen. Wie kann man sich so eine WhatsApp-Gruppe Familie von Habsburg denn vorstellen? Wie viele sind denn da drin?
1: Also ich würde sagen, die Familie Habsburg umfasst heute so zwischen 400 und 500 Personen, die meisten davon in Europa und einige in Amerika, einige in Afrika, auch in anderen. Also wir haben Habsburg in allen Kontinenten, glaube ich. Ja, haben wir. Und davon würde ich sagen, sind vielleicht ein gutes Drittel in der WhatsApp-Gruppe. Aber ich gehe bei jedem davon aus, dass er auch seine Familie mit einbezieht. Das heißt, für jeden, der dort dabei ist, kriegen das ein paar andere mit. Also ich würde schon sagen, ein Großteil von uns streift da immer wieder hinein. Und es ist wirklich sehr, sehr nett. War zum Beispiel, als jetzt gerade die große Geschichte in den Medien war, über die wieder aufgetauchten Habsburger Juwelen, die in Kanada in einem Safe gefunden worden sind, da wurden wir sozusagen vorab von unserem Familienchef über die WhatsApp-Gruppe vorgewarnt, das kommt jetzt, dass ihr wisst, worum es geht und so weiter. Also das ist schon ganz praktisch.
0: Gucken wir mal auf die Historie. Die Heiratspolitik der Habsburger legendär. Es gehören dazu Verbindungen wie die von Philipp dem Schönen und Johanna der Wahnsinnigen, die dann Eltern von Kaiser Karl dem V. wurden. Also der Herrscher, von dem man sagte, dass in dessen Reich die Sonne nie unterging. Das reichte damals wirklich von sagenhaft von Transsilvanien bis Spanien, von den Niederlanden bis Sizilien. Oder eine andere bekannte Hochzeit ist die Wiener Doppelhochzeit 1515, die eben ihre Heimat Ungarn, Herr von Habsburg, ja, samt Böhmen an das Haus Habsburg band. Also alles im Grunde Eroberungen für das Haus Habsburg, dass ein Tropfen Blut geflossen wäre. Jetzt fragt man sich, war diese Heiratspolitik ihrer Vorfahren vor allem Machtpolitik oder war sie mehr eine Art Friedenspolitik, weil man sich gesagt hatte, wenn wir mit den verbrüdert sind, dann gibt es auch keinen Ärger.
1: Ich würde sagen, ja, sowohl als auch, nehme ich jetzt mal an, wenn Sie sich die Habsburger Geschichte anschauen, werden Sie feststellen, dass die Habsburger schon bevor Rudolf der erste König des Heiligen Römischen Reichs geworden ist, 1273, bereits Heiratspolitik geführt haben, aber auch besonders danach, also im Heiligen Römischen Reich war die Aufgabe des Kaisers oder des Königs, dafür zu sorgen, dass Frieden herrscht. Er musste ein Richter sein, er musste sich respektieren machen in einem ganz komplizierten Ensemble von verschiedenen Ländern, verschiedenen Familien. Und die musste man alle miteinander irgendwie in einem, ich sage immer gerne, in einem komplizierten 3D-Schachspiel miteinander im Frieden halten. Das war eigentlich die Aufgabe des Kaisers. Und das geht eben nicht mit Gewalt, weil der Kaiser ja auch nicht eine Hauptstadt hatte. Er hatte auch nicht eine Armee, er hatte keine Botschafter. Das musste er mit seiner heiligen Person, mit seiner Respektperson, aber eben auch durch Friedensinitiativen machen. Und zum Beispiel sieht man, kaum ist Rudolf von Habsburg 1273 gewählt worden von den Kurfürsten, hat er versucht, mit dem furchtbar schwierigen großen Konkurrenten Ottokar von Böhmen sich zunächst zu verständigen, indem er versucht hat, zwei seiner Kinder an Ottokar von Böhmens Kinder zu verheiraten. Das war der erste Weg. Erst als das gescheitert war, ist es dann zur berühmten Schlacht von Dürnkrut gekommen, wo er dann in der letzten großen Ritterschlacht des Mittelalters Ottokar von Böhmen besiegt hat. Aber der erste Instinkt war immer, versuchen wir Frieden zu machen. Wenn meine Tochter und dein Sohn, Nachbar, miteinander verheiratet sind, ist die Wahrscheinlichkeit kleiner, dass wir Krieg gegeneinander führen. So einfach ist das. Und ich glaube, diese Grunderfahrung, dass nämlich die Habsburger von Anfang an immer ein Gemisch an Ländern hatten und nicht sozusagen das einfache Privileg, eine Nation zu haben, von der aus dann die Versuchung sehr groß ist, Kriege zu führen gegen Nachbarn, sondern ein Ineinander von vielen Ländern, diese Grunderfahrung, denke ich, hat dann fast automatisch zum Mittel der Heiratspolitik geführt. Natürlich haben die Habsburger auf diese Weise auch ihre Macht ausgedehnt, aber es war eine sehr friedliche Macht. Und wie Sie gerade die Doppelhochzeit angesprochen haben, also so im 16. Jahrhundert, 15., 16., war die Heiratspolitik auch ein Vabanque-Spiel. Also weil man immer die Unsicherheit hatte, stirbt jetzt im anderen Land oder in meinem Land der Thronfolger. Wenn unsere Kinder heiraten, heißt das einerseits, dass ich vielleicht, also die Habsburger zum Beispiel, nach der furchtbaren Katastrophe von Mohacs 1526, waren plötzlich die Habsburger im Besitz von Böhmen und Ungarn. Aber es hätte auch andersrum gehen können, wenn mein
0: Weil
1: Thronfolger
0: da der
1: stirbt.
0: Thronfolger, weil da der Thronfolger der anderen Seite gestorben ist.
1: Genau, ist
0: Dieser,
1: gestorben.
0: das war.
1: Aber das geht auch andersrum. Es ist immer ein bisschen so ein Spiel gewesen, wo beide Seiten gewusst haben, es kann auch dazu führen, dass dann plötzlich die andere Seite unser Land erbt. Also war so ein Spiel, was aber relativ unblutig war. Wer natürlich ein bisschen drauf gezahlt hat, waren die Kinder, mit denen das gespielt worden ist. Man stellt sich das in der heutigen Welt, wo sich jeder seine Partner frei aussucht und auch gerne wechselt, ein bisschen schwierig vor. Also wenn Sie sich anschauen, wie das normale Leben einer Habsburger Erzherzogin im 16. Jahrhundert war, dann hat man halt wurde man vorbereitet recht früh, dass man wahrscheinlich den und den mal heiraten wird. Dann kriegte man Bilder von dem geschickt, weil der meistens hunderte von Kilometern woanders gewohnt hat. Und dann wurde aber auch der Botschafter gefragt, ob er denn auch so aussieht wie auf den Bildern. Das war ja auch Diplomatie. Und dann irgendwann ist man dahin gereist, hat ihn geheiratet und dann wurde von einem erwartet, dass man dann dort als Herrscherin Kinder produziert und eine gute Herrscherin ist und seinen katholischen Glauben lebt. Das war ein Schicksal, wie sich's heutige junge Frauen wahrscheinlich nicht so vorstellen können. Aber, und das ist eine der Theorien meines Buchs, die waren nicht alle unglücklich, im Gegenteil. Sehr, sehr viele von diesen Ehen waren wirklich sehr glückliche Ehen, weil sehr viele Prinzipien, die eine Ehe glücklich werden lassen, gegeben waren bei diesen Ehen. Nicht alle, also nicht zum Beispiel das Element von ich suche mir meinen Liebhaber frei aus, aber viele andere Elemente waren da, die einer Ehe eine Chance geben, glücklich zu werden. Und deswegen habe ich auch in meinem Buch ein wenig über diese Prinzipien geschrieben. Ja.
0: Sprechen Sie Habsburgerisch, ist der Titel des Buches, das Dr. Eduard von Habsburg-Lothringen geschrieben hat. Auf die Prinzipien, genau, vielleicht nennen Sie mal einfach mal ein paar von diesen Prinzipien. Was braucht es denn, was damals in dieser Heiratspolitik durchaus vorhanden war? Also wie gesagt, Sie sagen ja auch, wir können uns das nicht vorstellen heute, dass ein Mädchen einfach verheiratet wird. Ich vermute mal, dass Sie auch Ihre Töchter nicht über deren Kopf hinweg verheiraten einfach. Aber dennoch sagen Sie, gibt es da Prinzipien, die hilfreich sein könnten für uns heute? Nämlich tatsächlich ist es ja so, dass unsere Ehen nicht gerade stabiler geworden sind, obwohl wir uns die Partner ja frei aussuchen.
1: Ich glaube sowieso, dass die ganze romantische Idee von der freien Liebe seit der Romantik, dem 19. Jahrhundert, ein ganz kleines bisschen überbewertet wird. Also, ich habe ein zweites Buch geschrieben, das noch nicht auf Deutsch rausgekommen ist. Das heißt Building a Wholesome Family in a Broken World, also eine heile Familie in einer zerbrochenen Welt. Und da spreche ich noch ein bisschen detaillierter darüber, was die Elemente sind, die eine Ehe funktionieren helfen. Also, und ich habe eine Checkliste von 5 Punkten, an der ich versuche herauszukriegen, ist jemand, den ich treffe, ein möglicher Ehepartner oder nicht? Könnte ich mit diesem Menschen ein Leben lang glücklich werden? Und komischerweise steht nicht auf Platz 1 und 2 gutes Aussehen und Attraktivität. Das steht nicht ganz oben, sondern ich bin da ganz pragmatisch. Nach 30 Jahren, 31 Jahren Ehe, kann ich wirklich aus Erfahrung sprechen. Platz 1 bei mir hat der Glaube. Ich sage, das Leben ist so spannend und tough und wirft uns so viele Probleme in den Weg. Wenn wir den Glauben gemeinsam haben, wenn wir beide zusammen beten können, wenn wir in allen schwierigen Situationen zusammen den Weg zu Gott finden können, dann haben wir eine gute Chance, dass unsere Ehe glücklich wird. Deswegen sage ich den Leuten immer, such jemanden, der deinen Glauben teilt. Und jemanden, dem der Glaube wichtig ist. Also Taufschein reicht, glaube ich, nicht. Die Welt ist kompliziert geworden. Such jemanden, also Glaube. Glaube ist bei mir auf Platz 1 und das ist ja auch Habsburger Tradition. Wir waren immer katholisch, sind es Gott sei Dank immer noch. Katholisch ist uns ein Teil unserer Identität. Ich kann das so sagen, ohne dass ich damit unökumenisch bin. Die Habsburger waren halt katholisch. Das war einfach so. Und sind es immer noch. Und ich bin der Meinung, dass die katholische Kirche das beste Werkzeugset für eine gelingende Ehe bietet. Und die Sakramente, aber auch die Lehre. Also noch einmal, Punkt 1 ist, suche jemanden, der deinen Glauben teilt, mit dem du beten kannst. Punkt 2, suche jemanden, der deine Idee von Familie teilt. Sie haben es schon ein paar Mal gesagt. Ich bin ein großer Vertreter der Idee einer großen Familie und vielen Kindern. Ich glaube, dass viele Kinder das schönste Geschenk sind, was sich die Ehepartner machen können. Was die Ehepartner den Kindern machen können, das kann ich jetzt wirklich nach 31 Jahren sagen, wenn ich unsere Kinder heute anschaue und sehe, wie liebevoll, wie innig die miteinander befreundet sind, auch wenn sie sich jetzt auf einer WhatsApp-Gruppe treffen und nicht mehr immer physisch im Raum, wie sehr sie sich gegenseitig stützen, tragen, füreinander beten, miteinander umgehen. Eine Großfamilie ist das größte Geschenk, was man den Kindern machen kann. Sie haben eine starke Gemeinschaft. Sie haben eine Gruppe, die immer zu ihnen steht und deswegen müssen sie sich ihre Werte nicht woanders holen. Deswegen heirate jemand, der wie du eine große Familie will und kläre das, bevor du dich ernsthaft mit jemandem einlässt. Weil viele Leute ziehen halt einfach zusammen und leben dann und irgendwann fragen sie sich, sollen wir heiraten? Und dann irgendwann wollen sie halt auch eine Kindererfahrung. Aber suche gleich nach jemandem, der sagt, ja, ich will auch eine große Familie mit allen Opfern und Schwierigkeiten, die das mit sich bringt. Das bringt eine Menge Schwierigkeiten mit sich. Es ist eine große Herausforderung, speziell wenn der Staat dich nicht stark unterstützt. Es ist einfach finanziell, es sind viele Nächte, wo man nicht schläft. Ich brauche das nicht weiter zu erzählen. So ist das. Ja. Der dritte Punkt, den ich sage, ist, suche jemanden, der versucht, keusch zu leben. Das ist ein unpopuläres Thema. Und ich glaube einfach, man schafft es eher eine jahrzehntelange glückliche, erfüllende, befriedigende Ehe zu führen, wenn man jemanden heiratet und selber auch versucht, keusch zu leben, so wie es der katholischen Ehe entspricht. Das ist eine ganz gute Chance. Wenn diese drei Punkte da sind, wenn diese drei Punkte da sind, dann glaube ich, hat man eine ganz gute Chance, eine jahrzehntelange glückliche und erfüllte Ehe zu führen. Dann habe ich noch zwei weitere Punkte. Das eine ist also Charakter, ob man miteinander kann, ob man zusammenpasst. Also wenn man die ganze Zeit streitet, zwar sehr verliebt ineinander ist, aber die ganze Zeit streitet, würde ich sagen, ist es keine gute Aussicht auf eine glückliche, lange Ehe. Man muss miteinander im Frieden sein, man muss miteinander gut sein, man muss friedlich sein, wenn man an den anderen denkt und zusammen ist. Und das Fünfte, das nenne ich sozusagen so Umstände. Also wenn ich ein Stadtmädchen aus Frankfurt bin und mich verliebe in einen jungen Mann, der auf den Hebriden als Fischer arbeitet, dann muss ich mich fragen, ob ich das kann. Oder wenn meine zukünftige Frau eine Schwester mit Behinderung hat, um die sie sich kümmert. Oder wenn mein zukünftiger Mann eine Depression hat, kann ich damit umgehen? Kann ich das schaffen? Schaffe ich das in meinem Leben? So diese ganzen äußeren Umstände, die sind so Punkt 5. Aber ich glaube, 1 bis 3 sind die wirklich wichtigen. Und jetzt, um jetzt den Bogen zu den Habsburgern zurückzuschlagen, von dem, was ich jetzt gerade gesagt habe. Die Habsburger haben ihre Kinder nicht an Prinzen verheiratet, die nicht gläubige Katholiken waren. Man hat andere Habsburger haben an andere Katholiken geheiratet. So konnte man davon ausgehen, dass mein zukünftiger Ehepartner, selbst wenn ich ihm noch nie begegnet bin, zumindest meinen Glauben teilt. Und er teilt zumindest meine Vorstellung von Familie, nämlich eine große Familie haben und dass das wichtig ist. Das ist schon gegeben. Und ja, man kann natürlich für den persönlichen Lebenswandel von den Adligen in verschiedenen Ländern zu dieser Zeit nicht immer davon ausgehen. Aber man hat schon versucht, gute junge Männer oder gute junge Frauen zu finden, die auch ein keusches Leben geführt haben. Das war normalerweise ein Teil des Pakets, wenn man katholisch war. Und deswegen will ich sagen, weil diese Umstände oft da waren, war es oft leichter, über die schwierigeren Seiten hinwegzukommen, dass man eben seinen Ehepartner vielleicht wirklich erst kennenlernt, wenn man ihn heiratet. Und deswegen glaube ich, war das nicht immer alles so ein entsetzlicher Albtraum, obwohl es das manchmal war. Manchmal wurde man wirklich an grauenvolle Menschen verheiratet und hat gelitten sein ganzes Leben. Aber ein erstaunlicher Anteil dieser Ehen war sehr viel glücklicher, als wir uns das heutzutage vorstellen können.
0: Gibt es denn so etwas wie so arrangierte Hochzeiten immer noch im Hause Habsburg?
1: Ich sage auf Vorträgen, wenn ich über Familie immer rede, sage ich, dass meine Kinder glauben, dass sie ihre Ehepartner frei wählen können. Aber in Wirklichkeit haben wir das längst alles gemacht für sie. Das ist immer ein Witz, den ich am Anfang mache. Dann sage ich immer, nein, nein, bei uns gibt es keine arrangierten Ehen mehr. Und dann lachen die Leute und dann sage ich, ah, stimmt natürlich nicht ganz. Also der Hochzeit meiner älteren Tochter, die im letzten Jahr geheiratet hat, nein, ja, im letzten Jahr geheiratet hat, kann ich wirklich mit Fug und Recht sagen, dass ich dazu beigetragen habe, dass sie ihren zukünftigen Mann kennenlernt. Also ist jetzt natürlich nicht arrangiert gewesen, aber ich habe ihn vorher kennengelernt und habe immer wieder von ihm geschwärmt. Und dann hat sie irgendwann nachgefragt, hat gesagt, ich bin jetzt gerade in England und du sagst immer, der sei so nett, würde ich gerne mal kennenlernen. Und so fing es dann an. Also nicht wirklich arrangierte Ehen. Ja. Aber was wir noch machen in der Familie, und das ist irgendwie schön, um die Tradition nochmal nach oben zu stellen, wenn wir uns, bevor wir uns oder wenn wir uns verloben, fragen wir immer den Familienchef um Erlaubnis. Der Familienchef sagt nie nein. Aber die Geste, dass man seinen Familienchef informiert und fragt, wenn man sich verlobt, trägt, glaube ich, sehr stark zum Familiengefühl bei.
0: Familienchef ist dann wer in dem Fall?
1: Familienchef ist Karl Habsburg, und unser zukünftiger Familienchef ist dann sein Sohn Ferdinand Zvonimir, der Autorennfahrer ist. Den finden Sie übrigens auch auf X, auf
0: Genau.
1: Twitter. Ein furchtbar netter junger Mann. Also wir haben einen Familienchef. Natürlich arrangiert er keine Hochzeiten. Aber als ich mich zum Beispiel mit einer Baronin Gudenus verlobt habe, und angerufen habe bei unserem Familienchef, um ihm zu sagen, ich habe mich mit der verlobt und ihm um Erlaubnis zu bitten, hat er gesagt, Gudenus, das ist ja großartig. Eine Gudenus war damals mit Kaiser Karl in Madeira dabei, als er ins Exil gegangen ist und war ganz toll und so. Also, das wird immer alles gerne in einem sehr historischen und traditionellen Rahmen gesehen.
0: Familienchef, verstehe ich das richtig? Ist das dann im Grunde der Erbe, der Haupterbe des Königskaisertitels?
1: Ja, also wenn morgen in Ungarn die Monarchie wieder eingeführt werden würde, dann wäre Karl König. Oder wenn das Heilige Römische Reich plötzlich durch irgendeinen Quantensprung zwischen den Dimensionen wieder zurückkehren würde, dann wäre Karl und als sein Nachfolger Ferdinand Kaiser. Das ist der
0: Und
1: Familienchef.
0: warum halten Sie an dieser Tradition, die ja jetzt, sagen wir mal, politisch immer kein Gewicht mehr hat? Genau, warum halten Sie daran fest, trotzdem zu sagen, der Familienchef, der wird trotzdem zum Beispiel über so etwas wie eine anstehende Hochzeit oder das ein Hochzeitspläne informiert und um seinen Segen dazu gebeten?
1: Ja, weil es Teil der Tradition ist. Also wenn Sie nochmal auf mein Buch Sprechen Sie Habsburgisch zurückkommen wollen, da habe ich ja auch einige Punkte drinnen, was so typisch Habsburger Traditionen sind, die auch in der heutigen Zeit sinnvoll sein können. Einer dieser Punkte ist, wisse, wo du herkommst und lebe entsprechend deiner Wurzeln. Ja, also wir sind nun mal Familie oder wie das Lied hieß, We are family. Wir sind eine Familie. Und wir pflegen das auch. Wir sehen uns ja auch regelmäßig. Wir haben nicht nur die WhatsApp-Gruppe, sondern so alle paar Jahre machen wir große Familientreffen. Zum Beispiel 2022 zum 100. Todestag von Kaiser Karl in Madeira. Oder 2016 waren wir in Rom und haben Papst Franziskus besucht.
0: Wie viele
1: Und
0: kommen dann?
1: wurden von ihm empfangen. Das war ganz großartig. Was ich sagen will, ist, wir kennen uns, wir mögen uns, wir haben eine Struktur, wir sind eine Familie, unser Familienchef ist Karl und wird irgendwann Ferdinand sein. Und das ist auch toll. Das ist toll, zu so einer Familie zu gehören. Und deswegen machen wir das weiter.
0: Bei diesen Familientreffen kommen wie viele Menschen zusammen?
1: Also damals bei Papst Franziskus waren wir, glaube ich, 300. Und ich glaube, beim Familientreffen in Madeira waren wir sogar 350. Ich konnte damals nicht hin, weil damals Wahl in Ungarn war und Botschafter ihre Botschaft nicht verlassen bei der Wahl. Aber Das war schon ein ganz tolles Treffen. Und da gibt es auch kleine lokale Treffen. Übrigens auch eine der ältesten Erinnerungen, wo ich verstanden habe, was es bedeutet, ein Habsburger zu sein, war ein Familientreffen, was organisiert worden ist und was damals in Österreich war. Kloster Neuburg wurde besichtigt. Und da habe ich ganz viele von meinen Cousins zum ersten Mal getroffen. Also Familientreffen, Familienchef. Und dass wir sozusagen ein bisschen mit einer Stimme sprechen. Es ist ja auch so, wenn Sie ein Habsburger sind und irgendwas anstellen, dann fällt das auf die ganze Familie zurück. Also wenn Herr Fröhlich bei einem Unfall jemanden überfährt, dann heißt das, jemand wird beim Autounfall überfahren. Wenn ich beim Unfall jemanden überfahre, heißt es immer, Habsburger überfährt jemanden. Und damit ist die ganze Familie mit drin. Also
0: Das merkt man ja
1: wir
0: jetzt
1: sind.
0: gerade im englischen Königshaus nicht, was das bedeutet,
1: Ja,
0: wenn
1: ganz
0: einer.
1: genau, ganz genau. Wenn einer ausschert, was das für Folgen für die ganze Familie hat oder Norwegen. Ja, also es
0: Genau.
1: ist ein schwieriger Moment dort.
0: Ja. Und wie ist das mit Einheiraten von Bürgerlichen in die Kreise Habsburg? Ist sowas gelitten?
1: Ja, natürlich, absolut. Also ich habe zufällig eine Adlige geheiratet, aber ich habe es nicht drauf angesetzt. Unser Familienchef hat unser Familienstatut dahingehend geändert, dass er weg, weil als ich jung war, hätte ich nur eine sehr überschaubare Anzahl von Prinzessinnen in Europa heiraten können. Und um die hätte ich mich streiten müssen mit allen möglichen Cousins. Und das waren halt die Regeln, die noch fast aus der Monarchiezeit gestammt haben. Und inzwischen empfehlen wir, dass man eben, wie ich es in meinen Hinweisen für eine gute Ehe gesagt habe, dass man eine katholisch gültige Ehe schließt. Das ist sozusagen das Kriterium für die Zugehörigkeit zur Familie. Also der Glaube hat sozusagen ein bisschen den Ort der adligen Abstammung genommen, dass man einen gemeinsamen Glauben hat. Und deswegen ist also viele von meinen Verwandten selbstverständlich heiraten Bürgerliche mittlerweile, weil es heute andere Werte sind als die Zugehörigkeit zu einem Adelshaus, die wir für wichtig halten.
0: Ich wollte noch mal kurz schauen, Dr. von Habsburg, auf das, wie früher eben Friedenspolitik gemacht wurde, nämlich durch diese Hochzeiten, und auf der anderen Seite aber, wie es heute aussieht. Ich meine, die Welt ist wirklich gebeutelt gerade und es gibt extrem viele blutige Kriege, auch bei uns in der näheren Umgebung. Allerdings könnte man sich das jetzt nicht so richtig vorstellen, dass eine Schwester von Wladimir Putin eine Verwandte von Wolodymyr Selenskyj heiratet und dann ist alles wieder gut. Also gibt es wirklich etwas, das wäre natürlich eine Traumvorstellung, wenn es sich so lösen ließe, aber die Welt ist heute wirklich eine ganz, ganz andere. Ich frage mich aber, ob wir dennoch etwas auch, was Friedenspolitik angeht, lernen können von unseren Vorfahren. Nicht? Ich habe manchmal das Gefühl, die waren viel pragmatischer als wir.
1: Ja, also also gerade was den Konflikt in der Ukraine, die Invasion Russlands in der Ukraine und den Krieg, den wir jetzt sozusagen neben uns haben, angeht, denke ich sehr, sehr oft an Kaiser Karl, den letzten Kaiser von Österreich, der nur 1,5 Jahre regiert hat, aber in dieser kurzen Zeit sich sehr intensiv in eine Friedenspolitik gestürzt hat. Er war ja der einzige von den damals noch regierenden Herrschern in Europa, der den Krieg in den Schützengräben und an der Front erlebt hat als Thronfolger, überall gewesen ist an den verschiedenen Kriegsschauplätzen und dann aufgegriffen hat den Friedensappell von Benedikt dem 15. und versucht hat, in mehreren Anläufen den Krieg zu Ende zu bringen. Und es hat alles nicht funktioniert, aber er war der Meinung, dass Frieden gemacht werden muss, auch wenn das andere nicht verstehen. Es gab damals auch Kräfte, die den Krieg unbedingt weiterführen wollten. Und ich glaube, also das ist sicher ein Vorbild für mich im ganzen Thema. Ungarn hat sich ebenso wie der Heilige Stuhl von Anfang an sehr, sehr stark für möglichst bald Waffenstillstand und zumindest eine Waffenruhe und dann Friedensverhandlungen eingesetzt. Ungarn sieht sich sicher auch in der Tradition von Kaiser Karl. Kaiser Karl wird in Ungarn sehr geschätzt, heißt dort Negyedik Károly, der vierte Karl, weil der König Karl der Vierte ist. Der österreichische Kaiser war in Ungarn immer nur König. Kaiser Karls 100. Jubiläum von seiner Krönung wurde von der ungarischen Regierung begangen in Budapest am 31. Dezember 2016. Also Ungarn sieht sich sehr stark in der Tradition, inzwischen positiv der Habsburger. Wenn Sie sehen mein Buch Sprechen Sie Habsburgisch, hat ein Vorwort von Viktor Orban, in dem er sehr, sehr launisch und sehr poetisch spricht über die komplizierte Beziehung der Ungarn und der Habsburger über die Jahrhunderte, aber am Schluss sich auch bekennt und sagt, dass das jetzt anders ist. Also die Ungarn mögen ihr habsburgisches Erbe. Und ja, wie ich gesagt habe, vom Vatikan und vom Heiligen Stuhl haben wir da sehr viel gelernt über den unbedingten Einsatz für den Frieden.
0: Mit einem gewissen Pragmatismus, der auch die Heiratspolitik der Habsburger ausgemacht hat. Wir sprechen in der Lebenshilfe über das Thema Heirate und habe viele Kinder. Unser Gast ist Familienbotschafter, Sonderbotschafter für Familie Ungarns. Christel Graz ist die erste Anruferin aus meiner Nachbarschaft, fast schon Alfter bei Bonn. Ich grüße Sie, Frau Graz.
2: Ja, guten Morgen. Ich grüße Sie auch alle. Ja, ich habe mich sehr gefreut, dass ich gerade eben das Radio eingeschaltet hatte. Das mache ich immer gerne, wenn ich in der Küche länger beschäftigt bin. Und wir haben auch 6 Kinder. Und auch mit einem gewissen Pragmatismus. Mein Mann ist Offizier bei der Bundeswehr gewesen und wir sind sehr viel umgezogen. Aber mit eben Pragmatismus kann man viele Probleme auch bewältigen. Und jetzt muss ich etwas aus unserer Anfangszeit erzählen. Also ich bin in Bonn mit 16 Jahren in Tanzkurs gegangen mit meiner Zwillingsschwester. Und ich wollte erst gar nicht gehen. Und dann sagte meine Zwillingsschwester, ach, du bist ein Mauerblümchen. So. Und ja, ich bin mitgegangen. Ja, und dann habe ich dort meinen Mann kennengelernt. Und tatsächlich, ich glaube, das war schon gleich in der zweiten Tanzstunde, da habe ich nach seiner Religion gefragt. Das war für mich also auch ein sehr zentrales Thema. Wir sind beide katholisch und leben auch nach Möglichkeit die Gebote Gottes. Und wir sind eigentlich mit der Familie eben, ja, alle Kinder sind wohlauf, haben schöne Berufe und wir sind eigentlich eine recht glückliche Familie und durften letztes Jahr unseren 50. Hochzeitstag feiern. Und unsere Kinder haben ein Buch zusammengestellt mit ihren Kindheits- und Jugenderinnerungen, die sie mit uns erlebt haben.
0: Wunderschön. Herzlichen Glückwunsch noch.
2: Ja, danke schön.
0: Hochzeit.
1: Ja. Darf ich was dazu sagen? Das ist ein unglaublich schönes Zeugnis, was Sie da ablegen. Und es ist so schön, weil es sich so sehr spiegelt in unseren Erfahrungen. Es ist was Großartiges. Wir sind ja auch noch beschenkt, weil unsere Kinder sagen, die Erfahrung einer Großfamilie war für uns eine gute Erfahrung, wie offenbar auch bei ihren Kindern. Und ich bin inzwischen schon zweifacher Großvater, also meine zweitälteste Tochter hat zuerst geheiratet, die hat schon 2 Kinder. Unsere älteste Tochter hat letztes Jahr geheiratet und erwartet ihr erstes Kind. Und wir sind relativ hoffnungsvoll, dass sich dieses Großfamiliendenken auch in der nächsten Generation weiterführen wird. Aber danke sehr für dieses tolle Zeugnis.
2: Ja, bitte sehr. Fühlte mich direkt angesprochen. Und wir haben also mittlerweile 8 Enkelkinder, sind aber auch schon etwas länger verheiratet.
0: Ja. Vielen Dank für Ihren Anruf. Wie gesagt, ich hab wirklich großen Respekt immer vor denen, die mit so vielen Kindern auch regelmäßig umziehen. Ich kenne das aus unserem Bekanntenkreis. Da sind einige französische Familien dabei, die eben auch teilweise viele Kinder haben, gerade auch Militärangehörige, die dann mal gerne mit 6, 7, 8, 9, 10 Kindern einfach ständig umgezogen sind. Also Hut ab.
2: Ganz toll. Vielen Dank. Ja, vielen Dank. Ja, ich wünsche noch ein gesegnetes Wochenende. Ja, wiederhin.
0: Ihnen auch. Dann hören wir als nächstes Frau Ruß aus Unterfranken-Sand am Main. Grüße Sie, Frau Ruß.
3: Ja, ein herzliches Grüß Gott auch nach Ungarn, nehme ich an. Ja. Ich habe mich sehr gefreut über diesen Vortrag, über die Familie, über die Verantwortung. Und als Sie das erzählt haben, wie wichtig das ist, darauf zu achten, was man macht, wie man es macht und wenn etwas passiert, dass immer dann die ganze Gemeinschaft verantwortlich ist, dass es dann heißt zum Beispiel die Habsburger. Und da ist mir eingefallen, das gilt auch für unsere katholische Kirche. Wir haben Verantwortung und das Gemeinschaftsdenken muss wieder wachsen. Wenn ich etwas tue, dann muss ich mir immer bewusst sein, dass es auch andere schädigen oder fördern kann. Und in dem Sinne muss ich verantwortlich handeln. Und ich habe mich früher immer gefreut, als ich meiner Schulfreundin konnte, weil das waren 6 Mädchen und ich war dann die 7. Ich habe mich so wohl gefühlt. Und mein Wunsch, 6 Kinder zu bekommen, ist leider nicht in Erfüllung gegangen. Aber desto mehr habe ich mich dann um andere Kinder gekümmert. Und meine eigenen und die Enkelkinder natürlich auch. Vielen lieben Dank für die guten Tipps für die Familie. Und wie wichtig der Glaube ist, das ist Priorität. Herzlichen Dank und alles Gute.
0: Dankeschön, Frau Ruß, für Ihren Anruf. Vielen herzlichen Dank. Sie haben ja auch noch ein wichtiges Thema eingebracht, nämlich eben, wie ist das, Herr von Habsburg? Ich höre jetzt so mit den Ohren von einigen in meinem Bekanntenkreis, die keine Kinder bekommen konnten, obwohl sie es furchtbar gerne gehabt hätten. Und auch die Unfruchtbarkeit wächst. Übrigens in Frankreich, dieser Brief, den ich eingangs in der Sendung erwähnte, den jetzt alle 29-Jährigen kriegen, der, wo es eben auch ein bisschen gesagt wird, macht euch mal Gedanken über eure Familienplanung, nämlich sonst könnte es irgendwann zu spät sein. Da ist ganz viel auch mit Fruchtbarkeitsbehandlungen dabei, weil die Unfruchtbarkeit so wahnsinnig wächst auch gleichzeitig. Was sagen Sie denn den Paaren, die sagen, ja, ich höre diese Sendung eigentlich nur mit einem Schmerz, denn ich hätte gerne viele Kinder gehabt, aber es ging einfach nicht?
1: Ja, also das ist natürlich ein sehr, sehr schmerziges Thema. Ich kenne selber Paare, die das gerne hätten und die dann einfach nicht dieses Glück erleben dürfen, viele Kinder zu haben oder überhaupt Kinder zu haben. Ich kenne Paare, die nur ein Kind haben konnten und ich kenne Paare, die keine haben können. Das ist natürlich vollkommen klar und da steht man, muss man auch immer sehr, sehr, sagen wir, sehr, sehr vorsichtig sprechen über dieses Thema, weil ich weiß, dass da entsetzlicher Schmerz und Leid oft dahinter steckt. Aber ich möchte auch sagen, natürlich gibt es auch für solche Paare die Möglichkeit, die leider sehr schwierig ist, zu adoptieren. Und es gibt die Möglichkeit, dass Gott einen damit sagen will, gut, dann hast du einen anderen Ruf. Dann bist du vielleicht, dadurch, dass du keine Kinder haben kannst, frei, woanders etwas für mich zu tun. So kann man sich vielleicht trösten. Aber es ist ein Leid. Es ist ein Leid, es ist ein Kreuz. Ich kann mich nur damit trösten, dass ich sage, durch Kreuze wachsen wir. Christus hat sich in unser Leid begeben und Christus hat selber das tiefste Leid durchlebt und das ist Teil unseres menschlichen Lebens. Aber natürlich ist das Hauptziel, warum ich mich immer einsetze für Familien, ist nicht Leuten, die keine Kinder kriegen können, ein Schmerz beizufügen, sondern den vielen, vielen, die problemlos Kinder kriegen könnten, überhaupt diesen Ausblick einmal zu eröffnen, den sie ja niemals kriegen. Sie bekommen weder in Fernsehserien, noch in der Werbung, noch im Alltag sehen Sie jemals große Familien. Sie sehen allerhöchstens 1,5 bis 2 Kinder. Und das ist die Realität, die dann unser Leben prägt. Deswegen tue ich das. Aber ich bin ja völlig bewusst, dass es schmerzhaft sein kann für Paare, die eben keine Kinder haben können oder nur wenige.
0: Ja, ich denke auch ein Schmerz, den, denke ich mal, der Herr, das ist immer etwas, was mir so kommt dabei, wenn ich das sehe, ist das der Herr, also ein Schmerz, den der Herr kennt, nicht? Nämlich so viele Kinder, die nicht auf die Welt kommen dürfen, so viele Kinder, die verweigert werden. Der Herr leidet wahrscheinlich auch eben in gewisser Weise an unserer Kinderlosigkeit mit. Also ein Schmerz, den Sie mit dem Herrn teilen können. Aber wie Sie sagten, das ist jetzt nicht gesagt, heirate und viele Kinder. Das könnte ja auch, habe viele Kinder, könnte auch ein Dolchstoß sein für manche. Das ist nicht so gemeint. Herr Schröttke ruft uns aus Nordrhein-Westfalen an. Herr Schröttke, ich grüße Sie.
4: Ja, grüß Gott. Ich danke, dass ich auch sprechen darf. Und auch grüß Gott, Herr Dr. Habsburg. Es ist ein Thema, das finde ich total gut. In dem Sinne, ich stamme von einer Familie mit 8 Kindern. Meine Schwester, meine Mutter hatte 3 Geschwister, mein Vater auch. Er ist selber geboren worden auf dem Sterbetag einer älteren Schwester. Seine Mutter hat das Kriegskreuz verweigert, weil ja nur 3 lebten von 4. Ne, das gab ja damals in der Nazi-Zeit diese Gedenke von wegen Krieg ein Mutterschaftskreuz, hat sie verweigert. Dann hieß es, wenn wir den Endsieg haben, kommen sie sowieso hinter den Ural. Das sind also diese, ja, da hat sie gesagt, dann weiß ich, wofür ich beten darf. So, aber das jetzt so am Rande. Ich habe mal gedacht, meine Mutter hätte da recht mit, sie wollte eine Fußballmannschaft haben. War wohl ein Trotzgedanke. Ich habe dann später erfahren, mein Vater, wie gesagt, 8 Kinder, hat auf meiner Taufe, ich bin der 4., die gesamte Verwandtschaft aus dem Haus geworfen, weil eine Schwester meiner Mutter meinte, ihr seid ja wie Hahn und Henne im Bett, das kann man auch anders regeln, man braucht nicht mehr so viele Kinder zu haben. Keiner der Verwandten hatte dann auch Kinder. Aus unterschiedlichen Gründen. Ich konnte meiner Mutter ja nicht sagen, dass die Syphilis mit dazu gehörte, dass dann die Unfruchtbarkeit in der Familie war. Und so am Rande. Ich selber war in der Familie und wollte dann erst gar nicht heiraten. Als ich heiraten wollte, dann doch. Wir hatten 4 Kinder. Und als wir eine Wohnung suchten, von wegen hieß es, ob wir die Wohnung kriegen könnten, der Vermieter, den wir nicht genommen haben, fragte, wieso haben Sie Hunde? Nein, wir haben 4 Kinder. Nee, dann können wir Ihnen die Wohnung nicht geben. Mhm. Da kann man nur wirklich sagen, Deutschland ist auf den Hund gekommen.
0: Herr Schwarz, darf ich an der Stelle das Thema, das ist mir nämlich nochmal wichtig, auch gerne übernehmen nochmal, nämlich, das ist tatsächlich eine Erfahrung, Herr von Habsburg, ist in Ungarn vielleicht anders, ich weiß es nicht, aber das weiß ich auch von kinderreichen Familien in Deutschland. Der Wohnungsmarkt ist sehr eng und mit vielen Kindern eine Wohnung zu finden, ist sehr, sehr schwer tatsächlich. Also es gibt, finde ich interessant, es gibt Diskriminierungsverbote auf dem Wohnungsmarkt. Also man darf die Wohnung nicht verweigern, was ja auch gut ist, wenn jemand halt aufgrund der Nationalität, der Hautfarbe und so weiter, das ist ja auch in Ordnung. Aber da steht nicht drin, dass es eine Diskriminierung ist, wenn jemand mit 5 oder 6 Kindern anrückt. Da darf man dann, wenn ich es richtig weiß, in Deutschland problemlos auch Nein sagen, weil das nicht zumutbar ist. Da könnte politisch oder auch, ich meine, im Grunde hilft da ja nicht rein etwas,

0: Verantwortlichen, dass die Botschaft schicken, es ist etwas Großartiges, wenn wir große Familien haben, oder es ist eigentlich etwas Peinliches. Und ich glaube, wie ich schon einmal, das ist einer meiner Standardsätze, ist das größte Geschenk, was sich Ehepartner machen können, das größte Geschenk, was Ehepartner an ihren Kindern machen können. Und der dritte Punkt ist, es das größte Geschenk, was ein Paar der Gesellschaft machen kann, ist eine große Familie. Denn um den Abendessentisch in einer großen Familie lernen die Kinder alle Tugenden, die man braucht, um für eine gerechtere und bessere Gesellschaft zu leben. Man lernt, auf die Schwachen Rücksicht zu nehmen. Man lernt, dass man nicht der Mittelpunkt der Gesellschaft ist. Man lernt, dass man nicht einen Anspruch hat auf das letzte iPhone, weil das kann man sich nämlich gar nicht leisten, wenn man mehrere Kinder hat. Also jeder sollte unterstützen große Familien, denn in großen Familien wachsen solidarische, engagierte, barmherzige Menschen heran, die gelernt haben, auf andere zu schauen und die später eine bessere Gesellschaft konstruieren werden. Alles das sind Gründe, die ich sehr gerne und sehr oft wiederhole, weil Menschen sich das gar nicht vorstellen können. Und weil wir den Leuten das, was durch Jahrhunderte selbstverständlich war in der Gesellschaft, heute ganz mühsam wieder beibringen müssen.
1: Ich danke Herr Schröttke für Ihren Beitrag. Die Leitungen sind voll, deshalb gehen wir jetzt weiter und kommen nach Pforzheim zu Frau Münch. Ich grüße Sie, Frau Münch.
2: Ja, schönen guten Tag zusammen. Ja, ich möchte auch für diesen Beitrag und Vortrag sehr danken. Ich habe jetzt aus einer ganz anderen Ecke von meiner Familienkonstellation das Bild. Ich bin jetzt Ende 50 und ein Scheidungskind. Also meine Mutter war nicht fähig oder gewollt, sprechen wir mal auch hier Deutsch, der ganze überzogene Feminismus hat auch einen ganz großen Beitrag geleistet, dass wir Frauen regelrecht unseren weiblichen Instinkt auch ein Stück weit verloren haben. Und ich hätte theoretisch auch eine Anzahl von Geschwistern, aber durch getrennte Ehen und so weiter wurde ich von meiner leiblichen Schwester getrennt. Und das ist auch für uns Kinder, wir sind heute ja erwachsen, aber dennoch, es ist unbeschreiblich. Wir haben uns, ich habe das lange Jahre nicht gewusst, ich war fast 30, als ich das erst erfahren hatte. Und als wir uns dann doch finden konnten, diese Geschwisterliebe möchte ich auch mal in den Raum stellen. Und das hat ja der Herr von Habsburg auch immer wieder deutlich gemacht, auch jetzt in seinen letzten Ausführungen, die ich doppelt und dreifach unterstreiche, dass eben auch diese Geschwisterliebe, die dadurch auch entsteht, die ein anderes soziales Verhalten und ein Füreinander, was in die Gesamtgesellschaft ausgestrahlt wird, nicht zu unterschätzen ist. Und ich denke, ich glaube, es ist unwichtig, ob ich 2, 3 oder 4 Kinder habe. Diese Dauertrennungen, wo die Kinder, also wenn ich in der Nachbarschaft sehe, der Junge ist in Therapie, weil er jetzt schon den dritten Lebenspartner der Mutter, die 3 Kinder von 3 Männern hat, hingestellt bekommt. Also ich denke mal, an uns Frauen ist ganz viel gelegen, dass wir auch mal ein bisschen zur Raison zurückfinden. Wir wollen nur alles haben. Wenn wir alles haben, sind wir überfordert. Aber auch mal den Verzicht für was Höheres zu üben. Und das kann man auch in anderen Lebensbereichen. Also ich bin nicht verheiratet und habe auch keine Kinder, worunter ich heute als End-50erin leide, dass ich zwar im Beruf meinen Mann gestanden habe, in Anführungszeichen, aber jetzt eben auch merke, ja, als Frau fehlt mir was. Das wollte ich auch mal nur noch mit in den Raum stellen.
1: Frau Münch, vielen, vielen Dank, dass Sie das aus dieser Perspektive mit eingebracht haben. Eben die, man blickt zurück und fragt sich, was bleibt? Nicht das Wunderbare bei so einer Familie, wie Sie sie haben, Herr von Habsburg, ist ja, dass etwas so weitergeht, nicht das Leben, das eigene Leben wird geteilt, wird weitergegeben. Das unterschätzen wir oft, wenn wir so viel Wert auf den Beruf legen, der natürlich auch sehr erfüllend sein kann, aber dann am Ende fehlt dann dieser ganze Bereich. Frau Münch hat auch gesagt, natürlich, sie ist auch selber in eine Scheidungsfamilie reingeboren und hat diese ganzen Werte nicht so von klein auf mitbekommen wie sie. Ich frage mich aber gerade, wir sind ja umgeben von diesen Feldern, die Frau Münch auch schildert, Depressionen, ständig Trennungen und so weiter. Und gerade da mein Eindruck ist, ich weiß nicht, wie Sie das erleben, Herr von Habsburg, dass es ein Interesse gerade unter den Jungen jetzt wieder gibt an Tradition, dass es da doch eben vielleicht, wenn man die Erfahrung gemacht

0: hat, dass diese ganzen Luftblasen am Ende nicht halten, dass es ein Interesse gibt an diesen alten Traditionen, an Werten wie Familie, auch an Kirche. Also ich erinnere mich an ein Gespräch mit einem französischen Geistlichen, wo ja die Jungen ihnen gerade im Moment die Kirchenräume einstürmen. Und der sagte, das ist gar nicht mehr so Jesus ja, Kirche nein, sondern eher umgekehrt. Die interessieren sich vor allem erstmal für die Kirche und entdecken darin dann vielleicht den Herrn noch. Also wirklich gerade dieses Strukturierte der katholischen Kirche mit den Traditionen. Und die Jungen suchen da offensichtlich nach.
1: Ja, also zunächst möchte ich der Frau Münch sehr danken für dieses, Sie haben sehr, sehr viele sehr kluge Sachen gesagt, die mich auch bewegt haben. Wenn ich über meine beiden Bücher, die ich geschrieben habe, Vorträge halte, sage ich immer am Anfang entschuldigend, ich sage euch Sachen, die bis zu unseren Großeltern jeder gewusst hat. Und dann ist irgendwas passiert in den 60er Jahren, wo das alles auseinandergeflogen ist. Und jetzt müssen wir diese Dinge so mühsam wieder zusammensuchen. Und wir leben gerade mit den Früchten von einigen ganz absurden Dingen, die seit den 60er Jahren plötzlich Normalität geworden sind. Und ja, wir ernten gerade die Früchte. Und wie Sie gerade gesagt haben, Frau Fröhlich auch, in der Jugend ist eine Gegenbewegung zu spüren. Also meine beiden Töchter, gut, das sind natürlich meine Töchter, aber trotzdem, unsere beiden Töchter haben beide gläubige Katholiken geheiratet. Viele, und das haben Sie auch gerade erwähnt, finden zum Glauben zurück, vielleicht nicht unbedingt über ihre Heimatpfarre. Meine Theorie ist, warum wir jetzt sehen in Italien, in Frankreich, in England, in Amerika, Hunderte, nicht, wenn nicht Tausende von Erwachsenentaufen, Firmungen, Rückkehr zum Glauben in der Osternacht. Das ist meiner Meinung nach, weil viele Menschen, und das ist das viel geschmähte Internet, viele Menschen entdecken den Glauben neu über YouTuber, über Podcaster, über Menschen, die Zeugnis vom Glauben im Internet ablegen, entdecken sie die ganze Fülle des katholischen Glaubens wieder und suchen sich dann auf dem Boden eine Pfarre, einen Ort, ein Kloster, eine Gemeinschaft, wo sie das wiederfinden, was sie entdeckt haben im Internet. Ich glaube, dass wir brauchen uns nichts vorzumachen. Wir leben in einer Zeit, wo unsere Mutterkirche eine etwas schwächelnde Hierarchie im Moment hat. Aber das persönliche Zeugnis von Menschen über ihren Glauben bewegt sehr viele Menschen. Und das Internet trägt dazu bei, es zu verbreiten. Ich sage nur selber, die Glaubensgespräche, die ich über meinen Twitter, also X-Account, angefangen habe mit Menschen, die sich direkt an mich gewendet haben und Zeugnis abgelegt haben von ihrem Glauben über Direct Message, sind unglaublich. Das heißt, das Internet kann ein Ort sein, wo man Gott und die Kirche und die Liturgie antreffen kann.
0: Es ist auch eine große Aufgabe der Kirche, diese verlorenen Werte wieder zu vermitteln, nicht? Nämlich irgendwo sind sie da ja noch weitergeführt worden, auch wenn es an vielen Stellen wackelt. Sie haben es schon gesagt, Herr von Habsburg, aber trotzdem im Schatz der katholischen Kirche leben ja diese Traditionen weiter.
1: Ja, also da möchte ich jetzt kurz selber was erzählen. Ich habe in meiner Zeit in Rom in den 10 Jahren die erstaunliche Erfahrung gemacht, die traditionelle lateinische Messe kennenzulernen. Ich bin ja ein mit allen Wassern gewaschener Katholik. Ich war 10 Jahre in einer charismatischen Bewegung, Gemeinschaft Emanuel. Ich habe kennengelernt Jesuiten, Dominikaner, Opus Dei, Medjugorje, alles Mögliche über die Jahre. Und die meisten Jahre war ich dann einfach nur Katholik. Aber ich habe jetzt die traditionelle lateinische Messe kennengelernt in Rom. Zu meinem großen Erstaunen. Ich fand die ja früher immer seltsam und befremdlich, aber ich habe sie jetzt richtig kennengelernt. Und weil mich das unglaublich in meinem Glauben gestärkt hat und mich wirklich hat wachsen lassen, mich und meine Frau und meine Kinder, habe ich eine kleine Broschüre geschrieben, die vor ungefähr 2 Wochen rausgekommen ist. Die heißt Abenteuer alte Messe. Ist ein ganz kleines, ganz billiges Broschürchen, das man bestellen kann. Und da erzähle ich, was es für mich bedeutet hat, die sehr traditionelle Form der Liturgie neu zu entdecken. Für mich, ich habe wirklich etwas Neues ist bei uns losgegangen durch diesen Glauben und durch diese Erfahrung von Liturgie, das ich vorher nicht gekannt habe. Und das mich sehr viel hat verstehen lassen über die Lage der Kirche von heute. Also wenn irgendjemand sich über diese lateinische Messe mal informieren möchte, auf unterhaltende Weise, ich habe ein sehr unterhaltend geschriebenes kleines Broschürchen, was in die hintere Hosentasche passt und was man in einem schwachen Nachmittag durchlesen kann, dann schauen Sie im Internet. Renovamen Verlag, Abenteuer alte Messe von mir, ist gerade rausgekommen. Also ich sehe bei meinen Kindern und bei ihren Freunden ein starkes Interesse an traditionelleren, feierlicheren Formen von Liturgie. Und ich staune, weil als ich jung war, war das gar nicht so. Aber das ist jetzt losgegangen und ich finde das ganz toll.
0: Also die Tradition in der Kirche, die wieder ein Comeback feiert und von den Jungen auch bewusst gesucht wird, könnte eben helfen, gerade in einer Zeit, wie Frau Münch uns auch von ihr persönlich berichtet hat, wo eben auch ein überzogener Feminismus, eben Familienfeindlichkeit, wollte nicht mehr Mutter werden, heutzutage kommt noch aus Umweltschutzgründen möglichst keine Kinder dazu, der Mensch als Feind der Natur und so weiter. Das könnte ein Weg sein, diese Werte doch wieder durchzureichen in eine zerrissene Generation, die sich offensichtlich jetzt wieder dafür zu interessieren scheint. Vielen herzlichen Dank, Frau Münch, für Ihren Anruf. Alles, alles Gute Ihnen nach Pforzheim und danke für Ihren Beitrag. Dann würde ich jetzt aus der Nähe von Freising Frau Meitinger hier dazu holen. Willkommen in der Lebenshilfe bei Radio Horeb, Frau Meitinger.
2: Ja, ich komme auch aus einer Großfamilie. Grüß Gott zusammen. Und ich freue mich so, wenn es um Kinder geht. Ich bin heute noch so ein Kinderpastnarr, muss ich sagen. Ich stamme aus einer 10-köpfigen Familie, habe in eine 10-köpfige Familie eingeheiratet. Unsere Kinder haben 52 Cousinen und Cousins in einem halben Staat. Und ich habe auch noch zu meinen 4 Kindern 2 Leihkinder ausgezogen. Ich habe sie immer Leihkinder genannt. Sie haben sie mir geliehen. Die Mutter, eine war Studentin, eine war Arbeit, musste in die Arbeit. Und ich habe so große Freude mit Kindern. Man weiß gar nicht, was Kinder für eine Freude vermitteln einem selber. Man kommt den ganzen Tag nicht aus dem Lachen. Man hat immer Fröhlichkeit um sich. Das ist ein Wunder, ein Kind. Und große, große Freude. Bei meinem Mann ist die Mutter bei dem Kind, bei der Geburt des 10. Kindes verstorben. Wir hatten eine schwere Kindheit. Aber ich habe versucht, das Ganze ein bisschen wieder aufzubauen. Und das war doch eine sehr gute Zeit.
0: Kinder sind eine große Freude. Das ist Ihr Plädoyer, Frau Meitinger. Vielen Dank dafür, dass Sie das uns hier bei Radio Horeb auch sagen und den Hörern mitgeben. Was ja etwas ist, und ich glaube, das ist oft ein Problem, Herr von Habsburg, dass diese Erfahrung viele einfach nicht mehr machen. Das heißt, man wächst ohne die Erfahrung von Kindern drumherum auf und weiß dann selber nicht mehr so richtig, wie es geht. Ich erinnere mich an eine Sendung hier bei Radio Horeb, Demografischer Wandel, sehenden Auges in die Krise, mit dem Soziologen Dr. Harald Michel aus Berlin über die Folgen des Geburtenrückgangs. Die lief im vergangenen Jahr, im Januar, 18.01., wenn man es nachhören will, fand ich unglaublich spannend. Und er hat da vor allem gesagt, dadurch, dass man sozusagen kinderentwöhnt ist, weiß man auch nicht mehr, wie es geht. Und das ist ein Teufelskreis, eine Spirale, die sich immer weiter runterdreht. Und dann hat man eben die jungen Mütter, die restlos überfordert sind, weil sie vielleicht noch nie ein kleines Kind in ihrer Umgebung groß gesehen haben, geschweige denn mitbekommen haben, wie man so ein Kind denn aufzieht und was das wirklich braucht und dass es nicht reicht, dem ein Tablet in die Hand zu drücken und so weiter. Genau, das ist ja auch die große Schwierigkeit in einer Gesellschaft, die Kinder entwöhnt ist, wieder Kinder zu haben.
1: Ja, also meine Erfahrung war, ich habe am Anfang erzählt, wir waren 3. Das ist natürlich für viele auch schon eine große Familie. Aber ich erinnere mich, dass wir regelmäßig zu Besuch gewesen sind bei 2 Familien, die 5 Kinder hatten. Und die waren also, das waren 5 Töchter. Und ich kam jedes Mal sprachlos zurück von diesen Wochenenden, weil ich gesagt habe, die haben etwas, das so großartig und so anders ist, dass ich, das hat mich sehr stark bestärkt. Aber was ich auch sagen will, ist, Sie haben vollkommen recht. Wie ich vorhin sagte, weder in der Werbung noch in Filmserien erleben Sie Großfamilien. Wenn, dann so ein bisschen als Karikatur, ja. Also die Weasleys in Harry Potter, die sind eine Großfamilie, aber die sind auch irgendwie wild und chaotisch und alles. Aber ansonsten treffen Sie das gar nicht mehr, während das früher der Normalzustand war und Menschen aufgewachsen sind und gewusst haben, wie man mit Kindern umgeht. Hält man das jetzt von sich weg wie so einen komischen Fremdkörper. Andererseits kann es eben auch, also vor ein paar Tagen war im Internet ein Video von einer jungen Frau, die niemals Kinder haben wollte, die zum ersten Mal ein Baby in der Hand gehalten hat in einer Kantine Und sie ist in Tränen und hat gesagt, ich will ganz viele Kinder haben. Also es ist so, ich würde es positiv sehen. Diejenigen, die selber Großfamilie erleben, entscheiden für sich eigentlich immer, dass sie das auch wollen. Werden jemanden heiraten, der offen für eine Großfamilie ist, je mehr solche Ehen es gibt, desto mehr Großfamilien gibt es und desto mehr Menschen werden zum ersten Mal in ihrem Leben eine große Familie erleben. Und so wächst es, genau wie mit dem katholischen Glauben. Wenn Ihnen der Glaube wichtig ist, dann werden Sie jemanden heiraten, der Ihren Glauben teilt. Ihre Kinder werden selbstverständlich mit dem Glauben aufwachsen und wieder nach jemanden suchen, der den Glauben teilt. Und so wächst die Kirche. So ist es auch mit der großen Familie. Ich glaube, wir müssen nach diesen Jahrzehnten von Wahnsinn wieder zurückkommen auf eine normale und gesunde Art, wie das die letzten mehreren, ich sag nicht nur mehreren hundert, sondern mehreren tausend Jahre ganz, ganz normal war für Menschen. Und ich versuche ein bisschen mitzuhelfen durch meine Bücher und durch meine Vorträge und durch meine Aktivität auch auf Twitter, auf X.
0: Dankeschön für den Anruf, Frau Meitinger. Und wir haben noch ein paar Hörer, mal schauen. Ich hoffe, dass wir noch alle mit reinbekommen. Aus der Nähe von St. Gallen ruft uns Frau Klimstein an. Willkommen hier bei Radio Horeb, Frau Klimstein.
3: Ja, grüß Gott miteinander, Herr Dr. Eduard von Habsburg-Lothringen und auch Frau Fröhlich. Ich danke Ihnen, dass dieses Thema überhaupt bei Radio Horeb diskutiert wird. Bei uns ist es etwas eine andere Situation, wo ich meinen Mann in 1975 kennengelernt habe. Habe ich gewusst, er ist vom Beruf Kunstmaler und ich habe gedacht, nein, also da möchten wir nicht eigene Kinder, weil ich als Kauffrau den Lebensunterhalt verdienen muss, weil ein Kunstmaler ist ein brotloser Beruf. Und dann habe ich gedacht, nein, eigene Kinder möchte ich nicht in der Kinderkrippe und so haben, denn wir können ja dann immer noch später, wenn es uns vom Finanziellen gut geht, ein armes Kind annehmen. So haben wir gedacht und dann geheiratet. Aber wie das Schicksal so ist, meine Schwiegermutter wurde dement und ist ganze 20 Jahre dement gewesen, war schon in einem Pflegeheim, aber mein Mann und ich haben uns sehr um sie gekümmert und sonst wäre sie nicht so lange gelebt. Mit Demenzerkrankung und wo sie gestorben ist, haben wir uns, ich will nicht brüsten, nichts, haben wir uns für ältere, kranke, alleinstehende Menschen gekümmert. Also quasi unser Leben war auch reich, nicht so mit Kindern, aber sonst in geistigen Kindern.
0: Also eine Fruchtbarkeit auf einer anderen Ebene, Frau Krimstein.
3: Genau, genau.
0: Dankeschön.
1: Ja. Sehr schönes Zeugnis, danke sehr.
0: Ja, danke schön. Ich denke, das können wir einfach so stehen lassen, Frau Klimstein, als einen Weg, auch sich für die Gesellschaft einzubringen und fruchtbar zu sein in irgendeiner Weise. Vielen Dank dafür. Dann schaffen wir es noch ganz kurz zu Frau Weber nach Berlin. Ich grüße Sie, Frau Weber.
4: Ja, grüß Gott. Als ich mit meinem dritten Kind schwanger war, wurde ich in der Schwangerenberatung gefragt, ob ich das Kind behalten will. Dann habe ich mit denen gestritten, dass sie sich einbilden. So erging es auch einer Freundin und dann haben sie mir gesagt, ja, wir müssen von Staats wegen nachfragen. Beim vierten Kind haben sie nichts mehr gesagt. Das war's.
0: Dankeschön, ja. Frau Weber. Sie zeigen, also manchmal braucht es ein energisches, etwas Energie, um auch sich durchzusetzen, auch wenn dann das Leben vermutlich mit vielen Kindern nicht einfach ist, wenn die Parameter nicht so hilfreich sind rundherum, nicht? Es kann ja auch wirklich ein Kampf sein. Dr. von Habsburg, heirate und habe viele Kinder war das Thema hier in der Lebenshilfe bei Radio Horeb. Einen Schlussgedanken dürfen Sie noch loswerden.
1: Ich danke Ihnen, dass Sie mir Gelegenheit gegeben haben, über dieses Thema zu sprechen. Das ist ja sozusagen meine Aufgabe als ungarischer Sonderbotschafter, dass ich über dieses Thema spreche außerhalb von Ungarn, wo das Thema Kinder und kinderreiche Familie jetzt nicht unbedingt zu den Lieblingsthemen zählt. Jetzt haben wir 1,5 Stunden lang das mal durchgesprochen. Ich bin sehr, sehr dankbar dafür.
0: Ich danke Ihnen, dass Sie sich die Zeit für uns genommen haben. Dr. Eduard von Habsburg-Lothringen war das. Er ist Sonderbotschafter Ungarns für Familie und internationale kirchliche Institutionen und hat uns über die habsburgerische Heiratspolitik der Vergangenheit und was sie uns noch für heute zu sagen hat, gesprochen. Ich hoffe, wir bleiben weiter im Gespräch, Herr von Habsburg. Alles, alles Gute Ihnen und Ihrer Familie nach Ungarn. 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Mein Name ist Gabi Fröhlich. Ich verabschiede mich von Ihnen. Alles, alles Gute, Herr von Habsburg, und auch Ihnen, liebe Hörerinnen und Hörer, alles Gute.
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Sie sind jetzt herzlich eingeladen, mit uns die komplett das Nachtgebet der Kirche zu beten. 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

0: Gott, komm mir zu Hilfe.
1: Herr, eile mir zu helfen.
0: Ehre sei dem Vater und dem Sohn und dem Heiligen Geist.
1: Wie im Anfang, so auch jetzt und alle Zeit und in Ewigkeit. Amen. Halleluja.
0: Wir wollen eine kurze Gewissenserforschung halten, auf den Tag, auf diesen Sonntag zurückblicken und Gott um Vergebung unserer Schuld bitten. Ein kleiner Moment der Besinnung. Ich bekenne Gott, dem Allmächtigen und allen Brüdern und Schwestern, dass ich Gutes unterlassen und Böses getan habe. Ich habe gesündigt in Gedanken, Worten und Werken, durch meine Schuld, durch meine Schuld, durch meine große Schuld. Darum bitte ich die selige Jungfrau Maria, alle Engel und Heiligen und euch, Brüder und Schwestern, für mich zu beten bei Gott, unserem Herrn. Der allmächtige Gott, erbarme sich unser, er lasse uns die Sünden nach und führe uns einmal zum ewigen Leben.
1: Amen. Amen.
0: Bevor des Tages Licht vergeht, o Herr der Welt, hör dies Gebet. Behüte uns in dieser Nacht durch deine große Güte und Macht.
1: Hüllt Schlaf die müden Glieder ein, lass uns in dir geborgen sein, und mach am Morgen uns bereit zum Lobe deiner Herrlichkeit.
0: Dank dir, o Vater, reich an Macht, der über uns voll Güte wacht und mit dem Sohn und Heiligen Geist des Lebens Fülle uns verheißt.
1: Amen.
0: Halleluja, Halleluja, Halleluja.
1: Halleluja, Halleluja, Halleluja.
0: Wer im Schutz des Höchsten wohnt und ruht im Schatten des Allmächtigen,
1: der sagt zum Herrn, du bist für mich Zuflucht und Burg, mein Gott, dem ich vertraue.
0: Er rettet dich aus der Schlinge des Jägers und aus allem Verderben.
1: Er beschirmt dich mit seinen Flügeln, unter seinen Schwingen findest du Zuflucht. Schild und Schutz ist dir seine Treue.
0: Du brauchst dich vor dem Schrecken der Nacht nicht zu fürchten, noch vor dem Pfeil, der am Tag dahinfliegt.
1: Nicht vor der Pest, die im Finstern schleicht, vor der Seuche, die wütet am Mittag.
0: Fallen auch 1000 zu deiner Seite, dir zur Rechten 10-mal 1000, so wird es doch dich nicht treffen.
1: Ja, du wirst es sehen mit eigenen Augen. Wirst zuschauen, wie den Frevlern vergolten wird.
0: Denn der Herr ist deine Zuflucht. Du hast dir den Höchsten als Schutz erwählt.
1: Dir begegnet kein Unheil. Kein Unglück naht deinem Zelt.
0: Denn er befiehlt seinen Engeln, dich zu behüten auf all deinen Wegen.
1: Sie tragen dich auf ihren Händen, damit dein Fuß nicht an einen Stein stößt.
0: Du schreitest über Löwen und Nattern, trittst auf Löwen und Drachen.
1: Weil er an mir hängt, will ich ihn retten. Ich will ihn schützen, denn er kennt meinen Namen.
0: Wenn er mich anruft, dann will ich ihn erhören. Ich bin bei ihm in der Not. Befreie ihn und bringe ihn zu Ehren.
1: Ich sättige ihn mit langem Leben und lasse ihn schauen, mein Heil.
0: Ehre sei dem Vater und dem Sohn und dem Heiligen Geist.
1: Wie im Anfang, so auch jetzt und alle Zeit und in Ewigkeit. Amen.
0: Halleluja, Halleluja, Halleluja.
1: Lesung aus dem Buch der Offenbarung. Sie werden sein Angesicht schauen und sein Name ist auf ihre Stirn geschrieben. Es wird keine Nacht mehr geben und sie brauchen weder das Licht einer Lampe noch das Licht der Sonne. Denn der Herr, ihr Gott, wird über ihnen leuchten und sie werden herrschen in alle Ewigkeit.
0: Herr, auf dich vertraue ich, in deine Hände lege ich mein Leben. Halleluja, Halleluja.
1: Herr, auf dich vertraue ich, in deine Hände lege ich mein Leben. Halleluja, Halleluja.
0: Lass leuchten über deinem Knecht dein Antlitz, hilf mir in deiner Güte.
1: Halleluja, Halleluja.
0: Ehre sei dem Vater und dem Sohn und dem Heiligen Geist.
1: Herr, auf dich vertraue ich, in deine Hände lege ich mein Leben. Halleluja, Halleluja.
0: Sei unser Heil, o Herr, wenn wir wachen, und unser Schutz, wenn wir schlafen, damit wir wachen mit Christus und ruhen in seinem Frieden. Halleluja.
1: Sei unser Heil, o Herr, wenn wir wachen, und unser Schutz, wenn wir schlafen, damit wir wachen mit Christus und ruhen in seinem Frieden. Halleluja.
0: Nun lässt du, Herr, deinen Knecht, wie du gesagt hast, in Frieden scheiden.
1: Denn meine Augen haben das Heil gesehen, das du vor allen Völkern bereitet hast.
0: Ein Licht, das die Heiden erleuchtet, und Herrlichkeit für dein Volk Israel.
1: Ehre sei dem Vater und dem Sohn und dem Heiligen Geist.
0: Wie im Anfang, so auch jetzt und alle Zeit und in Ewigkeit. Amen. Sei unser Heil, o Herr, wenn wir wachen und unser Schutz, wenn wir schlafen, damit wir wachen mit Christus und ruhen in seinem Frieden. Halleluja. Lasset uns beten. Allmächtiger Gott, wir haben heute das Geheimnis der Auferstehung unseres Herrn gefeiert. Am Abend rufen wir zu dir. Bewahre uns in dieser Nacht vor allem Bösen. Lass uns in deinem Frieden ruhen und morgen den neuen Tag mit deinem Lob beginnen. Darum bitten wir dich, durch ihn, Christus, unseren Herrn.
1: Amen.
0: Eine ruhige Nacht und ein gutes Ende gewähre uns der allmächtige und barmherzige Herr.
1: Amen. Amen.
0: O Himmelskönigin, frohlocke Halleluja, denn er, den du zu tragen würdig warst, Halleluja, ist erstanden, wie er sagte, Halleluja. Bitt Gott für uns, Maria, Halleluja. Liebe Hörergemeinde von Radio Horeb, ich darf Sie an diesem Abend recht herzlich begrüßen. Wir haben heute den 6. Sonntag in der Osterzeit gefeiert. Wir haben Muttertag gefeiert. Ja, das sind schöne Eindrücke noch in dieser Osterzeit, die wir ein wenig genießen dürfen. Denn gerade mit dem heutigen 6. Sonntag endet die 50-tägige Osterzeit. Und Jesus Christus, er ruft uns heute zu: Ich werde euch nicht als Waisen zurücklassen, ich komme zu euch. Das, was er da gesagt hat, ist eine so wunderbare Zusage, die all unser Erleben mit unserem Glauben in ein neues Licht taucht. Jesus sagt uns auch heute: Ich komme zu euch. Er selbst kommt, wie er seinen Jüngern vor seiner Himmelfahrt gesagt hat, zu uns auf eine ganz andere Weise. Die Welt, sie kann das nicht sehen und vielleicht auch nicht verstehen, aber wir als Gläubige wissen, dass das wahr ist, dass Jesus Christus immer zu uns kommt in seinem Wort, wenn wir die Lesungen hören, ja selbst wenn wir in der Bibel lesen. Und dann hören wir die Stimme unseres Hirten. Dann offenbart er sich uns auf so wunderbare Weise durch sein Wort. Und dieses Kommen, können wir sehr wohl auch bei uns daheim haben. Das gilt vor allem für die Älteren. Das Hören auf sein Wort funktioniert auch über Radio. Ganz besonders möchte ich da unser Radio Horeb, unsere katholische Stimme in Deutschland, Radio Maria, sehr ans Herz legen und sehr empfehlen. Auch über den Fernseher, auch über das Smartphone funktioniert das Hören auf sein Wort. Aber es gibt tatsächlich auch noch dieses Mehr. Und das ist natürlich die Zusage, die Jesus uns für die Feier der Eucharistie schenkt. Im Brot und im Wein will er sakramental zu uns kommen, leiblich, erfahrbar und wirklich. Und auch wenn wir uns im Gebet geistlich mit dem Herrn verbinden können, so hat es doch immer wieder eine andere Qualität, wenn wir ihn sakramental in der Heiligen Kommunion ja wirklich empfangen dürfen. Das aber ist eine Wirklichkeit, die wir nur mit den Augen des Glaubens wahrnehmen. Und das ist auch der Grund, warum in dieser Welt von vielen Menschen das nicht verstanden wird, dass es für uns so ein Bedürfnis ist, am Gottesdienst, den Gottesdienst zu feiern, dabei teilzunehmen und wirklich leibhaftig dabei zu sein. Es gibt natürlich viele Menschen, die nicht mehr so am Gottesdienst teilnehmen können, weil sie eben gebrechlich sind, weil sie krank sind oder weil sie nicht ohne Hilfe den Gottesdienst erreichen können. Doch wie wir vom Schauen einer Kochsendung mal angenommen nicht satt werden, so brauchen wir als Gläubige trotzdem immer wieder auch die sakramentale Begegnung mit unserem Herrn. Und genau darum soll man sich nicht davor scheuen, im Pfarramt, wenn man älter ist, gebrechlich ist und wirklich nicht mehr gehen kann, nicht mehr es zur Kirche schafft, um die Spendung der Krankenkommunion zu bitten. Wenn man sich nach der sakramentalen Begegnung mit Jesus Christus so sehr sehnt, das sei Ihnen anempfohlen, einfach anzuklingeln im Pfarramt und zu bitten, einen Priester zu schicken für die vielleicht monatliche Krankenkommunion. Bei uns ist es üblich, gerade am Herz-Jesu-Freitag, dass der Priester vielen Gläubigen die Krankenkommunion zu Hause spendet. Ja, und noch einen kurzen Gedanken möchte ich hinzufügen. Stellen Sie sich mal ein verliebtes Paar vor. Die wollen natürlich beieinander sein. Für eine gewisse Zeit mag das gut gehen, wenn der eine vielleicht, ich sag mal, in München und der andere in Hamburg lebt. Da kann man sich dann mit Telefon oder, ja, ich sag mal, Internet, hauptsächlich Briefe, ja, die dauern heute schon wieder viel zu lange, aber die Sehnsucht der Liebenden, sich endlich mal wieder wirklich zu sehen, Zeit miteinander zu verbringen, wird bei beiden sie auch, wird beide dazu antreiben, alles dran zu setzen, sich zu treffen oder die Liebe, sonst wird die Liebe wahrscheinlich einschlafen, wenn das nicht mehr gelingt. Und das ist mit unserer Beziehung zu Gott ganz genauso. Das wichtigste Kennzeichen für den Glauben ist die Liebe. Und dieses sich hinzugezogen fühlen zu Gott, das muss in unseren Herzen sein, das muss uns antreiben. Spüren Sie diese Sehnsucht nach Gott in sich, wenn Sie in die Kirche kommen? Oder ist es mehr ein, naja, das macht man halt so? Ich sage es Ihnen ganz ehrlich, das ist ein ganz wichtiger Gradmesser für Sie, wenn es um Ihr Glaubensleben geht. Wenn die Liebe in uns zu erkalten droht, dann müsste es für uns heißen, jetzt erst recht. Ich brauche wieder einen intensiveren Kontakt mit meinem Gott, weil ich sonst abfalle vom Glauben, weil ich sonst nicht mehr mit ihm verbunden bin. Und wenn ich die Sehnsucht spüre, dann gilt auch jetzt erst recht, um nämlich unsere Beziehung zu Gott immer mehr noch zu vertiefen. Wer glaubt, ist nie allein. Jesus Christus lässt uns in dieser Welt niemals als Waisen zurück. Er macht jedem von uns das Angebot seiner wunderbaren Nähe, seiner Liebe und der Gemeinschaft. Gerade der Gemeinschaft mit so vielen Gläubigen, auch hier, jetzt, in diesem Moment über das Radio. Und so möchte ich Ihnen allen, die Sie jetzt zuhören, meinen priesterlichen Segen spenden, auch in der Gewissheit für uns alle, dass er, der Herr, mitgeht. Der Herr sei mit euch.
1: Und mit deinem Geiste.
0: So segne, behüte und stärke uns auf die Fürsprache der allerseligsten Jungfrau und Gottesmutter Maria, der dreieinige Gott, der Vater und der Sohn und der Heilige Geist.
1: Amen.
0: Amen. Ein Gruß noch an alle Mütter an diesem Abend, die zuhören. Der Segen hat sie erreicht. Gelobt sei Jesus Christus.
1: In Ewigkeit. Amen. 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Dies war die Komplett, das Nachtgebet der Kirche. Ein herzliches Vergelt's Gott an Pfarrer Wolfgang Menze aus der Pfarrgemeinde St. Margarita in Wadersloh im Bistum Münster. Und nun die Vorschau auf die weiteren Sendungen. Ab 22 Uhr widmen wir uns wieder in der Sendung Gott hört dein Gebet, wieder Ihren Anliegen im Gebet. Am morgigen Montag, dem 11. Mai, beginnen wir unser Live-Programm um 6 Uhr mit Regina Zölli und Rosenkranz mit Susanne Wundrack. Die Heilige Messe übertragen wir ab 9 Uhr aus der Wallfahrtsbasilika Maria Bründlein in Wemding im Bistum Eichstätt. Heilung nach Missbrauch, was hilft? Das Thema in der Lebenshilfe um 10 Uhr. Ich darf mich nun von Ihnen verabschieden, wünsche Ihnen eine gute Nacht und einen guten Start in die neue Woche. Für Sie am Mikrofon war Josef Hitzenberger. Miriam Abuid Gölz und Michael Wielert im Studio Ravensburg begleiten Sie in der nächsten Stunde bei Gott hört dein Gebet. 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

0: Aus dem Studio in Ravensburg begrüßt Sie ganz herzlich Diakon Michael Wielert und
1: Miriam Abuedgölz.
0: Liebe Hörerinnen und Hörer, wir laden Sie ein, heute Abend zur Sendung Gott hört dein Gebet, was schon zu erkennen war mit dem Eingangslied. Die Sendung, für alle diejenigen, die zum ersten Mal zuhören, kurz erklärt: Wir verstehen uns bei Radio Horeb als große Gebetsfamilie und wir beten in den Anliegen der Hörer, die sich mit den Anliegen natürlich einbringen können per Telefon. Das heißt, Sie rufen an, Sie werden auf Sendung geschaltet, Sie können Ihr Anliegen sagen. In dem Anliegen bitten wir Sie, Namen von anderen Personen nicht zu nennen. Und Sie können natürlich auch selbst anonym bleiben. Sie sagen das Anliegen und wir beten dann gemeinsam. Meistens beten wir ein Vaterunser, Ave Maria. Wir können aber auch gerne Gebete aus dem Gotteslob nehmen, wenn Sie eines zur Hand haben, oder aus dem Hörergebetbuch Mit Gott fang an von Radio Horeb. Die Telefonnummer kommt jetzt, die direkt hier ins Studio führt. Diese lautet 089 517 008 008. Hier nochmals die Telefonnummer 089 517 008 008. Und sollten Sie außerhalb von Deutschland anrufen, dann wählen Sie bitte die 0049 vor. Dann die 89 517 008 008. Wir freuen uns, wenn Sie anrufen und wir gemeinsam beten können. Vergessen Sie nicht, wir sind eine große Gebetsfamilie. Und das heute Abend, jetzt bis 23 Uhr, ist die Möglichkeit, Ihr Gebet in viele betende Hände zu legen. Und jetzt führt uns Miriam Abuedgölz heute ins Gebet ein.
1: Ja, heute am Muttertag tue ich das in besonders großer Freude. Und ich habe heute Mittag irgendwann mal entdeckt, nachdem ich das vierte Mal das Evangelium gelesen habe: Oh, dieses Evangelium hat ja ganz schön viel mit dem Muttertag zu tun. Mit dem Muttersein zu tun. Was meine ich damit? Das heutige Evangelium beginnt mit der starken Aussage: Wenn ihr mich liebt, werdet ihr meine Gebote halten. Ja, und die Kernaussage:

0: Erfolg, genau, ja, zwischen dem Mama-Sein und der Kinderbeziehung ist ein großes Liebesband gespannt. Und wenn wir uns jetzt hineindenken, wie viel größer ist diese Liebe von Gott zu uns, die wir annehmen dürfen? Wir dürfen uns von Gott lieben lassen und wir sind vor aller Leistung und trotz aller Schwäche von ihm geliebt. Und so möchten wir Mamas das auch tun. Wir wollen unsere Kinder vor aller Leistung und trotz aller Schwäche lieben. Und ja, ich lade Sie ein, ich lade heute ganz besonders die Mamas ein, sich auf das Fundament Jesus Christus zu stellen, sich ihm mit den Kindern anzuvertrauen, ihn zu bitten um Schutz, um Führung, um eine sanfte, liebevolle Art, auch um das Bewusstsein der großen Verantwortung und aber vielmehr der Freude am Muttersein. Ja, so möchte ich in Dankbarkeit eintreten in diese Stunde mit Ihnen zusammen im Gebet. Und alle Mamas, fühlen Sie sich heute ganz besonders eingeladen, anzurufen, teilzuhaben in unserer Sendung. Bis kurz vor 23 Uhr haben wir dafür Zeit. Im Namen des Vaters und des Sohnes und des Heiligen Geistes. Amen. Herr Jesus Christus, danke, dass du uns nicht als Waisen zurückgelassen hast. Wir bitten dich heute, lass uns deine Gebote halten, aus tiefer Liebe zu dir, nicht aus Pflicht und Angst, sondern als Antwort unserer Liebe zu dir, die uns zusammen mit dem Heiligen Geist zum Vater führt. Lass uns von Gebet zu Gebet immer tiefer in diese Beziehung mit dir eintreten. Trotz aller Umstände wissen wir und wir glauben, du möchtest uns ein Leben in Fülle schenken. Amen.
1: Radio Horeb, Gott hört dein Gebet. Guten Abend.
2: Guten Abend. Hallo?
1: Sie haben ein Gebetsanliegen. Ja, Sie sind auf Sendung.
2: Ja, danke. Also ich habe ein Gebetsanliegen für einen Bekannten, der morgen in die Urologie eines Krankenhauses soll und in einer Nachsorgeuntersuchung. Und dass diese Untersuchung gut verläuft, dafür richtig beten.
1: Gerne beten wir dafür, gerne spreche ich auch den Segen für die Person zu. Haben Sie an ein bestimmtes Gebet gedacht, das wir beten können?
2: Ja, das Vaterunser.
1: Ja.
2: Vater unser im Himmel, geheiligt werde dein Name, dein Reich komme, dein Wille geschehe, wie im Himmel so auf Erden.
1: Unser tägliches Brot gib uns heute und vergib uns unsere Schuld, wie auch wir vergeben unseren Schuldigern. Und führe uns nicht in Versuchung, sondern erlöse uns von dem Bösen.
2: Gegrüßet seist du, Maria, voll der Gnade, der Herr ist mit dir. Du bist gebenedeit unter den Frauen und gebenedeit ist die Frucht deines Leibes, Jesus.
1: Heilige Maria, Mutter Gottes, bitte für uns Sünder, jetzt und in der Stunde unseres Todes. Amen.
2: Ehre sei dem Vater und dem Sohn und dem Heiligen Geist.
1: Wie im Anfang, so auch jetzt und alle Zeit und in Ewigkeit. Amen. Herr Jesus, wir stellen die Person ganz unter deinen Schutz und sprechen ihr den Segen Gottes zu im Namen des Vaters, des Sohnes und des Heiligen Geistes. Amen.
2: Amen.
1: Danke, dass Sie das Anliegen mit eingebracht haben. Gottes Segen Ihnen.
2: Dankeschön.
1: Wiederhören.
0: 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Guten Abend.
3: Guten Abend. Ich rufe aus dem Saarland an.
0: Hallo.
3: Hallo, hören Sie mich?
0: Ich grüße Sie. Ich höre Sie sehr gut, ja. Bitte, sprechen Sie.
3: So. Heute ist der Muttertag und ich hatte so einen schweren Tag, weil mein Sohn ist vor einem halben Jahr verstorben. Und das hat mich heute sehr berührt. Das habe ich niemanden mehr, der zu mir Mama sagt. Und das hat mich heute den ganzen Tag also beschäftigt. Aber ich habe dann gebetet. Ich hoffe, dass mein Sohn gut im Himmel angekommen ist. Das wollte ich nur mit

0: wollen und würde auch gern ein gegrüßtes Heil von Maria beten.
1: Das bete ich sehr gerne mit Ihnen. Ja,
0: Beten Sie mit mir?
1: Ja, sehr, sehr gerne bete ich mit Ihnen. Und ich würde vorab noch ein kurzes Gebet auch in Ihrer Trauer noch beten.
0: Ja, genau.
1: Dass sich diese wandelt. Sie sind immer Mutter und Sie bleiben Mutter. Ja, fühlen Sie sich heute ganz besonders einfach von Ihrem Sohn gegrüßt.
0: Ja.
1: Herr Jesus, du kennst den Grund, warum ich traurig bin. Ich habe so viele Fragen, die ich nicht beantworten kann. Bitte zeig du mir neue Wege, dass ich aus der Trauer herausgeführt werde. Lass mich die Nähe deines Herzens spüren, die alles heilt. Danke, dass du mich so sehr liebst. Amen.
0: Also das hat mir jetzt richtig gut getan. Ich habe ein schönes Bild von ihm hier stehen. Und immer wenn ich vorbeigehe, rede ich mit ihm und bitte Gott, dass er ihn noch gnädig im Himmel aufnehmen soll. Ich bedanke mich bei Ihnen.
1: Ja, sehr gern. Lassen Sie uns noch ein Ave Maria beten und gerade mit Blick auf den Mai, auf den Monat, den wir ganz besonders die Mutter Gottes verehren. Die Mutter Gottes steht Ihnen auch bei. Ja,
0: ja, ich habe noch immer so einen kleinen Mai-Altar. Das habe ich von meiner Mutter schon gelernt. Ich meine, ich bin jetzt 82, dann ist das ja auch besonders schlimm. Aber ich bin froh, dass ich ein soziales Umfeld habe und dass ich den Glauben habe. Und dass ich...
1: Danke, ja.
0: So, soll ich sagen, immer so tröstende Worte auch bekommen. Die kommen dann einfach so, wie wenn der liebe Gott sie geschickt hätte. Ne?
1: Und dann ist es so ein großes Geschenk, wenn man glauben kann, wenn man weiß, ich kann glauben, ich darf beten, ich darf für meinen verstorbenen Sohn jetzt auch noch beten auf ein Wiedersehen.
0: Ich sage ganz immer bestimmt den Spruch mit meinen Bekannten so, wer glaubt, ist nicht allein. Und das ist eine Beruhigung.
1: Lassen Sie uns jetzt noch die Mutter Gottes grüßen. Und sie nimmt sich ihrer ganz besonders an, ganz sicher.
0: Ja. Ein gegrüßter Maria zusammen, beten wir das jetzt?
1: Genau, Sie beginnen, ich bete den zweiten Teil.
0: Ja, Vater unser im Himmel, gegrüßet seist du Maria, voll der Gnaden. Der Herr ist mit dir, du bist gebenedeit unter den Frauen und gebenedeit ist die Frucht deines Leibes, Jesus.
1: Heilige Maria, Mutter Gottes, bitte für uns Sünder, jetzt und in der Stunde unseres Todes. Amen.
0: Amen.
1: So vielen wünsche ich Dank, Ihnen alles Gute, gottesreichen Segen. Und viel Freude.
0: Danke. Und eine schöne Woche.
1: Mai Monat besonders. Ja, auf Wiederhören. Danke.
2: Gott hört dein Gebet. Guten Abend.
3: Guten Abend. Ich komme hier aus der Eifel und ich bin auch schon 88 Jahre alt. Aber ich hatte einen sehr schönen Muttertag. Alle Kinder haben sich gemeldet. Zum Teil waren sie hier. Und ich möchte aber jetzt ganz besonders der Mutter Gottes danken dafür, aber auch sie bitten für all die Mütter, die vielleicht heute enttäuscht worden sind. Ich weiß von einer Bekannten, die hat den ganzen Tag auf eine Nachricht ihres eigenen Kindes gewartet und niemand hat sich gemeldet. Für die möchte ich ein Gebet bitten. Heilige Mutter Maria, inmitten der Tage deiner Herrlichkeit, vergiss nicht die Betrübnis der Erde. Schau voll Huld auf alle, die Leid tragen, auf alle, die mit Schwerem zu kämpfen haben. Und auf alle, Mutter Maria, hab Mitleid mit denen, die sich lieben, aber getrennt sind. Habe Mitleid mit der Einsamkeit der Herzen, habe Mitleid mit der Schwäche unseres Glaubens, habe Mitleid mit denen, die wir lieben. Und habe Mitleid mit allen, die weinen. Gib ihnen Hoffnung und tiefen Frieden und Trost. Amen.
2: Amen. Vielen Dank für das schöne Gebet. Ich wünsche Ihnen Gottes Segen.
3: Vielen Dank und viele Grüße und Dank für eure Arbeit.
2: Danke.
3: Wiederhören.
2: Wiederhören.
1: 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Guten Abend.
0: Guten Abend. Und ich bitte ums Gebet, dass wir das viele mitbeten für meinen Enkel, der hat am Dienstag Matheprüfung und das, da ist er so schwach auf dem Gebiet und es ist so wichtig, dass er die besteht. Und dann habe ich noch, meine Tochter ist an Krebs erkrankt, er kriegt demnächst Bestrahlung. Und dann habe ich noch mehrere Kranke in meiner großen Familie, die möchte alle mit einschließen. Und ich bete wieder zum heiligen Josef. Heiliger Josef, dessen Macht sich auf all unsere Nöte erstreckt, der du möglich zu machen weißt, was unmöglich zu sein scheint. Schaue mit deinen väterlichen Augen auf die Anliegen deiner Kinder. Amen. Und dann möchte ich noch zur dreimal wunderbaren Mutter, Königin und Siegerin von Schönstadt, bitte für uns. Und wenn der Diakon vielleicht noch eben den jungen Säglichen kennen, der zur Prüfung hat.
2: Ja, gerne. Segnen wir den Enkel, der die Prüfung hat, und segnen alle, die vor Prüfungen in dieser Woche stehen.
0: Ja.
2: Ich schenke ihnen den Frieden und eine Gelassenheit, aber auch, dass sie das Wissen abfragen können, das sie gelernt haben. Und dafür segne sie der dreifaltige Gott, der Vater, der Sohn und der Heilige Geist. Amen. Alles Gute.
0: Wiederhören. Vielen Dank.
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4: Guten Abend, da ist die Frau Beierl aus Bayreuth. Ich möchte beten für meine verstorbene Mama und für alle Verstorbenen. Und ich möchte beten für den Frieden auf Erden, dass es friedlich bleibt, so wie Gott uns hilft. Vater unser im Himmel, geheiligt werde dein Name. Dein Reich komme, dein Wille geschehe, wie im Himmel, so auf Erden.
2: Unser tägliches Brot gib uns heute und vergib uns unsere Schuld, wie auch wir vergeben unseren Schuldigern. Und führe uns nicht in Versuchung, sondern erlöse uns von dem Bösen.
4: Gegrüßet seist du, Maria, voll der Gnade, der Herr ist mit dir. Du bist gebenedeit unter den Frauen. Und gebenedeit ist die Frucht deines Leibes, Jesus.
2: Heilige Maria, Mutter Gottes, bitte für uns Sünder, jetzt und in der Stunde unseres Todes. Amen.
4: Ehre sei dem Vater und dem Sohn und dem Heiligen Geist, wie es war
2: im Anfang, so auch jetzt und alle Zeit und in Ewigkeit. Amen. Danke Ihnen fürs Gebet.
4: Danke. Macht er weiter so.
2: Ja, und beten Sie weiter mit uns. Dankeschön.
4: Gerne. Wiederhören.
1: 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Guten Abend.
5: Guten Abend. Ich möchte beten für meinen seelisch schwer kranken Sohn, zum heiligen Josef, zum Patron der Zimmerer. O guter, heiliger Josef, dich hat noch keiner vergebens angerufen. Deine Arme sind stets offen, alle jene aufzunehmen, die in Nöten zu dir flehen. Wirf auch einen Blick des Mitleids auf mein großes Elend. Du kennst es ja. Du kennst auch die schwere Prüfung, unter der ich leide, und die Bitterkeit, von der mein Herz erfüllt ist. Ich weiß es, ich habe diese Leiden und Widersprüche, ich habe diese schwere Kreuz durch meine Sünden verdient. Ich bereue meine Sünden vom ganzen Herzen. Aber dich, o heiliger Josef, dessen Einfluss bei Gott so groß ist, bitte ich demütig, lege Fürsprache für mich ein bei deinem göttlichen Pflegesohn. Sei du mein Anwalt für ihn. Dir wird und kann er die Bitte nicht abschlagen, wenn du für ihn eintrittst. Deshalb vertraue ich zuversichtlich, dass du ihm in seiner großen Not zu Hilfe kommen wirst. In Demut und Inbrunst bitte ich dich, guter heiliger Josef, schaue auf ihn und erhöre die Seufzer seines Herzens. Gewähre seinem inständigen Flehen Erhörung. Ich gehe nicht weg von dir, bis du mich erhört und mir deinen Beistand bei Gott versprochen hast. Guter heiliger Josef, hilf mir und segne uns. Amen.
1: Amen. Danke fürs Gebet. Danke fürs Dabeisein. Alles Gute für Sie, gottesreichen Segen und viel Kraft vor allem. Ja, alles
0: Gute. Danke.
1: Auf Wiederhören.
2: Liebe Hörerinnen und Hörer, Sie dürfen natürlich weiter anrufen. Bis 23 Uhr haben wir Zeit zum gemeinsamen Gebet. 089 517 008 008. Das ist die Telefonnummer direkt hier ins Studio. Im Vorfeld sind auch Gebetsanliegen per E-Mail eingegangen. Ich möchte die ersten vier aus dieser Sammlung nennen. Die ersten drei sind Dankgebete, die auch mit einer Bitte verbunden sind. Eine Hörerin schreibt: Ich danke für die Gesundheit meiner Tochter und meines Sohnes und der Enkelkinder, für einen neuen, guten, wahrhaftigen Weg aller möchte ich beten. Lieber Vater im Himmel, ich danke dir für das vergangene Wochenende. Ich bitte dich heute für unseren Sohn in seinen Sorgen der Einsamkeit. Jesus, sorge du. Ich möchte mich bedanken, dass mein Gebet erhört wurde. Danke für meine bevorstehende Beförderung. Gleichzeitig bitte ich um das Gebet für meinen beruflichen Weg, dass ich für mich die richtige Entscheidung treffe, damit ich zufrieden und glücklich bin. Zum Abschluss noch, ich bitte für innere Heilung und Erfüllung mit dem Heiligen Geist. Komm, Heiliger Geist, schaff neu das Antlitz der Erde. Wohne in unseren Herzen, entzünde in uns das Feuer deiner Liebe. Lehre uns beten, hilf unserer Schwachheit auf, tröste uns mit deiner Gegenwart. Gib uns ein reines und lauteres Herz, steh uns bei in aller Bedrängnis. Leite uns auf Gottes Wegen, zeige uns, wozu wir gesandt sind. Stärke unseren Eifer für Gottes Reich, führe uns zur Freiheit der Kinder Gottes. Einige die Christenheit, heilige die Kirche, vollende, was du in uns gewirkt hast. Amen.
1: 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Guten Abend.
6: Guten Abend, ich bin die Elisabeth Braun. Ich möchte beten von meiner verstorbenen Mama, mit meiner Mama Krise. Ich bete, Vater unser, Jesus heißt Maria, Ehre sei dem Vater. Vater, unser im Himmel, geheiligt werde dein Name, dein Reich komme, dein Wille geschehe, wie im Himmel, so auf Erden.
1: Unser tägliches Brot gib uns heute und vergib uns unsere Schuld, wie auch wir vergeben unseren Schuldigern. Und führe uns nicht in Versuchung, sondern erlöse uns von dem Bösen.
6: Gegrüßet seist du, Maria, voll der Gnade, der Herr ist mit dir. Du bist gebenedeit unter den Frauen. Und gebenedeit ist die Frucht deines Leibes, Jesus.
1: Heilige Maria, Mutter Gottes, bitte für uns Sünder, jetzt und in der Stunde unseres Todes. Amen.
6: Ehre sei dem Vater und dem Sohn und dem Heiligen Geist.
1: Wie im Anfang, so auch jetzt und alle Zeit und in Ewigkeit. Amen.
6: Amen.
1: Danke, Frau Braun. Danke, dass Sie mit uns im Gebet verbunden
6: danke
1: waren
6: Ihnen
1: und
6: auch
1: weiter alles. Auch sind. Danke.
6: Danke, alles, was Sie für uns tun. Vielen Dank.
2: Gott hört dein Gebet. Guten Abend.
7: Bin ich dran?
2: Ja, Sie sind dran. Ja.
7: Guten Abend. Ich möchte beten für alle Obdachlosen, für alle Kinder auf dieser Welt, für alle Mütter, die ein Kind unter den Herzen tragen. Und ich möchte auch beten für alle Drogenabhängige. Und ich möchte Gott danken und Jesus von ganzem Herzen, dass er alles in der Hand hält und dass er mich gefunden hat und dass er mich immer begleitet hat bis jetzt. Dafür möchte ich beten. Ich möchte bitte, lobe den Herrn, den mächtigen König der Ehren, die erste und die zweite Strophe. Ich kann leider nicht lesen, weil ich blind bin. Können Sie das bitte für mich tun?
2: Mhm. Ich muss da natürlich das Lied jetzt erst raussuchen. Lobet ja. den Herrn, haben Sie gesagt?
7: Den mächtigen König der Ehren.
2: Lobet den Herrn. Ich habe nur Lobe den Herrn, meine Seele, lobe den Herrn, den mächtigen König. Das ist die 392 im Gotteslob und ich bete es mit meiner Kollegin hier.
7: Ja, schön, danke.
2: 392, Sie bleiben einfach am Telefon und beten in Gedanken mit. Lobe den Herrn, den mächtigen König der Ehren. Lob ihn, o Seele, vereint mit den himmlischen Chören. Komme zuhauf, Psalte und Harfe wacht auf, lasse den Lobgesang hören.
1: Lobe den Herrn, der alles so herrlich regiert, der dich auf Adlers Fittichen sicher geführt, der dich erhält, wie es dir selbst gefällt. Hast du nicht dieses verspüret? Amen.
2: Amen. Ich danke Ihnen, dass Sie das Gebetsanliegen mit eingebracht haben und wünsche Ihnen Gottes Segen. Eine gute Nacht.
7: Dankeschön, gleichfalls. Tschüss.
2: Wieder.
1: 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Guten Abend.
8: Hallo, guten Abend. Bin ich auf Sendung?
1: Guten Abend. Sie sind jetzt auf Sendung.
8: Ja, vielen Dank. Ich möchte beten für die ganze Familie und dass die Enkel besser miteinander klarkommen und in der Schule mitkommen besser. Und dann habe ich morgen eine Untersuchung und hoffe, dass alles gut geht. Und für unsere Kranken und Schwerkranken im Verwandten- und Bekanntenkreis. Ich habe ein Gebet. O Maria, hilf doch mir. Ein armer Sünder kommt zu dir. Im Leben und im Sterben, lass uns nicht verderben. Lass uns in keiner Todsünd sterben. Steh uns bei im letzten Streit, o Mutter der Barmherzigkeit. Das, vielleicht können Sie uns das Segen noch geben, Herr Diakon.
2: Gerne. Segne ich Sie und alle, die mit Ihnen in Liebe verbunden sind, auf die Fürsprache der Gottesmutter. Segne Sie der dreifaltige Gott, der Vater, der Sohn und der Heilige Geist.
8: Vielen Dank, Amen. Herr Diakon, vielen Dank.
2: Alles Gute. Gott hört dein Gebet. Guten Abend.
9: Guten Abend.
2: Guten Abend, Sie sind auf Sendung.
9: Guten Abend. Ich möchte gerne beten für meine verstorbenen Eltern und für meine für die ganze Familie, dass sie zusammenhält, dass uns halt der Segen Gottes immer bei uns ist. Hm. Und ich möchte Vater unser beten.
2: Gerne.
9: Vater unser im Himmel, geheiligt werde dein Name, dein Reich komme, dein Wille geschehe wie im Himmel so auf Erden. Das tägliche
2: unser tägliches Brot gib uns heute. Und vergib uns unsere Schuld, wie auch wir vergeben unseren Schuldigern. Und führe uns nicht in Versuchung, sondern erlöse uns von dem Bösen.
9: Und vielleicht, dass es die Grüße teilst, Maria.
2: Genau, ja.
9: Die Grüße teilst du, Maria, voll der Gnade. Der Herr ist mit dir. Du bist gebenedeit unter den Frauen. Und gebenedeit ist die Frucht deines Leibes, Jesus.
2: Heilige Maria, Mutter Gottes, bitte für uns Sünder, jetzt und in der Stunde unseres Todes. Amen. Die Ehre sei dem Vater und dem Sohn und dem Heiligen Geist, wie im Anfang, so jetzt und alle Zeit und in Ewigkeit. Amen.
9: Und Ihren Segen bitte noch.
2: Ja, es segne Sie, der dreifaltige Gott, der Vater, der Sohn und der Heilige Geist. Amen.
9: Vergelt's
2: Gott. Wiederhören.
1: 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Guten Abend.
10: Guten Abend. Ich bitte vor allem Anliegen von meiner Familie, besonders von meiner Schwester und von meinen Neffen, dass sie noch die, besonders von meiner Schwester, dass sie die Trauer noch gut bewältigen kann. Und jetzt der erste Todestag meinem Schwager kommt jetzt im Mai. Auch noch von der Mama der Tod gut verarbeiten kann. Dann für meine persönlichen Anliegen und für alle Heimbewohner im Heim bei uns, für alle Schwestern, die dort arbeiten und für alle Verwandten, Bekannten, Freunde und Wohltäter, für uns alle Heilung in Leib, Geist und Seele und Gottes und Dank, Mutter Gottes Schutz und Segen. Und für den Frieden in der Welt und für alle Priester und Bischöfe. Und dann möchte ich ganz besonders für den Katholikentag beten, weil dort die Sachen die dort geschehen. Das soll ich weitergeben. Ich bin in einer katholischen Gruppe dabei, habe von dort die Nachricht bekommen. Und da ist gesagt worden, man soll ganz fest beten und soll es auch weitergeben, dass jetzt in den nächsten Tagen, beim katholischen Tag, dass das, was geschieht, dass das nicht mehr meinem Glauben entspricht, in dem ich getauft wurde. Also da geschehen ganz schlimme Sachen. Das entspricht also nicht mehr der katholischen Lehre, diese Sachen. Und da möchte ich für alle Bischöfe beten, um Bekehrung. Also das ist ganz, ja. Und für den Frieden der Welt und für alle Verstorbenen sind das für meine Eltern und für meinen Schwager. Da möchte ich den Vater unser, gegrüßt heißt Maria, und Ehre sei dem Vater beten. Vater,
1: beten unser, gemeinsam. Ja.
10: Vater unser im Himmel, geheiligt werde dein Name. Dein Reich komme, dein Wille geschehe, im Himmel so auf Erden.
1: Unser tägliches Brot gib uns heute und vergib uns unsere Schuld, wie auch wir vergeben unseren Schuldigern, und führe uns nicht in Versuchung, sondern erlöse uns von dem Bösen. Amen.
10: Gegrüßet seist du, Maria, voll der Gnade. Der Herr ist mit dir. Du bist gebenedeit unter den Frauen, und gebenedeit ist die Frucht deines Leibes, Jesus.
1: Heilige Maria, Mutter Gottes, bitte für uns Sünder, jetzt und in der Stunde unseres Todes. Amen.
10: Ehre sei dem Vater und dem Sohn und dem Heiligen Geist.
1: Wie im Anfang, so auch jetzt und alle Zeit und in Ewigkeit. Amen.
10: Vergelt's Gott und eine gesegnete neue Woche wünsche Ihnen.
1: Grüß Gott. Danke, auf Wiedersehen.
2: Jetzt kommen weitere Gebetsanliegen, die per E-Mail im Vorfeld eingegangen sind. Sie dürfen natürlich weiter anrufen unter der Nummer 089 517 008 008. Gleich nehmen wir auch Ihre Gebetsanliegen hier wieder mit hinein. Noch einmal hat sich der Termin für das entscheidende Gespräch mit der Geschäftsleitung über die Weiterbeschäftigung meines Enkelsohnes verzögert und sein bisheriger Arbeitsvertrag dauert nur noch 4 Wochen. Die Hörerin bittet um Gebet. Und dann weiter. Zunächst möchte ich von ganzem Herzen danken, dass es meinem Patensohn, für den auch bei dieser Sendung mehrmals gebetet wurde, wieder deutlich besser geht. Vergelt's Gott allen, die mitgebetet haben. Folgende Anliegen habe ich. Für einen Mann aus unserer Gemeinde mit schweren Herzproblemen, um Heilung und viel Kraft und Zuversicht für seine ganze Familie. Für eine Freundin, die trotz Hörgeräten schwere Hörprobleme hat, um Heilung an Körper, Geist und Seele. Für unseren leitenden Pfarrer, um Beistand bei den vielen Aufgaben und Führung durch den Heiligen Geist. Für unseren Kaplan, um viel Kraft und Erfolg für seine weitere Ausbildung, um Schutz bei dem vielen, das mit Fahrten verbunden ist. Am kommenden Freitag muss sich unsere gute Bekannte einer schwierigen Bauchoperation, ein Tumor mit schlechter Prognose, unterziehen. Wir bitten ums Gebet, um einen guten Ausgang. Liebe Radio Horeb Gebetsgemeinschaft, habe heute von meiner Enkelin gehört, dass die Mama ihrer besten Freundin an Krebs erkrankt ist, möchte sie ganz fest ums Gebet für die Mama bitten. Und ich bitte ums Gebet für gute Vermietung der Wohnung, nochmals die Bitte um guten, richtigen und auch christlichen Weg unserer Familie, Gottes Schutz und Segen für uns und alle Verwandten. Hilfe in Geldsorgen, im Beruf, in der Schule, in der Ehe und in der Beziehung. Ich lade Sie ein, dass wir im Gotteslob das Gebet beten, Seele Christi, heilige mich. Und nehmen wir die Anliegen, die wir eben gehört haben, mit hinein in dieses Gebet und beten. Seele Christi, heilige mich. Leib Christi, rette mich. Blut Christi, tränke mich. Wasser der Seite Christi, wasche mich. Leiden Christi, stärke mich. O guter Jesus, erhöre mich. Birg in deinen Wunden mich. Von dir lass nimmer scheiden mich. Vor dem bösen Feind beschütze mich. In meiner Todesstunde rufe mich, zu dir zu kommen heiße mich, mit deinen Heiligen zu loben dich, in deinem Reiche ewiglich. Amen.
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11: Ja, guten Abend. Ich bitte ums Gebet für meinen Sohn, der schon länger krank ist, um Linderung der Schmerzen und um Heilung. Ebenso für meine Cousine, die an schweren Depressionen leidet. Und dann noch mehrere Bekannte, die krank sind. Ja, möchte ich dem Herrn anempfehlen. Dann bete ich für meine Freundinnen und deren Anliegen, Gott weiß sie alle. Dann für meine Familie um Bekehrung, um Gottes Schutz und Segen. Und für meinen Enkelsohn, der jetzt nicht die kommende, sondern die nächste Woche Prüfungsarbeiten schreibt, dass er ja eine gute Vorbereitung machen kann. Ja, dass ihm der Heilige Geist die Erleuchtung und die Erkenntnis schenken möge. Und dann für unseren Priester, um Kraft, Mut und Zuversicht für seine Arbeit. Und für mich selber, um eine bessere Gesundheit. Und ich würde gerne das Vater unser gegrüßet seist du, Maria, und ihre sei dem Vater beten.
1: Gerne, bitte.
11: Vater unser im Himmel, geheiligt werde dein Name, dein Reich komme, dein Wille geschehe, wie im Himmel so auf Erden.
1: Unser tägliches Brot gib uns heute und vergib uns unsere Schuld, wie auch wir vergeben unseren Schuldigern. Und führe uns nicht in Versuchung, sondern erlöse uns von dem Bösen.
11: Gegrüßet seist du, Maria, voll der Gnade, der Herr ist mit dir. Du bist gebenedeit unter den Frauen und gebenedeit ist die Frucht deines Leibes, Jesus.
1: Heilige Maria, Mutter Gottes, bitte für uns Sünder, jetzt und in der Stunde unseres Todes. Amen.
11: Ehre sei dem Vater, dem Sohn und dem Heiligen Geist.
1: Wie im Anfang, so auch jetzt und alle Zeit und in Ewigkeit. Amen.
11: Amen. Ein herzliches Gelt's Gott fürs Mitbeten und vielleicht könnte Herr Diakon Wielat mir noch den Segen spenden.
2: Gerne. Spende ich Ihnen den Segen für Sie und Ihre Familie. Segne Sie, begleite Sie und heile Sie, der dreifaltige Gott, der Vater, der Sohn und der Heilige Geist.
11: Amen.
2: Amen.
11: Danke.
2: Wiederhören.
11: Wiederhören.
2: Weitere Gebetsanliegen, die eingegangen sind über das Internet. Ich bitte um das Gebet für meinen erwachsenen Sohn, dass er wieder zum Glauben findet, befreit wird von Sucht und Depression. Auch für unsere ganze Familie bitte ich um den rechten Glauben. Für unsere ganze Familie bitte ich den heiligen Josef um seine Fürbitte in verschiedenen Anliegen, besonders in Gesundheit, in der Ehe, in Familie und in der beruflichen Zukunft. Eine weitere Person schreibt: Vor 13 Jahren habe ich eine Herzmuskelentzündung und sowas wie heute Long-Covid ist bekommen und kann fast nichts mehr machen seitdem und halte die Leiden fast nicht aus und dazu viele Ängste noch. Bitte um Gebet und bete auch für alle anderen. Danke. Ich bitte ums Gebet für meinen Mann und mich. Wir sind in einer Notlage geraten, um Gottes Gnade und Schutz für die ganze Familie, dass wir seinen Willen erkennen und er die Herrschaft über diese schwere Situation übernimmt. Ein herzliches Vergelt's Gott. Dann noch zwei weitere Anliegen. Das erste, ich wohne in Berlin und bin ein treuer Hörer von Radio Horeb und ich brauche euer dringendes Gebet. Aufgrund der Wohnungssituation mit dem Vermieter, der die Heizung nicht anstellte, nun ist es kalt und ich bin krank und ich habe die Angst dadurch, verschiedene Termine in der kommenden Zeit zu verpassen. Und noch zum Abschluss ein weiteres Anliegen. Ich bitte um Hilfe und Heilung für meine beiden Brüder und für meine Eltern von allen ihren körperlichen und seelischen Krankheiten, dass sie geheilt werden. Ich bitte um Frieden und Ruhe und Harmonie in der Beziehung zu meinem Bruder und zu meiner Freundin, vor allem für meine beiden Nichten, dass sie jetzt endlich Frieden und Ruhe haben. Und ich bitte um Gebet für die armen Seelen im Fegefeuer und dass die Kriege auf dieser Welt enden. Wir laden Sie ein, wir beten gemeinsam vor, hier im Studio unter der Nummer 37, den Psalm 23. Mit dem nehmen wir diese Gebetsanliegen in den Blick. Der Herr ist mein Hirte, nichts wird mir fehlen.
1: Er lässt mich lagern auf grünen Auen und führt mich zum Ruheplatz am Wasser.
2: Er stillt mein Verlangen, er leitet mich auf rechten Pfaden, treu seinem Namen.
1: Muss ich auch wandern in finsterer Schlucht, ich fürchte kein Unheil.
2: Denn du bist bei mir, dein Stock und dein Stab geben mir Zuversicht.
1: Du deckst mir den Tisch vor den Augen meiner Feinde.
2: Du salbst mein Haupt mit Öl, du füllst mir reichlich den Becher.
1: Lauter Güte und Huld werden mir folgen mein Leben lang, und im Haus des Herrn darf ich wohnen für lange Zeit.
2: Ehre sei dem Vater und dem Sohn und dem Heiligen Geist.
1: Wie im Anfang, so auch jetzt und alle Zeit und in Ewigkeit. Amen. 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Guten Abend.
12: Guten Abend. Ich möchte bitten für meinen Mann um Bekehrung und Hilfe bei schweren psychischen Krankheiten und ja, für mich selbst um Kraft und dass ich das alles durchstehe, Glauben und Vertrauen, dass ich das alles durchstehen kann oder auch die richtige Hilfe bekomme in dieser Lage. Und dann für einen jungen Mann, der am Herz operiert wurde vor kurzem, um Heilung, Hilfe und Heilung, ja.
1: Ja, beten wir in diesen genannten Anliegen. Haben Sie an ein bestimmtes Gebet gedacht?
12: Ja, ich habe hier zur Mutter Gottes unter deinem Schutz und Schirm. Ja.
1: Wunderbar, gerne, bitte.
12: Ja, unter deinem Schutz und Schirm fliehen wir, o heilige Gottesmutter. Verschmähe nicht unser Gebet in unseren Nöten, sondern erlöse uns jederzeit von allen Gefahren. O du glorreiche und gebenedeite Jungfrau, unsere Frau, unsere Mittlerin, unsere Fürsprecherin, versöhne uns mit deinem Sohne, empfehle uns deinem Sohne, stelle uns vor deinem Sohne.
1: Amen. Bitte für uns, o heilige Gottesgebärerin, auf dass wir würdig werden der Verheißung Christi. Amen. Alles Gute für Sie. Ja, viel Segen.
12: Ja, danke schön. Wiederhören, ja? Ja, auch, ja.
2: Gott hört dein Gebet. Guten Abend.
13: Guten Abend. Ich möchte beten für alle, die in jungen Jahren die Mutter verloren haben. Ich denke gerade an eine Familie. Da waren 7 Kinder. Die Mutter ist mit 42 Jahren gestorben. Die 7 Kinder, eins davon ist schon verstorben. Alle haben ihre Kinder jetzt weitergegeben. Ich denke an eine besondere Familie, wo einer in London ist, einer in München, einer hier in der Nähe. Die Eltern, ja, der Muttertag fand irgendwo einfach ganz anders statt und ich muss einfach da immer wieder dran denken, wie schwer es in jungen Jahren ist, wenn man die Eltern verliert mit 15, 14, 10 Jahren. Und möchte beten für die verstorbenen Mutter und ein gegrüßet seist du Maria am heutigen Muttertag.
2: Gerne.
13: Gegrüßet seist du Maria, voll der Gnade, der Herr ist mit dir. Du bist gebenedeit unter den Frauen und gebenedeit ist die Frucht deines Leibes, Jesus.
2: Heilige Maria, Mutter Gottes, bitte für uns Sünder, jetzt und in der Stunde unseres Todes. Amen.
13: Ich möchte auch noch für meine Eltern beten. Ich bin mit 42 innerhalb von 12 Tagen vollweisen geworden. Lieber Heiland, sei so gut, lasse doch dein teures Blut in das Fegefeuer fließen, wo die armen Seelen büßen. Ach, sie leiden große Pein, wolle es ihnen gnädig sein. höre das Gebet der Deinen, die sich alle hier vereinen. Nimm die armen Seelen doch heute in den Himmel noch. Amen. Danke Amen. Fürs Gebet und danke für eure Aufgabe.
2: Ja, danke Ihnen fürs Gebet. Wiederhören.
13: Auf Wiederhören.
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14: Ja, ein herzliches Grüß Gott und guten Abend, liebe Hörerfamilie. Ja, ich würde gern auch für alle Mütter beten. Für meine liebste Evi, meine Ehefrau und meine Mama und Schwiegermama, die im Himmel sind. Und für meine Tochter, die auch Mutter ist. Und noch Rückblende noch an Mariathon. Einfach nochmal danke. Und auch für eure und für deine Gastfreundschaft, Miriam. Es waren drei wunderbare Tage wieder. Und am Freitag war ich dabei. Auch diese wunderbare Predigt vom Pfarrer Dr. Kocher ist einfach immer wieder ein Erlebnis. Ja, und Dank auch an unseren Stadtpfarrer für die Maiandacht auf unserem Welscheberg. Da waren mal wieder richtig viele Leute da. Das hat gut getan. Und da beten wir jetzt dafür. Und für restliche 14 Tage, dass wir dann der Heilige Geist am Hochfestpfingsten auf uns herablassen können mit der Pfingstsequenz. Auf Nummer 39 im Hörgebet. Ja.
1: Wunderbar, Karl-Heinz, vielen Dank.
14: Ja. Komm, o Geist der Heiligkeit, aus des Himmels Herrlichkeit, sende deines Lichtes Strahl.
1: Vater aller Armen, du, aller Herzen Licht und Ruh, komm mit deiner Gabenzahl.
14: Tröster in Verlassenheit, Labsal voll der Lieblichkeit, komm du süßer Seelenfreund.
1: In Ermüdung schenke Ruh, in der Glut hauch Kühlung zu, tröste den, der trostlos weint.
14: O du Licht der Seligkeit, mach dir unser Herz bereit, dring in unsere Seelen ein.
1: Ohne dein lebendig Wehen, nichts im Menschen kann bestehen, nichts ohne Fehl und Makel sein.
14: Wasche, was beflecket ist, heile, was verwundet ist, tränke, was da Dürre steht.
1: Beuge, was verhärtet ist, wärme, was erkaltet ist, lenke, was da irre geht.
14: Heiliger Geist, wir bitten dich, gib uns allen gnädiglich deiner Gaben Siebenzahl.
1: Spende uns der Tugend Lohn, lass uns stehen an deinem Thron, uns erfreuen im Himmelssaal. Amen.
14: Amen. Herzliches Vergeltsgut an euch. Immer wieder weitermachen, immer wieder beten. Und wenn man der Michael und der Segeb geben könnte, das mit der Alexandra und mit der Enkelin hat ja geklappt mit dem Abitur. Und ich denke, dass es gut vorübergegangen ist. Und auch für meinen Bruder, die haben zurzeit ein bisschen gesundheitliche Probleme. Dass man da das Segen noch bekommt.
2: So segne dich und deine ganze Familie, der dreifaltige Gott, der Vater, der Sohn und der Heilige Geist.
14: Amen. Gelobt sei Jesus Christus.
2: In Ewigkeit. Amen.
14: Alles Gute.
2: 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Guten Abend.
15: Guten Abend, Herr Diakon Wiedert. Ich möchte heute danken für Papst Leo den 14. und für ihn beten.
2: Gerne.
15: Jesus, du Hirte und Herr deiner Kirche, ich danke dir, dass du Papst Leo den 14. zu deinem Stellvertreter auf Erden erwählt hast. In seiner Person willst du uns einen sicheren Weg zeigen, den wir inmitten von Ungewissheit und Angst beschreiten sollen. Ich glaube fest daran, dass du uns durch ihn führst, lehrst und heiligst. Und dass wir mit ihm, unserem Hirten, deine Kirche aufbauen. Lehre mich, den Papst zu lieben, wache über sein Leben, erleuchte sein Denken, stärke seinen Geist, verteidige ihn gegen Verleumdung und menschliche Bosheit. Beruhige die Winde des Ungehorsams und der Untreue und lass deine Kirche sich um den Papst versammeln. Stark im Glauben und im Handeln, damit wir wahrhaft in dir alle eins sind. Amen.
2: Amen.
15: O Maria, Mutter der Kirche, bitte für uns.
2: Bitte für uns. Amen. Vielen Dank für dieses schöne Gebet. Ihnen Gottes Segen und eine gute Woche. Wieder.
15: Danke, das kommt von Mission Österreich, dieses Gebet.
2: Sehr gut, danke schön. Wieder.
1: Radio Horeb, Gott hört dein Gebet. Guten Abend.
16: Guten Abend.
1: Guten Abend.
16: Ich möchte gerne erst einmal danken, dass der Muttertag heute mit all den Müttern oder all den Sachen, die waren, so gut verlaufen ist. Möchte auch noch mal für alle kranken Mütter beten, weil es oft doch sehr schwer ist, dann, wenn sie älter sind und krank sind. Dann möchte ich gerne danken. Ich hatte angerufen im April, weil ich beruflich zum 30.04. einen sogenannten Schnitttermin hatte und dass ich das gut geschafft hat. Gott mich auch gesundheitlich geschützt hat. Das war sehr schwer für mich. Ich habe es aber gesundheitlich geschafft und möchte bitten, ich muss jetzt beruflich Anfang der Woche nach Berlin und habe da auch wieder sehr viel vor mir, menschlich und beruflich, also menschlich und beruflich greift ineinander, um die Kraft, die Gesundheit und die Kraft, aber auch die Ruhe für die Menschen, die ich brauche, um ihnen zu helfen in den jeweiligen Situationen und sie zu akzeptieren mit diesen Problemen, die sie haben. Und Verständnis dafür aufzubringen, was mir manchmal sehr, sehr schwer fällt. Weil ich manchmal denke, ja, ich mache das schon sehr lange Jahre und denke, warum ist es so? Und diese Kraft, da bitte ich für Gott, für diese eine Woche, die ich jetzt in Berlin arbeite, dass ich das schaffe. Und ich würde gern das Gebet 145 aus dem Hörergebetbuch beten.
1: 145,
16: ja.
1: Gut, ich schlage es auf. Sehr weit hinten. Ja, bitte. Beginnen Sie.
16: Segne uns, guter Gott, und alles, was wir in unserer Hand nehmen. Segne unsere Arbeit, damit sie gelingt und auch anderen zum Segen wird.
1: Segne unsere Gedanken, damit wir gut über andere Menschen denken. Segne unsere Worte, damit sie in anderen Leben und Hoffnung wecken.
16: Segne unser Leben, damit wir immer mehr das einmalige Bild verwirklichen, das du dir von uns gemacht hast.
1: Segne alle Menschen, die wir in unserem Herzen tragen, du, der gütige und barmherzige Gott, der Vater, der Sohn und der Heilige Geist. Amen.
16: Herzlichen Dank für alles.
1: Ja, ich danke Ihnen. Danke, dass Sie dabei sind. Alles Gute für Ihre Reise, Geschäftsreise nach Berlin. Gottes Segen.
16: Danke dafür, das kann ich gebrauchen. Wiederhören.
1: Gerne.
2: Zum Abschluss der Sendung beten wir im Gotteslob unter der Nummer 7, Abschnitt 7. Es ist ein Gebet des heiligen Franz von Assisi. Wir sind in einem Franziskusjahr, sein 800. Todestag, 800 Jahre Todestag, jährt sich dieses Jahr zum 800. Mal. Und da machen wir uns bewusst, wie der heilige Franziskus Gott preist in seiner Größe. Und das stellen wir an das Ende dieser Sendung, um uns bewusst zu machen, dass Gott größer ist als unsere Sorgen. Und so legen wir in dieses Gebet alles hinein, was jetzt vielleicht noch unausgesprochen ist. Alles, was an Anliegen jetzt heute zu hören war und von das wir gebetet haben. Du bist heilig, Herr unser Gott. Du bist der alleinige Gott, der eine, der Wundertaten vollbringt.
1: Du bist der Starke, du bist der Große, du bist der Höchste, du bist allmächtig, du bist heilig, der Vater und König des Himmels und der Erde.
2: Du bist der Dreifaltige und der eine, Gott der Herr.
1: Du bist der Gute, das höchste Gut, der lebendige und wahre Gott.
2: Du bist die Güte, die Liebe, du bist die Weisheit, du bist die Demut, du bist die Geduld.
1: Du bist die Geborgenheit, die Ruhe, die Fröhlichkeit und die Freude.
2: Du bist die Gerechtigkeit und das Maß.
1: Du bist aller Reichtum, du bist die Milde, du bist unsere Zuflucht und Stärke. Du, unser Glaube, unsere Hoffnung und unsere Liebe, unsere große Glückseligkeit.
2: Du bist die unendliche Güte, großer und wunderbarer Herr, Gott allmächtig, liebreich, erbarmend und heilbringend. So legen wir alles in deine Hände und bitten um deinen Segen für uns, für diese Woche, ganz besonders für die Kranken, für die Menschen in Not. Wir bitten um Frieden in allen Krisen- und Kriegsgebieten. Und so segne uns der dreifaltige Gott, der Vater, der Sohn und der Heilige Geist.
1: Amen.
2: Liebe Hörerinnen und Hörer, auch in der kommenden Woche gibt es Gott hört ein Gebet am Mittwoch und am Freitagabend eine herzliche Einladung dazu. Und dann natürlich wieder am Sonntagabend nächste Woche. 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Wir wünschen Ihnen eine gesegnete Nacht und eine gesegnete Woche aus dem Studio in Ravensburg.
1: Miriam Aboit-Gölz
2: und Diakon Michael Wielert.

0: Ein herzliches Willkommen im Nachtprogramm von Radio Horeb. Wir wiederholen nun für Sie das Angelusgebet mit dem Heiligen Vater. Der Papst betet es regelmäßig am Sonntagmittag zusammen mit den Gläubigen auf der ganzen Welt und richtet bei der Gelegenheit auch einige Worte an die Weltöffentlichkeit. Sie hören nun Angelus und Ansprache von diesem Sonntag.
1: Herzlich willkommen zu dieser Live-Übertragung von Radio Vatikan für Vatikan Media. Am Mikrofon begrüßt Sie herzlich Marlies Prinz. Wir übertragen an diesem 10. Mai, dem 6. Sonntag der Osterzeit, das Regina Coeli, das Mittagsgebet mit Papst Leo dem 14. vom Petersplatz in Rom. Einen herzlichen Gruß an alle, die dieser Live-Übertragung über unsere Website, YouTube oder die sozialen Medien zuschauen. Und ein herzliches Willkommen ebenso an alle, die das Mittagsgebet über unsere Partnersender verfolgen. Die katholischen Fernsehsender EWTN TV und KTV, Radio Gloria, Radio Maria Österreich und Radio Maria Schweiz sowie Radio Horeb. Herzlich willkommen. Morgen vor einem Jahr, am 11. Mai 2025, da hat Papst Leo XIV. Sein erstes Mittagsgebet am Petersplatz gesprochen. Nur wenige Tage, nachdem er am 8. Mai 2025 von den Kardinälen im Konklave zum neuen Papst gewählt wurde. Ein Jahr Papst Leo. Ein Jahr gefüllt mit vielen Begegnungen, Veranstaltungen, Entscheidungen. Ein Jahr, in dem der Heilige Vater unter anderem einige Reisen unternommen hat. In den Köpfen geblieben, die Reise in die Türkei und in den Libanon. Und dann erst vor wenigen Wochen auch die Afrika-Reise, bei der Papst Leo XIV. Menschen in Algerien, Kamerun, Angola und Äquatorialguinea besucht hat. Es war ein Jahr, in dem Papst Leo XIV. Neben vielen anderen Themen freilich vor allem wieder, immer wieder die Botschaft des Friedens unermüdlich betont hat. Schon seine ersten Worte, die er damals am 8. Mai 2025 auf der Loggia des Petersdoms gesprochen hat, La pace sia con tutti voi, der Friede sei mit euch allen. Die Botschaft für den Frieden, es ist eines seiner Herzensanliegen. Und auch am Jahrestag seiner Wahl, am vergangenen Freitag, als er die süditalienische Stadt Pompeji besucht hat, auch dort hat er dazu aufgerufen, dass jeder Einzelne ganz aktiv auf den Frieden hinwirken könne und hat dabei gesagt, wir dürfen uns nicht mit den Bildern des Todes abfinden, die uns die Nachrichten jeden Tag präsentieren. Sein Einsatz für Friede, genauso wie sein Einsatz für die Armen in der Welt, für die Einheit, für die Ökumene und für den interreligiösen Dialog, es sind Themen, die Papst Leo mitbringt aus diesem ersten Jahr seines Pontifikats, hinein in das zweite, hinein in die hoffentlich noch vielen weiteren Jahre. Und so ist auch das kommende Jahr bereits teilweise gut gefüllt. Es stehen Reisen an. Im Juni wird Papst Leo nach Spanien reisen, vom 6. bis zum 12. Juni. Und auch seine erste Enzyklika soll noch Mitte Mai erscheinen. Und die Menge am Petersplatz begrüßt jubelnd Papst Leo XIV., der in diesen Momenten am Fenster des Apostolischen Palastes erschienen ist, um zur Menge zu sprechen. Liebe Brüder und Schwestern, einen schönen Sonntag.
2: Oggi nel Vangelo abbiamo ascoltato alcune parole.
1: Heute haben wir im Evangelium einige Worte gehört, die Jesus während des letzten Abendmahls an seine Jünger richtet. Während er Brot und Wein zum lebendigen Zeichen seiner Liebe macht, sagt Christus, wenn ihr mich liebt, werdet ihr meine Gebote halten. Diese Aussage befreit uns von einem Missverständnis, nämlich von der Vorstellung, dass wir geliebt werden, wenn wir die Gebote halten. Unsere Gerechtigkeit wäre dann die Voraussetzung für die Liebe Gottes. Im Gegenteil, die Liebe Gottes ist die Voraussetzung für unsere Gerechtigkeit. Wir halten wirklich die Gebote nach dem Willen Gottes, wenn wir seine Liebe zu uns erkennen, so wie Christus sie der Welt offenbart.

0: der Maßstab wahrer Liebe, der ewig treuen, reinen und bedingungslosen Liebe. Die Liebe, die weder aber noch vielleicht kennt, die sich verschenkt, ohne besitzen zu wollen, die Leben schenkt, ohne etwas im Gegenzug zu verlangen. Weil Gott uns zuerst liebt, können auch wir lieben. Und wenn wir Gott wirklich lieben, lieben wir auch einander. Es ist wie mit dem Leben. Nur wer es empfangen hat, kann leben. Und so kann nur der lieben, der geliebt wurde. Die Gebote des Herrn sind daher eine Lebensordnung, die uns von falschen Formen der Liebe heilt. Sie sind ein geistlicher Weg, der zum Heil führt.
1: Weil
0: er uns liebt, lässt uns der Herr in den Prüfungen des Lebens nicht allein. Er verspricht uns den Parakleten, also den Beistand, den Geist der Wahrheit. Er ist ein Geschenk, das die Welt nicht empfangen kann, solange sie im Bösen verharrt, das den Armen unterdrückt, den Schwachen ausschließt und den Unschuldigen tötet. Wer hingegen die Liebe, die Jesus für alle empfindet, beantwortet, findet im Heiligen Geist einen Verbündeten, der niemals im Stich lässt. Ihr aber kennt ihn, sagt Jesus, weil er bei euch bleibt und in euch sein wird. Immer und überall können wir dann Gott bezeugen, der Liebe ist. Dieses Wort bezeichnet keine Idee des menschlichen Verstandes, sondern die Wirklichkeit des göttlichen Lebens, durch das alle Dinge aus dem Nichts erschaffen und vom Tod erlöst wurden. Indem Jesus uns die wahre und ewige Liebe schenkt, lässt er uns an seiner Identität als geliebter Sohn teilhaben. Ich bin in meinem Vater, ihr seid in mir und ich bin in euch. Diese Lebensgemeinschaft, in die wir mit hineingenommen werden, widerlegt den Ankläger, also den Widersacher des Parakleten, den Geist, der unserem Beistand entgegensteht. Denn während der Heilige Geist die Kraft der Wahrheit ist, ist dieser Ankläger der Vater der Lüge, der den Menschen gegen Gott und die Menschen gegeneinander aufbringen will. Also genau das Gegenteil von dem, was Jesus tut, wenn er uns vom Bösen rettet und uns als ein Volk von Brüdern und Schwestern in der Kirche vereint. Meine Lieben, voller Dankbarkeit für dieses Geschenk, vertrauen wir uns der Fürsprache der Jungfrau Maria, der Mutter der göttlichen Liebe, an.
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0: Dominus omnipotens Deus, Pater et Filius et Spiritus Sanctus.
1: Amen.
2: Auf den Segen des Papstes folgt der Applaus der vielen Menschen auf dem Petersplatz, die sich eingefunden haben, um die Worte Leos des 14. an sie zu hören. Liebe Schwestern und Brüder, mit Sorge habe ich die Nachrichten vernommen angesichts der zunehmenden Gewalt in der Sahelzone, insbesondere in Tschad und in Mali.
0: Auspico che cessi ogni forma di violenza e incoraggio ogni sforzo per la pace e lo sviluppo in quell'amata terra.
2: Der Papst ermutigt zu Bemühungen um den Frieden und versichert der Sahelzone sein Gebet um den Frieden angesichts dieser zunehmenden Gewalt. Und des Weiteren erinnert daran, dass heute der Tag der koptisch-katholischen Freundschaft stattfindet. Und richtet einen geschwisterlichen Gruß an Tavadros II., das Oberhaupt der koptischen Kirche. Er sichert das Gebet zu für die gesamte koptische Kirche in der Hoffnung, dass unser Weg der Freundschaft die koptische Kirche und die katholische Kirche zur vollkommenen Einheit in Christus führt, der uns Freunde genannt hat.
0: In particolare, saluto il gruppo Guardie d'Onore al Sacro Cuore di Gesù.
2: Der Papst begrüßt Gruppen aus den verschiedenen Ländern, im Moment Gruppe aus Italien. Und eine Gruppe von Radio Maria begrüßt der Papst. Und die Zuschauerinnen und Zuschauer vor den Fernsehbildschirmen sehen das Transparent, das Radio Maria auf dem Petersplatz mitgebracht hat.
0: Quiero agradecer la acogida que caracteriza al pueblo de las Islas Canarias por permitir la llegada.
2: Und auf Spanisch dankt der Heilige Vater nun der Aufnahme des Schiffes Hondius mit den Erkrankten durch den Hantavirus, das von den Kanarischen Inseln aufgenommen wurde. Er dankt der Bevölkerung. Und er freut sich, dass er die Bevölkerung der Kanarischen Inseln auf seiner Reise nächsten Monat treffen kann. Und ebenso erwähnt der Papst den heutigen Muttertag, der in Italien und in weiteren Ländern am zweiten Sonntag im Mai gefeiert wird. Wir beten für alle Mütter, vor allem die sich in schwierigen Bedingungen befinden. Und der Papst bedankt sich und spricht: Gott möge sie segnen. An alle, ich wünsche einen guten Sonntag. Und die Menge schreit: Viva il Papa, es lebe der Papst. Papst Leo winkt, bedankt sich bei den Menschen, die auf den Petersplatz gekommen sind, und verabschiedet sich. Er hat uns Worte mitgegeben, Worte insbesondere für den Frieden in der Sahelzone, ein Thema, das ihn dieses Wochenende schon beschäftigt hat, als er gestern mit Mitgliedern des Verwaltungsrates der Stiftung Johannes Paul II. Für die Sahelzone zusammengekommen ist. Eine Stiftung, die 1984 von Papst Johannes Paul II. Gegründet wurde, um die Folgen der Dürre und Wüstenbildung in der afrikanischen Sahelregion zu bekämpfen. Es ist ein Aufruf für Verbundenheit, für Frieden und für Ökumene, den der Papst an diesem Sonntag, dem 10. Mai, am Petersplatz gesprochen hat. Und so bedanke ich mich ganz herzlich bei Ihnen, dass Sie heute mit dabei waren. Dass Sie dabei waren, als Papst Leo diese Worte an die Menschen in Rom gerichtet hat und gleichzeitig an alle Menschen, die ihm zugeschaut und zugehört haben. Eine Zusammenfassung des heutigen Gebetes finden Sie wie immer auf unserer Homepage, wo Sie ebenfalls gerne unseren kostenlosen Newsletter abonnieren können, um über alle aktuellen Ereignisse im Vatikan und in der Weltkirche informiert zu werden. Unsere nächste Live-Übertragung ist dann am kommenden Mittwoch, wie üblich, die Generalaudienz vom Petersplatz. Und wir freuen uns sehr, wenn Sie auch dann wieder mit dabei sind. Für heute darf ich Ihnen einen schönen und gesegneten Sonntag wünschen. Am Mikrofon war für Sie heute Marlies Prinz. Laudetur Jesus Christus.
1: Das war die Wiederholung des Angelusgebetes mit dem Heiligen Vater und seiner Ansprache vom Sonntag. Live ausgestrahlt wurde beides um die Mittagszeit.

0: Herzlich willkommen beim Nachtprogramm von Radio Horeb. Es folgt nun die Aufzeichnung der Anbetungsstunde, die am vergangenen Dienstag hier bei Radio Horeb übertragen wurde.
1: Im Namen des Vaters und des Sohnes und des Heiligen Geistes. Herzlich willkommen in der Holy Hour in St. Anton in Kempten. Alle, die jetzt über Radio Horeb zugeschaltet sind und alle, die hier in der Kapelle dabei sind. Jesus, wir wollen gemeinsam dir begegnen heute Abend. Wir haben uns schon eingestimmt. Jesus, wir sind da und wir wollen dir begegnen. Unserem Heiland, unserem Retter, dem Auferstandenen. Jesus lebt, Halleluja. Komm, Jesus. Führe uns in den Lobpreis und in die tiefe Begegnung mit dir heute Abend. An der Hand deiner Mutter Maria. Maria, wir ergreifen deine mütterliche Hand, dass du uns führst zu deinem Sohn. Komm, Heiliger Geist, doch jetzt vor Pfingsten und sieh die Sehnsucht in deiner Kirche, sieh die Sehnsucht in unseren Herzen. Wir wollen dir begegnen.

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unterwegs, im Auto oder zu Hause, wenn du zuhörst, hier in der Kapelle, dann lade du Jesus ganz persönlich ein.

dem heiligen Evangelium nach Johannes. In jener Zeit sprach Jesus zu seinen Jüngern: Frieden hinterlasse ich euch, meinen Frieden gebe ich euch. Nicht wie die Welt ihn gibt, gebe ich ihn euch. Euer Herz beunruhige sich nicht und verzage nicht. Ihr habt gehört, dass ich zu euch sagte: Ich gehe fort und komme wieder zu euch. Wenn ihr mich liebtet, würdet ihr euch freuen, dass ich zum Vater gehe. Denn der Vater ist größer als ich. Jetzt schon habe ich es euch gesagt, bevor es geschieht, damit ihr, wenn es geschieht, zum Glauben kommt. Ich werde nicht mehr viel zu euch sagen, denn es kommt der Herrscher der Welt. Über mich hat er keine Macht. Aber die Welt soll erkennen, dass ich den Vater liebe und so handle, wie es mir der Vater aufgetragen hat.

Frieden hinterlasse ich euch, meinen Frieden gebe ich euch. Nicht wie die Welt ihn gibt, gebe ich ihn euch. Euer Herz beunruhige sich nicht und

bis es Ruhe findet in dir. Jesus, wir bitten dich, unseren Friedensfürst.

Jesus, dass wir lernen, nicht zurückzuschlagen in Gedanken, Worten, Jesus, bewahre uns davor, dass wir hineinfallen in die Falle des Bösen, dass den Hass in uns nähren, wenn wir schlecht über andere denken und reden. Jesus, komm, bewirke du dieses Wunder in uns, dass der Friede einkehrt in uns.

Jesus, du bist unsere Hoffnung, du bist unser Anker. Und mit dir beten wir um den Beistand. Komm, Heiliger Geist. Komm, füll mein Herz und schenk mir Sehnsucht nach dir. Heiliger Geist, wir stehen vor Pfingsten und wir hören hier und da, dass so viele junge Leute, so viele Jugendliche in Frankreich, in England, in Amerika nach der Taufe fragen, sich ansprechen lassen und auf der Suche sind. Jesus, wir bitten um den Geist der Erweckung. Komm, Heiliger Geist, schenke Erweckung auch hier in unserem Land. Fange bei mir an, Heiliger Geist. Schenk uns, schenk mir neu die Sehnsucht nach dir. Komm, Heiliger Geist, entzünde in mir

unserem Land, in unseren Familien, in den Ehen, in unseren Gemeinden.

christliche Woche. Segne du unseren Alltag. Segne du unsere Familien, unsere Kollegen, unsere Kinder. Segne du unsere Priester.

Nacht an Frieden zu stiften, dass du in ein offenes Herz, ein hörendes Herz schenkst. Jesus, segne alle, die in großer Not sind, alle, die in Einsamkeit sind, alle, die in der Finsternis sind, die dich nicht kennen, alle Getauften, die

0: bitten auf die Fürsprache Mariens. Jesus segnet uns im Namen des Vaters und des Sohnes und des Heiligen Geistes.
1: Amen.
0: Lob sei Jesus Christus.
1: In Ewigkeit. Amen.
2: Sie hörten im Nachtprogramm bei Radio Horeb die Aufzeichnung der gestalteten Anbetung, die am vergangenen Dienstagabend übertragen wurde.

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1: Das Nachtprogramm bei Radio Horeb. Wir beten das Regina Zöli und den lichtreichen Rosenkranz auf Latein in einer Aufzeichnung mit Papst Benedikt XVI.

0: Rosari Beate Maria Virginis.
1: Die lichtreichen Rosenkranzgeheimnisse.
2: Deus in adiutorium meum intende.
3: Domine ad adonandum et Christina.
2: Gloria Patri et Filio et Spiritui Sancto.
3: Sicut erat in principio et nunc et semper et in saecula saeculorum. Amen.
2: Primo Mysterium, Jesus in Jordane baptizatur.
1: Das erste lichtreiche Geheimnis. Jesus wird im Jordan getauft.
0: Venit Jesus a Nazareth Galiläa.
1: Da kam Jesus aus Nazareth in Galiläa und ließ sich von Johannes im Jordan taufen. Und eine Stimme aus dem Himmel sprach: Du bist mein geliebter Sohn, an dir habe ich Wohlgefallen gefunden.

In einer Aufzeichnung mit Papst Benedikt dem 16. haben wir den lichtreichen Rosenkranz gebetet. Wir wünschen Ihnen weiterhin gesegnete Stunden hier im Nachtprogramm bei Radio Horeb.

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1: Einen wunderschönen guten Abend, liebe Hörerinnen und Hörer von Radio Horeb. Ganz herzlich begrüßen wir Sie wieder heute hier aus Mainz, aus dem Kloster der Klarissenkapuzinerinnen von der ewigen Anbetung. Und wie immer am Mikrofon hören Sie
2: Schwester Theresia
1: und Schwester Franziska Katharina. Sie haben Glück, dass Sie heute das Radio eingeschaltet haben. Hätten Sie es nicht eingeschaltet, dann würden Sie jetzt nichts über das Glück hören können. Vielleicht wären Sie trotzdem glücklich oder vielleicht spüren Sie im Moment gar kein inneres Glück in sich. Wie dem auch sei, Sie haben jetzt eingeschaltet und haben Glück, dass wir heute Abend unsere Meditation genau über dieses Thema gestalten möchten, über das Thema Glück. Da haben wir uns ein bisschen Gedanken gemacht und drüber gesprochen und überlegt, was eigentlich Glück ist, was es bedeutet und wie oft uns eigentlich Glück im Leben begegnet, zumindest im gesprochenen Wort kommt es ja sehr, sehr oft vor, dass wir sagen, oh, da habe ich aber noch mal Glück gehabt. Oder, oh, herzlichen Glückwunsch zu Ihrem Geburtstag. Oder viel Glück bei der Aufnahmeprüfung. Das kommt uns so ganz locker über die Lippen. Und wir meinen damit ja auch immer grundsätzlich etwas Gutes. Da wünschen wir wirklich jemandem etwas Gutes. Oder wenn wir von einem Glückskind sprechen oder von einem Glücksmoment, kennen wir sicherlich alle solche kleinen Glücksmomente, die uns irgendwann mal erfüllt haben in einem einzigen Moment. Manche von den Menschen tragen Glücksbringer bei sich in verschiedensten Formen. Ein Glücksbringer, der mich daran erinnert, dass ich nicht ganz alleine bin auf meinem Weg. Manche erleben sogar eine Glückssträhne im Leben, im Gegensatz zu einem einzigen Glücksmoment. Da kann es sein, dass eins nach dem anderen läuft wie am Schnürchen und man sagt, da habe ich aber wirklich eine Glückssträhne. Da klappt ja eins nach dem anderen wunderbar. Wir haben dann festgestellt, dass es eigentlich so zwei Sorten von Glück gibt. Da gibt es die eine Seite, oh, da habe ich Glück gehabt, da ist mir etwas zufällig zugefallen, da ist etwas gerade eingetreten, was ich überhaupt nicht erwartet habe und was irgendwie zu meinem Vorteil oder zu meiner Freude ist. Und dann sage ich auch, da habe ich Glück gehabt. Also da ist mir etwas geschehen, was ich mir gar nicht selbst machen oder überlegen konnte. Und andererseits gibt es da etwas, was viel tiefer geht, ein wirkliches Glücksgefühl, eine Glücksfreude, möchte ich sagen. Etwas, was mich wirklich so innerlich ganz erfüllt, was länger dauern kann, was vielleicht auch kürzer dauern kann, aber was mich auch eigentlich mein ganzes Leben lang begleiten kann. Ein inneres Glücksgefühl, eine innere Glücksfreude. Ich denke, dass viele Menschen meinen, sie können sich das Glück irgendwie verdienen oder erkaufen oder so daran arbeiten, dass sie einfach Glück haben müssen. Wenn sie nach Erfolg streben, wenn sie überlegen, ja, was werde ich mal beruflich tun und dann einen Beruf wählen, der zwar nicht so zu mir passt, aber ich habe wenigstens da Aussichten auf Erfolg und auf Karriere. Und wenn ich das dann erreicht habe, dann kann ich mein Glück genießen. Oder wenn ich mir dieses oder jenes leisten kann, wenn ich dieses Haus renoviere und mir das so gestalte, wie ich das mir vorstelle in meinen Träumen, dann ist mein Glück perfekt. Oder ich sichere mein Leben so ab, wie ich es nur absichern kann, durch Versicherungen, durch Überlegungen, wie ich mein Leben gestalte und in mir mal eine Pläne machen, wie es einfach laufen muss und laufen kann. Und wenn das dann alles gelingt, dann kann ich mein Glück genießen. Also dieses Wenn, dann bin ich glücklich, das ist so eine Sache. Da werden schon viele gemerkt haben, ja, das habe ich mir ganz anders vorgestellt. Dann ist etwas in mein Leben hineingekrätscht und dann war es aus mit dem Erfolg. Dann war es aus mit dem ersehnten Besitz. Da war es aus mit der Vorstellung von perfekter Ehe oder perfekter Freundschaft. Ein solches Glück, das wir so meinen, meistern zu können, selbst zimmern zu können, das kommt und das geht. Da kommt eine Krankheit dazwischen, da kommt ein Verlust, der Verlust eines Menschen vielleicht dazwischen. Und was war es dann mit dem Glück? Dann sprechen wir manchmal wirklich von unglücklichen Zeiten. Wenn wir in die Bibel schauen, da haben wir festgestellt, es gibt gar nicht so viele Stellen, wo das Wort Glück als Wort